0: Naturreservat Hohes Venn nahe der deutschen Grenze. Die Flammen sind nach wie vor nicht unter Kontrolle. Bewohnerinnen und Bewohner mehrerer bedrohter Ortschaften wurden vorsorglich in Sicherheit gebracht. Auch in der grenznahen deutschen Stadt Monschau wird eine Evakuierung vorbereitet. Das Wetter zeitweise sonnig bei rund 29 Grad, vor allem in den Bergen, lokal Schauer und Gewitter. Das waren Nachrichten von Radio SRF, verantwortlich Konrad Muschk.
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Die Nachrichten von SRF um 3 Uhr mit Konrad Muschk. Nachdem vor zwei Wochen zehntausende Migranten in die spanische Exklave Ceuta vorgedrungen waren, hat die marokkanische Polizei einen erneuten Ansturm auf die Grenze gestoppt. 111 Personen seien festgenommen worden, die trotz verstärkter Sicherheitsvorkehrungen versucht hätten, nach Ceuta zu gelangen, hieß es aus dem Innenministerium. Lokale marokkanische Medien sprechen von fast 300 Personen. Die Mehrzahl von ihnen stamme aus Ländern südlich der Sahara. Laut der spanischen Nachrichtenagentur EFE sei auch Tränengas eingesetzt worden, um Migranten aus dem Grenzgebiet zu vertreiben. Zuvor hat es in sozialen Netzwerken erneut Aufrufe zum Grenzübertritt gegeben. Zu weiteren Meldungen der Nacht. Auch wenn die Hitze draußen nun langsam abnimmt, in der Politik bleibt sie. Der Präsident des Schweizer Städteverbands, Hans-Peter Hilfiker von der FDP, fordert in einem Interview mit dem Sonntagsblick einen nationalen Hitzeaktionsplan. Zum Beispiel soll es einfacher werden, Böden zu entsiegeln. Auch Klimaanlagen seien ein Puzzlestein in einem großen Katalog von Maßnahmen. Die umstrittene Waadtländer Staatsrätin Valerie Dittli hat angekündigt, im kommenden Februar noch einmal für den Staatsrat zu kandidieren. Sie stelle sich ihrer Mitte-Partei zur Verfügung, sagte sie in einem Interview mit Le Matin Dimanche. Sollte ihre Kandidatur von der Partei nicht bestätigt werden, bliebe eine Kandidatur als Unabhängige möglich. Nach dem schweren Erdbeben in Kolumbien schwindet die Hoffnung auf die Rettung von Überlebenden. Die Zahl der Todesopfer stieg auf mindestens 294, wie die Katastrophenschutzbehörde mitteilte. Zudem werden 320 weitere Menschen vermisst. Fast 4000 wurden verletzt. In Simbabwe ist die Opferzahl nach dem Kentern einer Fähre auf 72 gestiegen. Darunter seien auch 18 Kinder, gaben die Behörden des Landes im südlichen Afrika bekannt. Das Unglück auf dem Kariba-See hatte sich bereits am Dienstag ereignet. Seither seien 26 weitere Opfer geborgen worden. Laut Schätzungen war die Fähre überladen. So sollen über 150 Menschen an Bord gewesen sein, statt der erlaubten 90. Der Kariba-See ist der größte künstliche Stausee der Welt, gemessen am Volumen. Er liegt im Grenzgebiet von Sambia und Simbabwe. Das Wetter, es ist zeitweise sonnig bei rund 29 Grad. Vor allem in den Bergen gibt es lokale Schauer und Gewitter. Das waren Nachrichten von Radio SRF, verantwortlich Konrad Muschk.

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Die Nachrichten von SRF um 4 mit Konrad Muschk. Hält Katar 3 iranische Kampfpiloten gefangen oder sind sie beim Absturz ihrer Jets ums Leben gekommen? Über diese Frage streiten derzeit die Regierungen in Doha und Teheran. Der Iran wirft Katar vor, die Männer seit Beginn des Irankriegs gefangen zu halten und hat das internationale Rote Kreuz eingeschaltet. Das Außenministerium in Doha wies die iranischen Vorwürfe zurück. Die iranischen Kampfflugzeuge seien damals nach Verletzung des Luftraums abgefangen worden. Rettungskräfte hätten danach lediglich die sterblichen Überreste eines einzigen Piloten bergen können. Es sei Kontakt zum Iran aufgenommen worden, um die Übergabe zu koordinieren. Man habe jedoch keine Antwort erhalten. In Simbabwe ist die Opferzahl nach dem Kentern einer Fähre auf 72 gestiegen. Darunter seien auch 18 Kinder, gaben die Behörden des Landes im südlichen Afrika bekannt. Das Unglück auf dem Karibasee hatte sich bereits am Dienstag ereignet. Seither seien 26 weitere Opfer geborgen worden. Laut Schätzungen war die Fähre überladen. So sollen über 150 Menschen an Bord gewesen sein, statt der erlaubten 90. Der Karibasee ist der größte künstliche Stausee der Welt, gemessen am Volumen. Er liegt im Grenzgebiet von Sambia und Simbabwe. Zu zwei Kurzmeldungen aus dem Inland. Der Präsident des Schweizer Städteverbands, Hans-Peter Hilfiger von der FDP, fordert in einem Interview mit dem Sonntagsblick einen nationalen Hitzeaktionsplan. Zum Beispiel soll es einfacher werden, Böden zu entsiegeln. Auch Klimaanlagen seien ein Puzzlestein in einem großen Katalog von Maßnahmen. Die umstrittene Waadtländer Staatsrätin Valerie Dietli hat angekündigt, im kommenden Februar noch einmal für den Staatsrat zu kandidieren. Sie stelle sich ihrer Mittepartei zur Verfügung, sagte sie in einem Interview mit Le Matin Dimanche. Sollte ihre Kandidatur von der Partei nicht bestätigt werden, bliebe eine Kandidatur als Unabhängige möglich. Das Wetter. Es wird zeitweise sonnig bei rund 29 Grad. Vor allem in den Bergen gibt es lokal Schauer oder Gewitter. Das waren Nachrichten von Radio SRF. Verantwortlich Konrad Muschk.

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0: Die Nachrichten von SRF um 5 Uhr mit Konrad Muschk und diesen Schwerpunkten. Die Hitzewelle klingt ab. Vorbei ist der Hitzesommer aber noch nicht. Nun fordern die Städte einen Aktionsplan. Sie will es noch einmal wissen. Die umstrittene Waadtländer Staatsrätin Valerie Dittli tritt bei den nächsten Wahlen wieder an. Und silberner Samstag für die Schweiz an der Leichtathletik-EM. Dominic Lobalu und die 4x100-Meter-Staffel der Frauen sorgen für Medaillen Nummer 6 und 7. Und das Wetter, zeitweise sonnig bei rund 29 Grad, vor allem in den Bergen lokal Schauer oder Gewitter. Eine weitere Hitzewelle geht zu Ende. Der Sommer ist zwar noch nicht vorbei, doch 2026 hat schon mehrere Hitzerekorde gebrochen. Patrick Seiler.
1: Am 30. Juli war es in Basel 39,7 Grad heiß. Das ist die höchste je in der Deutschschweiz gemessene Temperatur. Aber das war kein Einzelfall. Von den 10 höchsten in Basel je gemessenen Werten wurden 7 in diesem Sommer erreicht. Der erste Ende Juni, der letzte am Freitag. Diese hohen Temperaturen haben den Menschen in Basel zugesetzt. Das merkte auch das Unispital, wie Sprecherin Caroline Johnson sagt.
2: Im Vergleich zum Vorjahr haben wir in diesem Jahr ein höheres Aufkommen, mehr stationäre Patientinnen, aber auch mehr Personen auf dem Notfall.
1: Steigt die Temperatur über 30 Grad, sprechen Meteorologen von einem Hitzetag. In einem durchschnittlichen Sommer gibt es 10 Hitzetage, im Tessin 15. In diesem Sommer waren es in Biasca bisher 66 Hitzetage und in Basel 54. Auch wenn sich die Hitze draußen nun langsam verzieht, in der Politik bleibt sie. Der Präsident des Schweizer Städteverbandes, Hans-Peter Hilfiger von der FDP, fordert in einem Interview mit dem Sonntagsblick einen nationalen Aktionsplan. Damit soll es zum Beispiel einfacher werden, Böden zu entsiegeln. Klimaanlagen seien ein Puzzlestein in einem großen Katalog von Massnahmen.
0: Die Waadtländer Staatsrätin Valerie Dittli hat angekündigt, im kommenden Februar noch einmal für den Staatsrat zu kandidieren. Sie stelle sich ihrer Mittepartei zur Verfügung, sagte sie in einem Interview mit Le Matin Dimanche. Sollte ihre Kandidatur von der Partei nicht bestätigt werden, bliebe eine Kandidatur als Unabhängige möglich. Das Präsidium der Mittepartei Waadt hatte Dittli empfohlen, nicht mehr zu kandidieren. Die endgültige Entscheidung fällt an der Delegiertenversammlung Anfang September. Gegen Dittli läuft unter anderem eine Strafuntersuchung wegen des Verdachts auf Amtsmissbrauch. Zu zwei Meldungen über Waldbrände. In Möriken im Kanton Aargau hat die Feuerwehr am Abend einen Waldbrand unter Kontrolle gebracht. Die Gefahr durch starke Rauchentwicklung bestehe nicht mehr, hieß es vom Kanton. Zuvor hatte die Kantonspolizei die Bevölkerung aufgefordert, Fenster und Türen zu schließen. Und in Belgien kämpfen hunderte Einsatzkräfte gegen ein Feuer im Naturreservat Hohes Venn nahe der deutschen Grenze. Die Flammen sind nach wie vor nicht unter Kontrolle. Bewohner mehrerer bedrohter Ortschaften wurden vorsorglich in Sicherheit gebracht. Auch in der grenznahen deutschen Stadt Monschau wird eine Evakuierung vorbereitet. Und damit zum Sport. Endlich! Nach vielen Enttäuschungen gewinnt die Schweizer Sprintstaffel der Frauen zum ersten Mal eine Medaille an einer Europameisterschaft. Aus Birmingham Sportredaktor Adrian Wicki.
3: Seit 12 Jahren träumen die Schweizer Sprinterinnen von dieser Staffelmedaille über 4x100 Meter. Nun endlich hat es gepasst. Das Quartett Tizio Frey, Hönke, Pointe und Cora läuft hinter den Britinnen auf Platz 2. Den Stab über die Linie bringen durfte Salome Cora.
4: Es ist einfach ein jahrelanger Druck, der auf uns gelegen ist, der jetzt einfach abfällt. Und ja, endlich die Medaille zu haben, glaube, es ist mir wirklich gerade so fest. Und ja, es ist so schön, mit den Girls hier zu sein und die Medaille zu gewinnen.
0: Zuvor hatte der Langstreckenläufer Dominic Lobalu über 10.000 Meter die Silbermedaille gewonnen. Er wurde 2 Jahre nach seinem EM-Titel in Rom nur knapp geschlagen, und zwar vom Schweden Andreas Almgren. Zufrieden war Lobalu auch mit seinem zweiten Platz.
5: Ich bin sehr, sehr zufrieden vom zweiten Platz. In diesem Moment war sehr, sehr gut, aber der Rennen ist wirklich super. Ja, freue mich.
0: Sagt Silbermedaillengewinner Dominic Lobalu. Damit hat die Schweizer Delegation an der Leichtathletik-EM bisher 7 Medaillen gewonnen. Und dann noch zum Fußball. Basel, IB, GC und Servette bleiben im Schweizer Cup in der ersten Runde ungefährdet. Basel gewinnt gegen Zweitligist Courtetel 6:1, die Young Boys gegen Liestal aus der zweiten Liga mit 4:0, GC gegen Zweitligist Regensdorf mit 5:0 und Servette gewinnt gegen Bavor aus der Promotion League mit 7:0. Bleibt der Blick aufs Wetter. Mit einigen Wolkenfeldern scheint zeitweise die Sonne und es wird rund 29 Grad warm. Vor allem in den Alpen gibt es lokale, teils kräftige Gewitter. Das waren Nachrichten von Radio SRF, verantwortlich Konrad Muschk.
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0: Die Nachrichten von SRF um 5.30 Uhr mit Konrad Muschk. Nachdem vor zwei Wochen Zehntausende Migranten in die spanische Exklave Ceuta vorgedrungen waren, hat die marokkanische Polizei einen erneuten Ansturm auf die Grenze gestoppt. 111 Personen seien festgenommen worden, die trotz verstärkter Sicherheitsvorkehrungen versucht hätten, nach Ceuta zu gelangen, hieß es aus dem Innenministerium. Lokale marokkanische Medien sprechen von fast 300 Personen. Die Mehrzahl von ihnen stamme aus Ländern südlich der Sahara. Zwei Kurzmeldungen aus dem Inland. Der Präsident des Schweizer Städteverbands, Hans-Peter Hilfiger von der FDP, fordert in einem Interview mit dem Sonntagsblick einen nationalen Hitzeaktionsplan. So soll es einfacher werden, Böden zu entsiegeln. Auch Klimaanlagen seien ein Puzzlestein in einem großen Katalog von Maßnahmen. Die umstrittene Waadtländer Staatsrätin Valerie Dittli hat angekündigt, im kommenden Februar noch einmal für den Staatsrat zu kandidieren. Sie stelle sich ihrer Mittepartei zur Verfügung, sagte sie in einem Interview mit Le Matin Dimanche. Sollte ihre Kandidatur von der Partei nicht bestätigt werden, bliebe eine Kandidatur als Unabhängige möglich. Damit zum Sport. Endlich! Nach vielen Enttäuschungen gewinnt die Schweizer Sprintstaffel der Frauen zum ersten Mal eine Medaille an einer Europameisterschaft. Aus Birmingham, Sportredaktor Andrea Adrian Vicky.
1: Seit 12 Jahren träumen die Schweizer Sprinterinnen von dieser Staffelmedaille über 4x100 Meter. Nun endlich hat es gepasst. Das Quartett die Tizio Frey, Hönke, Pointe und Cora läuft hinter den Britinnen auf Platz 2. Den Stab über die Linie bringen, durfte Salome Cora.
2: Es ist einfach ein jahrelanger Druck, der auf uns gelegen ist, der jetzt einfach abfällt. Und ja, endlich die Medaille zu haben, es ist mir wirklich gerade so fest aufgekommen. Und ja, es ist so schön, mit den Girls da zu sein und die Medaille zu gewinnen.
0: Zuvor hatte der Langstreckenläufer Dominik Lobalu über 10.000 Meter die Silbermedaille gewonnen. Er wurde nur knapp geschlagen, und zwar vom Schweden Andreas Almgren. Dann noch zum Fußball. Basel, IBGC und Servette bleiben im Schweizer Cup in der ersten Runde ungefährdet. Basel gewinnt gegen Zweitligist Courtetel 6:1, IB gegen Zweitligist Liestal mit 4:0, GC gegen Zweitligist Regensdorf mit 5:0 und Servette gegen Bavor aus der Promotion League mit 7:0. Das Wetter heute zeitweise sonnig bei rund 30 Grad, vor allem in den Bergen lokale Schauer und Gewitter. Das waren Nachrichten von Radio SRF, verantwortlich Konrad Muschk.

0: der Jean-Jacques Goldmann auf Mainz und Onira, 6:07. Ist es? Guten Morgen. 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Und schönen guten Morgen, Gaudenz Fluri.
1: Guten Morgen, Sandra.
0: Es ist die Frage, die allen auf den Nägeln brennt, glaube ich. Kommt es heute regnen?
1: Es kommt heute regnen, aber auch heute bei weitem nicht überall. Im Flachland bleibt es auch heute den meisten Orten wieder trocken. Jetzt am Vormittag da könnte es vor allem am Nordrand von der Schweiz da und dort mal kurz nass werden, weil nördlich von der Schweiz ist jetzt am Regnen, so eine schwache Störung, die langsam ein bisschen näher kommt. Ihr könnt ja so zwischen Basel und Schaffhausen ein bisschen etwas bringen, zieht aber dann eher wieder weg. Und dann gibt es, wie in den letzten Tagen, Quellwolken, vor allem über den Bergen. Und daraus entstehen vor allem über den Bergen Platzregen und Gewitter. Auch im Mittel- und Südtessin kann es dann gegen den Abend einmal kurz nass werden. Aber sonst im Flachland wartet man wieder den allermeisten Orten vergeben auf den Regen. Ganz lokal ist aber ein kurzer Platzregen oder auch ein Gewitter auch heute möglich. Wobei eben, es trifft die allermeisten nicht. Die Temperaturen gehen von aktuell so rund um 20 Grad nochmal rauf auf etwa 30 Grad. Auf der Alpen-Südseite gibt es typische 32 Grad.
0: Also der grosse Regen immer noch nicht in Sicht. Wie ist das nächste Woche?
1: Ja, der grosse Regen auch noch nicht, aber am Montag sind die Chancen, vor allem auf der Alpen-Nordseite, doch einmal deutlich grösser, dass es vielen Orten einmal kurz kommt, regnen. Es ist vor allem am Vormittag und so gegen den Mittag der Fall, wo es einmal die Chance da ist, dass es einmal verbreitet ein bisschen etwas Regen gibt und am Nachmittag könnten stellenweise auch nochmal kräftige Gewitter aufziehen, nicht nur über den Bergen, sondern auch über dem Flachland sind die möglich. Aber es wird bei weitem nicht genug sein von dem Regen, aber doch vielen Orten wird zumindest der Staub einmal ein bisschen zusammengebunden. Auf der Alpen-Südseite bleibt es am Montag trocken und mit Nordföhn wird es heute nochmal heiss. Bei 33 Grad im Norden haben wir etwa 25 Grad. Dienstag Mittwoch ist es wieder recht sonnig und am Donnerstag sieht aus heutiger Sicht dann auch aus, dass es dann sogar einmal ein bisschen mehreren Orten richtig kräftig könnte regnen kommen.
0: Einen schönen Start in den Sonntagmorgen. In 4 Minuten alles neu zum Tag bei uns in den Nachrichten.

0: und Summer Feeling. Und jetzt unsere Nachricht, das ist gerade sexy.
1: Die Nachrichten von SRF um 6 mit Sandro Peter. Fast 40 Grad und zahlreiche Hitzetage. Der Sommer ist noch nicht vorbei und hat trotzdem schon verschiedene Rekorde gebrochen. Trotz Ermittlungen gegen sie. Die Waadtländer Regierungsrätin Valerie Dietli tritt nochmals an bei den nächsten Wahlen. Und weitere Medaillen an der Leichtathletik-EM für die Schweiz. Die Sprinterinnen gewinnen Silber in der Staffel und auch Dominique Lobalu gewinnt Silber über 10.000 Meter. Das Wetter, es wird zeitweise sonnig bei 30 Grad. Eine weitere Hitzewelle geht zu Ende. Der Sommer ist zwar noch nicht vorbei, doch 2026 hat schon mehrere Hitzerekorde gebrochen. Patrick Seiler.
2: Am 30. Juli war es in Basel 39,7 Grad heiß. Das ist die höchste je in der Deutschschweiz gemessene Temperatur. Aber das war kein Einzelfall. Von den 10 höchsten in Basel je gemessenen Werten wurden 7 in diesem Sommer erreicht. Der erste Ende Juni, der letzte am Freitag. Diese hohen Temperaturen haben den Menschen in Basel zugesetzt. Das merkte auch das Unispital, wie Sprecherin Caroline Johnson sagt.
3: Im Vergleich zum Vorjahr haben wir in diesem Jahr ein höheres Aufkommen, mehr stationäre Patientinnen, aber auch mehr Personen auf dem Notfall.
2: Steigt die Temperatur über 30 Grad, sprechen Meteorologen von einem Hitzetag. In einem durchschnittlichen Sommer gibt es 10 Hitzetage, im Tessin 15. In diesem Sommer waren es in Biasca bisher 66 Hitzetage und in Basel 54. Auch wenn sich die Hitze draußen nun langsam verzieht, in der Politik bleibt sie. Der Präsident des Schweizer Städteverbandes, Hans-Peter Hilfiger von der FDP, fordert in einem Interview mit dem Sonntagsblick einen nationalen Aktionsplan. Damit soll es zum Beispiel einfacher werden, Böden zu entsiegeln. Klimaanlagen seien ein Puzzlestein in einem grossen Katalog von Massnahmen.
1: Die Waadtländer Staatsrätin Valerie Dietli hat angekündigt, im kommenden Februar noch einmal für den Staatsrat zu kandidieren. Sie stelle sich ihrer Mittepartei zur Verfügung, sagte sie in einem Interview mit Le Matin Dimanche. Sollte ihre Kandidatur von der Partei nicht bestätigt werden, bliebe eine Kandidatur als Unabhängige möglich. Das Präsidium der Mittepartei Waadt hatte Dietli empfohlen, nicht mehr zu kandidieren. Die endgültige Entscheidung fällt an der Delegiertenversammlung Anfang September. Gegen Dietli läuft unter anderem eine Strafuntersuchung wegen des Verdachts auf Amtsmissbrauch. Zu zwei Meldungen über Waldbrände. In Müriken im Kanton Aargau hat die Feuerwehr am Abend einen Waldbrand unter Kontrolle gebracht. Die Gefahr durch starke Rauchentwicklung bestehe nicht mehr, hieß es vom Kanton. Zuvor hatte die Kantonspolizei die Bevölkerung aufgefordert, Fenster und Türen zu schließen. Und in Belgien kämpfen hunderte Einsatzkräfte gegen ein Feuer im Naturreservat Hohes Venn nahe der deutschen Grenze. Die Flammen sind nach wie vor nicht unter Kontrolle. Bewohnerinnen und Bewohner mehrerer bedrohter Ortschaften wurden vorsorglich in Sicherheit gebracht. Auch in der grenznahen deutschen Stadt Monschau wird eine Evakuierung vorbereitet. Und damit zum Sport. Nach vielen Enttäuschungen gewinnt die Schweizer Sprintstaffel der Frauen zum ersten Mal eine Medaille an einer Europameisterschaft, die Silberne. Aus Birmingham, Sportredaktor Adrian Wicki.
4: Seit 12 Jahren träumen die Schweizer Sprinterinnen von dieser Staffelmedaille über 4x100 Meter. Nun endlich hat es gepasst. Das Quartett Tizio Frey, Hönke, Pointe und Cora läuft hinter den Britinnen auf Platz 2. Den Stab über die Linie bringen durfte Salome Cora.
5: Es ist einfach ein jahrelanger Druck, der auf uns gelegen ist, der jetzt einfach abfällt. Und ja, endlich die Medaille zu haben, es ist mir wirklich gerade so fest aufgekommen. Und ja, es ist so schön, mit den Girls da zu sein und die Medaille zu gewinnen.
1: Zuvor hatte der Langstreckenläufer Dominique Lobalu über 10.000 Meter die Silbermedaille gewonnen. Er wurde 2 Jahre nach seinem EM-Titel in Rom nur knapp geschlagen, und zwar vom Schweden Andreas Almgren. Zufrieden war Lobalu auch mit seinem zweiten Platz.
6: Ich bin sehr, sehr zufrieden von zweiter Platz. Dieser Moment war sehr, sehr gut, aber der Rennen ist wirklich super. Ja, freut mich.
1: sagte Silbermedaillengewinner Dominik Lobalu. Damit hat die Schweizer Delegation an der Leichtathletik-EM bisher 7 Medaillen gewonnen. Und dann noch zum Fußball. Im Schweizer Cup läuft die erste Runde. Basel, IBGC und Servette setzten sich jeweils klar durch. Basel gewinnt gegen Gurtetel aus der vierthöchsten Liga 6-1, IB gegen Liestal aus der fünfthöchsten Liga 4-0 und GC gegen Regensdorf aus der sechsthöchsten Liga mit 5-0. Und Servette besiegte Beauvoir aus der Promotion League 7-0. Das Wetter, heute ist es mit einigen Wolken zeitweise sonnig bei rund 30 Grad. Vor allem in den Alpen gibt es lokale, teils kräftige Gewitter. Das waren Nachrichten von Radio SRF, verantwortlich Jan Gröbler.
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0: Einen schönen und ruhigen Start in den Sonntagmorgen mit dem 1.

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0: Ein schönes Sonntagmorgen mit SRF 1.
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0: Und da ist es noch ruhig auf der Straße. Es liegen uns keine Meldungen über größere Störungen vor. Jetzt unsere Nachricht, das ist 6:30.
2: Der aktuelle Sommer hat bisher mehrere Rekorde gebrochen, so zum Beispiel bei der höchsten Temperatur. Der Präsident des Schweizer Städteverbandes fordert in einem Interview mit dem Sonntagsblick einen nationalen Aktionsplan. Zum Beispiel soll es einfacher werden, Böden zu entsiegeln. Die Waadtländer Staatsrätin Valerie Titli hat angekündigt, im kommenden Februar noch einmal für den Staatsrat zu kandidieren. Sie stelle sich ihrer Mittepartei zur Verfügung, sagte sie in einem Interview mit Le Matin Dimanche. Ob die Partei Dittli unterstützt, ist noch nicht klar. Gegen Dittli läuft unter anderem eine Strafuntersuchung wegen des Verdachts auf Amtsmissbrauchs. An der Leichtathletik-Europameisterschaft in Birmingham gewinnt die Schweizer Delegation 2 weitere Medaillen. Die Sprintstaffel der Frauen gewinnt Silber und auch Langstreckenläufer Dominik Lobalu gewinnt Silber über 10.000 Meter. Damit hat die Schweizer Delegation an dieser EM bisher 7 Medaillen gewonnen.
1: Guten Morgen Schweiz, hier ist Sandra Schiess.
0: Und schön starten Sie mit uns in die erste Morgenstunde von diesem Sonntagmorgen. Was das Wetter heute vorhat mit uns, es soll ja jetzt kühler werden. Und wenn wir in die neue Woche reinsteigen, das sagt uns gerade der Gaudenz Fluri am 10.

0: gerade 20 Minuten vor 7 ist es.
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0: Ja, Zölle, die haben einen schlechten Ruf. Nicht erst seit der jüngsten US-Zollpolitik. Schon im Neuen Testament haben Zöllner oder richtiger Zollpächter als Ausbüter und Sünder gelten. Wir hören jetzt, wie das Markus-Evangelium das schildert, die Regula Siegfried liest.
2: Jesus kehrte an den See Genezareth zurück. Das ganze Volk kam zu ihm und er lehrte sie. Als er dort entlang ging, sah er Levi, den Sohn des Alphäus, vor dem Zollhaus sitzen. Er sagte zu ihm, folge mir nach. Der stand auf und folgte ihm nach. Als er in dessen Haus zu Tisch lag, lagen viele, die ihr Geld mit Zolleinnahmen verdienten, und viele, die Unrecht getan hatten, zusammen mit Jesus und seinen Vertrauten beim Essen. Es folgten ihm nämlich viele nach. Toragelehrte aus der pharisäischen Gruppe sahen, dass Jesus mit Leuten aß, die das Gesetz übertraten, und mit denen, die am Zoll arbeiteten. Da sagten sie zu seinen Jüngerinnen und Jüngern, was soll das, dass er mit denen isst und trinkt, die am Zollhaus arbeiten und mit denen, die Unrecht tun? Jesus hörte das und antwortete ihnen, nicht die Gesunden und Kräftigen brauchen ärztliche Hilfe, sondern die, denen es schlecht geht. Ich bin nicht gekommen, um die zu rufen, die gerecht handeln, sondern um die zu rufen, die ungerecht handeln.
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0: drei Zeiten, zum Beispiel zu Lugano oder zu Locarno oder auch am Genfersee, wo die Temperaturen bei weitem nicht unter 20 Grad geheizt sind. Sonst hat es doch vielen Orten gerade noch gelangt für Temperaturen knapp unter 20 Grad. Aktuell haben wir nicht allzu viele Wolken über Schweiz. Es wird am Vormittag, vor allem am Vormittag, die Sonne noch zum Teil scheinen. Der Tag durch ist es ein Hin und Her zwischen Sonne und Wolken. Vom Norden her nähert sich ein Wolkenband, wo stellenweise auch ein bisschen Regen kann bringen, so zwischen Basel und Schaffhausen. Aber die Regenzone, die bewegt sich dann eher wieder Richtung Norden weg. Und dann gibt es vor allem über den Bergen wieder grössere Quellwolken, daraus raus vereinzelt Platzregen und Gewitter. Das Gewitter kann auch mal kräftig sein. Im Flachland, da warten wir auch heute allermeisten Ort wieder vergebens auf dem Platzregen oder das Gewitter. Ganz ausgeschlossen ist es aber nicht. Und auch im Mittel- und Südtessin könnte es heute stellenweise einmal kurz nass werden. Die Temperaturen, die gehen im Norden gerade noch öppen auf rund 30 Grad darauf. Es wird also noch mal knapp heiß. Typisch und heiß ist es mit 32 Grad auf der Alpen-Südseite.
1: Eben der Regen, der bleibt mangelbar, aber die Abkühlung, die sollte jetzt kommen, gell? Wann kommt denn die?
0: Ja, Abkühlung, es ist einfach ein Zurückgehen auf das, was normal wäre für eine Jahreszeit, nämlich Grössenordnung 25 Grad, wo wir auf der Alpen-Nordseite Mooren haben. Und es ist vor allem am Vormittag vielen Orten bewölkt und auch wahrscheinlich recht vielen Orten, zumindest kurz einmal nass. Es wird aber auch Mooren nicht überall regnen kommen, aber die Chancen sind doch überall recht gut, dass es ein bisschen etwas gibt, die grossen Mengen kommen den meisten Orten, aber nicht oben runter. Aber es kann dann am Nachmittag lokal auch wieder kräftige Gewitter geben, das dann aber vor allem über den Bergen und gegen den Abend, da tut es dann vom Norden her zum Teil sogar schon wieder recht gut auf. Auf der Alpen-Südseite, da ist es mit Nordwind meistens sonnig und dort gibt es bis zu 33 Grad.

0: der George Harrison und What is Life. Und jetzt alles Neue zum Sonntagmorgen in den Nachrichten. Es ist gerade 7 Uhr.
1: Die Nachrichten von SRF um 7 mit Sandro Peter. Der Sommer ist noch nicht vorbei und dennoch hat er schon verschiedene Rekorde gebrochen. Der Städteverband fordert Maßnahmen. Ja, sie will. Die Waadtländer Regierungsrätin Valerie Dietli tritt nochmals an bei den nächsten Wahlen, trotz Untersuchungen gegen sie. Und zwei weitere Silbermedaillen an der Leichtathletik-EM. Das Edelmetall geht an die Sprinterinnen in der Staffel und an Dominic Lobalu über 10.000 Meter. Das Wetter, es wird zeitweise sonnig bei 30 Grad. Eine weitere Hitzewelle geht zu Ende. Der Sommer ist zwar noch nicht vorbei, doch 2026 hat schon mehrere Hitzerekorde gebrochen. Patrick Seiler.
2: Am 30. Juli war es in Basel 39,7 Grad heiß. Das ist die höchste je in der Deutschschweiz gemessene Temperatur. Aber das war kein Einzelfall. Von den 10 höchsten in Basel je gemessenen Werten wurden 7 in diesem Sommer erreicht. Der erste Ende Juni, der letzte am Freitag. Diese hohen Temperaturen haben den Menschen in Basel zugesetzt. Das merkte auch das Unispital, wie Sprecherin Caroline Johnson sagt.
3: Im Vergleich zum Vorjahr haben wir in diesem Jahr ein höheres Aufkommen, mehr stationäre Patientinnen, aber auch mehr Personen auf dem Notfall.
2: Steigt die Temperatur über 30 Grad, sprechen Meteorologen von einem Hitzetag. In einem durchschnittlichen Sommer gibt es 10 Hitzetage, im Tessin 15. In diesem Sommer waren es in Biasca bisher 66 Hitzetage und in Basel 54. Auch wenn sich die Hitze draußen nun langsam verzieht, in der Politik bleibt sie. Der Präsident des Schweizer Städteverbandes, Hans-Peter Hilfiger von der FDP, fordert in einem Interview mit dem Sonntagsblick einen nationalen Aktionsplan. Damit soll es zum Beispiel einfacher werden, Böden zu entsiegeln. Klimaanlagen seien ein Puzzlestein in einem großen Katalog von Massnahmen.
1: Die Waadtländer Staatsrätin Valerie Dietli hat angekündigt, im kommenden Februar noch einmal für den Staatsrat zu kandidieren. Sie stelle sich ihrer Mieterpartei zur Verfügung, sagte sie in einem Interview mit Le Matin Dimanche. Sollte ihre Kandidatur von der Partei nicht bestätigt werden, bliebe eine Kandidatur als Unabhängige möglich. Das Präsidium der Mittepartei Waadt hatte Dietli empfohlen, nicht mehr zu kandidieren. Die endgültige Entscheidung fällt an der Delegiertenversammlung Anfang September. Gegen Dietli läuft unter anderem eine Strafuntersuchung wegen des Verdachts auf Amtsmissbrauch. Zu zwei Meldungen über Waldbrände. In Möriken im Kanton Aargau hat die Feuerwehr am Abend einen Waldbrand unter Kontrolle gebracht. Die Gefahr durch starke Rauchentwicklung bestehe nicht mehr, hieß es vom Kanton. Zuvor hatte die Kantonspolizei die Bevölkerung aufgefordert, Fenster und Türen zu schließen. Und in Belgien kämpfen hunderte Einsatzkräfte gegen ein Feuer im Naturreservat Hohes Venn nahe der deutschen Grenze. Die Flammen sind nach wie vor nicht unter Kontrolle. Bewohnerinnen und Bewohner mehrerer bedrohter Ortschaften wurden vorsorglich in Sicherheit gebracht. Auch in der grenznahen deutschen Stadt Monschau wird eine Evakuierung vorbereitet. Und damit zum Sport. Nach vielen Enttäuschungen gewinnt die Schweizer Sprintstaffel der Frauen zum ersten Mal eine Medaille an einer Europameisterschaft. Die Silberne. Aus Birmingham, Sportredaktor Adi Vicky.
4: Seit 12 Jahren träumen die Schweizer Sprinterinnen von dieser Staffelmedaille über 4x100 Meter. Nun endlich hat es gepasst. Das Quartett Tizio Frey, Hönke, Pointe und Cora läuft hinter den Britinnen auf Platz 2. Den Stab über die Linie bringen durfte Salome Cora.
5: Es ist einfach ein jahrelanger Druck, der auf uns gelegen ist, der jetzt einfach abfällt. Und ja, endlich die Medaille zu haben, es ist mir wirklich gerade so fest aufgekommen. Und ja, es ist so schön, mit den Girls hier zu sein und die Medaille zu gewinnen.
1: Zuvor hatte der Langstreckenläufer Dominic Lobalu über 10.000 Meter die Silbermedaille gewonnen. Er wurde 2 Jahre nach seinem EM-Titel in Rom nur knapp geschlagen, und zwar vom Schweden Andreas Almgren. Zufrieden war Lobalu auch mit seinem zweiten Platz.
6: Ich bin sehr, sehr zufrieden von seinem Platz. In diesem Moment war es sehr, sehr gut, aber der Rennen ist wirklich super. Ja, freue mich.
1: sagte Silbermedaillengewinner Dominik Globalu. Damit hat die Schweizer Delegation an der Leichtathletik-EM bisher 7 Medaillen gewonnen. Und dann noch zum Fußball. Im Schweizer Cup läuft die erste Runde. Basel, IB, GC und Servette setzten sich jeweils klar durch. Basel gewinnt gegen Courtetel aus der vierthöchsten Liga 6:1, IB gegen Liestal aus der fünfthöchsten Liga 4:0 und GC gegen Regensdorf aus der sechsthöchsten Liga mit 5:0. Und Servette besiegte Beauvoir aus der Promotion League 7:0. Soweit die Meldungen. Das Wetter. Heute ist es mit einigen Wolken zeitweise sonnig bei rund 30 Grad. Vor allem in den Alpen gibt es lokale, teils kräftige Gewitter. Das waren Nachrichten von Radio SRF. Verantwortlich Jan Gröbler.
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0: Ein wunderschöner Sonntagmorgen und hoffentlich auch noch kühler Sonntagmorgen. Mal schauen zu einem Getränk, das alle kennen, zu Coca-Cola. So amerikanisch wie kaum etwas anderes. Aber jetzt gibt es da plötzlich ein bisschen Zweifel. Ist Scocci am Ende gar nicht in den USA erfunden worden, sondern vielleicht in Italien. Ein altes Rezept aus einem Kloster in der Toskana bringt die Coca-Cola-Geschichte gerade ein bisschen durcheinander. Was da dran ist, hören wir gerade nach. Gegen die Viertel ab 7 Uhr hier auf dem 1. Guten Start in den Tag.

0: Schönen guten Morgen. Vielleicht haben Sie schon den ersten Kaffee oder den ersten Tee gehabt. Für andere Getränke, wie zum Beispiel Coca-Cola, ist es vielleicht noch ein bisschen früher. Wobei, man weiss nicht, gibt auch die, die lieber am Morgen etwas so Frisches respektive Kaltes haben. Und es gibt ja wahrscheinlich nichts, was so sehr für die USA steht wie Coca-Cola. 1886 erfunden von einem Apotheker in Georgia. Und dann sein Siegeszug rund um die Welt antreten, so quasi. Jetzt gibt es aber plötzlich Zweifel daran, dass Gocki wirklich in den USA erfunden worden ist. Man hat nämlich in einem Kloster in der Toskana ein Rezept aus der Mitte vom 19. Jahrhundert gefunden und die Mixtur, die ist verdächtig ähnlich wie die von Coca-Cola und älter auch als Coca-Cola. Ist denn Gocki also gar nicht US-amerikanisch, sondern vielleicht eben eine italienische Erfindung? Muss die ganze Geschichte umgeschrieben werden? Der Ernährungsforscher, der Dominik Flammer, der sieht das nicht so dramatisch.
1: Ich sehe nicht die Ähnlichkeit der Getränke wirklich. Im Ursprung haben beide Getränke nämlich Cola-Nüsse aus Afrika und Coca-Blätter aus Südamerika drin. Aber wenn man Coca-Cola anschaut, das ist ein zuckriges, farbiges Softgetränk, ist es in großen Mengen industriell gefertigt wird. Das alte Klostergetränk, sehe ich die Parallelen eigentlich nur in den Grundzutaten.
0: Das italienische Rezept, das ist im Archiv von einer Klosterapotheke gefunden worden. Der US-amerikanische Erfinder von Coca-Cola war auch Apotheker. Kein Zufall, sagt der Dominik Flammer.
1: Die Apotheker waren die Alchemisten. Die haben natürlich jeden Stoff, der irgendwie aufputschende Wirkung hat, mit anderen aufputschenden Stoffen gemischt, um daraus irgendwelche Elixiere zuzubereiten. Ob das ein Getränk war in Florenz oder einfach ein aufputschendes Mittel, werden die Forscher noch rausfinden müssen.
0: Die aufputschenden Zutaten, Cola-Nüsse und Coca-Blätter, die sind es einmal allen Apothekern zugänglich gewesen. Zu Europa, aber auch auf der anderen Seite vom Atlantik, wegen dem Kolonialwarenhandel.
1: Die Cola-Nüsse kommen aus Afrika. Das waren Missionen, Missionshandlungen wie die Passer-Mission beispielsweise, die diese Hauptgrundzutaten nach Europa gebracht haben. Südamerika, die Cola-Blätter, sind mit den Schifffahrtsgesellschaften ab dem 16. Jahrhundert zu uns gekommen.
0: Und auch wenn das erste Coca-Cola-Getränk tatsächlich aus Italien gekommen war, für US-amerikanische Nationalgetränke war das keine Katastrophe, kein Image-Schaden. Einerseits, weil die beiden Länder kulinarisch eng verbunden sind.
1: Die italienische Küche ist dermaßen stark durch die amerikanische Küche geprägt worden. Vor allem mit dem Marshallplan nach dem Zweiten Weltkrieg, als die Amerikaner vor allem in die italienische Nahrungsmittelindustrie investiert haben. Also der Einfluss der Amerikaner auf Parmesan, Pesto und Pizzakultur war so enorm, dass das zu einem weltweiten Fastfood-Produkt geworden ist.
0: Und andererseits hege sich Gocki halt durch die grossen internationalen Marketingkampagnen längst weltweit als US-amerikanisch durchgesetzt.
1: Coca-Cola hat mit dem Mythos Cola, Frucht und Coca-Blätter heute überhaupt nichts mehr zu tun, weil die Stoffe heute gar nicht mehr drin sind. Also Coca-Cola ist heute das amerikanische Getränk, das wir ja mittlerweile sogar durch das Marketing an Weihnachten trinken sollen.
0: Cola ist und bleibt also eine Erfindung aus den USA, weil die Marke längstens nicht nur ein Getränk ist. Sie ist ein Mythos, der über Generationen aufgebaut worden ist. Und den kann man nicht einfach so kaputt machen, egal in wie vielen Apotheken jetzt auch noch vergilbte Rezepte zum Vorschein kommen.

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0: Sonntagmorgen mit den Nachrichten. Jetzt ist es gerade 7:30.
1: Der aktuelle Sommer hat bisher mehrere Rekorde gebrochen. So zum Beispiel bei der höchsten Temperatur. Der Präsident des Schweizer Städteverbands fordert in einem Interview mit dem Sonntagsblick einen nationalen Aktionsplan. Zum Beispiel soll es einfacher werden, Böden zu entsiegeln. Die Waadtländer Staatsrätin Valerie Dittli hat angekündigt, im kommenden Februar noch einmal für den Staatsrat zu kandidieren. Sie stelle sich ihrer Mittepartei zur Verfügung, sagte sie in einem Interview mit Le Matin Dimanche. Ob die Partei Dittli unterstützt, ist noch nicht klar. Gegen Dittli läuft unter anderem eine Strafuntersuchung wegen des Verdachts auf Amtsmissbrauch. An der Leichtathletik-Europameisterschaft in Birmingham gewinnt die Schweizer Delegation 2 weitere Medaillen. Die Sprintstaffel der Frauen gewinnt Silber und auch Langstreckenläufer Dominik Lobalu gewinnt Silber über 10.000 Meter. Damit hat die Schweizer Delegation an dieser EM bisher 7 Medaillen gewonnen.
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0: Dachte schon, guten Tag. Wir spielen gerade unser Wissensspiel. Morgenstunde hat Gold im Mund. Zweite Runde für den Christoph Jörg aus Hüttenwilen. Spielen am 20 vor 8.

0: Earth, Wind and Fire of Mines und In the Stone.
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0: Die zweite Runde ist das für den Christoph Jörg aus Hüttwilen im Kanton Thurgau. Guten Morgen, Herr Jörg.
2: Guten Morgen, Frau Schiess.
0: Ich bin heute Morgen von dort gekommen, wo Sie ursprünglich herkommen. Denn man erwartet ja nicht einfach so per se Basler Dialekt, wenn man mit Hüttwilen telefoniert. Wie lange sind Sie denn schon im Thurgau?
2: Im Moment sind wir 5 Jahre. Etwa 5 Jahre sind wir hier auf diesem Hof. Ja.
0: Sie sind 46 Jahre alt, verpartnert, ein Kind, haben einen Demeterbetrieb. Und wir haben es gestern gehört, Sie haben gesagt, Sie leiden natürlich auch im Moment unter der Trockenheit. Hobbys, Klettern, die Border Collies und Sie schauen auch gerne mal noch ein bisschen in die Leichtathletik EM rein. Und bei den Border Collies haben Sie gesagt, Sie tun auch züchten, gell Sie?
2: Ja, also wir tun nicht wirklich Papier züchten, aber wir machen eine Gebrauchszucht, weil unsere Hunde werden eingesetzt auf Schafalpen. Und da ist es wichtig, dass das Arbeitsbedingungen sind, die die haben. Und die sind schon sehr gut mit dem Arbeiten im Gelände im Hochgebirge.
0: Und Sie haben selber im Moment, haben Sie gesagt, auch 3 Stück, sind die bei Ihnen oder sind jetzt die auch auf Alpen verteilt?
2: Also im Moment habe ich einen bei mir und 2 sind auf Alpen am Arbeiten.
0: Und wie suchen Sie denn aus, wo Sie die hingehen?
2: Ja, das sind langjährig befreundete Hirten, wo ich vertraue. Die müssen natürlich auch etwas zahlen für die Hunde, weil die können viel und das ist ein wichtiges Werkzeug für einen Hirte. Mhm. In dem Sinn hat es einen grossen Wert für die.
0: Sehr schön. Herr Jörg, wir spielen mit dem Stichwort Nokia, das von gestern übrig ist. Und was neu dazu kommt, ist Fürstenhaus. Was hätten Sie denn gern?
2: Dann nehme ich Fürstenhaus.
0: Das Liechtenstein wird künftig unabhängig vom Geschlecht erstgeborene Kind von der Fürstenfamilie regieren, der Fürst oder regieren die Fürstin. Das hat das Fürstenhaus gestern bekannt gegeben. Und gerade gestern hat Liechtenstein noch etwas Besonderes gefeiert. Was für eine Feiertag war das?
2: Das weiss ich nicht.
0: Wenn Sie roten müssten?
2: Ja, Nationalviertel.
0: So ist es. Es wäre der Nationalviertel gewesen, aber die Antwort ist leider schon nach dem Gong gekommen. Aber ja, der Nationalviertel wäre das gewesen. Wir spielen gleich noch um weitere Reisegutscheine mit dem Stichwort Nokia oder Hitzesommer.
2: Ich nehme Nokia.
0: Heute vor 30 Jahren ist eines der ersten Smartphones rausgekommen, der Nokia 9000 Communicator. Nokia war lange Zeit sehr erfolgreich in der Mobilkommunikation und kommt aus welchem nordeuropäischen Land?
2: Aus Finnland.
0: So ist es. Aus Finnland gibt Ihnen 250 Franken Reisegutschein für den Moment und vielleicht gibt es noch mehr dazu. Hitzesommer oder Sprinterinnen?
2: Bei der Hitzesommer habe ich nicht so gern, darum nehmen wir Sprinter.
0: Es hat endlich geklappt für die Schweizer Sprinterinnen. Nach 2x Rang 4 an einer EM gibt es in Birmingham über 4x 100 Meter. Welche Medaille?
2: Silbermedaille.
0: Silbermedaille, so ist es. Gibt Ihnen 300 Franken Reisegutschein. Vielen Dank, Herr Jörg, fürs Mitspielen.
2: Super, genau.
0: Und wünsche ich Ihnen trotzdem einen guten Sommer. Es soll ein bisschen jetzt abkühlen, zumindest ein bisschen und hoffentlich wenigstens ein bisschen Regen geben. Wünsche ich Ihnen ganz einen schönen Restsommer.
2: Das wünsche ich Ihnen auch.
0: Und wir suchen für morgen Morgen eine neue Kandidatin oder einen neuen Kandidat auf 0848 440 222. Gerne anrufen. 0848 440 222.

0: Schönen guten Morgen, Gaudenz Flori.
1: Guten Morgen.
0: Es hat mich gestern noch mal richtig, richtig warm gedunkt, wenn ich sage heiß. Haben wir das heute noch einmal so Temperaturen?
1: Es ist nicht mehr ganz so brühheiß, muss man fast sagen, wie es gestern war. Es war ja wirklich am Nachmittag richtig unangenehm. Es wird auch heute noch einmal knapp heiß, mit rund 30 Grad. Da und dort gibt es also noch einmal einen Hitzetag. In gewissen Orten bleiben wir dann knapp drunter. Aber die Luftfeuchtigkeit ist auch relativ hoch. Darum fühlt sich dann das Ganze nicht allzu angenehm an. Vor allem auf der Alpen-Südseite. Dort ist es dann wirklich typisch bei etwa 2 oder sogar 33 Grad. Es ist aktuell viel. Vielen Orten recht sonnig, hat zwar da und dort ein paar Wolkenfelder und recht nahe sind dickere Wolken am Nordrand von der Schweiz, also zwischen Basel und Schaffhausen, und die Wolken kommen noch ein bisschen näher und könnten ganz lokal auch ein bisschen Regen bringen in diesen Regionen, aber nachher ziehen die Wolken eher wieder ein bisschen Richtung Norden. Dann gibt es Quellwolken über der ganzen Schweiz, vor allem über den Bergen werden die grösser und raus entstehen Platzregen und Gewitter. So ein Gewitter kann auch mal kurz kräftig sein, trifft aber vor allem die Alpen und dann später auch noch die Alpen-Südseite, Mittel-Süden sind. Im Flachland von der Alpen-Nordseite bleibt es aber, wie gestern, den allermeisten noch trocken. Lokal kann es aber auch mal kurz ein Gewitter geben.
0: Und jetzt freuen wir uns natürlich alle auf ein bisschen kühlere Tage nächste Woche, die angesagt sind. Ist das denn jetzt auch so?
1: Ja, so morgen haben wir mal Temperaturen vielen Orten im Norden so knapp unter 25 Grad. Also mal wieder mal seit langem unterdurchschnittliche Temperaturen. Aber auch nur gerade knapp, wenn überhaupt. Und dazu vor allem am Vormittag recht viele Wolken. Es wird wahrscheinlich auch recht vielen Orten kurz nass. Die grossen Regenmengen erwarten wir aber nicht. Den Bergen an, da kann es ein bisschen häufiger nass werden. Ein bisschen mehr regnen und auch durchaus mal ein kräftiges Gewitter aufziehen. Das ist auch am Nachmittag im Flachland nicht ganz ausgeschlossen. Auf der Alpen-Südseite, da ist es morgen dann schon wieder trocken und mit Nordwind gibt es um die 33 Grad.

0: unsere Nachrichten, jetzt wird es gerade 8.
1: Die Nachrichten von SRF um 8 mit Sandro Peter. Guten Morgen. Fast 40 Grad und zahlreiche Hitzetage. Der Sommer ist noch nicht vorbei und hat trotzdem schon verschiedene Rekorde gebrochen. Trotz einer Untersuchung gegen sie, die Waadtländer Regierungsrätin Valerie Dittli tritt nochmals an bei den nächsten Wahlen. Und weitere Medaillen an der Leichtathletik-EM für die Schweiz. Die Sprinterinnen gewinnen Silber in der Staffel und auch Dominique Lobalu gewinnt Silber über 10.000 Meter. Das Wetter, es wird zeitweise sonnig bei 30 Grad. Eine weitere Hitzewelle geht zu Ende. Der Sommer ist zwar noch nicht vorbei, doch 2026 hat schon mehrere Hitzerekorde gebrochen. Patrick Seiler.
2: Am 30. Juli war es in Basel 39,7 Grad heiß. Das ist die höchste je in der Deutschschweiz gemessene Temperatur. Aber das war kein Einzelfall. Von den 10 höchsten in Basel je gemessenen Werten wurden 7 in diesem Sommer erreicht. Der erste Ende Juni, der letzte am Freitag. Diese hohen Temperaturen haben den Menschen in Basel zugesetzt. Das merkte auch das Unispital, wie Sprecherin Caroline Johnson sagt.
3: Im Vergleich zum Vorjahr haben wir in diesem Jahr mehr stationäre Patientinnen, aber auch mehr Personen auf dem Notfall.
2: Steigt die Temperatur über 30 Grad, sprechen Meteorologen von einem Hitzetag. In einem durchschnittlichen Sommer gibt es 10 Hitzetage, im Tessin 15. In diesem Sommer waren es in Biasca bisher 66 Hitzetage und in Basel 54. Auch wenn sich die Hitze draußen nun langsam verzieht, in der Politik bleibt sie. Der Präsident des Schweizer Städteverbandes, Hans-Peter Hilfiger von der FDP, fordert in einem Interview mit dem Sonntagsblick einen nationalen Aktionsplan. Damit soll es zum Beispiel einfacher werden, Böden zu entsiegeln. Klimaanlagen seien ein Puzzlestein in einem großen Katalog von Massnahmen.
1: Die Waadtländer Staatsrätin Valerie Dittli hat angekündigt, im kommenden Februar noch einmal für den Staatsrat zu kandidieren. Sie stelle sich ihrer Mittepartei zur Verfügung, sagte sie in einem Interview mit Le Matin Dimanche. Sollte ihre Kandidatur von der Partei nicht bestätigt werden, bliebe eine Kandidatur als Unabhängige möglich. Das Präsidium der Mittepartei Waadt hatte Dittli empfohlen, nicht mehr zu kandidieren. Die endgültige Entscheidung fällt an der Delegiertenversammlung Anfang September. Gegen Dittli läuft unter anderem eine Strafuntersuchung wegen des Verdachts auf Amtsmissbrauch. Zu zwei Meldungen über Waldbrände. In Möriken im Kanton Aargau hat die Feuerwehr am Abend einen Waldbrand unter Kontrolle gebracht. Die Gefahr durch starke Rauchentwicklung bestehe nicht mehr, hieß es vom Kanton. Zuvor hatte die Kantonspolizei die Bevölkerung aufgefordert, Fenster und Türen zu schließen. Und in Belgien kämpfen hunderte Einsatzkräfte gegen ein Feuer im Naturreservat Hohes Venn nahe der deutschen Grenze. Die Flammen sind nach wie vor nicht unter Kontrolle. Bewohnerinnen und Bewohner mehrerer bedrohter Ortschaften wurden vorsorglich in Sicherheit gebracht. Auch in der grenznahen deutschen Stadt Monschau wird eine Evakuierung vorbereitet. Und damit zum Sport. Nach vielen Enttäuschungen gewinnen die Schweizer Sprintstaffel der Frauen zum ersten Mal eine Medaille an einer Europameisterschaft, die Silberne. Aus Birmingham, Sportredaktor Adi Vicky.
4: Seit 12 Jahren träumen die Schweizer Sprinterinnen von dieser Staffelmedaille über 4x100 Meter. Nun endlich hat es gepasst. Das Quartett die Tizio Frey, Hönke, Pointe und Cora läuft hinter den Britinnen auf Platz 2. Den Stab über die Linie bringen, durfte Salome Cora.
5: Es ist einfach ein jahrelanger Druck, der auf uns gelegen ist, der jetzt einfach abfällt. Und ja, endlich die Medaille zu haben, glaube, es ist mir wirklich gerade so fest aufgekommen. Und ja, es ist so schön, mit den Girls da zu sein und die Medaille zu gewinnen.
1: Zuvor hatte der Langstreckenläufer Dominique Lobalu über 10.000 Meter die Silbermedaille gewonnen. Er wurde 2 Jahre nach seinem EM-Titel in Rom nur knapp geschlagen, und zwar vom Schweden Andreas Almgren. Zufrieden war Lobalu auch mit seinem zweiten Platz.
6: Ich bin sehr, sehr zufrieden von zweiter Platz. Genießer Moment. War sehr, sehr gut, aber der Rennen ist wirklich super. Ja, freut mich.
1: sagte Silbermedaillengewinner Dominik Lobalu. Damit hat die Schweizer Delegation an der Leichtathletik-EM bisher 7 Medaillen gewonnen. Und dann noch zum Fußball. Im Schweizer Cup läuft die erste Runde. Basel, IBGC und Servette setzten sich jeweils klar durch. Basel gewinnt gegen Courtetel aus der vierthöchsten Liga 6:1, IB gegen Liestal aus der fünfthöchsten Liga 4:0 und GC gegen Regensdorf aus der sechsthöchsten Liga mit 5:0. Und Servette besiegte Beauvoir aus der Promotion League 7:0. Soweit die Meldungen. Das Wetter. Heute ist es mit einigen Wolken zeitweise sonnig bei rund 30 Grad. Vor allem in den Alpen gibt es lokale, teils kräftige Gewitter. Das waren Nachrichten von Radio SRF, verantwortlich Jan Gröbler.
7: Guten Morgen, Schweiz. Hier ist Sandra Schiess.
8: Recht schönen guten Start in den Sonntagmorgen. Die Literaturredaktion von SRF hat ihre Lieblingsbücher aus der aktuellen Bestenliste rausgesucht. Mit dabei ist auch «Königin der Nacht» von Lukas Barfuss. Ein sehr persönliches Buch über seine Mama und über eine schwierige Beziehung. Warum der Literaturredaktor Felix Münger gerade diesen Titel empfiehlt, das hören wir gerade in ein paar wenigen Minuten bei uns. Guten Start in den Tag.

0: Ein Buchtipp für einen gemütlichen Sonntagmorgen kann man ja eigentlich immer brauchen. Auf der SRF-Bestenliste finden Sie ganze Haufen Inspiration für so Bücher. Eine Fachjury kürt jeden Monat die 5 besten Bücher. Meine Kolleginnen und Kollegen aus der Literaturredaktion haben dort eine Auswahl getroffen und ihre favoriten Bücher, die perfekt in den Sommer reinpassen, finden Sie dort. Für den Felix Münger ist das aktuelle Buch vom Schweizer Lukas Barfuss. Es heisst «Königin der Nacht» und handelt von seiner Mama. Die hat ihrem Sohn das Leben nicht einfach gemacht und auch sie selber hat es nicht einfach gehabt. Der Felix Münger sagt,
1: sie war mausarm, sie hat immer sehr prekäre Jobs geschafft. Sie ist nach der Pensionierung in die Dominikanische Republik übersiedelt, weil dort das Leben günstiger war. Und das Buch zeigt, dass sie sehr eine vulgäre Frau war, sehr zynisch. Und sie hat vor allem ihren Sohn, also den Schriftsteller Lukas Barfuss, abgelehnt. Sie hat ihn als Störfaktor empfunden. Sie hat ihm nie Liebe gegeben. Sie hat ihn mit 15 auf die Strasse gestellt und er hat dann einfach selber für sich müssen schauen. Und es ist eigentlich fast ein kleines Wunder, dass der Lukas Barfuss nachher als junger Mann doch Tritt gefasst hat und den Weg zurück ins Leben gefunden hat und nachher zu dem Schriftsteller geworden ist, wo er heute ist.
0: «Königin der Nacht», eine intensive Auseinandersetzung vom renommierten Schriftsteller Lukas Barfuss mit seiner Mama. Aber wieso kommt das Buch gerade jetzt? Für den Felix Münger ist das nicht verwunderlich.
1: Der Lukas Barfuss setzt sich in seinen Büchern, in seinen letzten Büchern, immer wieder mit der Frage auseinander, inwieweit sind wir das Produkt von unserer Prägung. Er hat ein Buch geschrieben, «Vaters Kiste», über seinen Vater, der ein Halodri war, ein Krimineller, der im Gefängnis gelandet ist. Und dort schon stellt er die Frage, inwieweit ist jetzt das Leben, das sein Vater geführt hat, auch die Folge der Umstände. Im letzten Roman, «Die krumme Brot», wo eine enorm eindrückliche Lektüre für mich auch war, schildert er das Leben von einer Migrantin in der Schweiz, die in Armut lebt und nie aus dieser Armut rauskommt. Und jetzt zeigt er eigentlich in dem Buch, woher das Interesse kommt. Nämlich seine Mutter ist zuletzt die arme Person gewesen, die im Zentrum steht, wahrscheinlich, das ist jetzt meine Vermutung von seinem Interesse, immer wieder die Frage zu stellen, wie weit sind wir unseres eigenen Glückes Schmied oder eben nicht? Und ich glaube, er ist jetzt wie reif gewesen, auch ein paar Jahre nach dem Tod von seiner Mutter, das Buch können schreiben und er hat mir gesagt, er hat auch wie genug Raum gehabt, um über diese Fragen nachzudenken.
0: Das Interview, das der Felix Münger mit dem Lukas Barfuss über sein Buch «Königin der Nacht» geführt hat, das kann man auch hören unter srf.ch. 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

0: Einen schönen Sonntagmorgen mit SRF 1. In 8 Minuten ist es 8:30. 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Es lohnt sich. Ab morgen ist nämlich mein Moderationskollege Ralf Wicki unterwegs im Engadin.
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0: 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Ja, und hat dort natürlich dürfen beim Lokführer vorne in der Kabine mitfahren und die absolute Traumkulisse aus einer ganz anderen Perspektive können bewundern, was ihn aber auch ganz demütig gemacht hat.
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0: Weil natürlich also Fahrten auch nicht ganz ohne sind. Das haben wir jetzt gerade gehört von Joshua Bucher, der beim Ralf, respektive wo der Ralf begleitet hat. 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

0: Mit der Ace of Base jetzt gerade 8:30 schönen Sonntagmorgen. Jetzt geht es um eine wertvolle, fast 500-jährige heilige Statue, die Anfang Woche eine Reise gemacht hat, und zwar zurück in ihre Heimat. Vom Depot im Alpinen Museum zu Bern per Helikopter zurück an den ursprünglichen Standort auf 2200 Meter über Meer im Balciedertal im Wallis. Restitution sagt man dem, wenn ein Museum etwas zurückgibt, und das ist immer noch eine eher seltene Angelegenheit in der Schweiz. Katharina Schwab.
1: Für den Walliser Historiker Werner Bellwald ist es gut, dass die Statue wieder zurück im Wallis ist.
2: Die Statue war 430 Jahre hier im Wallis. Sie hatte ein Auswärtsspiel gehabt, das Tournee, 100 Jahre lang im Kanton Bern. Und ist jetzt wieder hier und ist am nächsten bekannten Standort im Kanton Wallis. Hier, Hobizu, die Statue hier auf der Alpo. Und das ist schön, dass wir heute den Tag erleben dürfen, wo die wieder da ist.
1: Auf der Alp in Hobizu bauen. Da steht die Statue vom heiligen Jakobus. Oder ist es eher der heilige Antonius? Über das sind sich die Expertinnen und Experten noch nicht ganz einig. Welcher Heilige die Statue auch immer darstellt, dass sie historisch und künstlerisch wertvoll ist, das ist unbestritten.
2: Also man kann sagen, dass es wirklich ein super Stück ist. Das ist wirklich eine Top-Werkstatt, süddeutscher Raum. Es kann Elsass sein, es kann Ulm sein, vielleicht sogar Nürnberg. Aber eventuell auch Bern oder Freiburg. Und die Statue ist vor 530 Jahren gemacht worden. Ist damals etwas vom schönsten, wertvollsten gewesen, was auf dem Markt gegeben hat.
1: Aber wie ist die Statue in Besitz vom Alpinen Museum Alps zu Bern gekommen? Für Werner Bellwald hat er so mit dem fehlenden Kunstverständnis der Menschen zu tun, die dann im Wallis zuständig waren.
2: Ja, also vor 100 Jahren ist die hier weggegangen, über im Kanton Bern. Damals hat man Statue fortgeschossen. Hier am Murzelbau war es zum Teil wenig Wertschätzung. Man hat das sehr pragmatisch gehandhabt und hat Kulturgüter vernichtet, weil man hat nie weggearbeitet und die Alte haben die Rudiers getan.
1: So ist die Statue in die Hänge von einem dann bekannten Berner Alpinist gekommen, zum Paul Montaudon. Als Dank für den Bau der SAC-Hütte Balciederklausen. Der Paul Montaudon hat seinen Nachlass im Alpinen Museum Bern hinterlassen, und dort ist die Statue die letzten fast 80 Jahre gestanden. Zuerst in der Ausstellung, dann in einem Depot. Von Kunststaub können also keine Rede sein, sagt Werner Bellwald. Im Gegenteil.
2: Macht euch in Auswärtigen und Museen, kann man nicht sagen, ihr seid Kunsträuber oder Kulturräuber. Die haben das in einer Zeit gesammelt, was auf dem Land wenig Wertschätzung gehabt. Und man muss eigentlich fast sagen, es sind Glück, die Museen das oder einzelne kulturell Interessierte aus der Stadt das gesammelt. Dank dem hat man sie noch. Sonst wäre das in Antiquitätenhandel abgegangen und wir hätten keine Ahnung davon.
1: Die Statue ist nicht immer in Hobizu Kapelle zuhinterst im abgelegenen Balciedertal gestanden. Der Historiker Werner Bellwald vermutet, dass sie vorher zu einer ganzen Altargruppe gehört hat und auch jahrhundertelang in einer grösseren Kirche im Rhonental ist gestanden. Die Forschung dazu, die läuft noch.
2: Wir sind dran am Abklären. Wir haben eventuell Verwandte gefunden jetzt, im letzten Monat, in einer anderen Alpkapelle hier im Wallis. Und wir sind dann am Nachgehen, ob wir da vielleicht sogar die Familie gefunden haben. Also, ob wir mehrere, ich sage dem, Bewohner von diesem Altar aus der Zeit um 1500 jetzt gefunden haben. Und mit der Zeit können wir uns finden, von welcher Grosspfarrei das ist.
1: Die Statue hat also einen langen Weg hinter sich im Verlauf der Jahrhunderte. Dass sie wieder da steht, wo sie bis Anfang 20. Jahrhundert ist gestanden, das sei nicht selbstverständlich, so der Werner Bellwald.
2: Im Verlauf des Lebens, von diesem halben Jahrtausend von der Statue, sind das halb Dutzend Zufälle, die haben zusammengespielt, dass die heute wieder hier steht. In das paar Mal hat die abverdammte Schwein gehabt, die Statue.
1: Schwein gehabt, dass sie nicht bei einem Sammler ist verschwunden oder gar verführt ist worden. Jetzt steht der heilige Jakobus oder eben Antonius wieder in seiner ganzen restaurierten Pracht in einer winzig kleinen Bergkapelle, geschützt durch Panzerglas, und wartet auf Besucherinnen und Besucher auf dem Weg zur Balciederklause.
0: Katharina Schwab, über einen langen Weg, auch mit ein bisschen Glück, von fast 500-jährigen heiligen Statue zurück in ihr altes Daheim. Verkehrsinfo SRF von 8:39 Uhr. Vorsicht in der Region Zürich auf der Oberlandautobahn Oster-Brüttisellen. Zwischen Hegnau und dem Brüttiseller Kreuz besteht in beiden Richtungen Gefahr durch einen Hund auf der Fahrbahn.

0: Verkehrsinfo SRF, Vorsicht auf der A1 Richtung St. Gallen zwischen Wülflingen und Winterthur Nord besteht Gefahr durch Metallteile auf der Fahrbahn.
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0: Ja, Zöll, die haben eher Schlachterruf. Nicht erst seit der jüngsten US-Zollpolitik. Schon im Neuen Testament haben Zöllner oder richtiger Zollpachter als Ausbüter und Sünder gelten. Wir hören jetzt, wie das Markus-Evangelium das schildert. Regula Siegfried liest.
2: Jesus kehrte an den See Genezareth zurück. Das ganze Volk kam zu ihm und er lehrte sie. Als er dort entlang ging, sah er Levi, den Sohn des Alphäus, vor dem Zollhaus sitzen. Er sagte zu ihm, folge mir nach. Der stand auf und folgte ihm nach. Als er in dessen Haus zu Tisch lag, lagen viele, die ihr Geld mit Zolleinnahmen verdienten, und viele, die Unrecht getan hatten, zusammen mit Jesus und seinen Vertrauten beim Essen. Es folgten ihm nämlich viele nach. Torahgelehrte aus der pharisäischen Gruppe sahen, dass Jesus mit Leuten aß, die das Gesetz übertraten, und mit denen, die am Zoll arbeiteten. Da sagten sie zu seinen Jüngerinnen und Jüngern, was soll das, dass er mit denen isst und trinkt, die am Zollhaus arbeiten und mit denen, die Unrecht tun? Jesus hörte das und antwortete ihnen, nicht die Gesunden und Kräftigen brauchen ärztliche Hilfe, sondern die, denen es schlecht geht. Ich bin nicht gekommen, um die zu rufen, die gerecht handeln, sondern um die zu rufen, die ungerecht handeln.
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0: Also nicht wahnsinnig angenehm wäre das heute zum Marathon laufen. Und am Nachmittag wird es noch deutlich unangenehmer, weil da gehen die Temperaturen nochmal etwa auf 30 Grad rauf, im Süden sogar auf 2 oder 33 Grad. Und dazu ist die Luftfeuchtigkeit auch relativ hoch. Also an vielen Orten wird es dann auch schon nachts, um dass es typisch wird. Die Wolken, die bleiben nicht so wie jetzt. Also es gibt mehr Wolken dazu. Grössere Quellwolken wachsen vor allem über den Alpen in die Höhe. Dann dort gibt es Platzregen oder auch mal ein kräftiges Gewitter. Auch im Mittel- und Südtessin kann das der Fall sein. Auf der Alpen-Nordseite im Flachland warten wir dann allermeisten dort vergebens auf einen Regenguss, obwohl das ein Regenband ganz nöch nördlich von der Schweiz unterwegs ist. Aber es sieht dann auch aus, dass das gleich nicht richtig will reinkommen, wobei die Chance weiterhin da ist, dass es irgendwie so zwischen Basel und Schaffhausen auch schon am Vormittag lokal mal kurz ein paar Tropfen gibt.
1: Und die typische Luft, nehmen wir die mit in die neue Woche?
0: Es geht zumindest sehr feucht weiter, mal am Montag. Also wir haben viele Wolken rum, die Höchstwerte noch bei etwa 25 Grad, also doch eher auch so noch ein bisschen drückendes Wetter. Aber die Chancen sind da, dass es am Vormittag doch vielen Orten auf der Alpen-Nordseite einmal nass wird. Es wird wahrscheinlich nicht überall regnen kommen, aber die Chancen sind doch nicht so schlecht. Und es kann auch mal einen kräftigen Regenguss geben. Auch am Nachmittag gibt es dann wieder Platzregen und Gewitter am Nachmittag, morgen dann aber wieder vor allem über den Bergen, nur noch lokal im Flachland. Und auf der Alpen-Südseite, da gibt es morgen sowieso praktisch keinen Niederschlag mehr. Da kommt Nordföhn auf und mit dem gibt es bis zu 33 Grad und es ist zeitweise sonnig.

0: Andi und der Gölle nimm allein.
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0: Vorsicht in der Region Zürich auf der Oberlandautobahn aus der Brüttisellen zwischen Hegnau und dem Brüttiseller Kreuz. In beiden Richtungen besteht Gefahr durch einen Hund auf der Fahrbahn. Und auf der A1 Richtung St. Gallen zwischen Wülflingen und Winterthur Nord besteht Gefahr durch Metallteile auf der Fahrbahn. Unsere Nachrichten jetzt ist es gerade 9.
2: Die Nachrichten von SRF um 9 mit Sandro Peter. Der Sommer ist noch nicht vorbei und dennoch hat er schon verschiedene Rekorde gebrochen. Der Städteverband fordert Maßnahmen. Ja, sie will. Die Waadtländer Regierungsrätin Valerie Ditti tritt nochmals an bei den nächsten Wahlen, trotz Untersuchung gegen sie. Und 2 weitere Silbermedaillen an der Leichtathletik-EM. Das Edelmetall geht an die Sprinterinnen in der Staffel und an Dominique Lobalu über 10.000 Meter. Das Wetter? Es ist zeitweise sonnig bei 30 Grad. Eine weitere Hitzewelle geht zu Ende. Der Sommer ist zwar noch nicht vorbei, doch 2026 hat schon mehrere Hitzerekorde gebrochen. Patrick Seiler.
3: Am 30. Juli war es in Basel 39,7 Grad heiß. Das ist die höchste je in der Deutschschweiz gemessene Temperatur. Aber das war kein Einzelfall. Von den 10 höchsten in Basel je gemessenen Werten wurden 7 in diesem Sommer erreicht. Der erste Ende Juni, der letzte am Freitag. Diese hohen Temperaturen haben den Menschen in Basel zugesetzt. Das merkte auch das Unispital, wie Sprecherin Caroline Johnson sagt.
4: Im Vergleich zum Vorjahr haben wir in diesem Jahr mehr stationäre Patientinnen, aber auch mehr Personen auf dem Notfall.
3: Steigt die Temperatur über 30 Grad, sprechen Meteorologen von einem Hitzetag. In einem durchschnittlichen Sommer gibt es 10 Hitzetage, im Tessin 15. In diesem Sommer waren es in Biasca bisher 66 Hitzetage und in Basel 54. Auch wenn sich die Hitze draußen nun langsam verzieht, in der Politik bleibt sie. Der Präsident des Schweizer Städteverbandes, Hans-Peter Hilfiger von der FDP, fordert in einem Interview mit dem Sonntagsblick einen nationalen Aktionsplan. Damit soll es zum Beispiel einfacher werden, Böden zu entsiegeln. Klimaanlagen seien ein Puzzlestein in einem großen Katalog von Massnahmen.
2: Die Waadtländer Staatsrätin Valerie Ditli hat angekündigt, im kommenden Februar noch einmal für den Staatsrat zu kandidieren. Sie stelle sich ihrer Mittepartei zur Verfügung, sagte sie in einem Interview mit Le Matin Dimanche. Sollte ihre Kandidatur von der Partei nicht bestätigt werden, bliebe eine Kandidatur als Unabhängige möglich. Das Präsidium der Mittepartei Waadt hatte Ditli empfohlen, nicht mehr zu kandidieren. Die endgültige Entscheidung fällt an der Delegiertenversammlung Anfang September. Gegen Ditli läuft unter anderem eine Strafuntersuchung wegen des Verdachts auf Amtsmissbrauch. Weitere Meldungen in der Übersicht. Im Rosecktal im Engadin ist gestern eine Pferdekutsche verunfallt. Eine Person kam dabei ums Leben. 12 weitere wurden verletzt, wie die Bündner Kantonspolizei dem Sender RSI bestätigte. Eine Kutsche mit 2 Anhängern sei auf einer leicht abfallenden Straße vom Weg abgekommen und gegen einen Baum geprallt. Und in Belgien kämpfen hunderte Einsatzkräfte gegen ein Feuer im Naturreservat Hohes Venn nahe der deutschen Grenze. Die Flammen sind nach wie vor nicht unter Kontrolle. Bewohnerinnen und Bewohner mehrerer bedrohter Ortschaften wurden vorsorglich in Sicherheit gebracht. Auch in der grenznahen deutschen Stadt Monschau wird eine Evakuierung vorbereitet. Eine Drohne ist in den Luftraum von Rumänien eingedrungen. Ein spanischer Kampfjet hat die Drohne abgeschossen im Rahmen der NATO-Luftraumüberwachung. Das teilt das rumänische Verteidigungsministerium mit. Die Drohne sei am frühen Morgen von Moldau her in den rumänischen Luftraum geflogen. Zur Herkunft der Drohne machten die Behörden keine Angaben. Trümmer seien vermutlich über unbewohntem Gebiet abgestürzt. In Rumänien waren schon mehrfach russische Drohnentrümmer geborgen worden. Vorgestern hatte auch über Lettland ein NATO-Kampfjet eine Drohne abgeschossen. Und damit zum Sport. Nach vielen Enttäuschungen gewinnt die Schweizer Sprintstaffel der Frauen zum ersten Mal eine Medaille an der Europameisterschaft, die Silberne. Aus Birmingham, Sportredaktor Adi Vicky.
5: Seit 12 Jahren träumen die Schweizer Sprinterinnen von dieser Staffelmedaille über 4x100 Meter. Nun endlich hat es gepasst. Das Quartett Tizio Frey, Hönke, Pointe und Cora läuft hinter den Britinnen auf Platz 2. Den Stab über die Linie bringen durfte Salome Cora.
6: Es ist einfach ein jahrelanger Druck, der auf uns gelegen ist, der jetzt einfach abfällt. Und ja, endlich die Medaille zu haben. Es ist mir wirklich grad so fest aufgekommen. Und ja, es ist so schön, mit den Girls da zu sein und die Medaille zu gewinnen.
2: Zuvor hatte der Langstreckenläufer Dominik Lobalu über 10'000 Meter die Silbermedaille gewonnen. Er wurde 2 Jahre nach seinem EM-Titel in Rom nur knapp geschlagen, und zwar vom Schweden Andreas Almgren. Zufrieden war Lobalu auch mit seinem 2. Platz.
7: Ich bin sehr, sehr zufrieden von 2. Platz. Genießer Moment. War sehr, sehr gut, aber der Rennen ist wirklich super. Ja, freut mich.
2: Sagte Silbermedaillengewinner Dominik Lobalu. Damit hat die Schweizer Delegation an der Leichtathletik-EM bisher 7 Medaillen gewonnen. Und dann noch zum Fußball. Im Schweizer Cup läuft die erste Runde. Basel, IB, GC und Servet setzen sich jeweils klar durch. Basel gewinnt gegen Courtetel aus der 4. Liga 6-1, IB gegen Liestal aus der 5. Liga 4-0 und GC gegen Regensdorf aus der 6. Liga mit 5-0. Und Servet besiegte Beauvoir aus der Promotion League 7-0. Der Blick aufs Wetter. Heute ist es mit einigen Wolken zeitweise sonnig bei rund 30 Grad. Vor allem in den Alpen gibt es lokale, teils kräftige Gewitter. Das waren Nachrichten von Radio SRF, verantwortlich Jan Gröbler.
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0: Und schön starten Sie mit uns in den Sonntagmorgen und bei uns gerade der Wettertag. Und da schauen wir zusammen mit dem Gaudenz Fluri zu den rekordverdächtigen Wassertemperaturen und sehen gerade gegen die Viertel ab 9 Uhr einen guten Start in den Sonntag.

0: der Commodores wird es gerade 18 Minuten ab 9.
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0: Ja, in den letzten Wochen und Monaten ist es ja richtig, richtig trocken und heiß gewesen. Wassermangel überall. Mal schauen jetzt mit dem Gaudenz Fluri, wie das eigentlich in den Seen und Flüssen aussieht.
2: Ja, es ist zum Teil recht erschreckend, wie wenig Wasser das in vielen Seen und Flüssen momentan drinnen ist. Ich habe mal ein bisschen geschaut, ob ich irgendwelche Seen und Flüsse finde, die wirklich absolute Tiefstände haben. Und es hat ein paar, die zumindest für die Jahreszeit sehr, sehr wenig Wasser oder rekordverdächtig wenig Wasser haben, wie zum Beispiel der Zürichsee oder der Pfäffikersee, Sempachersee, Halwilersee, Baldeckersee, alle mit wenig Wasser. Aber in den meisten Seen hat es irgendwann mal ein Jahr gegeben mit einem Monat, wo es auch mal weniger Wasser hatte. Wahrscheinlich unter anderem auch, weil die Seen zum Teil künstlich beeinflusst werden, also gesteuert werden, wie viel Wasser das da rausfließt. Oder auch zum Beispiel im Bodensee, dort hat es so wenig Wasser für den August wie noch nie. Also sehr eindrücklich, wie das aussieht. Viele Seen, die natürlich in der Nähe von den Alpen sind, die haben nicht so wenig Wasser. Dort ist in einer anderen Jahreszeit hat's weniger. Das unter anderem vor allem natürlich wegen der Gletscherschmelze, wo da sehr viel Wasser in die Seen reinkommt. Aufgefallen ist mir der Greifensee. Das ist so auf die Schnelle der einzige See, den ich gefunden habe, der wirklich so wenig Wasser drin hat, wie noch nie, seit man misst. Der hat fast 20 cm weniger als der absolute Tiefstand. So wie ich das Greifensee wäre auch schon angeschaut habe, wird dort nicht gross etwas beeinflusst. Es hat zwar so ein Wehr, aber es ist einfach so, wie es ist. Und da fließt nicht wahnsinnig viel Wasser raus.
0: Zehen auf der einen Seite, wie sieht es bei den Flüssen aus?
2: Auch dort gibt es ganz viele kleinere und mittlere Flüsse, die sehr wenig bis gar kein Wasser mehr führen. Oder zum Teil eben auch so wenig Wasser wie noch nie. Aufgefallen ist mir da zum Beispiel auch Thur unter anderem, wo so wenig Wasser hat wie noch nie, zumindest für den Monat August.
0: Dann ist natürlich die Wassertemperatur ein weiteres Thema. Wie sieht es dort aus?
2: Ja, die sind sehr hoch. In den Flüssen habe ich da verbreitete Temperaturen zwischen 24 und 27 Grad gefunden, die es jetzt hat oder zum Teil im Juni und im Juli hat. Also extrem hohe Temperaturen, zum Teil rekordhöhe Temperaturen oder nach an diesen Rekord dran. Und auch bei den Seen sind wir zum Teil sehr hoch. Da gibt es auch Seen, die momentan mehr als 28 Grad haben. Also all die Gewässer haben einerseits wenig Wasser und andererseits sehr hohe Temperaturen.
0: Da würde man sich natürlich jetzt überlegen, freuen. Wie sieht es denn jetzt aus nächste Woche?
2: Ja, es sieht nicht so schlecht aus, aber auch noch nicht super. Aber immerhin einmal morgen, am Montag, da gibt es wahrscheinlich im Mittelland vielen Orten einmal einen Regenguss. Nicht die riesigen Mengen, aber es gibt einmal ein bisschen etwas, kann an gewissen Orten auch kräftig regnen. Nicht enttäuscht sein, wenn man zu denen gehört, wo es halt nicht kommt, weil es wird wahrscheinlich halt eben auch morgen nicht ganz überall nass oder vor allem nicht überall viel geben. Die nächste Chance ist dann am Donnerstag. Auch dort sieht es recht gut aus, dass es vielen Orten einmal könnte kräftig regnen kommen, über mehr als nur so eine halbe Stunde. Dass dann vor allem auf der Alpen-Südseite, dort rechnet Modell sogar momentan sehr grosse Regenmengen.

Verkehrsinfo SRF, Entwarnung in der Region Zürich auf der Oberlandautobahn aus der Brüttisellen zwischen Hegnau und dem Brüttiseller Kreuz. In beiden Richtungen besteht keine Gefahr mehr durch einen Hund auf der Fahrbahn.

0: Gerade halb 10 ist es.
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0: Ja, wenn man mit dem Zug durchs Land fährt, wird man mit grosser Wahrscheinlichkeit irgendwann an einer Kirche vorbeifahren und auf dem Kirchendach einen goldigen Gückel sehen. Und aufgrund der Blickrichtung vom Gückel kann man dann ablesen, von wo der Wind weht. Der Gückel zeigt aber nicht nur die Windrichtung an, er hat auch eine religiöse Bedeutung. Das hat der Igor Basic recherchiert für das Stichwort Religion.
2: Wir befinden uns in einem Haus im alten Jerusalem am letzten Abend vor der Kreuzigung Jesu. In einem grossen Raum im ersten Stock tun Jesus und seine Jünger im Rahmen des jüdischen Pessachfest zusammen zu Nacht essen. Irgendwann sagt Jesus, dass der Petrus ihn noch in der gleichen Nacht dreimal lügnen wird, bevor der Gückel kräht. Der Petrus widerspricht heftig und sagt, dass er lieber sterben würde, als Jesus zu lügnen. Später in dieser Nacht, nach dem gemeinsamen Znacht, wird Jesus dann von einer jüdischen Tempelwache verhaftet und zum Haus der jüdischen Hohepriester gebracht. Der Petrus folgt ihm mit etwas Abstand bis in den Hof hinein. Dort erkennt eine Magd den Petrus und sagt, sie hätten mit Jesus zusammen gesehen. Der Petrus lügnet das. Dann sagt ein anderer Passant, er hätten auch mit Jesus zusammen gesehen. Der Petrus lügnet es wieder. Und dann kommen noch mehr Leute dazu und sagen, sie erkennen den Petrus als Gefolgsmann von Jesus anhand von seinem galiläischen Dialekt. Und auf das aber lügnet der Petrus ein drittes Mal, Jesus zu kennen. Er schwört sogar darauf. Und in dem Moment kräht ein Gückel ganz laut und der verhaftete Jesus schaut zum Petrus über. Daraufhin verlässt der Petrus mit gesenktem Kopf und schluchzend den Hof. So zumindest steht es in allen vier Evangelien vom Neuen Testament. Das zeigt schon, wie wichtig diese Episode ist. Ausgerechnet einer der wichtigsten Jünger und spätere Apostel, der Petrus, lügnet seine Jüngerschaft. Der Gückel ist in dieser Geschichte also ein Mahner für Aufrichtigkeit und Treue im Glauben an Jesus. Und der Gückel ist schon früher im Christentum ein Zeichen fürs Christentum geworden. Auf Mosaik in Norditalien zum Beispiel sieht man den Gückel triumphierend über andere Tiere, die das Heidentum symbolisieren. Bis es der Gückel dann aber auf einen Kirchenturm geschafft hat, ist es noch einen Moment gegangen. Erst im Jahr 820 hat der italienische Bischof von Brescia einen bronzenen Gückel auf dem Dach von einer Kirche montieren lassen. Als Wettergückel, an dem man die Windrichtung hat können ablesen. Über die Jahrhunderte hat es dann immer mehr Gückel auf Kirchendächer gegeben, bis heute. Und übrigens unabhängig davon, ob es katholische oder reformierte Gotteshäuser sind. Und heute ist es je nach Region auch unterschiedlich. In der Schweiz sind Gückel eher auf reformierten Kirchen zu finden und auf katholischen ein Kreuz. In Regionen von Süddeutschland zum Beispiel kräten Gückel eher auf katholischen Kirchendächer. Die Symbolik vom Gückel ist aber im ganzen Christentum die gleiche. Er steht für die Kraft Jesu, die mit der Wahrheit Licht in die Finsternis bringt, die den Helltag ankündet nach der dunklen Nacht. Damit ist er auch ein Symbol fürs Leben und für die Auferstehung Jesu. Und wenn man sich an die Geschichte von Petrus erinnert, mahnt der Gückel auf dem Kirchendach auch zur Ehrlichkeit, zur Demut und zur Umkehr nach einem Fehlverhalten.
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0: Seal of Mainz und Crazy und am Sonntagmorgen 18 Minuten, dann ist es 10. Ja, in ein fernes Land auswandern, ein Haus am See kaufen oder einmal die Pyramide von Gizeh sehen, da gibt es einen ganzen Haufen Lebensträume, die jemand haben kann. Ein paar erfüllen sich, andere bleiben dann für immer Träume und einer, der sich einen Teil von seinen Träumen erfüllt hat, das ist der Fabian Broschek aus Winterthur. Er war diese Woche zu Gast bei uns in der Sendung Treffpunkt, wo er 2019 mit 22 seine Lehre abgeschlossen hat. Da hat er gedacht, es müsse doch noch mehr geben als nur immer Schule und die nächste Ausbildung.
1: Darum habe ich dann entschieden, ich will die Welt sehen, ich will mal wissen, wo ich überhaupt wohne. Und zwar nicht nur einfach Europa und Frankreich und Deutschland, sondern wirklich weiter dorthin, wo alle sagen, gar nicht dorthin. In Osten zum Beispiel auch. Und bin dann einfach losgegangen mit Leichtsinn auch, ganz klar. Aber ganz viel Energie und es hat sich super gelohnt.
0: Und 7 Monate ist der Fabian Broschek dann unterwegs gewesen. Unter anderem ist er über den Iran und Pakistan bis auf Nepal gefahren. 7 Monate noch mit dem Velo und seiner Kamera. Heute lebt er in der Schweiz in einem Campervan, den er selber ausgebaut hat. Und außerdem arbeitet er für ein Unternehmen, das Campervans ausbaut. Und dort macht er Videos. Er hat also quasi sein Hobby zu seinem Beruf gemacht. Oder anders gesagt, der Fabian Broschek lebt seinen Traum. Er ratet allen, das genauso zu machen.
1: Viele, die sagen, ja, mein Traum, ich weiss, hätte ich eigentlich theoretisch, aber ich kann und aber ich habe Familie und aber ich habe noch eine Wohnung und aber ich kann. Es sind nicht die Umstände um dich herum, die das entscheiden, ob du einen Traum leben oder nicht. Das fängt bei dir ganz allein an. Das ist wieder der Punkt. Du musst für dich wissen, was dein Traum ist. Und dann orientierst, also fällt es dir viel einfacher, dein Leben noch zu orientieren. Aber die meisten verkopfen und bleiben irgendwo hängen, warum es jetzt nicht geht.
0: Ja, und einer, der auch seinen Traum verwirklicht hat, das ist der Sascha Kunz aus dem Baselbiet. Er ist im Jahr 2019 mit seiner Familie an die Nordsee ausgewandert und hat dann dort eine Würstchenbude übernommen. Allerdings ist aber auch dann eine Corona-Pandemie gekommen.
2: Ich habe dann nochmal ein Jahr aufgegeben und habe nicht wollen aufgeben. Und ja, schlussendlich hat halt dann der Körper halt nicht mehr gespielt mit den Knien und auch das Finanzielle hat natürlich eine grosse Rolle gespielt. Touristen haben gefehlt. Das hat wahnsinnig durch die Inflation, die wir hier hatten, hat das natürlich eine riesen Rolle gespielt.
0: Ja, schlussendlich hat Sascha Kunz sein Imbiss wieder abgeben. Heute lebt er aber mit seiner Familie immer noch an der Nordsee. Er arbeitet hauptberuflich als Fischverkäufer und nebenbei hat er noch einen Imbissstand, wo er in der Freizeit immer noch dort Würste verkaufen. Dass der grosse Traum von der Selbstständigkeit platzt ist, das ist aber für ihn kein Thema.
2: Wir haben eigentlich mit dem komplett abgeschlossen und wie gesagt, ich fahre jetzt noch mit einem kleinen Anhänger umeinander und mache da noch Catering und da bin ich ja doch immer noch mit der Würste in Verbindung und nebst dem anderen, neben dem Job, den ich habe, ist das natürlich für mich ein Ausgleich jetzt heute.
0: Die Geschichte von Sascha Kunz und seiner Familie erzählt die SRF-Fernsehsendung auf und davon 7 Jahre nach der Auswanderung gibt es das grosse Wiedersehen. Können Sie schauen auf Play SRF.

0: In 10 Minuten ist es 10 nach den 10 Nachrichten. Denn unsere Tagsendung persönlich, die aus der Sommerferien zurück ist, bei der Olivia Röllin zu Gast im Casino Bern. Es sind der Karatemeister Bruno Hummel und der Schauspieler Mike Müller.
1: Ja, guten Morgen miteinander. Wir sind zurück aus der Sommerpause und jetzt haben wir es gerade gehört, der Mike Müller ist hier, der Bruno Hummel, aber noch jemand drittes. Und zwar der Hund Pesche, der sogar vom Freddy Knie ein abgesegneter Hund ist, Mike Müller.
2: Das ist so. Ich habe den Hund gekauft für einen Zirkus und der Freddy hat dann mal gesagt, kann ich schauen, woher es der Hund ist. Der war dann noch bei der Mutter, also gesagt worden, und dann sind wir die Hunde anschauen.
1: Also ein richtig kleines Welpli.
2: Welpli, und der Freddy hat zuerst so nichts gesagt, wo man nicht weiss, was jetzt ist. Und dann sagt er plötzlich, ich will da weinen. Und dann hat die Züchterin gesagt, nein, die sind ja alle verkauft. Und dann sind wir Kaffee trinken und haben über Pferde geredet, weil die Züchterin hat auch Ross. Und dann habe ich gesagt, können wir noch mal über den Hund reden jetzt? Und dann sagt er, Moment. Und dann habe ich den Freddy wieder zurück in den Zirkus auf Zürich und im Auto sagt er, ja. Sag, was heißt ja? Ja, den Hund musst du kaufen. Sie versteht sehr viel von Pferden. Aber es geht um meinen Hund. Das ist das Gleiche. Wenn sie von Pferden etwas versteht, versteht sie von Hund etwas.
1: Und warum sagt der Pferd und nicht Ross?
2: Das ist Familiensprache, einfach weil sie sind natürlich. Es hat polnische Leute, die sich um die Pferde kümmern, und marokkanische Leute, die sich um die Pferde kümmern. Es hat sich so eingebürgert. Es ist auch nicht so, dass man jemandem den Kopf abreißt, wenn er Ross sagt.
1: Ja, deine ist noch dran.
2: Meine ist noch dran.
1: Und es hat sich jetzt bewahrheitet, der Hund funktioniert gut im Zirkus. Du bist ja eben am Touren, du bist schon, ich glaube 2019 gewesen, damals aber nicht mit dem Pesche.
2: Nein.
1: Und eben jetzt wieder.
2: Letztes Jahr ist das genau. Gewesen. Und bei dieser Tournee, jetzt bin ich nicht mehr dabei, weil jetzt bin ich im Schauspielhaus.
1: Ja. Aber es hat gut funktioniert.
2: Ja, hat gut funktioniert, ja. Der Pesche hat fast immer alles gemacht, außer es war sehr heiß gewesen. Dann ist wirklich, die Leute haben auch gelacht, weil es lustig ausgesehen. Ein junger Hund, der so reintrottet und die Zunge raushängt und links und rechts schaut und man merkt, dass er denkt, muss das sein?
1: Da hat dir fast ein bisschen den Rang abgelaufen.
2: Absolut. Aber das ist sowieso meine Idee. Im Alter soll der Hund jetzt arbeiten.
1: Aufgabenteilung.
2: So ist es.
1: Bruno Hummel, du kommst quasi direkt aus Japan, wo du jetzt seit 8 Jahren lebst,
2: ja.
1: Wo du Forscher jetzt gewesen bist und immer noch bist. Wie ist es eigentlich so?

0: ankommt, ja. Der hat mich eben daran gehindert, früher zu kommen. Dann ist einfach, dann läuft nichts mehr, wenn so ein Taifun da ist. Dann ist einfach alles still.
1: Wie gut kann man eigentlich arbeiten, wenn die Umgebung so schön ist?
0: Ja, das ist das Interessante. Ich meine, jetzt arbeite ich nicht mehr. Ich darf nicht mehr. Die haben mich rausgeschmissen, weil ich zu alt bin. Das war das Schöne, wenn ich am Morgen ans Institut gefahren bin, bin ich da an den Sandstrand vorbeigefahren. Das war eigentlich immer so, wenn ich jetzt in der Ferien wäre. Mhm. Also, das war ganz angenehm zum Arbeiten.
1: Und also, dann ist man nicht einfach geneigt, nur in den Flipflops irgendwie am Strand entlang zu laufen oder auf dem Liegestuhl zu liegen?
0: Nein, weil ich meine, meine Arbeit war ja so spannend. Das war im Prinzip eines meiner Hobbys und darum hat man das gerne gemacht.
1: Und jetzt sagst du, du bist schon pensioniert. Was bedeutet das jetzt? Kommst du in die Schweiz zurück oder bleibst du dort?
0: Also vorerst bleibe ich dort. Also ich habe es im letzten Jahr geschafft, was eigentlich nicht so einfach ist, aber ich habe es im letzten Jahr geschafft, um einen permanenten Aufenthalt überzukommen. Also ich muss nicht mehr zurück, wenn ich nicht will.
1: Ja, da sind wir gespannt, was da noch passiert.
0: Ich auch.
1: Mehr von diesen beiden Gästen gehören Sie nach der 10 Nachrichten hier in der Sendung persönlich. Bis später.
0: So. Du darfst wieder raus.

0: unsere Nachrichten jetzt wird's gerade zähne.
1: Die Nachrichten von SRF um 10 mit Sandro Peter. Ein Waldbrand im Osten Belgiens ist weiter nicht unter Kontrolle. Die Behörden sprechen vom größten Brand in der Geschichte Belgiens. Eine Fläche von 27 Quadratkilometern ist abgebrannt. Das entspricht der Fläche des Brienzer Sees. Zwei Dörfer sind evakuiert worden. In der Nacht habe die Windrichtung mehrfach geändert, was die Bekämpfung schwierig mache, berichtet die belgische Feuerwehr. Das Feuer bedrohte auch wenige Kilometer entfernte deutsche Dörfer. 5'000 Menschen wurden aufgerufen, sich auf eine Evakuierung vorzubereiten. Weitere Meldungen in der Übersicht. Es geht um Unfälle. In Ungarn sind beim Unfall eines Reisebusses 12 Menschen ums Leben gekommen. Mehrere weitere erlitten Verletzungen, wie die ungarische Polizei mitteilte. Der Bus aus Polen war in der Nacht auf einer Autobahn unterwegs, etwa 140 Kilometer östlich von Budapest. Er kam von der Fahrbahn ab und stürzte in den Straßengraben. Nach ersten Erkenntnissen der Polizei war der Fahrer eingeschlafen. Er wurde festgenommen. Im Rosecktal im Engadin ist eine Pferdekutsche verunfallt. Eine Person kam dabei ums Leben. 12 weitere wurden verletzt, wie die Bündner Kantonspolizei dem Sender RSI bestätigte. Eine Kutsche mit 2 Anhängern sei gestern auf einer leicht abfallenden Straße vom Weg abgekommen und gegen einen Baum geprallt. Hält Katar 3 iranische Kampfpiloten gefangen? Oder sind sie beim Absturz ihrer Jets ums Leben gekommen? Über diese Frage streiten derzeit die Regierungen von Katar und dem Iran. Der Iran wirft Katar vor, die Männer seit Beginn des Irankrieges gefangen zu halten und hat das internationale Rote Kreuz eingeschaltet. Das katarische Außenministerium wies die iranischen Vorwürfe zurück. Die iranischen Kampfflugzeuge seien damals nach Verletzung des Luftraums abgefangen worden. Rettungskräfte hätten danach lediglich die sterblichen Überreste eines einzigen Piloten bergen können. An der Leichtathletik-Europameisterschaft in Birmingham gewinnt die Schweizer Delegation 2 weitere Medaillen. Die Sprintstaffel der Frauen gewinnt Silber und auch Langstreckenläufer Dominik Lobalu gewinnt Silber über 10'000 Meter. Damit hat die Schweizer Delegation an dieser EM bisher 7 Medaillen gewonnen. Das Wetter, es ist zeitweise sonnig bei rund 30 Grad. Vor allem in den Bergen gibt es lokale Schauer und Gewitter. Das waren Nachrichten von Radio SRF, verantwortlich Jan Gröbler.

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1: Herzlich willkommen, einen schönen Sonntagmorgen. Schön sind Sie dabei hier auf SRF 1 in der Sendung persönlich. Wir senden aus dem Casino in Bern. Und bei mir begrüßen tue ich den doch ein bisschen bekannten Mike Müller, Komiker und Schauspieler. Und den noch nicht so bekannten Bruno Humbel, Biochemiker und Karatemeister. Schönen guten Morgen euch beiden.
2: Guten Morgen.
3: Guten Morgen.
1: Mike Müller. Mike ist jetzt nicht gerade so ein schweizerischer Name. Seit wann sagt man dir eigentlich Mike?
2: Das hat irgendein Kinderarzt erfunden.
1: Ein Kinderarzt?
2: Ja. Ich war schon als Kind viel krank gewesen. Das hat sich durchgezogen durch mein Leben. Nein, das hat irgendein Kinderarzt empfunden. Meine Mutter in der ersten Reihe könnte das jetzt genau sagen. Muss nicht, Mutter, ist alles okay. Und dann ist das so geblieben. Manchmal war es dann auch noch Mikesh gewesen, oder Migu oder Miguel. Hat es auch noch gegeben.
1: Und jetzt hast du dir selber eigentlich dann für dich beansprucht?
2: Es ist dann einfach für mich so wie normal gewesen, weil mir niemand, also Michael hat mir sowieso niemand gesagt. Michu.
1: Nicht einmal als Mami, wenn sie hässig war.
2: Nein, das ist Michu. Michu, ja. Habe ich gewusst, jetzt klopft es.
1: Ja. Beim Bruno Humbel, eigentlich mit Bruno kann man ja nicht so viel machen, oder? Als ab Bruno.
3: Ja, hat man auch nicht so viel gemacht.
1: Nein. Ja. Oder es ist einfach nie
3: jemand. Also Dings, die Talender und so, die haben Bruno gesagt.
1: Bruno.
3: Ja, ja. Weil das einfach U wie das Ü ausgesprochen.
1: Ja. Weil du eine Zeit lang noch in Utrecht gelebt hast. Mike, du lernst für deine Rolle als Schauspieler ja immer wieder unterschiedlichste Sachen. Also du hast schon Golfstunden genommen, Reitstunden, auch Karate malen. Und für deine erste Vorstellung damals im Zirkus Knie hast du bist auf einem Ross geritten, oder? Das war eine Show, die du mit dem Victor Jacobo zusammen gehabt hast. Und dann ist es gerade von Trab in Galopp gewechselt.
2: Also das erste Mal vor Publikum.
1: Genau.
2: In diesen Reitstunden habe ich nur Trab gelernt. Also die Situation war, dass der Victor hat Frau Grüter gespielt, wo für ihren Sohn, das bin ich, hat ein Pony geholt, dass er Pony reiten kann. Und dann ist sie einfach mit einem grossen Rossretour gekommen. Und das war der Campo, ein Comtois. Die braucht man eigentlich in der Landwirtschaft, also im Weinbau und im Wald zum Baumstammbrücken.
1: Also recht robust.
2: Ein sehr robustes Pferd.
1: Weit entfernt von einem Pony.
2: Ja, weit entfernt. Weil der Freddy hat gesagt, sonst hat die Leute das Gefühl, ich zerstöre das Pferd.
1: Freddy Knie.
2: Und das so ein feiner Araber ist, auf jeden Fall. Und ich habe dann den Victor vor mir hergejagt, durch die Manege. Und der, wo das erste Mal Leute drin waren, der Campo ist halt auch schon dort, schon 2-3 Jahre nicht mehr in einer Vorstellung gewesen. Da hat man gebraucht für so Voltigieren und draufspringen, drabspringen. Die Rani-Brüder haben super Nummern gemacht mit dem. Und dann war der Campo auch ein bisschen nervös gewesen und hat sich von diesem Flow mitgetragen und geht in Galopp. Und vor mir der Victor. Und ich hatte ein bisschen Angst gehabt, dass wir den überrennen. Der ist jetzt wirklich nur eine halbe Portion. Und vor allem habe ich gewusst, ich bin noch nie galoppiert, oder? Ja. Aber ich habe es schnell gemerkt, Galopp ist viel einfacher als Trab.
1: Warum?
2: Es ist einfach die einfachere Bewegung.
1: Okay.
2: Und das Wichtige ist ja, beim Pferd, genau das gleiche wie beim Hund, die wollen immer beschissen, oder? Der Hund will auch jeden Tag einmal probieren, vor dir durch die Tür, was er nicht darf. Und das Pferd versucht auch ein bisschen früher wieder hindern, als du willst. Was in einer Manege, die ja gar nicht so gross ist, und wenn man rundherum reitet, muss man reinliegen, oder? Und wenn das Ross früher raus will, liegt man falsch. Und dann geht man runter. Auf jeden Fall. An diesem Tag hat es geheißen, du kommst noch mal in die Reitstunde, musst noch lernen galoppieren. Aber ich meine, das ist ja sehr toll an meinem Job, wenn man in einem Unternehmen wie im Zirkus Knie kann lernen reiten. Also.
1: Aber das finde ich eben auch interessant an diesem Job. Man bleibt ja eigentlich immer Anfänger, oder? Weil man die ganze Zeit neue Sachen lernt. Oder ist das gerade das Anstrengende?
2: Nein, ich finde das jetzt gar nicht anstrengend. Ich finde das toll. Also, ich tue ja zum Teil auch recherchieren, auch bei diesen Stücken, die ich schreibe oder so. Ich gehe mit Leuten reden. Ich gehe immer wieder zu der Polizei. Die haben die besten Storys auf Lager, oder? Ich telefoniere heute immer noch bei dir mit Marco Cortesi. Da sagt er, ja, das darf ich dir gar nicht sagen. Er sagt, komm jetzt. Und also eben lernen reiten, golfen oder so, das ist spannend. Die Frage ist, ob man das dann weiterhin noch braucht.
1: Und wie ist es bei dir, Amme?
2: Ja, also das Golfen, ich habe einfach mit Abstand das schlechteste Auto auf dem Parkplatz gehabt. Und, also
1: das wirkt sich auch auf das Spielen aus.
2: Ja, ein bisschen eitel bin ich dann schon noch, oder? Also, ich fahre meine Auto sehr lang. Ich könnte eigentlich nur alle 18 Jahre wieder golfen, weil ich ein neues Auto habe. Aber es ist mir definitiv zu blöd. Nein, golfen, es ist schon so, wenn man den Abschlag einst kann, das sind ja so 8-9 einzelne Bewegungen, hat nichts mit Kraft zu tun, sondern nur, dass man den richtigen Ablauf macht. Und man klopft durch das Bauli durch und das stickt ob sie, dann denkt man, ist das toll. Aber ich finde andere Sachen toller, zum Beispiel das Köpfli in Zürichsee. Ist ja für mich immer noch das Schönste.
1: Ja, vor allem in dieser Temperatur und ja, in diesem Wetter. Bruno Humboldt, bei dir ist es so, du hast etwas angefangen und bist die ganze Zeit dran geblieben, über 30 Jahre, Kampfsport, Aikido, Karate hast auch noch, machst du jetzt auch noch seit mehreren Jahren. Das heisst, du bist eigentlich von einem Anfänger ganz weit entfernt. Was heisst jetzt das eigentlich? Könntest du uns im Ernstfall hier alle platt machen?
3: Nein.
1: Das musst du jetzt sagen.
2: Das ist beruhigend.
3: Genau. Ich muss sowieso sagen, ich finde es immer lustig, dass ihr vom Radio mich Karate-Meister nennt. Weil,
1: ist einfacher.
3: Weil ich habe zwar einen schwarzen Gurt, aber ich bin auf so einem tiefen Niveau. In Japan bin ich ein Anfänger.
1: Vergleichen mit dem Meister hier innen, wahrscheinlich bist du gleich ein absoluter Profi.
3: Oder das ist schon möglich, aber in der Schweiz hat man immer das Gefühl, wenn man einen schwarzen Gurt hat, sieht man einen Meister. Aber wenn im Aikido geht jetzt langsam in die Richtung, aber auch dort braucht es noch ein bisschen länger. Das
1: nach
3: jetzt
1: über 30 Jahren ist man noch nicht ein Meister?
3: Ich finde nicht. Nein, man kann, er lernt jeden Tag wieder etwas anderes, weil er reiten oder golfen und so weiter. Und ich lerne einfach jeden Tag wieder etwas anderes in der Entwicklung von dieser Kampfkunst.
1: Aber was ist das für eine Kampfkunst, wo man nach 30 Jahren noch nicht mal die Exzellenz erlangt hat?
3: Nein, lass jetzt, das ist wirklich das Interessante. In der Schweiz ist man sich ja gewöhnt, dass man Papierli holt.
1: Ja,
3: oder genau. Man geht in die Schule, dann kommt man das
1: Zeugnis
3: über und dann kommt man das nächste Zeugnis über und das nächste. Und wenn man dann, sagen wir jetzt mal, einen universitären Abschluss hat, dann ist man gemacht.
1: Genau.
3: Weil man hat das Papier in der Hand. Und dann mit dem Kampfsport habe ich gesehen, das Lehren hört nie auf. Du kannst immer weitergehen, Und das finde ich so faszinierend. Das mit diesen Abschlüssen, das ist doch ein Zeich. Bis zum letzten Schnuff kann man neue Sachen lernen. Mhm. Und das finde ich spannend. Das hält mich aktiv.
1: Und es macht dich offenbar auch ruhiger, hast du gesagt. Der Kampfsport hat dich als Mensch ruhiger gemacht.
3: Ja, das ist ganz sicher. Ja.
1: Wer bist denn du vorher gewesen?
3: Und viel friedlicher.
1: Ja, aber umso interessanter. Wer bist denn du vorher gewesen? Wenn weniger ruhig und weniger friedlich?
3: Ja, ich habe mich früher viel mehr aufgeregt und so. Und, also richtig Schlägereien oder so habe ich eigentlich nie gehabt. Aber und mit dem Kampfsport wird man einfach viel ausgeglichener. Also so wie wir das machen, das ist ja nicht dann irgendwie... Wie soll man sagen, wo man sich da ausbildet, um andere Leute wirklich umzubringen?
1: Sondern für was eigentlich?
3: Das ist einerseits was ganz wichtig. Ah, das kann ich vielleicht sagen. mein Karate-Lehrer sagt immer, los, Karate ist nicht zum Kämpfen. Karate ist da für deine Gesundheit. Und das stimmt. Also, man bleibt beweglich. Also, mit all diesen Kampfsport, mit der Aikido muss man auf dem Boden rollen, oder? Und dann wieder aufstehen und all das. Und das relativ schnell. Und das hält einem schon fit.
1: Ja, also, man merkt es dir ja auch. Du wirst ziemlich fit. Du machst aber auch noch Schwertkampf und unterrichtest das ja auch noch.
3: Ja.
1: Was, also, damit wir uns einfach das besser vorstellen können, was bringt man da denn jetzt einem Anfänger bei? Weil das, was du bis jetzt gesagt hast, klingt ja alles total unspektakulär. Du sagst, ja, 30 Jahre kann man das machen, man lernt jeden Tag etwas anderes, ich bin ruhiger und friedlicher geworden. So wie ich mir das vorstelle und wie man es in den Filmen sieht, ist das eigentlich alles so viel hektischer und es hat ein bisschen mehr Brimborium drumherum.
3: Das Problem ist, wenn man es hektisch macht, dann ist man ja eigentlich auch angespannt. Mhm. Und dann funktioniert es nicht. Das Wichtigste ist, dass man rechtzeitig, dass man schnell ist und rechtzeitig kann reagieren, ist, dass man einfach entspannt ist, dass der ganze Körper locker ist, dass man so kann bewegen kann, weil wenn man die Muskeln anspannt, dann ist man einfach blockiert.
1: Das heisst, du bist insgesamt ein total entspannter Mensch. Du sitzt
3: ja, jetzt total entspannt. Noch nicht. Ich bin noch am Lehren.
1: Genau, Entschuldigung. Aber sitzt du jetzt auch entsprechend entspannt da?
3: Ja. Ziemlich.
1: Wir haben vorher im Vorgespräch, wenn der Mike und ich über Schlafstörungen geredet, im Sommer und in der Schwangerschaft und im Alter. Und nachher habe ich dich gefragt, ob du das auch kennst. Du hast gesagt, also eigentlich nicht so mega. Du hast das Gefühl, die Ruhe, die du durch den Kampfsport gelernt hast, die bringt dir auch Ruhe in die Nacht.
3: Ja, es ist schon, also wie ich auch gesagt habe, dass ich die Nacht zwei, dreimal aufwache. Aber normalerweise schlafe ich gut, ja.
1: Also eigentlich eine gute Vorbereitung fürs Alter, das der Kampfsport und das Karate. Und du, Mike, hast ja auch Karate-Erfahrung.
2: Ja, ja.
1: Bruno also, hat ihm gerade den Kampf angeboten.
2: Also Bruno ist jetzt schon ein bisschen nervös geworden.
1: Genau, ich habe es auch gefühlt. Nein, wie ist das um deine Karate-Künste heute?
2: Ja, ganz schlecht. Ich habe Karate-Unterricht bekommen vor über 20 Jahren, als ich beim Geiziger mitgespielt habe, der Dück inszeniert hat. Ein Stück, das ich übrigens jetzt überarbeite mit dem Rafa Sanchez zusammen für das Schauspielhaus. Ist lustig, ich bin jetzt in einem Alter, wo man zum zweiten Mal an ein Stück kommt. Ich habe einen Kollegen, ich habe schon das dritte Mal an ein Stück kennen. Und dann habe ich es aber auch noch mal beim Bestatter, wo wir eine Kampfszene hatten, mit dem Dr. Semmelweis, dem Gerichtsmediziner, dem Martin Ostermeier. Und dann haben wir mal einen Tag lang geprobt im Originalset mit einem Stunt-Coordinator. Und der hat uns einfach spannendes Zeug beigebracht. Also wenn ich ihn bedrohe, dass ich zum Beispiel einfach nicht anhalte. Wenn er immer gesagt, wenn du anhaltest, hast du verloren. Du gehst jetzt einfach auf ihn zu mit dem Stab, den du hast, und du drückst nicht in seine Ecke und du hältst einfach nie an. Und dann, das ist eine ganz einfache Erfahrung, oder? Und dann hat man aber eine andere Spannung und geht so durch den Raum durch. Und das ist etwas, was ich auch im Hundetraining gelernt habe. Im Hundetraining muss man lernen, Körpersprache zu arbeiten. Also wenn man den Hund anhalten muss, muss man sich wirklich aufrichten und ein bisschen auf ihn los. Nicht den Hund schlagen, aber einfach eine saubere Haltung. Und wenn man ihn einlässt zum Kommen, dann geht man ein bisschen zurück und macht eine Bewegung. Und das ist in der Manege recht entscheidend, weil ich nicht immer auf den Hund einschwätzen konnte. Manchmal war auch der Victor am Spielen. In diesen Städten war ich auch allein. Aber wenn der Victor am Spielen ist, dann kann ich nicht mich um meinen Hund kümmern, sondern dann muss er reagieren, wenn ich Bewegung mache und das mache, was ich von ihm will.
1: Anstatt verbal oder mit dem
2: Körper. Verbal.
1: Was du jetzt ansprichst, ist, dass du eben letztes Jahr auch noch mit dem Knien mal auf Tournee gewesen bist mit deinem Hund, dem Peugeot, wo wir vor der 10 Nachrichten gehört haben und auch du vor Ort bist. Also die Leute vor Ort haben den Peugeot jetzt auch schon kennengelernt. Wieso hast jetzt du so ein das Gesicht verzogen, das er jetzt von dem erzählt hat, von dem Karate? Oder habe ich dich falsch gelesen, Bruno?
3: Du hast mich, glaube ich, schon falsch gelesen. Wir drücken einfach die Leute nicht in die Wand rein.
1: Ihr drückt sie in den Boden.
3: Bei Aikido, beim Karate nicht unbedingt. Wobei, das Interessante ist, Karate sieht ja immer so hart aus.
1: Ja.
3: Und die Kata, die wir machen, die sind auch so hart.
1: Was ist Kata?
3: Kata, das sind, wie soll man sagen, einstudierte Bewegungen. Und wenn der Lehrer aber dann zeigt, wie man es anwendet, dann ist es fast wie Aikido.
1: Warum bist du eigentlich mit über 60 auf die Idee gekommen, auf Japan auszuwandern?
3: Oh, das ist relativ einfach. Japan hat mich schon immer, also nein, eigentlich, vielleicht immer, ist ein bisschen übertrieben. Aber als ich an der ETH war, ist mein...
1: Du hast Biochemie studiert.
3: Genau, aber da bin ich schon im Elektronenmikroskopielabor gewesen. Also Biochemie habe ich eigentlich nicht viel gemacht in meinem Leben. Ich habe hauptsächlich Elektronenmikroskopie gemacht. Und dort ist mein Begleiter, der ist auf Japan gegangen, ein Mikroskop kaufen. Und er hat so glühend erzählt von seiner Reise mit der Transsibirischen und nachher dann, was er alles in Japan erlebt hat, dass sich das bei mir irgendeinen Kopf eingeprägt hat. Und danach, dann, als ich in Utrecht war, war 400 Jahre Beziehung zwischen Japan und Holland, weil Holland war das einzige Land, das eine Station haben in Denjima außerhalb vom Festland. Weil alle anderen haben es nicht wollen, weil die Portugiesen, die wollten missionieren und das haben die Japaner nicht vertreibt. Und die Holländer, denen ist es nur ums Geld gegangen, das war in der Ordnung. Und, ja, das sind eben die 400 Jahre vier gewesen. Und zu dieser 400 Jahre Zeit haben sie universitären Austausch angeboten. Und dann, weil ich keine kannte, bin ich dann zurück wieder, also, wenn ich in die Schweiz komme, bin ich immer bei meinem Lehrer da vorbeigegangen. Und er hat gesagt, hey, Martin, sag mal, weißt du, da ein Büchlein, ich will gerne auf Japan. Er hat es angeschaut und gesagt, der Zufall ist, 2 Wochen gehe ich. Und dann ist er eben da an der Frauenuniversität gewesen in Tokio. Und
1: das ist jetzt alles noch weit vor 60, wo
3: ja,
1: du
3: ja
1: ausgewandert bist.
3: Und dann hat er das der Professorin dort gezeigt. Da hat sie gesagt, du kannst gerade wegrühren, der kommt zu mir. Und dann hat sie geschaut, dass ich bei ihr auch ein Jahr Sabbatical machen konnte. Das war 98, 99 gewesen. Und dann bin ich verkauft gewesen, dann hätte ich immer wieder zurückgewählt auf Japan.
1: Ja.
3: Und da bin ich noch einmal gewesen, 2009 habe ich noch mal einmal an einem anderen Institut in der Nähe von Nagoya.
1: Aber warte jetzt mal.
3: Arbeiten.
1: Das ist eben, du bist verkauft gewesen, das interessiert mich jetzt.
3: Ja.
1: Warum? Was ist das in dem Japan, wo Bruno Humbel dort behaltet? Jetzt schon seit 8 Jahren.
3: Ja, also gut, jetzt ist es noch mal ein bisschen anders, weil Okinawa ist nicht Japan. Aber,
1: Was sagst du?
3: Nein, ist so. Das war ein ehemaliges Königreich, ja. Ryukyu Kingdom. Und Japan, was mich dort vor allem fasziniert hat, die Leute sind irgendwie ja, fast angenehmer im Umgang. Die sind nicht so als Schweizer, die sind nicht so gestresst. Die Europäer sind häufig sehr gestresst. Und ich habe sie jetzt wieder gedacht, als ich durch die Strasse gelaufen bin, alle laufen mit so einer sauren Miene rum.
1: So früh am Morgen hast du schon sauren
3: Stein? Nein, nicht heute. Also jetzt seit ein paar Tagen, als ich hier war.
1: Aha.
3: Und da dachte ich, wieso könnt ihr so rumlaufen? Die Welt ist doch schön, geniessen sie doch. Also.
1: Ja. Und in Japan sind alle die ganze Zeit am Strahlen?
3: Ja, also in Tokio sind sie natürlich auch eher ein bisschen gestresst.
1: Ja,
3: aber gerade die Leute, die Originalbewohner von Okinawa, die sind aufgestellt, die sind locker, die sind angenehm.
1: Wie tönt das für dich, Mike Müller? Du bist noch nie in Japan gewesen. Hast du jetzt auch Lust zu gehen?
2: Ja, ich habe schon lange Lust zu gehen. Und der Victor, also der sitzt den ganzen Morgen vom Victor erzählt, aber ist ein Japan-Reisender und erzählt immer ganz begeistert, dass zum Beispiel niemand am Handy telefoniert in japanischen Zügen. Und ich meine, die Intercity zwischen Bern und Zürich, die Bahn 2000-Strecke, hat man ja nur gemacht, damit die ITler, die in Zürich wohnen, und in Bern in den Bundesämtern arbeiten und bei der Post und bei der Swisscom, dass die ihre dummen Server aufsetzen vom Zug aus, oder? Und dann lässt man da mit, als ich noch studiert habe, da sind also die ersten Handy aufgekommen, haben wir uns den Sport daraus gemacht, dass ich mittelefoniert habe mit denen und dann oder plötzlich einfach wahnsinnig ordinär von reden, wenn sie bei einem Geschäftstelefon einfach gefunden haben, es müssen jetzt alle mitlassen, weil wir wissen es ja, neurologisch ist es ja so, dass das Hirn das ersetzt, was der gehört, oder? Und das lenkt einem dermassen ab. Ja. Ich kann ja nicht mal ein Buch lesen. Gut, ich habe jetzt sehr tolle Noise-Canceling-Kopfhörer und so. Aber ich weiss einfach, dass man in Japan ist man grundsätzlich ein bisschen anständiger und ein bisschen rücksichtsvoller zueinander. Und, das finde ich als Zugfahrer wahnsinnig toll.
1: Ja,
2: man hat auch die Füße nicht auf oder so, oder? Ja. Also, Zeug, die wir noch gelehrt haben, ist heute einfach nicht mehr so. Oder es wird zum Teil auch wieder geraucht in Zügen. Oder in deutschen Regionalbahnen ist es, keine Transmenschen oder schwarze junge Fußballer fahren nicht mehr Regionalbahnen, sondern nur noch Intercity, weil es ist zu unsicher. Und das ist in Japan schlicht einfach kein Thema. Oder?
1: Was müsste passieren? Also deine Arbeit ist recht in der Schweiz verankert, muss man sagen. Was müsste passieren, dass du auswandern würdest, zum Beispiel auf Japan?
2: Ja, wenn jetzt meine Partnerin würde sagen, wir gehen jetzt dorthin. Und
1: dann nachher fügst du dich einfach widerspruchslos.
2: Ich bin jetzt einfach so ein Typ, oder, der dann einfach mitgeht. Nein, ich weiss es nicht. Ich habe nicht im Sinn, auszuwandern. Ich werde noch ein bisschen reisen, die nächsten Jahre. Aber ich finde es in der Schweiz eigentlich ganz angenehm. Ich gehe ja manchmal schon weg für 2-3 Monate, vielleicht um ein Stück zu schreiben oder so. Und vielleicht könnte man das auch mal zu Japan machen. Ich finde, es ist immer ein kleines Privileg, wenn ein Stück schreiben, da muss man sich ein bisschen abkapseln, muss man sich konzentrieren auf etwas. Und das ist für mich immer so ein Privileg, auch wenn ich es ein bisschen nutze, um irgendwie auf Kalifornien zu gehen oder so. Ich könnte das Stück sicher auch in Oberengstringen oder in Grenken Süd schreiben. Beides nicht so schön. Und ich finde den Kalifornien lustiger. Oder Japan, wer weiß?
1: Wer weiß, vielleicht
3: ja, nicht schlecht. Ja. Irgend so einem Unsinn-Kurort.
2: Ja.
1: Und mit diesen heissen Bädern, genau.
2: Ja, heissen Bäder und schön essen. Und
1: du hast jetzt jemanden, der dich beraten kann für das nächste Schreibsabbatical. Das erzählt der Mike Müller hier in der Sendung persönlich auf SRF 1. Bruno Humbel, jetzt haben wir von Mike Müller gehört, der erforscht eigentlich der Mensch durch verschiedene Tätigkeiten und er macht auch die Interviews, die er führt, auch für all die dokumentarischen Filme, die du gemacht hast, Mike. Du erforschst den Mensch eigentlich sozusagen und hast lang ein paar Stöcke tiefer auf zellulärer Ebene, oder? Mit dieser Elektronenmikroskopie, die du jetzt vorher gerade erwähnt hast, kannst du dich erinnern, wenn es das erste Mal war, wo du in so ein Mikroskop geschaut hast und gemerkt hast, Jesus Gott, ist das toll.
3: Also, angefangen hat's an der Kante. Dort hat der Biologielehrer gesagt, es gibt ein Instrument, mit dem kann man in Zellen hineinschauen. Mhm. Das hat mich irgendwie fasziniert. Und danach, als ich an der ETH war, eben in der Biochemie, und nachher hat mein späterer Chef hat einen Kurs angeboten für uns Studenten, wo wir dann können Elektronenmikroskopie machen, also die ganzen Präparate und alles, was so dazugehört. Und dann habe ich wir haben Käse angeschaut.
1: Käse?
3: Wir haben Käse angeschaut, genau. Wir haben also einen Dünnschnitt von Käse gemacht und haben dann noch die Scheibli, haben wir das Mikroskop da und dann haben wir die Bakterien gesehen, die den Käse machen. Und das hat mich so fasziniert und er hat das gemerkt und hat gesagt, los Bruno, was machst du in der Semesterferien? Ja, noch nichts vor. Los, kannst du zu mir ins Labor kommen, einen Monat lang, dann kannst du Mikroskopie machen. Ja, und dann bin ich verkauft gewesen.
1: Ab dem Moment hat es nichts mehr anders gegeben für dich?
3: Ja, mal, es hat schon noch etwas anderes gegeben. Ich habe dann im letzten Jahr haben wir müssen so verschiedene Kurse machen und dann habe ich einen gemacht, eben natürlich eine Elektronenmikroskopie. Mein Biochemie-Professor hat so für NASA geschaffen, dann haben wir also so geschaut, wie Lymphozyten unter Schwerelosigkeit funktionieren. Da habe ich eine Elektronenmikroskopie dran gemacht. Und nebenbei habe ich dann im zweiten Teil eine Proteinkristallographie gemacht. Das hat mich beides fasziniert.
1: Von dem verstehe ich jetzt Bahnhof, ehrlich gesagt.
3: Also, dass man einfach Proteinkristall, also ein Kristall, weißt du, was das ist, oder? Ja. Also, dass man so einen Kristall tut man in Röntgenstrahl und der Röntgenstrahl bricht dann auf und gibt so Strukturen. Und aus diesen Strukturen kann man dann noch, also aus diesen Bildern, die man bekommt, kann man dann noch die Struktur vom Kristall zurückrechnen. Und somit kann man dann bestimmen, wie das Protein aussieht, atomar.
1: Wird man eigentlich automatisch zu einem, ich sage es jetzt mal extra so, ein bisschen Freak, wenn man sich mit so Sachen beschäftigt?
3: Vermutlich.
1: Oder? Also es ist ja schon, du beschäftigst dich.
2: Also, wenn ich jetzt den Käse nur würde anschauen unter einem Mikroskop, dann wäre ich auch so schlank wie der Bruno.
1: Gell? Das ist...
3: Du siehst das vollkommen falsch. Forst und Landwirtschaft, ein Professor von dort, hat verschiedene Käse gebracht, die man hätte anschauen sollen. Aber das war nicht nur ein kleines Stückchen, das man ins Mikroskop stellt, das war ein richtiger Stück Käse, also grösser, als du normalerweise vermutlich hast.
2: Dann überlege ich mir das.
3: Und dann haben wir die kleinen Stückchen ins Mikroskop, da ist aber immer noch viel Käse gestanden und dann sind noch ein paar Flaschen Rotwein dazugekommen.
1: Ah, jetzt. Siehst du, den Teil hast du ausgespart vor der.
3: Und dann haben wir unsere Bilder gefeiert.
1: Ja, weil, also, aber ich habe jetzt eben zuerst noch gedacht, Mike, du meinst, weil ich kann mir auch vorstellen, wenn man das so genau anschaut, das gruselt einem ein bisschen, wenn du siehst,
3: dass
1: es
3: da so rumkrabbelt. Das ist einfach spannend.
1: Ja. Was hätte ich denn den Blick so in die Tiefe? Das ist ja etwas, was sonst unsichtbar bleibt.
3: Ja.
1: Was hätte ich dort gelernt?
3: Eben das, dass man das Unsichtbare kann sichtbar machen.
1: Wo zeigt sich das sonst in deinem Leben? Wo zeigt sich das sonst in deinem Leben?
3: Ja, was soll man sagen? Das ist schwierig mit dem sonst im Leben. Ich meine, ich bin einfach, das habe ich auch schon jemand anderem gesagt, ich bin einfach ein Mensch, der interessiert ist, der neugierig ist. Und das hat für mich eine neue Welt aufgetan. Mhm. Mikrowatt, ich meine, es gibt ja Leute, die auf den Himmel schauen und dann immer tiefer ins Weltall hineinschauen. Ich meine, das ist genau das Gleiche, was ich mache, auf den die umgekehrte Dimension. Und je weiter rauf du schauen, desto grösser muss dein Apparat sein. Je tiefer, wie kleinere Sachen du willst sehen, desto grösser ist der Apparat.
2: Aber dort oben hat es keinen Käse.
1: Wer weiss das schon? Das
3: ist du. Einmal ist auch einer von der Landwirtschaft gekommen und hat uns verschiedenes Bündnerfleisch und so Trockenfleisch gebracht. Da haben wir auch irgendetwas müssen anschauen, aber der hat den Wein gerade noch mitgebracht.
1: Mike, du kommst ja eigentlich aus einem ganz anderen Ort. Du hast 27 Semester Philosophie studiert. Und für mich klingt das jetzt eigentlich schon fast wie eine Pointe. Jemand studiert 27 Semester Philosophie und wird zum einem der bekanntesten Komiker von dem Land.
2: Also das Blöde an diesen 27 Semester ist, dass jede und jeder Journalist mich das fragt.
1: Aber was fragen die?
2: Wie ist das mit diesen 27 Semestern? Und ich
1: ist aber nicht meine Frage.
2: Nein, ah ja, genau. Und wird dann noch Komiker? Hast du eine Frage, oder?
1: Nein, das klingt für mich wie eine Pointe. Hast du mal einen Plan gehabt, was du machst in deinem Leben?
2: Nein, ich habe lange keinen Plan gehabt, das gebe ich zu.
1: Lang nicht, aber heute schon.
2: Nein.
1: Auch nicht.
2: Nein, das hat sich durchgezogen. Aber es, mit 63, wenn man das und das und das und das gemacht hat, gut sagen, ja, mir ist gleich, was ich mache. Oder das klingt ein bisschen kokett. Aber in der Kunst ist es wirklich nicht so schlau, einen Plan zu haben. Es ist schlau, ehrgeizig zu sein. Es ist schlau, seriös zu arbeiten, sich gut vorzubereiten. Schauen, welche Leute interessieren mich wirklich. Viel Zeug schauen und schauen, was ist. Was machen die Jungen? Wie arbeiten die Jungen? Ich arbeite jetzt wieder im Schauspielhaus mit sehr jungen Leuten zusammen.
1: Genau, jetzt bist du dort im Ensemble.
2: Ja. Das muss man schon. Dort, und auch mit denen können mithalten. Also, meine, im Sommernachtstraum von der Pinar Carabolut muss ich zum Lady Gaga-Song tanzen miteinander. Mhm. Ich bin der Älteste. Und wenn einem so in der vierten, fünften Probewoche die Jungen kommen, können sagen, den Arm so, auf den Arm, die Hand so auf den Arm sagen, sagen, Mike, das wird schon. Dann weiss man, es ist nicht gut.
1: Es klingt anmächelig.
3: Fang wieder an mit Karate.
2: Ja, und verzichten auf Käse. Hast du jetzt noch was sagen?
3: Nein, aber so frech kann nicht sein.
2: Nein, aber ich habe wirklich nicht so einen Plan gehabt. Und Philosophie ist eigentlich recht ein gutes Studium für das, weil man sagt ja, also früher hat man gesagt, es ist Alma Mater, oder? Es ist die Mutter aller Wissenschaften. Es hat eigentlich kein Praxisfeld. Und genau das habe ich wollen. Ich habe immer gefunden, Praxis mache ich dann schon. Das hat mich der Kante schon aufgeregt. Sie hat mir immer wollen erklären, für was ich das brauche. Und ich habe natürlich immer einen dummen Latz gehabt und gesagt, das brauche ich sicher nicht. Von Chemie muss ich nichts wissen. Ich will wissen, welche Tabletten wirken. Und für welche brauche ich ein Rezept? Und welche kann ich mir auch sonst so besorgen, oder? Egal. Auf jeden Fall, ich wusste, Philosophie interessiert mich und was man mit dem macht, habe ich nicht gewusst. Aber die meisten Studienrichtungen wie Jura, ganz viele geisteswissenschaftliche Studiengänge, eigentlich auch naturwissenschaftliche Studiengänge, weiss man am Anfang nicht, was man am Schluss wird machen. Es gibt ganz viele Karrieren. Ich hatte mit der Zeit, oder ich habe ja eben lang studiert, als sie mich dann gefragt haben, was willst du machen? Und mit der Zeit habe ich gesagt, ich gehe zum Bundesamt für Philosophie. Chefposition, Lohnklasse 21 mit Dienstwagen. Und es hat Leute gegeben, die das geglaubt haben. Und dann Ja, dann ist ja gut, oder?
1: Da ist ein Ziel vorhanden. Aber das Interessante ist ja schon das, die Frage auch, weißt, wenn es jetzt bei dir, du hast parallel viel gearbeitet immer, darum ist es natürlich auch länger gegangen. Plus hast du Theater gemacht. Ja. Was wäre aus dir geworden, wenn es dann mit dem Theater nicht so angezogen hätte?
2: Ja, das ist eine gute Frage und ich weiss es einfach nicht. Theater hat mich einfach immer wahnsinnig interessiert. Ich wusste, ich stehe gerne auf der Bühne. Ich bin eitel auf der Bühne. Ich wollte ein lustiges Zeug machen mit anderen Leuten. Man kann dort Stoff behandeln, man kann sich über Zeug lustig machen, man kann Sachen aufnehmen, die in der Luft liegen. Und man hat es mit wahnsinnig tollen Leuten zu tun. Darum hat es mich interessiert. Aber mein Gott, man kann einfach mit 20 nicht wissen, was mit 35 oder 45 oder 55 ist. Und ich finde, man muss es auch nicht wissen. Irgendwie muss man auch ein bisschen seinem Schmöckchen nachgehen. Und wenn man zu ehrgeizig ist im Theater, ist es nicht so gut. Ja, dann ist man auch ein bisschen unglücklich. Und ich bin natürlich auch immer ein Hedonist gewesen, der gerne ein bisschen glücklich war. Yeah. Und wenn wir eine gute Produktion haben, gebracht haben, es ist nicht alles gut gewesen, was ich gemacht habe. Aber dann bin ich immer ein bisschen glücklich gewesen. Ja? Und dann trinken wir noch eine gute Flasche Wein und isst ein bisschen Käse und dann ist es
1: ich glaube, wir brauchen nachher auch noch ein bisschen Wein und Käse hier. Du bist zwischenzeitlich auch noch Taxichauffeur in Olten gewesen. Mhm. Das war in den 80er Jahren gewesen. 3 Jahre hast du das gemacht.
2: Fahren wie eine Sau.
1: Was heisst gefahren wie eine Sau?
2: Ja, mal eine Verzeihung bekommen. Nein, wir waren natürlich jung gewesen. Und mit den Gästen sind wir schon anständig gefahren. Aber wenn es gefroren war, haben wir geschaut, was du mit so einer Ford Granada machen kannst. Mhm.
1: Das war eigentlich Forschung in dem Fall.
2: Ein bisschen.
1: Aber interessant, das habe ich nämlich gehört, in einem Doc-Film, glaube ich, wo du redest, dass du dort auch eine Prostituierte immer rumgefahren hast und die zum Beispiel, glaube ich, sagen 80er Jahre über AIDS aufgeklärt hast.
2: Ja.
1: Also ist das so auch in Form von Sozialstudien, die du dort gemacht hast?
2: Ja, also im Taxi haben wir einfach wahnsinnig unterschiedliche Leute.
1: Ja.
2: Wir haben zum Teil reiche Leute und wir haben aber auch ganz arme Leute, die einfach den Bus nicht brauchen oder die ungünstig wohnen. Oder wir haben auch, damals war der Strich anders organisiert als heute. Das waren Stammkundinnen von uns. Wir haben ihre Namen gewusst und sie unsere. Und eine, die ich auf den Strassenstrich gebracht habe, was dann schon eine sehr unappetitliche Angelegenheit war, sagt sie mir, du, ja, etwas gehört hier wegen dem Mainz. Was ist das? Er hat gesagt, du musst einfach immer Kondom brauchen. Gell? Ja, ist auch sonst besser. Gesagt, ja. Und die haben uns immer als Kollegen angeschaut. Wir sind auch für die einkaufen, oder? Die hat mich einmal noch gefragt, läuft es bei euch auch nicht? Ich sagte, nein, es ist zu heiss. Eben, bei uns ist auch zu heiss. Und das war halt komplett eine andere Zeit. Medial war es eine andere Zeit. Heute orientiert man sich komplett anders. Das hat auch meinen Beruf wahnsinnig verändert. Oder?
1: Aber es ist auch interessant, oder? Das gibt natürlich auch wahrscheinlich für dich, oder hat auch über die ganze Laufbahn auch immer wieder Stoff gegeben, auch die Offenheit für andere Milieus, für andere Menschen. Fürs Schauspiel nehme ich an. Das beeinflusst das unmittelbar.
2: Ja, das haben natürlich viele SchauspielerInnen, dass sie andere Leute beobachten, oder? Also, früher, wenn wir auswärts essen, nach dem Segeln mit den Eltern, haben meine Eltern gesagt, wir nehmen dich nicht mit, wenn du immer andere Leute anschaust in den Beinen. Weil ich habe immer gefunden, an den anderen Tisch ist es eigentlich spannender. Also, weil es natürlich auch neu war. Und mit der Zeit entwickelt man ein bisschen Tricks im Zug. Zur Nacht schaut man über die Scheibe, oder? Damit man kann nicht jemanden anstarren. Wobei, in der Schweiz kannst du recht lang starren. In Amerika, also nach 30 Sekunden regen sie sich schon auf. Dort schaut man einen gar nicht an. Und natürlich ist das lustig, wenn man in Bus und Tram und so rumlässt. Also, meine Freundin ist in Zürich mal Bus gefahren, 2 Jugendliche hinten dran, und dann hält der Bus beim Autokrematorium. Da sagt der eine zum anderen, weißt du, was das ist, Krematorium? Da sagt er, ja, also, da kannst du dich verbrennen lassen. Aber erst, wenn du tot bist. Das sind doch gute Stories.
1: So gut, so gut. Bruno, ist das etwas, was du auch machst in Japan? Ich kann mich im öffentlichen Verkehr so ein bisschen umhören, was die Leute reden. Gibt es dort das für dich auch?
3: Ja, ja, auf jeden Fall. Das heisst, also, das Beispiel mit dem Zug und der Scheibe, das kenne ich auch.
1: Dürfen wir in Japan die Menschen länger anschauen?
3: Ich glaube, man dürfte eigentlich nicht.
1: Aber du machst es.
3: Also weißt, man kann ja den Kopf einmal drehen und immer wieder einen Zwischenblick nehmen und so. So mit dem Zulassen ist halt das Problem, gell? Mein Japanisch ist noch nicht ganz auf dem Niveau. Zum ab und zu verstehe ich schon etwas und manchmal ist es auch lustig.
1: Aber, ja, ich stelle mir es eben eigentlich noch praktisch vor, weil wenn man ja nicht ganz so aussieht wie die Menschen, die dort leben, dann haben sie vielleicht auch eher das Gefühl, du kennst die Sprache nicht, bist ein Tourist.
3: Ja.
1: Dann reden sie vielleicht ein bisschen, sage ich mal, hemmungsloser.
3: Ja gut, ich meine, die reden dann natürlich jetzt nicht über unsere Touristen oder so, sondern das sind so einfach so ein paar Alltagssachen.
1: Ja, aber das ist ja ganz
3: so
1: interessant.
3: Ja.
1: Lass uns noch in die Kindheit gehen. Du bist in Wettingen aufgewachsen,
3: ja.
1: Bruno. Und bei dir ist insofern eine schwierige Kindheit, weil dein Vater gestorben ist, als du 5,5 warst.
3: Ja.
1: Deine Mami hat dich und deinen Bruder, der ein bisschen jünger ist als du, dann selber aufgezogen. Ich glaube, er hat viel in der Nacht gearbeitet. Und ihr habt zeitweise müssen Angst haben, dass die Kesp euch von Mami wegnimmt.
3: Also meine Mutter am Anfang, ich weiss nicht ganz genau, wann das wirklich war. Aber sie hat dann das Glück gehabt, sie hat natürlich Stütze gehabt von ihrem Brüder, meinem Götti. Und auch von einem Lehrer, wo sie befreundet war mit seiner Frau. Und der hat auch dafür geschaut, eben zum Beispiel, ich hatte früher einen Kindergarten dürfen und danach, nachdem ich den Teil gemacht habe, plus den offiziellen Teil, hat die Kindergärtnerin gesagt, den kann man nicht in die Schule schicken, der ist nicht fertig, der kann nicht ruhig sitzen, der ist überhaupt nicht der ist nicht fähig in
1: die Schule.
3: Genau, und dann hat der Lehrer gesagt, jetzt gehst du und geh testen lassen. Dann ist er testen lassen und ich habe eben vor kurzem, als Mutter gestorben ist, das Testprotokoll noch gefunden und dort ist gestanden, Nein, das ist vollkommen reif für die Schule. Das, was sie beobachten, ist einfach, weil ich so neugierig und interessiert bin, habe ich halt an allem Interesse und nicht nur an dem einzigen Ding, was sie will.
1: Ja.
3: Ja, das hat man bis heute verfolgt.
1: Aber ich möchte nur zurück zu dem schwierigen Umfeld sozusagen. Also, der Vater stirbt, wo du 5,5 bist, mega jung. Entsprechend auch sehr, sehr bescheidene Verhältnisse. Mhm. An was hat es euch gefehlt oder an was hat es dir gefehlt?
3: Also mir hat eigentlich an nichts gefehlt. Jetzt, wo ich mir zurückdenke, ich bin jetzt natürlich nicht in der Situation von damals, aber ich mag mich nicht erinnern, dass mich wirklich etwas gefehlt hat. Also wir sind, gut, wenn du es anschaust, wir haben halt nicht ins Ausland in die Ferien können oder so, aber wir haben Gelegenheiten gehabt, in der Schweiz in die Ferien zu gehen, wir haben auch die Stadt Baden hat ein Ferienhaus in Lützerüth bei Arosa. Und wir sind praktisch jedes Jahr, entweder sind wir ein paar Wochen im Herbst oder wir haben dort rauf können Skifahren oder so. Wir haben nicht viel, aber wir haben das können machen. Und die Frau, die verantwortlich war für das Haus, die war auch natürlich eine Partnerin mit ihrem Bruder. Ihr Bruder war sogar im Grossrat. Und mit denen haben wir auch relativ gute Beziehung gehabt. Und die hat dann ab und zu hat sie auch meiner Mutter wieder etwas gegeben. Weißt, hat nicht so, dass wir nicht Vollpreis haben müssen zahlen oder so. Also wir sind schon auf unsere Rechnung gekommen, habe ich das Gefühl. Es war einfach so, der Vater als Vaterperson hat gefehlt. Aber zum Teil hatte ich das mit dem Nachbar unten drin. Da war ein älterer Herr und der hat mir geholfen, Go-Kart bauen und so solche Sachen machen. Der hat mir gezeigt, wie man ein Velo-Pneu flickt und so. Also, so.
1: Es wird die Umgebung einfach auch mehr einbezogen.
3: Ja.
1: Und jetzt sagst du Go-Kart bauen, du hast auch Schwarzpulver gemacht, hast Raketenzünder, einen Hygrometer bauen mit den Haaren deiner Mutter.
3: Ja.
1: Und
3: das hast du auch gemacht.
1: Ja, das hast du auch gemacht. So, hat sogar funktioniert. Und dann hast du aber einmal noch den Küchentisch angezündet.
3: Ja, das war bei dem Chemieexperiment. Mit dem Bunsenbrenner habe ich ein bisschen zu lang. Also ich hatte nicht eine Nitplatte gehabt. Es wäre also schon geschützt gewesen. Aber ich habe ein bisschen zu lang geheizt und dann ist die Platte durch und auf den Tisch.
1: Dann ist die Mutter ein bisschen unglücklich gewesen mit dir.
3: Ja, sie hat gesagt, gell, wenn du den verdienst, kaufst du mir dann von deinem ersten Zahltag einen neuen Tisch.
1: Und?
3: Ja, der Tisch ist nie gekommen. Der hat sie bis zum Schluss hat sie den auf dem Balkon gehabt. Sie hatte schon einen anderen Tisch gehabt.
1: Ein Erinnerungsstück.
3: Aber den ich verheizt habe, der ist auf dem Balkon gestanden.
1: Etwas, was ich ganz spannend finde, ist, Dein Vater hat einen Abschiedsbrief geschrieben, aber er hatte Krebs.
3: Ja.
1: Und in diesem Brief hat es anscheinend geheissen, er wünscht sich, dass seine Kinder etwas aus der Natur lernen können. Oder mit der Natur lernen können. Würdest du sagen, die Berufswahl, die du letztlich gemacht hast, ist vielleicht sogar eine Antwort auf den Brief von deinem Vater, auf den Wunsch?
3: Ich meine, das könnte sein. Er war einfach sehr naturverbunden gewesen. Er ist klettern und war häufig in der Natur draussen gewesen. Und das hat er eigentlich meinen Brüdern und mir mitgegeben. Und ob jetzt mein Studium eine Antwort war, ich bin nicht sicher. Es ist einfach so mit... Jetzt sagen wir Geisteswissenschaften oder so, habe ich nicht viel Mut gehabt, weil der Lehrer, den ich hatte, der ist mir einfach auf den Nerv gegangen und ich ihm scheinbar auch. Das ist mein Deutschlehrer und Geschichtslehrer und Französischlehrer und
1: dann bist du nicht vorbeigekommen.
3: Und als ich dann wollte, im zweiten Jahr Latein lehren, hat er gesagt, da kommt nicht die Frage, du bist zu dumm für Sprachen. Im dritten Jahr wollte ich dann aufschrecken, Englisch machen. Nein, du bist zu dumm für Sprachen.
1: Und jetzt redest du 7 Sprachen, gell?
3: Ja, aber ich bin zu dumm für Sprachen, oder?
1: Das ist so viel zum Wort von gewissen Lehrern. Aber Mike, du hast es vorher ein bisschen angedeutet. Ein schwierigeres Verhältnis kann mit Lehrern oder mit Autoritäten. Das war jetzt nicht so das, was für dich etwas gegolten hat.
2: Nein. Und ich habe es auch gesagt, zum Teil. Ja, aber es war natürlich ähnlich. Man hat einfach Lehrpersonen, die man nicht mag. Oder zum Teil auch Lehrpersonen, die schlecht unterrichtet haben. Schlicht und einfach. Heute nicht mehr ging. Also die AKW-Werbespots von unserem Physiklehrer, die sind uns dort schon auf den Sack. Und andere Sachen auch. Aber mich kann nicht das ganze Leben erklären mit den Schwierigkeiten, die man in der Kante hatte. Oder? Das Leben ist zum Glück mehr und komplizierter. Ich habe einfach zum Teil dann auch gedacht bei Lehrern, die mir gesagt haben, du musst nicht an die Hochschule. Kaum bin ich an der Hochschule gewesen, aber dann habe ich gedacht, du bist auch nicht so weit gekommen. Aber Lehrpersonen haben einen Einfluss im Negativen, aber auch im Positiven.
3: Ja.
2: Und ja, ich habe es nicht so einfach gehabt. Ich bin dank der Gastronomie eigentlich durchgekommen. Ich habe auf dem Sali Schlössli zu Alten geschafft. Angefangen beim Geschirrwäscher, nachher führen als Gastrolier. Ich habe immer gesagt, ich bin Chef de Gastrolier. Ich war allerdings der Einzige, aber... In der Küche geht es um Positionen, oder? Und dann in Service und Bankett sogar. Und das habe ich sehr lustig gefunden, weil ich finde, heute noch, mit Köchen arbeiten, ist mir wirklich einfacher gefallen als auf dem Bau. Auf dem Bau ist es sehr hart, aber ich habe natürlich auf dem Bau einfach gar nichts können. Wirklich nichts. Und in der Gastronomie kannst du schnell irgendetwas, vor allem wenn du fleissig bist, ein bisschen.
1: Du hast dir sogar überlegt, mal Koch zu werden, oder?
2: Ja, ich hätte im Gouron Solothurn Koch Kellnerlehre machen können. Und bin an der Kante gleich noch fertig gemacht. Mit einem Jahr Verlängerung, schon dort.
1: du hast das früher schon entdeckt. Aber etwas finde ich noch interessant in Bezug auf das Thema Autorität. Du bist auch sehr freiheitsliebend gewesen. Und hast irgendwann gemerkt, am Abend, wenn ich zum Znacht reingehe, dann kann ich nachher nicht mehr raus. Dann hast du gefunden, verzichte ich halt auf das Znacht. Und dann haben deine lieben Eltern einen Picknickkorb dir vom Balkon runtergelassen?
2: Ja, vom dritten Stock haben sie mit dem Seil einen Korb runtergelassen. Dann habe ich alleine nachgegessen. Sie haben aber auch gemerkt, dass es lustiger ist, als der kleine, ohne den kleinen Zwang in sich eine Flasche Wein zu trinken. Und Themen zu besprechen, die ich nicht hören durfte. Oder? Aber draussen zu Nachtessen war für mich immer das Grösste als Kind. Andere Kinder hätten das auch plötzlich dürfen. Und wir haben immer ein Käferfest gehabt von aussen. Und ich habe einfach nicht so eingesehen, wieso dass man da auf so einen Tisch muss raufgehen muss. Oder? Und das habe ich heute noch halt das Gefühl, von aussen zu ziehen und zu machen, was man will. Und ich habe auch oft das Handy daheim wegen dem. Und einfach mit dem Hund ein bisschen rumstromern. Ich werde dann auch langsam zu einem von diesen älteren Herren im Quartier, der alles weiss.
1: Also was heisst das, so ein bisschen die Drahtstanden?
2: Ein bisschen umschnurren, ein bisschen Baustellen anschauen, wenn sie nicht mehr das Loch aufreißen.
1: Immer so mit den Händen hinter dem Rücken?
2: Nein, ich habe sie ja vorne wegen dem Hund.
1: Ah, ja.
2: Frage, was machen die da genau? Oder irgendwie, ich habe jetzt so einen neuen Park, bei uns bei so einer Heizzentrale, wo sie so...
1: Du wohnst in der Stadt Zürich.
2: In der Stadt Zürich, wo sie so Bäume, so eingepackte Bäume haben. Und dann bin ich dort... Ich habe es erst hinten rein gemerkt. Du musst doch nicht immer fragen. Also, was macht ihr da? Sie hat ja, dass sie jetzt die Bäume platzieren und holen sie in einem halben Jahr für einen neuen Park zum Bepflanzen und so. Oder wenn sie Neophyten ausreißen. Es ist einfach, ich finde die Welt spannend.
1: Ja. Da haben wir etwas gemeinsam, du und der Bruno. Bruno, du hast jetzt viel genickt, auch als er gesagt hat, eben der Freiheitsdrang, oder? Und du hast mir eine Geschichte erzählt, wo du mit 24 mit dem Töff, oder der Töff mitten in der Wüste, der Töff von meinem Freund mitten in der Wüste bist geholt. Ja. Und nachher durch die Wüste letztlich wieder in die Schweiz zurückgekommen bist. Hat das auch mit dem zu tun, mit dem Wunsch nach Freiheit? So eine typische Töff-Geschichte.
3: Ja, vermutlich schon. Also, ich habe jetzt eigentlich mehr gemeint wegen Freiheit. Ich lasse mir auch nicht gerne etwas sagen von Autoritäten oder so. Ich suche nicht mehr meinen eigenen Weg. Nein, das ist noch gut gewesen. Also, er ist mit einem Freund mit dem Schiff. Und dann sind sie langsam zurückgefahren. Und er hätte wieder arbeiten müssen. Und dann haben wir das so abgemacht, dass ich auf Daman Raset fliege. Das ist in der Mitte von der Sahara. Und dass er dann mit meinem Billett heimfliegt und ich dann mit seinem Töff heimfahre.
1: Das hätte man früher noch machen können, so etwas.
3: Ja, das haben wir dann gemacht. Ja, früher überhaupt. Du, in dem Flug von Algerien auf Alger auf Daman Raset. Die Beduinen sind mit ihren Flinten im Flugzeug gesessen.
1: Und was hast du dort erlebt? Also weißt du, ich meine, für mich ist das so eine typische Geschichte von einem Mann in deinem Alter, dass der mit dem Töff noch durch die Wüste gereist ist. Könnte ich mir jetzt nie vorstellen. Was hast du dort erlebt?
3: Was hast du dort erlebt? Also Dings ist, wie soll ich sagen, natürlich bist du durch die Wüste gefahren. Also am Anfang war es einfach Sand. Da musst du aufpassen, dass du nicht umgehst.
1: Ja, das glaube ich. Und bist du umgekehrt?
3: Ja, später dann, auf einer Kiesstelle hat es mich dann ziemlich gerührt.
1: Oh,
3: aber dann noch zwischendrin hat es dann eine Strasse gehabt, da könntest du in der Schweiz nur träumen. Das war einfach eine schwarze Asphaltstrasse gewesen, nur grad, links und rechts Sand. Und dann bin ich dann mit 180 durchgefahren. Das war richtig gut gewesen. Und dort in der
2: Dort hättest du 3 Monate Kiste.
3: Ja, in der Schweiz schon. Auf jeden Fall in der Oase haben wir übernachtet. Dann haben wir dort auch einen von den Bewohnern dort kennengelernt. Der hat uns dann 2 oder 3 Mal zu sich heizen, um die Nacht eingeladen. Dann haben wir miteinander austauscht und geredet und so. Und mit dem habe ich dann noch lange, als ich wieder zurück war, habe ich noch lange ab und zu Kontakt gehabt, so Briefe austauscht. Das hat sich dann schon irgendwann noch mal verloren. Also durch den habe ich dann ein bisschen von der lokalen Kultur etwas mitbekommen. Und ja, nachher sind wir dann in die Gebirge rein und dann von dort auf Marokko durch und dann so hin und her von der Wüste wieder rein und wieder in die Wüste zurück. Ne? Das war gut gewesen. Und dann Ceuta kennt inzwischen alle, oder?
1: Ja.
3: Von Ceuta sind wir dann mit dem Schiff auf Algeciras und dann über Spanien zurück in die Schweiz.
1: Das ist nachher echt ein ereignisreicher Trip. Mike, zum Abschluss würde mich bei dir noch etwas interessieren, was mit dieser Freiheitsliebe ein bisschen zu tun hat. Du warst eben auf dieser Tournee, auf dieser Tour mit dem Zirkus Knie, hast dort auch im Wohnwagen gelebt. Das heisst, mit irgendeiner Nischenküche, mit dem Fäkalientank und so weiter unterwegs. Ist das Freiheit gewesen für dich?
2: Ja, das ist schon auch Freiheit. Aber Freiheit, die man mit einem Dorf reist. Wobei im Wohnwagen letztes Jahr habe ich keine Fäkalientank.
1: Hast du keinen gehabt?
2: Das ist immer ein bisschen doof, oder? Alle sagen, mit was läuft er rum? Dann wird man im Zirkus angezündet. Nein, ich habe jetzt ein WC gehabt mit Plastiksäcken, die sich versiegeln. Und die kann man im Normalmüll durchlaufen und niemand zündet einen blöd an im Zirkus. Das ist das gleiche WC, wie der Donald Trump im Flugzeug hat. Weil die Amerikaner wollen nicht, dass ihr Präsident noch jemand anders kackt, weil sie glauben ja, der Scheiß, was sie in den Filmen erzählen, dass man aus einem Exkrement einen Klon basteln könnte.
1: Aber jetzt, Moment mal. Du gehen wir jetzt in eine andere Richtung. Ja, wir sind kurz vor dem Ende. Jetzt interessiert mich aber schon noch, empfindet Mike Müller Scham, wenn er mit einem Fäkalien-WC rumläuft?
2: Also wenn du mit dem Fäkalien-Tank, der sieht aus wie ein Rauchköferli,
1: ja.
2: Am Morgen um 6 Uhr, weil er ist voll und du musst noch leeren, weil du kannst nicht mehr beiseln, sonst. Und Geraldine läuft gerade durch und sagt, Buongiorno, Mr. Schissimeister. Dann ist es nicht so cool, oder?
1: Ich glaube, mit diesem Satz können wir die Sendung beenden. Besser wird es nicht mehr. Ich danke euch ganz vielmals für eure Offenheit. Und Ihnen fürs Zuhören, fürs Dabeisein. Ich wünsche einen ganz schönen Sonntag und sage bis zum nächsten Mal.
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0: Mit der Cure wird es Zeit für die nächsten Nachrichten. Vorher habe ich noch eine Meldung aus dem Tessin.
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0: Auf der Nord-Süd-Achse vor dem Gotthardtunnel Richtung Norden 4 Kilometer Stau und bis zu 45 Minuten Wartezeit ab Quinto. Die Einfahrt Airolo ist gesperrt.

0: Nachrichten von SRF um 11 mit Sandro Peter. Ein Waldbrand im Osten Belgiens ist weiter nicht unter Kontrolle. Die Behörden sprechen vom größten Brand in der Geschichte Belgiens. Eine Fläche von 27 Quadratkilometern ist abgebrannt. Das entspricht der Fläche des Brienzersees. Zwei Dörfer sind evakuiert worden. In der Nacht habe die Windrichtung mehrfach geändert, was die Bekämpfung schwierig mache, berichtet die belgische Feuerwehr. Das Feuer bedroht auch wenige Kilometer entfernte deutsche Dörfer. Dort wurden Menschen aufgerufen, sich auf eine Evakuierung vorzubereiten. Weitere Meldungen in der Übersicht. Es geht um Unfälle. In Ungarn sind beim Unfall eines Reisebusses 12 Menschen ums Leben gekommen. Mehrere weitere erlitten Verletzungen, wie die ungarische Polizei mitteilte. Der Bus aus Polen war in der Nacht auf einer Autobahn unterwegs, etwa 140 Kilometer östlich von Budapest. Er kam von der Fahrbahn ab und stürzte in den Straßengraben. Nach ersten Erkenntnissen der Polizei war der Fahrer eingeschlafen. Er wurde festgenommen. Im Rosecktal im Engadin ist eine Pferdekutsche verunfallt. Eine Person kam dabei ums Leben. 12 weitere wurden verletzt, wie die Bündner Kantonspolizei dem Sender RSI bestätigte. Eine Kutsche mit 2 Anhängern sei gestern auf einer leicht abfallenden Straße vom Weg abgekommen und gegen einen Baum geprallt. Hält Katar 3 iranische Kampfpiloten gefangen? Oder sind sie beim Absturz ihrer Jets ums Leben gekommen? Über diese Frage streiten derzeit die Regierungen von Katar und dem Iran. Der Iran wirft Katar vor, die Männer seit Beginn des Iran-Kriegs gefangen zu halten und hat das internationale Rote Kreuz eingeschaltet. Das katarische Außenministerium wies die iranischen Vorwürfe zurück. Die iranischen Kampfflugzeuge seien damals nach Verletzung des Luftraums abgefangen worden. Rettungskräfte hätten danach lediglich die sterblichen Überreste eines einzigen Piloten bergen können. Ein erstes chinesisches Containerschiff hat sich auf den Weg gemacht, um einen regelmäßigen Frachtverkehr auf der Nordroute durch die Arktis nach Europa aufzunehmen. Die Route führt durch das Nordpolarmeer um Russland und Skandinavien herum nach Europa. Sie ist Teil der chinesischen Projekts Polare Seidenstraße. Diese Route ist deutlich kürzer als die klassische Route durch den Indischen Ozean und den Suezkanal. Möglich macht sie der Rückgang des Eises in der Arktis. Das Wetter, es ist zeitweise sonnig bei rund 30 Grad. Vor allem in den Bergen gibt's lokale Schauer und Gewitter. Das waren Nachrichten von Radio SRF. Verantwortlich Jan Röbler.
1: 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Schönen Sonntagauer Sitz von mir, Dani Vorler. Ich freue mich, euch in dieser Stunde dürfen mitzunehmen. An einem Ort mit 18 Inseln, mehr Schof als München und Wetter, das locker 4 Jahreszeiten an einem Tag schafft. Für alle Hitzeblockte hier, die Temperatur dort ist selten mehr als 10 Grad. Zmitz im Nordatlantik auf den Färöerinseln hat Zürcherin Monika Staus-Johensen vor über 40 Jahren nicht nur die Liebe, sondern ihr neues Daheim gefunden. Heute können sie ein Inselleben zwischen Steilküste, Wind, Meer und der faszinierenden Einsamkeit wie kaum jemand sonst. In der Sendung «Die fünfte Schweiz» fragen wir, wie wird aus einer Ferienreise ein ganzes Leben? Schön, wenn ihr mitkommt auf die Färöerinseln, mitten im

0: 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Ein richtig schöner Sonntagvormittagssong von Kenny Rogers haben wir hier gehört am 4.12.
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0: Ja, die heutige Geschichte fängt so an. Eine Jugendgruppe reist zu den Färöerinseln im Nordatlantik. Die sind zwischen Schottland, Island und Norwegen. Und plötzlich trifft man dort den Mann fürs Leben. So hat die Färöer-Geschichte von der Monika Staus Joensen angefangen. Aus dem Besuch ist es bleiben worden. Aus der Zürcher Musikerin, eine Inselbewohnerin. Seit über 40 Jahren lebt sie in Leuvrik, wenn ich das richtig sage. Dort, wo Wind und Wetter um die 14 Grad durchaus sommerlich sind. Ich sage einen schönen guten Morgen, Monika.
2: Ja, guten Morgen. Oh, merci, du bist ja in der Schweiz, gell, Dani?
0: Jetzt haben wir das ein bisschen auf Färöerisch gehört. Sagt man dem so, Färöerisch, genau. Oder? Wie kannst du, die wenigsten hören ja Färöerisch. Und die wenigsten sind schon mal einmal auf so einer Insel dort oben gewesen. Kannst du uns heute mal schnell die Färöerinsel landschaftlich beschreiben? Was muss man da für ein Bild im Kopf haben?
2: Ja, ich habe das Gefühl, man sollte sich ein bisschen in Schweizer Berge begeben, so oben an der Waldgrenze, wo es keinen Wald hat. Und das Nebelmeer, das wäre dann das richtige Meer, das wäre dann das Wasser.
0: Aber es ist eine kahle Angelegenheit.
2: Es ist sehr eine schlichte Vegetation, aber beeindruckend, weil wir haben ja die stattdessen haben wir die Graslandschaft und die steilen Klippen ins Meer runter. Und wir sind sehr am Kräfte von der Natur ausgeliefert, würde ich jetzt sagen.
0: Aber Bäume hat es nicht so den Haufen?
2: Nein, hat es nicht so den Haufen, weil die Humusschicht fehlt. Und das ist vielleicht etwas, wo die einen Schweizer und Besucher manchmal sagen, die Wälder würden fehlen. Wobei, ich habe das Gefühl, man darf nicht zu fest vergleichen. Man muss irgendwie die Schönheit von der Natur einfach für sich stehen lassen und so geniessen, wie sie dort ist. Und dann stimmt es auch.
0: Unbedingt, weil das ist ja jetzt auch ganz faszinierend, wie du uns jetzt die Landschaft beschrieben hast. Ich habe es vorher kurz erwähnt, Monika, du bist in deiner Jugend mit einer Gruppe von 16 Leuten auf die Färöerinseln gereist. Was war das damals für ein Abenteuer gewesen?
2: Das hat natürlich eine kleine Vorgeschichte gehabt, weil mein Mann, das sind 8 Geschwister gewesen. Und die jüngste Schwester, die hat nach dem Abitur, also nach dem Gymi, hat sie wollen gut Deutsch lernen und ist in eine Familie gekommen auf Salzach, wo wir Jungen, man tut sich ja immer so ein bisschen zusammenrotten, wir sind immer bei denen gewesen und dann nachher haben sie, die haben auch 8 Kinder gehabt und dann hat es dann plötzlich mal geheißen, dass dort so ein Frühmeidli käme im Haushalt helfen. Und so hat dann irgendwie die ganze Geschichte angefangen.
0: Also du bist dann nachher mit dieser Studienfreundin eigentlich in dieser Gruppe auf die Färöerinseln gegangen und dort hast du nachher auch der Bruder von ihr lehren können. Das ist die heutige Mann. Habe ich das jetzt richtig verstanden?
2: Genau. Also John, die ist in die Schweiz gekommen und wir sind die 3 Monate einfach immer zusammen gewesen. Wir haben gerade eine Abmachung gemacht. Wenn ich irgendwo nicht hier bin, dann habe ich gerade 2 Billets kaufen, wenn März war, habe ich sie geholt und wir haben eine Abmachung gehabt. Auch wenn sie Aufgaben gehabt in dieser Familie, wenn ich eine Idee hatte, habe ich sie holen. Und es war für mich faszinierend, etwa 20-Jährigen, der einfach irgendwie so wenig erlebt hat. Also der Zoo war neu und sie hat sich begeistern auf Sachen, die wir von uns sind. Ist das völlig normal gewesen. Und so haben wir stundenlang darüber geredet, was sie in der Schweiz furchtbar komisch finde.
0: Aber eben, jetzt wollte ich wissen, was du dort oben erlebt hast, nicht das, was sie in der Schweiz erlebt hat. Was hast du dort gefunden? Also, wie hast du aus dem hilfsbereiten Gastgeber offenbar, dem Bruder, wie ist da dazu gekommen, dass ihr ein Liebespaar geworden seid?
2: Also ich bin dann hergekommen und als erstes habe ich so das Gefühl gehabt, ich kenne ja da die Sachen klein, weil das ist einfach genau das Gegenteil, was John in der Schweiz erlebt hat. Aha. Und wir sind 16 dort durchgekommen. Sie hat natürlich den grossen Schock gehabt und hat dann alle ihre Freundinnen und ihre Brüder organisiert, um bei dieser Gruppe zu helfen, zum mitorganisieren. Und so habe ich ein bisschen erlebt, wie sie miteinander umgehen, wie sie miteinander kommunizieren, auch wenn ich nichts gesehen habe. Und so hat es halt dann gefunkt. Und der Ingwer hat irgendwann dann ein paar Mal noch gefunden, bei ihm habe ich es sofort total eingeschlagen, als ich mich gesehen habe.
0: Und du, aber du bist ja dann nicht einfach gerade dort geblieben, oder? Du bist ja schon noch einmal heim, oder?
2: Ich habe natürlich eine Arbeit in der Schweiz und habe natürlich wieder zurück. Aber es war irgendwie für mich ein bisschen klar gewesen. Also so eine Langdistanz-Beziehung und Freundschaft, das konnte man nicht vorstellen. Irgendwie einfach, so wie es dann war, haben wir dann gefunden, weißt du was, entweder meinen wir es oder nicht. Und wir haben dann abgemacht, weißt du, dass wir dann machen gerade aufs Meer und haben dann gerade uns entschlossen, dass wir im Jahr darauf heiraten.
0: Nego mit Köpf machen, sagt man dem, gell, Monika?
2: Ja, total.
0: Der
2: ja.
0: Ingwer, die Mann, war Kapitän und hat später eine Fischfabrik aufgebaut. Wie stark hat in dem Sinne das Meer euer gemeinsames Leben bestimmt?
2: Ja, am Anfang natürlich schon, weil er ist beim Kate Maersk, also in einer dänischen Gesellschaft, ist er auf so einem Supertanker gewesen. Hat dann aber zuhause, hat ein Fischerboot gehabt. Das war also am Anfang, ist er vielleicht 2 Wochen am Fischfang gewesen und dann wieder zuhause. Das Schöne ist, dass wenn sie dann zuhause sind, sind sie wirklich zuhause und haben Zeit. Und in die Länge raus hat er dann doch gemerkt, dass das für mich schwierig wird und hat dann die Fischfabrik, es hat sich dann so ergeben, dass er die Fischfabrik können übernehmen und neu aufbauen.
0: Und da ist bei euch vor allem Dorsch, oder wird da gefischt, oder wie ist das?
2: Ja, es gibt verschiedene Fischarten. Also eine Art, die sie haben, das ist Goldlachs, das ist aber ein kleiner Fisch und den macht man zu wie Püree. Also es gibt dann so Fischwürste und so Knödel und das ist sehr populär für den Export.
0: Heute, Monika, schaust du auf ein Leben zwischen 2 Kulturen zurück und hast deine Erfahrungen in einem Buch festgehalten. Nach 4 Jahrzehnten hast du «Von den Bergen ans Meer» geschrieben. Was hast du da festhalten, damit es nicht verloren geht?
2: Das ist das zweite Buch, das ich an einem für sich geschrieben habe. Oder ich habe schon 6 rausgegeben, aber 2 sind übersetzt, 2 sind Kinderbücher. Und beim ersten habe ich so ein bisschen meine Jugend in der Schweiz beschrieben. Und dann habe ich ständig Anfragen bekommen, musst du mal erzählen, wie du auf die Insel gekommen bist und warum das so und wie es war. Und dann bin ich so ein bisschen dahinter und bin einmal angesessen und habe gefunden, da bringe ich sowieso nichts an. Und dann habe ich es aber ein Buch herausgegeben auf Röisch und dann so die lange Wintertour haben gefunden, einmal wegen dem Deutschen können Sie mal anfangen auf Deutsch übersetzen und das ist jetzt im Novum Verlag im letzten Frühling rausgekommen.
0: Und das ist also kein Reiseführer, du erzählst von dir und was du da erlebt hast bei deiner Ankunft, ist das korrekt?
2: Richtig, es ist wirklich sehr persönlich und ich habe mir da auch einiges überlegt, also wie man kann, wo die Linie ist, dass man wirklich ganz persönlich erzählt, auch zum Ermutigung, anderen ermutigend zeigen, dass muss man im Leben sich auch ein bisschen erarbeiten und es ist nicht nur einfach ein Tanz mit roten Rosen, sondern und wo tut man die Familie schützen und seine eigene. Das ist so ein bisschen eine Gratwanderung. Und ich habe das Gefühl, ich bin zufrieden damit. Ja.
0: Aus einer Ferienreise quasi ist für Monika Staus-Johensen ein Leben geworden. Die 69-jährige Mutter von 4 Kindern und Grossmutter von 11 Enkelkindern hat sehr viel Nordatlantik vor der Haustür. Wie wohnt und lebt sie heute in dem Dorf Löwrig, wo rund 1'000 Leute daheim sind? Oder wie viel? 1'000?
2: Ja, über 1'000.
0: Etwa 1'000 Leute daheim sind. Ja. Und als Laden eigentlich nur noch eine Tankstelle hat. Einblick in das Dorf gerade in wenigen Minuten hier in der 5. 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Und jetzt eine Schweizer Musik von der Gruppe Spahn mit dem Titel «Liebefeld».

bessere Verkehrsinfo von 11.28 Uhr auf der Nord-Süd-Achse vor dem Gotthardtunnel Richtung Norden. 5 Kilometer Stau und bis zu einer Stunde Wartezeit ab Quinto. Die Einfahrt Airolo ist gesperrt.

0: Backstreet Boys und Shape of My Heart gehört bei SRF 1. Heute bekommen wir Einblick ins Leben auf den Färöerinseln, wo die 69-jährige Zürcherin Monika Staus-Johensen seit über 40 Jahren daheim ist. Leubrig heisst das Dorf, wo rund 1000 Einwohnerinnen und Einwohner hat. Früher 4 Läden, heute noch 1 Tankstelle, aber an Neuigkeiten fällt es offenbar nie. Sogar nach über 40 Jahren wissen die Leute noch, was die Monika bei ihrer Ankunft trägt. Hat Monika, stimmt das? Ein ganzes Dorf erinnert sich noch an die Blauschüpp?
1: Ja, natürlich. Also man interessiert sich natürlich füreinander. Und bei einer Rede, die einer mal hatte, hat er gefunden, also Lörwig sagt, er sich zeitlich aufteilen in bevor Monika Kosig und nachdem Monika Kosig.
0: Also der Blauschüpp.
1: Also man weiss es noch.
0: So gut. Ist das etwas, was dich jetzt amüsiert oder irritiert es dich vielleicht auch, weil man schon auch ein bisschen in einem so einem kleinen Dorf, 1000-Seelen-Dorf, oder wie soll ich sagen, ein bisschen soziale Kontrolle noch hat?
1: Also beides, würde ich sagen. Und das mit dem, dass man sich natürlich, wenn es so wenig Einwohner hat, dass man sich um alle Ecken kennt und vielmals auch ein bisschen einiges noch weiss, was der Betreffende gar nicht weiss oder keine Ahnung hat, dass man das über ihn könnte sagen. Also das kann irritieren. Wobei, man lernt natürlich auch das Gegenteil dann kennen. Im Alltag, dass die Leute da sind, wenn man es braucht und dass sie sich interessieren und die Gemeinschaft also wirklich spielt.
0: Aber du hast vorher in unserem Gespräch durchschimmern lassen, es ist nicht einfach nur ein Honiglecken, oder? Es gibt auch Herausforderungen. Also inwiefern hast du beim dort Wurzeln schlagen, sage ich im übertragenen Sinn, beim dort Wurzeln schlagen auch einen Kulturschock erlebt?
1: Ja, eben, vor allem das Kleine, also ich bin in Zürich geboren, dann in Winterthur, von Winterthur auf Salzach gezügelt, aber dort ist meine Bleibe gewesen, wo ich dann schon weiter in die Schule bin. Also ich habe mich schon müssen an das Dorfleben gewöhnen und dann irgendwie gemerkt, dass das ist so meine Basis. Also da, von daher kann ich kreieren und in so einem Leben, in so einem Dorf gibt es mir auch viele Freiheiten. Vor allem, wir haben ja 4 Kinder gehabt. Da ist das Kind einfach das Dorf, der Spielplatz von den Kindern gewesen, wo ich mich, also sie haben mir angerufen, du der Adrian, jetzt ist der wieder im Hafen und nicht, darf der das? Oh nein, der darf das nicht, bin losgespurtet. Ja. Also das hat mir auch Freiheiten gegeben und das muss man so ein bisschen lehren. Es hat so ein bisschen das, wo man dann manchmal denkt, nein, also geht's noch. Und es hat auch sein Positives.
0: Du hast zusammen mit deinem Mann 4 Kinder grossgezogen, wie du jetzt gerade gesagt hast. Heute bist du grosse von 11 Enkelkindern. Inwiefern ist euch ein Haus auch so ein bisschen familiärer Hafen?
1: Ja, das ist es schon, ja. Und die, also, 2 haben in Kopenhagen studiert. Der Niklas, der wohnt jetzt an der Hauptstadt. Der Älteste wohnt im Dorf. Die 2. Älteste wohnt nicht im Dorf, aber träumt davon, um bei uns zu wohnen. Und die jüngste, die 6 Jahre in Kopenhagen studiert hat, zügelt jetzt im September wieder ins Dorf.
0: Aber die, die auswärts sind, die kommen nicht bei dir mal wieder zurück. Und dann hast du so ein bisschen Hotel-Gastro-Betrieb.
1: Natürlich. Home always open. Mamas home always open.
0: Ich habe es eingangs gesagt, früher hat es offenbar 4 Läden gegeben bei euch in diesem Dorf. Heute noch 1 Tankstelle. Was ist das, Löwrig, in deinen 40 Jahren, wo du dort lebst? Was ist da verschwunden? Was ist geblieben?
1: Also in dem kleinen, in dieser Tankstelle, das ist so wie ein Migolino, also ja. Wo man kommt quasi alles über. Und Klaksvik, das ist das zweitgrösste Ort auf der Insel. Das ist jetzt verbunden mit einem Unterseetunnel. Wir haben Fang 4. Stimmt das? Oder? Ja, 4. Mhm. Und das ist natürlich unglaublich. Das gibt so viele Möglichkeiten. Früher habe ich müssen an einer Sitzung auf die Horsthafen in die Hauptstadt eine Stunde fahren und eine Stunde zurück. Jetzt ist meine eine halbe Stunde dort, man fährt durch den Unterseetunnel. Der einzige auf der Welt, der ein Rondell hat. Also sie sind on, also die Verrührer. Sie haben ihre Antennen gegen aussen gerichtet und sie wollen mithalten, technisch und auf allen Gebieten.
0: Und sie scheuchen auch nicht zurück, einen Tunnel unterirdisch zu bauen, he?
1: Gar nicht, nein, da kommen jetzt von Norwegen.
0: Dann. Sag schnell, Monika, ja. Was sind das für Menschen dort? Wie würdest du die, wie sagt man, Färöer-Inseln-Menschen beschreiben?
1: Also, bevor ich auf die Insel bin, hat meine Mutter mal gefunden, du Moni, musst natürlich wissen, also Inselbewohner, die sind stockstur. Etwas hat es damit. Sie lassen sich nicht so schnell unterkriegen. Sie haben einen gewissen Stolz. Aber der Stolz bezieht sich meistens nicht auf ihre Größe und Macht, sondern aufs Bewahren von ihrer eigenen Kultur. Und ihre Wurzeln bedeutet ihnen unglaublich viel. Mhm. Also der Zusammenhang.
0: Das Klima habe ich auch angesprochen, ganz am Anfang von unserem Gespräch, Monika. Also ihr habt viel Wind, Regen, Nebel und im Sommer kaum mehr als 14 Grad. Gewöhnt man sich da dran oder hast du manchmal Sehnsucht nach so 30 Grad oder 35, wie wir jetzt hier gerade in den letzten Wochen hatten?
1: Ja, wir haben also, jetzt musst du nicht untertreiben, also wir haben also tatsächlich 18, 19 Grad gehabt die letzte Woche.
0: Seid ihr in Schweiz gekommen?
1: Ja, ja, eine Hitzewelle.
0: Okay.
1: Nein, ich habe das ganze Jahr am Anfang noch von der, gespart, dass ich ja jeden Sommer habe in die Schweiz können. Ich muss können auftanken. Und nicht nur vom Wetter her, ja. Sondern auch von den Ideen her und von allem. Ich bin dann am Meisterkurs, wenn ich in der Schweiz war, habe Freunde gesehen und habe einfach jedes 100 Gramm, das ich habe heimschleppen konnte, habe ich in Nussli und schwarzen Schocki und allem habe ich dann meine Köpfe gefüllt und bin wieder heim auf die Insel.
0: In der 5. Schweiz erzählt uns heute Monika Staus-Johensen von ihrem Leben auf den Färöer-Inseln, wie sie als Gigerin das Musikleben von den Färöer mitgeprägt hat. Das erfahren wir noch in einem letzten Gesprächsteil vor den 11. Zuerst aber jetzt noch ein Musiktitel, den du dir gewünscht hast. Das ist jetzt eine Interpretin, die ich nicht kenne. Wer ist das und was hat es mit diesem Titel auf sich, Monika?
1: Also der Titel heisst «Herr unten wäre wie», das heisst dort, wo nichts gleich bleibt, wo alles in der Veränderung ist. Christine Berntsen ist eine von der jungen Musikszene und sie hat mit ihrer klaren Stimme verbindet sie moderne und gefühlsvolle Klänge. Sie singt vor allem Country, aber verbindet das mit Pop und Ballade.
0: Die hören wir jetzt sehr gerne an. Ich sage noch einmal den Namen Christina Berntsen. Habe ich das richtig gesagt?
1: Berntsen, ja.
0: Christina Berntsen, jetzt bei SRF 1.

Berendsen, Musik aus den Färöerinseln hier auf SRF 1. Rund 55'000 Menschen leben auf den Färöerinseln. Und jetzt müsst ihr hören, die leisten sich dort ein Sinfonieorchester. Zumindest drin Zürcher Musikerin Monika Staus-Johansen, wo wir in dieser Stunde hier in der Sendung «Die fünfte Schweiz» lernen können. Sie spielt Violinen und über den Stellenwert der Musik rede ich mit ihr noch als nächstes in ein paar Minuten hier auf dem Eis.

0: Sie bei Radio SRF 1 an diesem Sonntagvormittag, die Sendung «Die fünfte Schweiz». Rund 55'000 Menschen leben auf den Färöer-Inseln und sie leisten sich ein Sinfonieorchester. Mit drin die Zürcher Musikerin Monika Staus-Johansen, wo wir die Stunde hier lernen können in dieser Sendung «Die fünfte Schweiz». Sie spielt Violine. 40 Jahre lang hat sie Kinder an der Musikschule unterrichtet und Generationen von jungen Musikerinnen und Musikern begleitet. Monika, rund 55'000 Menschen und ein Sinfonieorchester. Was sagt das über den Stellenwert von der Musik auf den Färöerinseln aus?
1: Also früher ist es singendes Volk und Musik hat einen sehr grossen Wert bei ihnen. Und ich bin, wo ich gekommen bin, bin ich gerade so zum richtigen Zeitpunkt gekommen. Das Sinfonieorchester ist ein Jahr später gegründet worden und vor zwei Jahren haben wir das Jubiläumskonzert gespielt im DR-Konzertsaal in Kopenhagen. Und da hat natürlich eine unglaubliche Entwicklung stattgefunden, wo ich auch dabei sein durfte.
0: Du spielst im Kammerensemble von diesem Orchester. Das heisst, wo tretet ihr denn auf? Also, wer sitzt hier im Publikum, oder? Ich meine, wenn 55'000 Menschen überhaupt auf den Färöerinseln leben, darf ich mir die Frage schon stellen, oder?
1: Ja, ja. Also, wir haben, das ist aufgebaut jetzt, dass man ein Frühlingskonzert hat. Man hat Kinderkonzert, wo bis 2000 Kinder in diesen vier Tagen in Tosshafen das kleine Konzert mit anhören. Wir haben ein Herbstkonzert, wir haben ein Weihnachtskonzert, Familienkonzert und ein Neujahrskonzert. Und da fehlen uns natürlich manchmal die eine Stimme. Und dort haben wir Verbindungen zum Königlichen Orchester in Kopenhagen. Aha. Und da kommen wir dann als Aushilfe zum Besetzungen so zu formieren, wie man es braucht.
0: Aber sonst ist die färöerische Musikszene recht eigenständig, wie das jetzt tönt, oder?
1: Ja, also wir haben, das Zürichdeutsch ist ja sehr im Hals unten, also ist ja eine Halskrankheit.
0: Das Zürichdeutsch?
1: Das Färöisch, ja,
0: das sagt eine Zürcherin, okay.
1: Ja, das sagt eine Zürcherin. Also wenn man eine andere Sprache lernen muss, also ich habe jetzt noch, ich rede gut und ist kein Problem, Färöisch zu reden, aber die eine Laut bringe ich einfach nicht in die Nase oder ins Maul. Und das ist sehr eine gute Grundlage fürs Singen. Also wir haben sagenhaft gute Sänger. David Polster, der hat ja die internationale Karriere, macht sie jetzt mit dem The Last Kingdom, die Musik für die Fernsehserie. Und also, es ist sehr aktiv. Mhm. Wir haben Sänger, wir haben moderne Musikszenen, wir haben Chöre, Musikverein. Also es läuft wirklich einfach ständig irgendetwas.
0: So schön. Ich überlege mir gerade, Monika, was für einen Einfluss, dass die unglaubliche Natur, und eben jetzt, du hast die Sprache erwähnt, das ist mal das eine, aber vielleicht auch die Natur auf das Ganze noch hat.
1: Ja, ich habe schon das Gefühl, also die Färöerinseln ziehen ja auch Kunstmaler an, von dem Farbwechsel und von dem ständigen Wechsel in der Luft und von dem Meeresklima. Ich habe das Gefühl, es hat auch eine gewisse Ruhe von der Natur her. Mhm. Und das wird irgendwie künstlerisch doch beeinflussen, dass man so kann aktiv sein kann und auch die Möglichkeit hat, die Sachen zu brauchen und umzusetzen und zu veröffentlichen.
0: Du hast 40 Jahre lang an dieser Musikschule, rund 40 Jahre lang unterrichtet. Hast du jetzt ehemalige Schüler, die heute Musikerinnen, Musiker sind?
1: Also ich habe weniger, weil in den Dörfern ist in der Situation so, dass man es bis zu einem gewissen Niveau anbringt und nachher gehen sie eben dann schulmässig weiter.
0: Ja. Ja.
1: Und dann verliert man es auch und fängt wieder mit Neuen an. Aber ich habe selber sehr viel Kammermusik gemacht und mit einem Gitarrist und mit Klavier. Und das ist ein bisschen das. Ich habe immer nur teilweise gearbeitet an der Musikschule, damit ich genug Zeit hatte, um selber Musik zu machen.
0: Aber das, was du jetzt beschrieben hast, dass junge Leute wegziehen, ist das gang und gäbe, dass sie weggehen und eigentlich das Dorf verlassen?
1: Schon, ja, natürlich. Also die müssen ja ausbildungsmässig weiter. Und die meisten gehen auf Dänemark studieren oder in die nordischen Länder. Die einen, wir haben zwar hier auch eine Hochschule und Ausbildungsmöglichkeiten, vor allem in der Fischereitechnik und im Gesundheitswesen. Also, aber die meisten gehen eben schon weg dann oder auch in die höheren Schulen. Wollen sie weiter. Und zum Teil eben jetzt ist eh der Trend, dass sie dann wieder kommen. Also, das ist ein erfreulicher Trend, der jetzt im Moment wieder ist.
0: Und du hast auch vor, zu bleiben, Monika?
1: Ja, schon, ja. Aber ich bin wie du es erwähnt hast, an zwei Orten zu Hause. Also meine Wurzeln sind in der Schweiz, aber ich habe da mir etwas aufgebaut und habe da meine Familie. Also ich werde schon da bleiben, ja.
0: Und das Zürichdeutsch, das funktioniert noch tiptop. Reden deine Kinder auch Zürichdeutsch, die Hauskrankheit, wie du deklarierst?
1: Ja, natürlich. Ich habe immer Zürichdeutsch geredet mit den Kindern und sie machen es gut.
0: Aber sie können gleich auch färöisch singen.
1: Ja, natürlich besser als ich.
0: Was ist heute noch ab? Was habt ihr los heute bei euch im Dorf oder einfach generell auf deinem Programm?
1: Ja, ich habe nicht mehr so viel los. Das war so ein bisschen der Haupteinsatz heute Morgen, und wo ich mich darauf gefreut haben, ja, aber ein bisschen die Angst haben. Yeah. Aber wahrscheinlich werde ich jetzt noch einen Spaziergang machen und dann vielleicht noch jemanden besuchen.
0: Bei angenehmen 18, 19 Grad hast du gesagt, oder wie viel haben wir gesagt?
1: Ja, genau. Ja. Die Sonne wird kommen nach dem Mittagessen.
0: Ich wünsche dir ganz, ganz schönen Spaziergang. Vor 40 Jahren rund ist Monika Staus-Johensen als Besucherin auf die Färöer gekommen.

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1: Auf der Nord-Süd-Achse vor dem Gotthardtunnel Richtung Norden 6 Kilometer Stau und bis zu einer Stunde Wartezeit ab Quinto. Die Einfahrt Airolo ist gesperrt. Und dann in der Region Basel auf der A2 Richtung Deutschland Stau zwischen Hagenau und Badischer Bahnhof.
2: Die Nachrichten von SRF um 12 mit David Burkhardt. Ein Waldbrand im Osten Belgiens ist weiter nicht unter Kontrolle. Die Behörden

0: Sprechen vom größten Brand in der Geschichte Belgiens. Eine Fläche von 27 Quadratkilometern ist abgebrannt. Das entspricht der Fläche des Brienzer Sees. Zwei Dörfer sind evakuiert worden. Das Feuer bedroht auch wenige Kilometer entfernte deutsche Dörfer. Dort wurden Menschen aufgerufen, sich auf eine Evakuierung vorzubereiten. Pierre Dickmanns von der ARD berichtet.
1: Man versucht damit alle möglichen, die Flammen zu bekämpfen. Das sind natürlich die belgischen Feuerwehrkräfte, aber auch unterstützt von deutschen Feuerwehrleuten, teils aus anderen Bundesländern. Auch das niederländische Militär hilft. Es sollen wohl sogar im Gespräch sein, dass Flugzeuge aus Schweden oder Tschechien nach hier gebracht werden sollen, um zu helfen.
0: Die Waadtländer Staatsrätin Valérie Dittli will in der Regierung bleiben und tritt bei den Wahlen im Februar wieder an, wie sie der Zeitung Le Matin Dimanche sagte. Nun muss sie die Delegierten ihrer Mittepartei von ihrer Kandidatur überzeugen. Diese treffen sich in zwei Wochen. Das Parteipräsidium hat bereits beschlossen, dass es Dittli nicht unterstützen will. Andere Parteien haben bereits angekündigt, dass sie die Mitte mit Dittli bei den Wahlen nicht unterstützen würden. Gegen Dittli läuft unter anderem eine Strafuntersuchung wegen des Verdachtes auf Amtsmissbrauch. Im Rosecktal im Engadin ist eine Pferdekutsche verunfallt. Eine Frau kam dabei ums Leben. 12 weitere Personen wurden verletzt, wie die Kantonspolizei Graubünden mitteilt. Die Verunglückten seien Teil einer Reisegruppe gewesen, die mit Kutschen aus dem Val Rosec nach Pontresina fahren wollte. Dabei habe der Kutscher eines der Gespanne bemerkt, dass die Bremsleistung ungenügend gewesen sei. Bei einem Ausweichmanöver sei ein Pferd gestürzt und die Kutsche habe nicht mehr gelenkt werden können. Die Kutsche prallte laut Mitteilung gegen einen Baum. Dadurch seien die Fahrgäste teilweise aus der Kutsche herausgeschleudert worden. Ein erstes chinesisches Containerschiff hat sich auf den Weg gemacht, um einen regelmäßigen Frachtverkehr auf der Nordroute durch die Arktis nach Europa aufzunehmen. Die Route führt durch das Nordpolarmeer um Russland und Skandinavien herum nach Europa. Sie ist Teil des chinesischen Projektes Polare Seidenstraße. Diese Route ist deutlich kürzer als die klassische Route durch den Indischen Ozean und den Suezkanal. Möglich macht sie der Rückgang des Eises in der Arktis. Das Wetter, heute ist es ziemlich sonnig bei rund 30 Grad. Morgen gibt es dann stellenweise kräftige Schauer und Gewitter bei etwa 24 Grad. Das waren Nachrichten von Radio SRF, verantwortlich Jan Göbler.
2: 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Er ist ziemlich gefräsig und auch ziemlich unbeliebt. Der Japan-Käfer. Ein Käfer von Asien, der die Bäume anknabbert, Rebstöcke verwüstet und Gemüse frisst. Immer mehr kommt das invasive Viech auch in die Schweiz, zum Beispiel in die Region Bern. Was die Stadt Bern und auch andere Regionen jetzt machen, das gehört ihr jetzt gerade in den Blitzlichtern, dass sie die kleinen Geschichten aus den Regionen, die manchmal nachdenklich machen und manchmal, und das ist auch sehr wohltuend, einfach lustig sind.
3: Die Behörden sagen, den schwarz-braunen Käfer muss man bekämpfen. Darum darf man dort, wo er vorkommt, den Rasen nicht mehr bewässern, weil der Käfer legt seine Eier besonders gerne in den Feuchtboden. Was im Moment wegen der Trockenheit eher schwierig ist, ausser eben der Boden wird bewässert. Die Stadt Bern braucht jetzt fürs Eliminieren vom Japan-Käfer auch noch ein biologisches Mittel, Nematoden. Das sind nichts anderes als Abermillionen von Fadenwürmen. Die bekämpfen die Larven vom Schädling, fressen sie von innen her auf. Ein bisschen und vor allem gruselig das Ganze, wenn man sich vorstellt, Millionen von Fadenwürmen im Boden, von Fußballplätzen und Badewiesen unter den eigenen Füßen. Für Menschen und Haustiere sind die aber völlig harmlos, verspricht die Stadtverwaltung. Und von bloßem Auge sieht man sie eh nicht. Dann also bin ich beruhigt und wünsche diesen aber Millionen von Würmen einen guten beim Vernichten von bösen, invasiven Käfern. Von Bern, der Thomas Pressmann.
4: Ein Schluck von einem Kieler Bier. Das gelustet in diesen heissen Tagen allweg viele. Z Basel will die Brauerei darum jetzt besonders rausstechen und braut ein Space-Bier. Der Name, der ist tatsächlich Programm. Im Space-Bier hat es Hefe drin, die in einer Rakete 260 km hoch ins All geflogen und dort 6 Minuten lang geschwebt ist. einen Ausflug gemacht hat. Nicht einfach nur so aus Spass und Freude, nein, im Auftrag von der Wissenschaft. In Zusammenarbeit mit dem Institut für Medizintechnik von der Hochschule Luzern ist die Hefe dort raufgeflogen. Die Hochschule will nämlich herausfinden, was mit der Hefe passiert bei diesem Flug, bevor sie dann wieder unten im Bier landet. Und natürlich ist auch bei der Hefe der Name Programm. Sie sei von der Sorte Galaxy, heisst es. Ob man den ganz Aufwand echt wirklich schmeckt im Bier, im Space-Bier. Die Brauerei einmal ist überzeugt und berichtet von einem Schluck Schwerelosigkeit. Klar ist, diese Bieridee, die haben auch schon andere gehabt. In den USA zum Beispiel hat die Brauerei einmal Hopfen lassen die Erde umkreisen lassen. Aus Basel, Nina Gigax.
5: Im Kanton Solothurn hat die Motorfahrzeugkontrolle das begehrte Nummernschild SO1 versteigern. Für die Versteigerung ist das Amt selber zu den Lachnummern der Nation geworden. Statt dem grossen Geld hat es nämlich zuerst einmal eine Blamage gegeben. Anonyme Spassbieter haben den Preis von dem Autonummernschild nämlich scherzhalber auf über 1 Million Franken getrieben. Weil man sich nicht mit einem Ausweis hat müssen registrieren, hat man ja das Geld auch nicht können eintreiben. Der Kanton hat die Auktion müssen abbrechen und ihrem Stolz verletzt hat die Motorfahrzeugkontrolle gerade noch Anzeige eingereicht wegen Täuschung und Hinderung von einer Amtshandlung. Das Gericht sagt jetzt aber, von einer Täuschung könnte keine Rede sein. Die Behörden haben ja schliesslich nicht nach einem Ausweis gefragt und das Versteigern von einem Autoschild sei gar keine Amtshandlung, sondern nur Geldmacherei. Fazit, wenn jemand so naive Versteigerung macht und auf die Ehrlichkeit der anonymen Internetgemeinde hofft, dann sind Scherze auf Kosten vom Staat erlaubt. Das hat jetzt sogar ein Gericht bestätigt. Aus Aarau, Alex Moser.
6: Wasser, Wasser, Wasser. Im Moment wird es ja überall knapp. Und ausgerechnet jetzt, mitten in der Trockenheit, läuft auf der Schwegalp im Appenzellerland Wasser geht auch noch literweise aus. Ein Autofahrer hat auf der Passstrasse Richtung Schwegalp beim Beschleunigen nämlich zu fest Gas gegeben, die Kontrolle verloren und ist in einen Kuhbrunnen samt Hydrant gekracht. Das Wichtigste, verletzt worden ist niemand. Aber rund 70'000 Liter Wasser sind ins Gelände gelaufen, bis neben die Leitung abgestellt hat. Droht jetzt eine Wasserknappheit auf der Schwegalp und da ausgerechnet vor dem Schwingfest am Sonntag? Ich habe die Warnung gegeben. Für die Schwingen hat es auf dem Festplatz einen eigenen Brunnen, um sich Segmel aus dem Gesicht zu waschen. Und die Schwingfans haben ja bekanntlich auch mal gehen, nichts anderes zu trinken als einfach nur ein Glas Wasser. Weil es aber ein Kuhbrunnen war, der hier kaputt gegangen ist, bleibt noch die Frage, was das für das Wohl des Siegemuni bedeutet. Aber keine Angst, der heisst dieses Jahr Terence Hill, gleich wie der Westernheld. Und dürfte sich staubtrockene Verhältnisse also auch gewöhnt sein. Aus der Ostschweiz, der Christian Massina.
7: Eigentlich ist es in der Schweiz ja so, dass jede Uhr im öffentlichen Raum auf die Sekunde genau richtig läuft. Ganz anders als zum Beispiel im Süden, wo es mehr ein Zufall ist, wenn die Uhren die richtige Zeit anzeigen. Am Zürichsee hat diesen Sommer die helvetische Exaktheit aber den Geist aufgegeben. Gerade zwei Kilenuhren haben mehrere Tage lang immer nur 12 angezeigt. Woher kommt die neue mediterrane Gelassenheit in diesen eigentlich zwinglianischen Gebieten? Es liegt natürlich an der Hitze. Zum Meredorf ist die Kilenuhr in einem Holzkasten drin und der hat sich wegen der Trockenheit zusammengezogen und das hat auf Mechanik geschlagen. Zu Stäfen ist noch ein Stromausfall dazugekommen. Ich würde den Stäfnerinnen und Meredörfler ja empfehlen, sich nicht aufzuregen über die ungenauen Uhren, sondern sich ein Beispiel zu nehmen. Es ist sowieso zu heiss, um sich an geregelte Arbeits- oder andere Zeiten zu halten. Man sollte häufiger, wie die Kilenuhren, einfach mal eine Pause machen. Aus Zürich, Katrin Oyer.
8: Etwa 20 Meter hoch und geschätzte 100 Tonnen schwer. Der Holzturm im Luzernischen Eich hat eines der grössten 1. August-Höhenführer der Schweiz werden. Tagelang hat ein ganzes Team Baumstamm um Baumstamm auf einer Wiese über dem Sempachersee aufgetürmt. Nur anzünden hat der Turm schliesslich niemand dürfen, wegen dem Feuerverbot, das der Kanton Luzern wegen der Trockenheit verhängt hat. Und darum steht er heute noch dort, ein bisschen verloren. Aber vielleicht kauft ihn ja gleich jemand. Der Erbauer hat ihn nämlich auf die Versteigerungsplattform Ricardo gestellt. 5'999 Franken ist das Mindestgebot. Das Interesse ist bis jetzt noch, sagen wir, überschaubar. Vielleicht, weil der Turm relativ unhandlich ist. Dabei müsste man ihn nicht einmal abholen, sagt der Verkäufer. Firmen zum Beispiel könnten ihn auch brauchen, um Werbebanner drauf aufzuhängen. Oder klar, wir könnten ihn auch anzünden. Aber das bitte einfach erst, wenn das Feuerverbot wieder aufgehoben ist. Aus der Zentralschweiz, der Markus Föhn.

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0: Pascal, Bea, SRF 1 mit Musik kommen wir zum Wetter.
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0: In der Wetterredaktion der Christoph Sigrist heute am Mittag. Hallo Christoph.
2: Hallo Dani.
0: Ist das jetzt der letzte heisse Tag?
2: Ja, also ob es jetzt gerade der letzte Hitzetag ist, so weit würde ich nicht gehen, aber es geht abwärts mit den Temperaturen. Gestern haben wir noch sehr hohe Werte gehabt, 35, 36 Grad. Jetzt, heute sind es noch so um die 30 Grad, 31 Grad vielleicht. Und morgen ist es dann deutlich tiefer, da haben wir dann noch so etwa, ja, 25 Grad. Also es geht nicht sein, aber der letzte Hitzetag ist es wahrscheinlich noch nicht gewesen. Jetzt heute am Nachmittag, sonniges Wetter in der Region Basel am Jura, da hat es dickere Wolken noch im Moment, da kann es stellenweise ein bisschen tröpfeln, aber dann kommt die Sonne wieder raus. Und über den Bergen wachsen Quellwolken und die lassen etwa die mal ein Gewitter raus. Die ersten Gewitter haben wir schon im Engadin im Moment und heute am Nachmittag und Abend gewittert es dann so im Berner Oberland, Wallis, Gotthard-Region, Graubünden und Tessin. Und eben die Temperaturen so um die 30 Grad.
0: Und jetzt ist Fokus Regen angesagt. Was gibt es morgen für Regen?
2: Ja, es kommt tatsächlich endlich mal eine Front daher. Morgen Morgen, da ist es schon stellenweise kurz nass. Das ist noch nicht die Front. Die Front kommt nämlich erst so gegen Mittag. Und ich gehe schon davon aus, dass es überall mal nass wird. Die Unterschiede bei der Menge des Regens sind recht gross allerdings. So zwischen 2 mm und 40 mm ist da alles dabei. Aber immerhin, es gibt doch ein bisschen Regen. Am meisten... Am Nachmittag wird es dann wieder trocken, es gibt nur noch selten Platzregen. Und noch ein Wort zum Regen morgen. Es kann morgen auch kräftige Gewitter dabei haben. Das heisst, es schüttet recht kräftig in kurzer Zeit. Und das betrifft zwar nicht viel, aber es kann in so einem Fall natürlich sein, dass plötzlich viel Wasser abfließt, weil die trockenen Böden, die mögen das Wasser nicht so gut aufnehmen. Und es ist darum eben wichtig, dass die Abflüsse frei sind, dass da nicht irgendwo noch Laub drin ist, wo etwas könnte verstopfen.
0: Das also das Wort zum Regen, der lang ersehnte Regen, den es morgen also geben soll. Ist das jetzt das Ende vom Dürresommer?
2: Ja, ganz so weit würde ich nicht gehen. Vielleicht der Anfang vom langen Ende von dem Dürresommer. Man sieht die Prognose nämlich, dass jetzt immer wieder Regenereignisse auftauchen die nächsten Tage, auch die nächsten Tage in die nächsten Wochen rein. Und so Ereignisse braucht es natürlich ganz viel, bis alles wieder ausgeglichen ist. Das dauert also. Aber es gibt doch immerhin mal Regen auch diese Woche. Dienstag, da hört es auf, hat ein paar Wochenreste am Morgen, dann tut es auf, Temperatur im Norden so um die 28, 29 Grad, Tessin noch einmal, Hitzetag 31 Grad dort, dann am Mittwoch sonniges Wetter, im Tessin gibt es aber schon vermehrt wieder Quellwolken und Gewitter in den Bergen und dann kommt schon die nächste Regenfront daher, Donnerstag und Freitag, da kommt es nämlich regnen und zwar im Norden wie im Süden, Temperatur dann noch um die 23 Grad und auch im Süden um die 25 Grad, also die grosse Hitze scheint schon vorbei zu sein.
0: Der Wetterüberblick mit endlich ein bisschen Regen. Mit dem Christoph Sigrist, vielen Dank und schönen Sonntag dir
2: weiterhin. Ciao.

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1: Auf der Nord-Süd-Achse vor dem Gotthardtunnel Richtung Norden 6 Kilometer Stau und bis zu einer Stunde Wartezeit ab Quinto. Und Richtung Süden ab Wassen 3 Kilometer Stau und rund eine halbe Stunde Wartezeit. Die Einfahrten Airolo und Göschenen sind gesperrt. Und in der Region Basel auf der A2 Richtung Deutschland Stau zwischen Hagnau und Badischer Bahnhof.
2: Die Nachrichten von SRF um 12:30 mit David Burkhardt mit dem Schwerpunkt Hitze und Trockenheit. Diese stellen auch die Schweizer Käseproduzenten vor grosse Herausforderungen. Der Schweizer Städteverband fordert wegen des Klimawandels einen nationalen Aktionsplan. Und in Belgien kämpfen Feuerwehrleute gegen den grössten Waldbrand in der Geschichte des Landes. Das Wetter heute ziemlich sonnig bei rund 30 Grad, morgen dann stellenweise kräftige Schauer und Gewitter bei rund 24 Grad. Heiße Temperaturen und die Trockenheit belasten auch die Käseproduktion in der Schweiz. Die Produzenten haben mit verschiedenen Folgen der aktuellen Bedingungen zu kämpfen. Sandro Peter.
3: Wegen der Hitze geben die Kühe weniger Milch und die Bauern haben mit Futtermangel zu kämpfen. Das führe zu mehr Kosten. Die Lage der Milchproduzentinnen und Produzenten sei derzeit sehr angespannt, sagt Christa Brücker vom Verband Schweizer Milchproduzenten zur Nachrichtenagentur Keystone SDA. Wegen des Futtermangels hätten viele Betriebe bereits damit begonnen, die Futterreserven anzuzapfen, die eigentlich für den Herbst und den Winter vorgesehen waren. Für bestimmte Käsesorten gibt es genaue Vorgaben, was die Kühe fressen dürfen, deren Milch für die Käseproduktion verwendet wird. So zum Beispiel für den Tête de Moine AOP. Silofutter ist da verboten. Genügend Trockenfutter zu beschaffen, sei deshalb eine Schwierigkeit, heißt es bei der zuständigen Branchenorganisation. Beim Verband Schweizer Milchproduzenten heißt es, dass die Milchlieferungen im Juni noch deutlich über denen des Vorjahres lagen. Danach habe sich die Lage aber rasch verschlechtert. Es sei deshalb schwer abzuschätzen, wie sich die Lage weiterentwickeln werde. Das hänge vom Wetter ab, den verfügbaren Futterreserven und den Tierbeständen. Denn wegen der Trockenheit und des Futtermangels seien einige Betriebe gezwungen, ihren Viehbestand zu reduzieren.
2: Sandro Peter. Der Hitzesommer beschäftigt auch die Schweizer Städte. Der Präsident des Schweizer Städteverbandes, Hans-Peter Hilfiger, fordert einen nationalen Aktionsplan. Die Anpassungen an den Klimawandel seien eine Aufgabe für die ganze Gesellschaft. Es sei ein langer und teurer Prozess, sagt der Stadtpräsident von Aarau im Sonntagsblick. Beispielsweise müssten Straßen und Plätze begrünt und Schulhäuser saniert werden. Die Waadtländer Staatsrätin Valerie Dittli will in der Regierung bleiben und tritt bei den Wahlen im Februar wieder an, wie sie der Zeitung Le Matin Dimanche sagte. Nun muss sie die Delegierten ihrer Mittepartei von ihrer Kandidatur überzeugen. Diese treffen sich in 2 Wochen. Das Parteipräsidium hat bereits beschlossen, dass es Valerie Dittli nicht unterstützen will. Andere Parteien haben bereits angekündigt, dass sie die Mitte mit Dittli bei den Wahlen nicht unterstützen würden. Gegen Valerie Dittli läuft unter anderem eine Strafuntersuchung wegen des Verdachtes auf Amtsmissbrauch. Im Rosecktal im Engadin ist eine Pferdekutsche verunfallt. Eine Frau kam dabei ums Leben. 12 weitere Personen wurden verletzt, wie die Kantonspolizei Graubünden mitteilt. Die Verunglückten seien Teil einer Reisegruppe gewesen, die mit Kutschen aus dem Rosecktal nach Pontresina fahren wollte. Dabei habe der Kutscher eines der Gespanne bemerkt, dass die Bremsleistung ungenügend gewesen sei. Bei einem Ausweichmanöver sei ein Pferd gestürzt und die Kutsche habe nicht mehr gelenkt werden können. Die Kutsche prallte laut Mitteilung gegen einen Baum. Dadurch seien die Fahrgäste teilweise aus der Kutsche herausgeschleudert worden. Wir wechseln ins Ausland. Ein Waldbrand im Osten Belgiens ist weiter nicht unter Kontrolle. Die Behörden sprechen vom grössten Brand in der Geschichte Belgiens. Eine Fläche von 27 Quadratkilometern ist abgebrannt. Das entspricht der Fläche des Brienzer Sees. 2 Dörfer sind evakuiert worden. Das Feuer bedroht auch wenige Kilometer entfernte Dörfer in Deutschland. Dort wurden Menschen aufgerufen, sich auf eine Evakuierung vorzubereiten. Pierre Digmans von der ARD berichtet.
0: Man versucht damit alle möglichen, die Flammen zu bekämpfen. Das sind natürlich die belgischen Feuerwehrkräfte, aber auch unterstützt von deutschen Feuerwehrleuten, teils aus anderen Bundesländern. Auch das niederländische Militär hilft. Es sollen wohl sogar im Gespräch sein, dass Flugzeuge aus Schweden oder Tschechien nach hier gebracht werden sollen, um zu helfen.
2: In Ungarn sind beim Unfall eines Reisebusses 12 Menschen ums Leben gekommen. Mehrere weitere erlitten Verletzungen, wie die ungarische Polizei mitteilte. Der Bus aus Polen war in der Nacht auf einer Autobahn unterwegs, etwa 140 Kilometer östlich von Budapest. Er kam von der Fahrbahn ab und stürzte in den Straßengraben. Nach ersten Erkenntnissen der Polizei war der Fahrer eingeschlafen. Er wurde festgenommen. Die Ukraine hat in der Nacht auf heute mit hunderten Drohnen Ziele in der Region der russischen Hauptstadt Moskau angegriffen. Der Moskauer Bürgermeister sprach von rund 600 ukrainischen Drohnen. Ein Drittel sei von der Luftabwehr zerstört worden, die meisten habe man bereits im Anflug abgewehrt. Eine Person sei im Zusammenhang mit den Drohnenangriffen getötet worden. Gleichzeitig gab es auch russische Angriffe auf Ziele in der Ukraine. Dabei starben nach Angaben des ukrainischen Präsidenten Volodymyr Zelensky 3 Menschen, mehr als 20 weitere seien verletzt worden. Zudem ist eine Drohne in den Luftraum von Rumänien eingedrungen. Ein spanischer Kampfjet hat die Drohne abgeschossen im Rahmen der NATO-Luftraumüberwachung. Laut der NATO handelt es sich um eine russische Drohne. Ein erstes chinesisches Containerschiff hat sich auf den Weg gemacht, um einen regelmäßigen Frachtverkehr auf der Nordroute durch die Arktis nach Europa aufzunehmen. Die Route führt durch das Nordpolarmeer um Russland und Skandinavien herum nach Europa. Sie ist Teil des chinesischen Projektes Polare Seidenstraße. Diese Route ist deutlich kürzer als die klassische Route durch den Indischen Ozean und den Suezkanal. Möglich macht sie der Rückgang des Eises in der Arktis. Damit kommen wir zu den Wetteraussichten. Heute ist es ziemlich sonnig bei rund 30 Grad. Vor allem in den Alpen gibt es lokale, teils kräftige Gewitter. Morgen ist es dann wechselnd bewölkt bei 24 Grad und es gibt stellenweise kräftige Regenschauer und Gewitter. Das waren Nachrichten von Radio SRF, verantwortlich Jan Gröbler.
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5: Mit Men Maruk, der Leichtathletik-Europameisterschaft, die Schwägalp schwingt und dem Schweizer Fußballcup. Es ist der letzte Tag der Leichtathletik-Europameisterschaft in Birmingham, in England. Heisst auch, es ist der Tag des Marathonrennen. Und für die Schweiz gibt es keine weitere Medaille. Es ist weder bei den Frauen noch bei den Männern ein Exploit gelungen. Gold bei den Männern holt der Amanal Petros aus Deutschland. Adi Vicky, du bist in Birmingham dabei. Aus Schweizer Sicht ist die grösste Hoffnung der Matthias Kiburz gewesen. Was hat bei ihm heute gefehlt?
6: Ja, zuerst muss man mal sagen, dass er wirklich gross geträumt hat und nachher ist er 17. geworden und ja, eigentlich haben einfach die schnellen Beine gefällt.
7: Ich bin hier richtig ins Fliegen gekommen, muss ich sagen. Wo nachher noch die Post abgegangen ist, habe ich gemerkt, nein, ich habe nicht Beine, um mit der Schnellsten mitzugehen.
6: Und darum hat er müssen akzeptieren, dass einfach noch 16 besser waren als er. Aber er hat ja noch die Vision Los Angeles, also das geht sicher weiter. Der Patrick Wegeli, der ist 36. geworden.
5: Wenn wir das Frauenrennen, dort geht Gold auf Finnland, ganz klar. Alissa Vagno ist von Anfang an vorne weggelaufen, hat das Rennen dominiert. Von den Schweizerinnen hat man an Fabienne Schlumpf gewisse Erwartungen gehabt. Heute ist aber bei ihnen wenig bis gar nichts gegangen.
6: Ja, auch sie hat wirklich mehr wollen, als sie geschafft hat. Sie wird am Ende 19.
8: Ich weiß nicht, wirklich nicht, was es gelegen hat. Ich hatte so eine gute Vorbereitung gehabt. Ich war gesund, mir hat nichts wehtun. Ich habe mich den letzten Tag so super gefühlt und bin voller Vorfreude und Selbstvertrauen in das Rennen hineingegangen. Und irgendwie ist es schon recht früh im Rennen hart geworden. Und ja, es hat einfach nicht wollen heute, ja.
6: Ja, immerhin kann man sagen, die Schweizerinnen mit einem kompakten Teamergebnis. Fabienne von Lanten wird 26. Andrea Meyer 30. und Samira Schnüriger 33. Das geht ja als Teamwertung Rang 6.
5: Und dann gibt es heute Abend noch den Abschluss von dieser Leichtathletik-Europameisterschaft mit den letzten Entscheidungen. Ab der 8:30 live im Fernsehen auf SRF 2 zu sehen. Unter anderem die Speerwerferin Leonie Hügli ist aus Schweizer Sicht noch mit Medaillenambitionen mit dabei. Gehen wir an den Fuss vom Sentis. Wir sind auf der Schwegalp, wo sich aktuell der Sagmehlgeschmack mit dem von Bratwurst vom Grill abwechselt. Es ist nämlich Halbzeit beim letzten Bergkranzfest dieser Saison, wo gleichzeitig auch das letzte Schwingfest ist vor dem Saisonhöhepunkt am Kilchberger. Das dann in 3 Wochen. Gastgeber aus der Nordostschweiz, die sind weiter ohne den verletzten Rekordsieger auf der Schwegalp, der Samuel Giger, am Start. Und sie schauen auf einen schwierigen Vormittag zurück. Stark geschwungen haben vor allem die Gäste aus dem Bernischen. Von Schwegalp berichtet Tanja Spichtig.
9: Hier auf der Schwegalp haben heute Morgen die Berner den Ton angegeben. Nach den ersten 3 Gängen sind 5 Berner auf den Rängen 1 und 2. Darunter auch Fabian Studemann. Er ist von den Top-Favoriten der Einzige, der bis jetzt 3-mal gewonnen hat. Für ihn hat der Tag schon super angefangen, weil er im Anschwingen der Nordostschweizer Werner Schlegel, der in absoluter Topform ist, hat auf den Rücken legen. Ich habe Fabian Studemann vor der Mittagspause gefragt, ob er heute Morgen schon gemerkt hat und gespürt hat, dass es gut kommt.
10: Nein, eigentlich das Gegenteil. Ich kann aber hier auch sagen, das Gefühl hat mich eigentlich noch fast jedes Mal beschissen. Es ist ein bisschen anders gekommen, als mir gefühlt. Darum aber jetzt hätte man studieren und einfach schwingen. Ja.
9: Es sei erst 50% geschafft, es ginge noch lang. Ja, auch wenn es den Berner bis jetzt am besten gelaufen ist, darf man die Nordostschweizer und auch die Südwestschweizer noch nicht abschreiben. Zum Beispiel der Schwingerkönig Armon Orlik hat sehr gut geschwungen am Morgen und ist mit 2 Siegen und 1 Gestellten, also einem Unentschieden, auch noch voll mit dabei im Kampf um einen Festsieg.
5: 3 von 6 Gängen sind teurer. Nach dem Mittag, so um die 1, geht dann das ganze Fest wieder los mit dem 4. Gang. Auch das gibt es live im Fernsehen auf SRF 1, hier im Radio. Dann sind wir nach dem 4. wieder mit dabei, entweder hier auf dem 1 oder auch im Sportmagazin auf SRF 3. Und zum Ausblick auf heute Nachmittag gehört natürlich auch noch die Schute, Fußball. Erste Runde Schweizer Cup heisst es heute Nachmittag, geht 5-mal Aussenseiter gegen Superligist. Ab dem 3 am Nachmittag spielt Sion bei Kerzers, St. Gallen bei Talwil, Luzern zu Bux und dann ab dem 4. auch noch Lugano zu Vedeccio und Thun zu Saxo. All diese Spiele mit den Superligisten gibt es live im Stream auf srf.ch/sport oder auf der SRF Sport App. Und das Spiel zwischen dem Titelverteidiger St. Gallen und Talwil, das gibt es auch im Fernsehen auf SRF 2.
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12: Einen schönen Sonntag mit dem Eis. Toll, wenn wir euch einen Soundtrack dürfen sehen am Mikrofon. Dani Vorler, hier mit Musik von Miami Sound Machine aus den 80er Jahren. Das ist der Hit-Titel Bad Boy.

Abendstudio-Album «Like a Virgin» aus dem 1984 «Material Girl» mit der Madonna. Wenn ihr am Sonntag regelmässig SRF 1 hört, dann wisst ihr, ab der 1 geht es jeweils auf eine musikalische Zeitreise. 51 Jahre geht es heute zurück in der Zeit, ins Jahr 1975. Ein Jahr zwischen Schlaghosen, Ölkrisen und gesellschaftlichem Aufbruch. Die Schweiz steckt damals in der schwersten Wirtschaftskrise seit dem Zweiten Weltkrieg. Duno erklärt 1975 zum Jahr der Frau. Gleichzeitig geht der Vietnamkrieg zu Ende. Im Kino gibt es 1975 den Schrecken aus dem Wasser. So hat es dann tönt in dem Film, der heute einer der Kultfilmen ist. Gerade letzte Woche ist er sogar der Bevölkerung zu Locarno am Filmfestival auf der Piazza Grande gezeigt worden. Ist es dann gemacht und hat es durch die Gassen gehalten. Alles gut und recht, aber wir konzentrieren uns ja voll und ganz aufs Musikalische. Musikalisch tönt der Sommer 75 ausgesprochen romantisch, muss man sagen. Nach Italien, Frankreich, Sandstrand und süssem Fernweh. Ab den Eis lassen wir die 10 erfolgreichsten Songs aufleben, die dann 1975, also vor 51 Jahren, in der Schweizer Hitparade waren. Schön, wenn ihr mit dabei seid. Ich garantiere euch, dass die ein oder andere Erinnerung könnte wach werden. Die Bestseller ab den Eis, hier auf dem Eis.

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1: Mit der Übersicht von 13 Uhr auf der Nord-Süd-Achse vor dem Gotthardtunnel Richtung Norden 6 Kilometer Stau und bis zu einer Stunde Wartezeit ab Quinto. Und Richtung Süden ab Amsteg 4 Kilometer Stau und rund 45 Minuten Wartezeit. Die Einfahrt Airolo und Göschenen sind

0: gesperrt. Im Berner Oberland auf der A8 Spiez Interlaken zwischen Faulensee und Leissigen in beiden Richtungen Stau wegen eines Unfalls. Zudem Stau in der Region Solothurn auf der A1 Richtung Zürich zwischen Lutherbach und Herkingen. In der Region Basel auf der A2 Richtung Deutschland zwischen Hagenau und Badischer Bahnhof und auf der A3 Richtung Zürich zwischen St. Johann und Wiese.
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0: Wir gehen heute in die Zeit vom Weissen Hai im Kino. Da hat er sein Unwesen getrieben. 51 Jahre zurück in der Zeit, ins Jahr 1975. In dem Sommer, wo zum ersten Mal im Weltall ein amerikanisches und ein sowjetisches Raumschiff angedockt haben, Apollo und Soyuz. 1975 ist das Jahr, wo die UNO zum internationalen Jahr der Frau gemacht hat. Schweizer Frauen fordern mehr Gleichberechtigung, 4 Jahre nachdem sie endlich das Stimmrecht auf Bundesebene bekommen haben. Wirtschaftlich ist das 75 alles andere als rosig. Die Schweiz geht in eine Rezession, Arbeitsplätze verschwinden, die Baubranche bricht ein, aber in der Hitparade merkt man von all dem nichts. Da ist Sommerfeeling, Sehnsucht und Romantik angesagt. Ihr könnt euch freuen auf Songs, die viele, die jetzt gerade zuhören, damals wahrscheinlich auch auf Tonbandkassetten aufgenommen haben. In Gedenken an Kassettenrekorder spiele ich euch die 10 erfolgreichsten Songs vom 15. August 1975. Von Platz 10 bis 1, wie es sich gehört. Wir starten mit «A wie ABBA». Vielleicht gehört ihr auch, so wie ich, zu denen, die damals das ganze Zimmer mit ABBA-Poster verklebt hatten. 1974 haben sie mit Waterloo bekanntlich den ESC gewonnen. Mit dem Eurovision-Sieg ist es für ABBA 1974 richtig losgegangen. Und was nachher passiert ist, ist eine Suche nach einem ganz eigenen Sound. Und der eigene Sound, den finden sie mit dem Titel SOS. Ein Lied, das melancholisch anfängt und im Refrain förmlich explodiert. Ein Wechselbad zwischen Moll und Dur. Mit diesem Song ist allen klar, ABBA ist kein Eintagsflüge, sondern eine Popband mit unverwechselbarer Identität. Platz 10 für SOS, der Song, wo ABBA musikalisch ganz bei sich selber ankommt.

0: SRF Verkehrsinfo von 13.07 Uhr. Vorsicht in der Region Zürich. Auf der A4 Richtung Zürich besteht im Islisberg-Tunnel Gefahr durch Gegenstände auf der Fahrbahn. Auf Platz 9 wird's französisch. Elegant, verführerisch und melancholisch aus einem. Joe Dassin heisst der Sänger, der dahinter steht, bis heute auch so einen Namen mit Strahlkraft über Generationen. Champs-Élysées zum Beispiel. Moustique. Oder Le Petit Pain au Chocolat. Können auch, oder? Und dann kommt eben dann noch der Titel, der tönt wie eine langsam verblassende Sommererinnerung. L'été Indien. Was man kaum weiss, die Melodie von diesem Lied kommt ursprünglich vom italienischen Song «Afrika», komponiert von Toto Cutugno und seiner Gruppe Albatros. So hat das damals tönt. Alles klar, oder? Für Joe Dassin wird aus Afrika eine französische Liebesgeschichte über eine vergangene Begegnung im Sommer, die zu Ende geht. Und der halb gesprochene, halb gesungene Anfang, den wir jetzt gerade hören, macht den Song so unverkennbar und eben auch, dünkt es mir, ein bisschen melancholisch. Mir dünkt es fast, als würde Joe Dassin eine ganz persönliche Geschichte erzählen. «L'été Indien» wird sein grösster internationaler Erfolg und wie es sich für einen guten Sommerhit gehört, handelt er eigentlich gar nicht vom Sommer, sondern von dem Moment, wo man merkt, er ist vorbei. Platz 9. Joe Dassin. «L'été Indien».
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Ich hoffe, ihr könnt es auch so richtig geniessen wie ich jetzt. Ein Song zum Mitsingen. Er könnte noch lang, lang, lang so weitergehen. Man muss auch keinen Text können. L'été indien. Schon das auf Platz 9. Und wenn wir heute die Musik von Mitte 70er aufleben, darf man sich nicht verwundern, wenn jetzt schon wieder die ABBA auftauchen. Ich habe es vorher, gerade Anfangsstunde, schon angedeutet gehabt, nach dem ESC-Sieg mit Waterloo hat ABBA zuerst mal Mühe gehabt, an diesen gigantisch internationalen Erfolg anzuknüpfen, darf man glaube ich schon sagen. Der Titel «I do, I do, I do» bringt sie ein Jahr nach Waterloo wieder zurück ins Rampenlicht. Der Song trägt quasi die Entschlossenheit gerade im Namen. I do, I do, I do, I do, I do. Fünfmal ja, ich will, ich will, ich will. Dann sollte es eigentlich auch der letzte Zweifler begriffen haben. Musikalisch lässt ABBA hier bewusst 1950er Jahre aufleben. Also der typisch eigenständige ABBA-Sound, wie vorher auf Platz 10 mit SOS. Ist es, glaube ich, eben noch nicht gesehen. Vergleichen selber, da kommt Platz 8, aber mit I do, I do, I do, I do.

Die sind bei Radio SRF 1 am Sonntagnachmittag. In den heutigen Bestseller lassen wir die Hits aus dem 1975 aufleben. Auf Platz 7 wartet ein Song, der sich nicht ganz so einfach in eine Schublade stecken lässt. Die Gruppe ist britisch, ihre Sängerin Nusha Fox kommt aus Australien. Aber vor allem ihre Stimme macht den Titel so besonders. Ein bisschen verrucht, ein bisschen geheimnisvoll. «Only You Can» ist der erste grosse Hit von Fox. Der Song kommt ursprünglich bereits 1974 raus, wird dann nach einem ersten bescheidenen Versuch überarbeitet, neu veröffentlicht und schafft es dann ein Jahr später in die Charts. Eigentlich ein schönes Beispiel dafür, wie wichtig der richtige Zeitpunkt ist, für einen Hit zu landen. Musikalisch würde ich «Only You Can» wie so eine farbige Glasfaserlampe beschreiben, die man dann zumal noch etwa in den Wohnzimmer gesehen hat. So eine riesen Igu mit den farbigen Tüpfchen obendrauf, warm, verspült, ein bisschen komisch, aber man kann fast nicht wegschauen. Oder in diesem Fall weglosen. Platz 7. Fox mit «Only You Can».

0: Scherpele in der Stimme von der Nusha Fox ist irgendwie eben auch noch sexy. Platz 7, Fox, Only You Can, haben wir gehört.
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0: Auf Platz 6 begegnet uns jetzt eine Melodie, die 1975 schon fast 20 Jahre alt ist.
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0: Don't be cruel, 1956, einer der ganz grossen Hits von Elvis Presley. Und da nimmt sich also jetzt der amerikanische Country-Sänger Billy Sean den Klassiker vor und macht etwas Cleveres. Er probiert überhaupt gerade gar nicht, den Elvis zu kopieren. Die Rock'n'Roll-Originalnummern schaltet er mindestens 3 bis 4 Gänge ab. Daraus entsteht eine langsame, entspannte Country-Nummer, die wir jetzt gerade hören. Übrigens läuft es im Billy Sean im 75 sowieso rund. Sein grosser Durchbruch ist dann mit «I Can Help» passiert.
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0: Also das wäre jetzt die langsame Nummer von «Don't be cruel», das wäre «I Can Help». Interessant ist auch die musikalische Verbindung zum Elvis. Der Elvis Presley höchst persönlich hat «I Can Help» von Billy Sean auch rausgegeben.
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0: Der Billy Sean revanchiert sich eben dann gewissermassen, indem er Elvis Klassiker neu interpretiert. Hört selber, ich würde meinen, lässiger, langsamer auf jeden Fall und mit viel Südstaatengefühl. Platz 6, Billy Sean, Don't Be Cruel.

0: Nach so viel entspannter Country-Romantik wird es auf Platz 5 wieder laut. Und ein Fall für Ralf Wicki.
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0: Mitte der 70er Jahre sind unter anderem auch die Glamrocker The Sweet auf den Poster von fast jedem Teenie-Zimmer gehangen. Für die Mütter ein Schreck und für alle, die nicht auf Bay City Rollers gestanden sind, ein Sagen, behauptet mein Kollege Ralf Wicki, der sich selber natürlich zu der zweiten Gruppe zählt. Denn während Bay City Rollers eher der Schwiegermutter-Test bestanden, haben The Sweet um jeden Preis gefährlich ausgesehen. Ralf, die Frage, die sich stellt, warum haben ausgerechnet die Süßen die Bösen wollen sein?
2: Jung gegen alt, das gehört halt schon damals zum Erwachsenwerden. Und wenn man schon rebelliert, dann bitte mit Vorbildern, die die Eltern zuverlässig nervös machen. Und für das sind Rocker natürlich ideal. Und Sweet, die wollen ja sowieso unbedingt ins Bravo. Und sie schaffen es dann auch. Plötzlich hängen sie als überlebensgrosser Starschnitt im Kinderzimmer. In engen Glitzerkostümen aus Leder auf Plateauschuhe mit älter gefühlt mindestens 2 Meter hohen Absätzen. Und Schminke um die Augen, dass sogar der David Bowie gesagt hat, hey Jungs, es längert langsam. Für uns natürlich herrlich, für die Eltern der Untergang vom Obigland, jetzt halt mit Glitzer. Androgyn, außerirdisch, geschminkt und dann noch der Krach, der selbstverständlich nichts mehr mit Musik zu tun hatte. Aber alles ist bekanntlich relativ. Es ist genau der Highspeed-Lärm von der Sweet, der einiges gerettet hat. Unter anderem auch meine Jugend. Und noch etwas, Dani. Für die Marketingstrategen müssen die Sweet praktisch böse sein. Weil Bay City Rollers schon die Braven sind. Es braucht schliesslich für jede Schwiegermutter auch einen Albtraum. Und 1975 sind sie weit definitiv auf Krawall gebürstet und zelebrieren das Motto von ihrer neuen Single gerade selber: Action.
0: Das klingt jetzt alles sehr pfeffert, würde ich sagen. Sind denn die Sweet-Konzerte gefährlich gewesen?
2: Im Sommer 1975 auf jeden Fall wird fleissig der Eindruck vermittelt. Ich weiss noch, was man damals für Schlagzeilen hätte können lesen. Verletzte Teenager, besorgte Eltern und sinngemäss Mütter, sperrt eure Töchter ein. Was natürlich marketingtechnisch das Gescheitste war, wo man veröffentlichen kann, wenn man will, dass am nächsten Sweet-Konzert noch mehr Töchter vor der Bühne stehen. Und Sweet, die pflegen ihr Image natürlich auch tatkräftig mit. Auf der Bühne wird provoziert, posiert und einfach alles unter Not, dass keine Mutter auf die Idee kommt, den Brian Connolly zum Znacht einladen. Herz Rock'n'Roll gehabe, wie aus dem Lehrbuch.
0: Aus dem Lehrbuch ist nicht schlecht. Und wie haben die Sweet das Rebellische aus ihrem Hit Action ausgelebt?
2: Vor allem live. Aus Action machen sie weit auf der Bühne ein regelrechtes Inferno. Manchmal fast eine Viertelstunde lang. Es blitzt, Stroboskoplampen zucken, Gitarren schneiden durch die Rauchschwaden und der Mick Tucker haut auf sein Schlagzeug, als müsste er persönlich die Welt retten. Aber hinter all dem Spektakel ist tatsächlich auch Wut. Action nämlich ist eine Abrechnung mit einer Branche, die es weit gross gemacht hat und wo die Band langsam das Gefühl überkommt, ihr habt uns aufgebaut, jetzt aber lasst uns doch Gott verdecken, endlich einmal selber machen. Während die Jahre nämlich werden Sweet als ein Produkt behandelt. Songs, Image, Auftreten, vieles wird für sie bestimmt. Und dann sind noch Musikjournalisten, die diese Band mit sehr viel Freude verrissen. Obwohl Sweet und jetzt Rette Fan musikalisch natürlich viel besser sind, als man lang gemeint hat. Und all der Frust, der entlädt sich in dem Song Action. Das ist also nicht einfach eine Glamrock-Nummer, das ist quasi ein Mittelfinger mit einem Gitarrenriff.
0: Starkes Bild, Ralf, Mittelfinger mit Gitarrenriff. Man muss aber schon sagen, marketingmässig sind Sweet rückblickend aber auch gut beraten gewesen, weil die Streitereien mit den Bay City Rollers haben natürlich alle wollen lesen.
2: Absolut, Dani. Das Duell Sweet gegen Bay City Rollers, fast eine Blutfede mit Plateauschuhen, könnte perfekter nicht orchestriert sein. Die Rollers lassen über Sweet, aber Sweet über die Rollers. Und der Brian Connolly bezeichnet seinen Berufskollegen von den Bay City Rollers als Zockerbaby, was natürlich speziell schön ist, wenn der Mann, der sagt, Sänger von einer Band ist, die Sweet heisst.
0: Ja, wir stellen fest, Mitte 70er Jahre war die Popmusik noch eine ernste Angelegenheit gewesen, schon fast ein Glaubenskrieg zwischen den Fanlagern. Haben sich die Sweet nie versöhnlich zeigt nicht mein Wunder.
2: Doch, spätestens, wo sie merken, mit dem Konzept können wir tatsächlich überleben. Und zweit laden sogar mal die Eltern von ihren Teenager-Fans gratis an ein Konzert ein. Sie sollen sich nur selber überzeugen, dass dort nichts passiert. Eigentlich genial. Tochter kauft Platten und Mutter kommt zur Qualitätskontrolle ans Konzert. Und irgendeinmal wird sogar der Brian Connolly privat zahm. Weil plötzlich ist der Mann, der auf der Bühne offenbar den Untergang vom Obigland spielt, Ehemann und Familienmensch. So schnell kann es gehen im Glamrock. Am Abend noch Action und am Morgen vermutlich, psst, das Kind schläft noch.

Von britischem Glamrock kommen wir jetzt zu französischem Herzschmerz. Und da wird nicht einfach gesungen, da wird emotional verhandelt. Mitten im Jahr 1975 wirkt der Song «Tu t'en vas» wie ein intimes Gespräch zwischen einem Paar. Er verspricht beim Abreisen am Bahnhof, dass er wiederkommt. Sie würde es nur allzu gerne glauben. Es tut voller Sehnsucht, Zweifel und französischer Eleganz. Platz 4. Alain Barrière und Noël Cordier mit «Tu t'en vas».

Der Alain Barrière hat «Du temps va» übrigens selber geschrieben und komponiert, und mit der Noël Gordier ist daraus eines der grossen französischen Duett geworden. Schön kann man hier zusammenfassen. In den Bestseller kommen wir bereits zum Platz 3, wo es gerade nochmal um Abschied geht. Allerdings wechseln wir vom Bahnhof direkt an den Strand. Der südafrikanische Sänger Howard Carpendale trifft 1975 genau das Lebensgefühl von dieser Zeit. Die Schweizer packen Badhosen ein und entdecken immer mehr die Ferien am Mittelmeer. Der Carpendale liefert den passenden Soundtrack dazu. Sonne, Meer und eine Liebe, die leider weniger lang hat als die Brüni. Die Melodie vom Song, den wir jetzt gerade hören, kommt ursprünglich vom englischen Titel «Lou Le La». Besichert die Melodie könnt ihr mit anderem Text. Der Liedtexter Fred Jay macht daraus nämlich eine Schlagerperle. «Deine Spuren im Sand», der grosse Überhit von Howard Carpendale.

0: Hat gemerkt, auch gegen Schluss hat das Original doch noch ein bisschen durchgedrückt im Refrain. Und wer jetzt meint, mit deinen Spuren im Sand sind die Feriengefühle vom Sommer 75 auszukosten, der täuscht sich. Im Gegenteil. Die Band In Santo California gibt noch einen oben drauf.
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0: In Santo California mit Tornerò. Die Band stammt übrigens nicht aus Kalifornien, wenn man vom Namen her könnte meinen, sondern aus Süditalien. Die fünf Musiker spielen zuerst in Clubs und Ferienorten an der Amalfiküste und werden dort eben auch entdeckt. Ihre allererste Single wird gerade zum internationalen Riesenerfolg. Tornerò heisst, ich komme zurück, aber das geht natürlich nicht still und heimlich. Ganz im Gegenteil, es wird gelitten, gehofft und mit voller Inbrunst gewartet. In der Schweiz bleibt Tornerò 6 Wochen auf Platz 1 und ist der meistverkaufte Song vom ganzen Jahr. Am 15. August 1975 finden wir ihn auf Platz 2. In Santo California mit Tornerò.

0: Tornero von «In Santo California», der zweitgrösste Hit von der Schweizer Hitparade heute vor 51 Jahren. Bevor wir zur Nummer 1 kommen, schauen wir noch einmal zurück auf die 10 Bestseller.
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0: Der Hilferuf, der ABBA endgültig zur Weltklasse macht. Platz 10. ABBA mit SOS. Eine Sommererinnerung, die bis heute wärmt. Platz 9. Jodassin mit L'été indien. Fünfmal Ja und kein Platz für Zweifler. Platz 8. ABBA mit I do, I do, I do, I do. Eine geheimnisvolle Stimme und das Bild von einer bunten Glasfaserlampe. Platz 7. Fox mit Only You Can. Dann haben wir den Elvis neu verpackt und ganz entspannt. Platz Nummer 6. Billy Sean und Don't Be Cruel. To a heart that's true. Und dann haben wir Glamrock gehabt mit einer lauten Kampfansage auf Platz 5. The Sweet mit Action. Und ein Abschied, wo noch längstens nicht alles gesagt ist, Platz 4. Alain Barrière und Noël Cordier mit «Tu t'en vas». Der Sommerhit über das, was vom Sommer bleibt, Platz 3. Nicht bleibt, he? Howard Carpendale mit «Deine Spuren im Sand». Und dann noch das italienische Fernweh mit «Rückkehrversprechen», Platz 2. Adesso scrivi, aspettami. In Santo California mit Tornero, die wir gerade gehört haben. Und jetzt zum Platz 1, wo sozusagen der grosse Freiheitstraum vom Sommer 75 ist. Auf dem ersten Platz landet ein Song, der vermutlich bei vielen von euch halt je nach Jahrgang schon nach wenigen Sekunden ein paar Erinnerungen aufleben lässt. Paloma Blanca heisst «Weisse Taube» und tönt nach Sonne, Ferien und grenzenloser Freiheit. Aber hinter der fröhlichen Melodie steckt mehr. Der Song erzählt von einem armen südamerikanischen Bauer, der den ganzen Tag krampft bis zum Umkehren. Zu oben träumt er davon, als weisser Vogel davon zu fliegen. Paloma Blanca ist also in erster Linie ein Freiheitstraum. Und am 15. August 1975, also heute vor 51 Jahren, fliegt die weisse Taube höher als alle anderen. Platz 1 für die niederländische Gruppe George Baker Selection mit Paloma Blanca.

0: Paloma Blanca von George Baker Selection, Nummer 1 von der Schweizer Hitparade vom 15. August 1975, sowie das als musikalische Sommerfotoalbum voller Sand, Fernweh, Abschied und natürlich Liebe. Was auffällt, trotz schwieriger politischer und wirtschaftlicher Lage im 1975, wir Menschen suchen immer das Gegenteil, Leichtigkeit, Romantik und der Traum, für ein paar Minuten davon zu fliegen. Und wie die letzte Stunde zeigt, ein paar von diesen Songs haben tatsächlich Flügel bekommen.
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1: Von 13.59 Uhr im Berner Oberland eine halbe Stunde Zeitverlust auf der A8 Spiez-Interlaken. Zwischen Faulensee und Leissigen Stau in beiden Richtungen wegen eines Unfalls. Der Verkehr wird wechselseitig geführt. Weiter Stau oder stockend in der Region Solothurn auf der A1 Richtung Zürich zwischen Lutherbach und Önsingen. In der Region Zürich auf dem Westring Richtung Gubrist Tunnel ab Urdorf Süd. In Graubünden auf der A13 Richtung Chur zwischen Rotenbrunnen und Reichenau. Und vor dem Gotthardtunnel Richtung Süden ab Wassen 3 Kilometer Stau und 30 Minuten Wartezeit. Richtung Norden 6 Kilometer Stau und eine Stunde Wartezeit ab Quinto. Die Einfahrten Airolo und Göschenen sind gesperrt. Richtung Norden ist die Ausweichspur offen.

0: Gute Nachrichten für SRF um 2 mit David Burkhardt. Hitze und Trockenheit machen auch den Schweizer Käsereien zu schaffen. In Belgien kämpfen Feuerwehrleute gegen den größten Waldbrand in der Geschichte des Landes. Im benachbarten Deutschland entspannt sich die Lage leicht. Das Wetter heute ziemlich sonnig bei rund 30 Grad. Morgen dann stellenweise kräftige Schauer und Gewitter bei rund 24 Grad. Heiße Temperaturen und die Trockenheit belasten auch die Käseproduktion in der Schweiz. Die Produzenten haben mit verschiedenen Folgen der aktuellen Bedingungen zu kämpfen. Sandro Peter.
1: Wegen der Hitze geben die Kühe weniger Milch und die Bauern haben mit Futtermangel zu kämpfen. Das führe zu mehr Kosten. Die Lage der Milchproduzentinnen und Produzenten sei derzeit sehr angespannt, sagt Christa Brücker vom Verband Schweizer Milchproduzenten zur Nachrichtenagentur Keystone SDA. Wegen des Futtermangels hätten viele Betriebe bereits damit begonnen, die Futterreserven anzuzapfen, die eigentlich für den Herbst und den Winter vorgesehen waren. Für bestimmte Käsesorten gibt es genaue Vorgaben, was die Kühe fressen dürfen, deren Milch für die Käseproduktion verwendet wird. So zum Beispiel für den Tête de Moine AOP. Silofutter ist da verboten. Genügend Trockenfutter zu beschaffen, sei deshalb eine Schwierigkeit, heißt es bei der zuständigen Branchenorganisation. Beim Verband Schweizer Milchproduzenten heißt es, dass die Milchlieferungen im Juni noch deutlich über denen des Vorjahres lagen. Danach habe sich die Lage aber rasch verschlechtert. Es sei deshalb

0: Schwer abzuschätzen, wie sich die Lage weiterentwickeln werde. Das hänge vom Wetter ab, den verfügbaren Futterreserven und den Tierbeständen. Denn wegen der Trockenheit und des Futtermangels seien einige Betriebe gezwungen, ihren Viehbestand zu reduzieren.
1: Sandro Peter. Der Waldbrand im Osten Belgiens in der Nähe der deutschen Grenze ist weiter nicht unter Kontrolle. Die Behörden sprechen vom größten Brand in der Geschichte Belgiens. Eine Fläche von 27 Quadratkilometern ist abgebrannt. Das entspricht der Fläche des Brienzer Sees. Während auf deutscher Seite leicht entwarnt wird, ist die Lage auf belgischer Seite immer noch angespannt. ARD-Korrespondent Stefan Hase berichtet.
2: Der Waldbrand im Hohen Venn in Belgien, nahe der Grenze zu Nordrhein-Westfalen, hat sich laut der Einsatzkräfte nur langsam weiter ausgebreitet. Zwischenzeitlich hatte man befürchtet, das Feuer könne sich gefährlich nah auf Monschau zubewegen. Wegen der drohenden starken Rauchentwicklung empfiehlt die Stadt Monschau seit heute Morgen den Einwohnern in einigen Stadtteilen dringend, ihre Häuser zu verlassen und sich bei Freunden oder Verwandten in Sicherheit zu bringen. Das gilt bis mindestens heute Nachmittag. Unterdessen gibt die Feuerwehr auf deutscher Seite aber leichte Entwarnung. Schon in der Nacht habe man einen Großteil der rund 90 Einsatzkräfte abgezogen und sei aktuell noch mit 20 Personen auf Reserve vor Ort. Also während auf belgischer Seite die Lage die Einsatzkräfte weiter in Atem hält, ist auf deutscher Seite inzwischen vorsichtiges Aufatmen angesagt.
1: Nun in die Ostschweiz, in den Kanton St. Gallen. Dort hat die Stadt Wiel einen neuen Stadtpräsidenten gewählt. Im zweiten Wahlgang machte Andreas Breitenmoser von der Mittepartei das Rennen. Er folgte auf seinen Parteikollegen Hans Mäder, der das Amt nach etwas mehr als fünf Jahren abgibt. Neben dem Stadtpräsidium wurde in Wiel auch ein neues Mitglied für den Stadtrat gewählt, und zwar der St. Galler SVP-Nationalrat Lukas Reimann. Wiel ist nach St. Gallen und Rapperswil-Jona die drittgrößte Stadt im Kanton St. Gallen. Im Val Rosecchi im Engadin ist eine Pferdekutsche verunfallt. Eine Frau kam dabei ums Leben. 12 weitere Personen wurden verletzt, wie die Kantonspolizei Graubünden mitteilt. Die Verunglückten seien Teil einer Reisegruppe gewesen, die mit Kutschen aus dem Val Rosecchi nach Pontresina fahren wollte. Dabei habe der Kutscher eines der Gespanne bemerkt, dass die Bremsleistung ungenügend gewesen sei. Bei einem Ausweichmanöver sei ein Pferd gestürzt und die Kutsche habe nicht mehr gelenkt werden können. Die Kutsche prallte laut Mitteilung gegen einen Baum. Dadurch seien die Fahrgäste teilweise aus der Kutsche herausgeschleudert worden. Gleich viermal brannte es Ende Juni im freiburgischen Romont. Einmal in einer Primarschule, zweimal in öffentlichen WCs und einmal in einer Turnhalle. Jetzt hat die Polizei 3 Jugendliche festgenommen. Sie hätten zugegeben, an den Brandstiftungen beteiligt gewesen zu sein, teilt die Freiburger Kantonspolizei mit. Bei den Festgenommenen handelt es sich um 2 15-jährige Schweizer und einen 16-jährigen Ukrainer. Sie hätten am Freitag einen weiteren Brand am Rand einer Straße gelegt. Dabei habe man sie identifizieren können, so die Polizei weiter. Die 3 müssen sich nun vor dem Jugendgericht verantworten. Damit nochmals ins Ausland. Ein erstes chinesisches Containerschiff hat sich auf den Weg gemacht, um einen regelmäßigen Frachtverkehr auf der Nordroute durch die Arktis nach Europa aufzunehmen. Die Route führt durch das Nordpolarmeer um Russland und Skandinavien herum nach Europa. Sie ist Teil des chinesischen Projektes Polare Seidenstraße. Diese Route ist deutlich kürzer als die klassische Route durch den Indischen Ozean und den Suezkanal. Möglich macht sie der Rückgang des Eises in der Arktis. Das Wetter: heute ist es ziemlich sonnig bei rund 30 Grad. Vor allem in den Alpen gibt es lokale, teils kräftige Gewitter. Morgen ist es wechselnd bewölkt bei 24 Grad und es gibt stellenweise kräftige Regenschauer und Gewitter. Das waren Nachrichten von Radio SRF, verantwortlich Adrian Huber.
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4: Ein Spielnachmittag ist angesagt, alles rund um Pop, Rockmusik, jetzt wo wir schon drin sind, nach diesen Bestseller. In ein paar Minuten legen wir mit der ersten Runde los am Mikrofon. Dani Vorler, schönen Sonntag auch, sitzt hier mit der Laura Branigan und «Self-Control».

Wenn ihr regelmässig Radio SRF 1 hört, könnt ihr wahrscheinlich das Nachmittagsspiel 3 von 5. Kommt jeden Werktag Nachmittag immer um 20 vor 2. Und heute, Sonntagnachmittag, spielen wir das Spiel bis am 4. Erste Runde jetzt gerade. Es geht heute ausschließlich um Pop- und Rockmusik. Wer sich ein bisschen auskennt, wer gerne Pop- und Rockmusik hat, der hat gute Chancen können zu gewinnen. Zu gewinnen gibt es, das ist natürlich noch wichtig, dass ihr das wisst. DAB Plus Radio, aber es macht natürlich einfach auch Spass, einfach mitspielen, auch wenn man jetzt nicht so einen gewinnt. Einfach mal ein bisschen Wissen testen und ein bisschen probieren, ins kalte Wasser springen. Ist ja bei diesen Temperaturen auch nicht eine schlechte Idee. 0848 440 222 Telefonnummer, die ab sofort offen ist. 0848 440 222. Erste Spielrunde, gerade in ein paar Minuten.

0: Sandy mit Marzili.
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0: Und vorstellen kann ich nach auspfäffigen Basuland zugeschaltet der SRF 1 Hörer Helmut Rodenhausen. Guten Tag, Helmut.
2: Hallo, Stani.
0: Rodenhausen ist sehr ein schöner Name. Musst du den viel erklären?
2: Ja, es gibt schon Leute, die Ohren spitzen, aber es ist nicht. Das mit vom Rodenhausen ist schon seit Tausenden von Jahren vorbei. Nein, nein, es ist ganz ein normaler Name.
0: Aber es tönt elegant, der Name. Helmut, du hast mir vorher. Nein, kannst nicht dafür, gell? Den hast du nicht selber ausgelesen. Aber was du selber machst, sein Gedicht schreiben, hast du mir jetzt vorher kurz am Telefon erzählt.
2: Ja,
0: das finde ich jetzt noch speziell. Also, was sind das für Gedicht und wie regelmäßig machst du das?
2: Jeden Tag. Jeden Tag?
0: Ja, was?
2: Ja. Manchmal vergesse ich es oder komme nicht dazu. Da gibt es halt am nächsten Tag zwei oder einmal drei.
0: Und das sind die kleine oder lange oder ist da alles dabei?
2: Da ist alles dabei. Das könnte längere Epen sein, das könnte Haiku sein, das könnte Aphorismen sein, alles.
0: Und was machst du damit, Helmut?
2: Ich kann mal ein Band rausgeben vor Jahren. Vielleicht kommt jetzt bald der nächste raus, aber ist noch offen.
0: Also du machst es in erster Linie aus purer Freude?
2: Aus Freude, aus Training. Und man muss irgendetwas haben, was man regelmäßig macht.
0: Super. Was gibt dir das?
2: Eine Reflexion von dem, was passiert mit mir, mit der Umwelt, überhaupt, dass man dabei ist.
0: So gut. Das ist eine ganz tolle Geschichte, die du uns hier erzählt hast und die beispielhaft ist, finde ich, um selber zu reflektieren. Und wenn man nachher so etwas kann, wie Gedicht schreiben, ist das wunderbar. Weißt du schon ungefähr, wie viel du schon geschrieben hast? Also wenn du da jetzt
2: 5.560, so etwas.
0: Über 5'000? Über 5'000 Gedichte hat er geschrieben, der Helmut Rodenhausen von Pfäffigen. Eindrücklich. Wir haben jetzt von etwas ganz anderem und du hast wegen dem ja auch angerufen. Wir sind jetzt per Zufall auf das Gedicht schreiben gekommen. Es geht um Musik heute, um Pop- und Rockmusik. Und das Wissen von dir testen wir jetzt gerade. Wenn du 3 von 5 Fragen richtig kannst beantworten, schicke dir ein DAB Plus Radio. Achtung, es geht gerade los.
2: Ja.
0: Ich möchte wissen, welcher Beatles-Hit ist früher rausgekommen? Yesterday. Oder Hey Jude?
2: Ich würde sagen Yesterday.
0: Du hast auf Yesterday getippt. Siehst du, da hattest du noch so viel Zeit gehabt, das ist gut, ich habe mir das notiert. Nachher möchte ich wissen, wer ist älter, der Ed Sheeran oder der Bruno Mars?
2: Ed Sheeran.
0: Und, hoppala, welcher von diesen beiden Weltstars, den ich jetzt sage, ist früher als Kind professionell auf der Bühne gestanden? Der Michael Jackson oder Beyoncé?
2: Michael Jackson.
0: Und welcher französischsprachige Hit ist früher rausgekommen? Joe Le Taxi oder Moi Lolita von der Alizé?
2: Ich würde sagen, der erste.
0: Also Joe Le Taxi. He? Und welche Band ist früher gegründet worden? Die Beatles oder die Rolling Stones?
2: Beatles.
0: Okay, gut, dann müssen wir da die Auflösung machen. Du hast gesagt, Yesterday ist früher rausgekommen, das ist korrekt. 1965, Hey Jude ist im 68 rausgekommen, also 3 Jahre später. Du hast auf Ed Sheeran gesetzt, der älter soll sein, das ist leider falsch. Der Bruno Mars ist 1985 auf die Welt gekommen, Ed Sheeran 1991 geboren, 6 Jahre Unterschied. Du hast auf Michael Jackson gesetzt, der früher als Kind professionell auf der Bühne war als Beyoncé, das ist korrekt. Der zweite Punkt kann ich dir geben, der Michael Jackson ist schon mit 6 auftreten mit seinen Brüdern zusammen. Beyoncé war auch schon als Kind an Talentwettbewerben mit dabei gewesen, aber die grossen professionellen Auftritte sind erst in Anführungsstrich ab 9 gekommen. 2 Punkte für Helmut. Und jetzt geht es weiter mit der Vanessa Paradis. Jolie Taxi, wo du gesagt hast, ist eher rausgekommen als «Moi Lolita» von der Alize. Auch das ist korrekt. 3 von 5 ist also dir auf dem Konto gut geschrieben. Und du hast auch noch am Schluss richtig gehabt. Die Beatles haben sich unter dem Namen 1960 formatiert gegenüber den Rolling Stones, die 1962 gegründet wurden.
2: Ja, die 68. Das heisst doch noch.
0: Ja, Helmut, ich gratuliere dir. Dir schicke ich den DAB Plus Radio und wünsche dir noch einen schönen Sonntag. Was hast du noch vor?
2: Macht Freude. Ja, okay, vielleicht noch mal rausgehen, wenn es jetzt auch ein bisschen abkühlt und sonst nicht große Sprünge machen.
0: Rausgehen ist dem morgen angesagt. Morgen wird es ja dann wirklich abkühlen und sogar ein bisschen Regnen heimen gehört in der Wetterprognose. Ich wünsche dir einen schönen Sonntagnachmittag und
2: danke.
0: Schon jetzt eine gute Woche. Tschüss, Helmut.
2: Das wünsche ich dir auch.
0: Ciao, ciao.
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0: Jack Johnson,
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0: Hey, das war ganz wie es gesehen, wenn man hier drei singt. Drei redet in einem Gesang, der noch nicht fertig ist. Bitte entschuldigt mich. Jack Johnson, Upside Down, haben wir gehört hier auf SRF 1. Und es geht in die nächste Musikspielrunde 3 von 5, etwa so auf die halbe 3. Und es ist noch ein Plätzchen frei auf 0848 440 222. 0848 440 222.

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1: Mit der Übersicht von 14.31 Uhr im Berner Oberland auf der A8 Richtung Interlaken. Die Unfallstelle wurde geräumt, jedoch weiterhin Stau zwischen Spiez und Faulensee. Weiter Stau oder stockend in der Region Solothurn auf der A1 Richtung Zürich zwischen Wangen an der Aare und Önsingen. In der Region Zürich auf dem Westring Richtung Gubrist-Tunnel ab Urdorf Süd. In Graubünden auf der A13 Richtung Chur 30 Minuten Zeitverlust zwischen Rotenbrunnen und Reichenau und schließlich noch vor dem Gotthardtunnel Richtung Süden ab Wassen 3 Kilometer Stau und 30 Minuten Wartezeit, Richtung Norden 6 Kilometer Stau und 1 Stunde Wartezeit ab Quinto. Die Einfahrten Airolo und Göschenen sind gesperrt.
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1: Und jetzt geht's nach Wohlen bei Bern. Dort lebt der Thomas Bornhauser, den ich am Telefon habe. Thomas, salü.
3: Ciao, kann ich.
1: Ich habe vorhin dich so ein bisschen ketzerisch gefragt, ob du auch Gedichte schreibst, wie der Helmut Rodenhausen, den wir vorher als ersten Kandidat hier hatten. Und dann hast du gesagt, nein, keine Gedichte, aber Kriminalroman. Wie kommst du da dazu?
3: Ja, es hat mal Mitte von den 80er Jahren einen ganz berühmten Kriminalfall in der Schweiz, wo der Kehrsatz gespielt hat. Mhm. Und den habe ich vielleicht ein bisschen näher verfolgt als andere Leute. Und das hat mir dann die Initiative gegeben, selber so Krimis zu schreiben.
1: Und seither hast du schon 12 Krimis geschrieben?
3: Das ist ja so, ja.
1: Wow. Wie machst du das? Also, ist das etwas, wo du jeden Tag verfolgen wie der Helmut das macht mit dem Gedicht? Oder schreibst du einfach mal weiter, wenn dir wieder etwas in Sinn kommt? Wie gehst du das an?
3: Ja, also das ist natürlich nichts mit jeden Tag schreiben, das kannst du vergessen. Also es gibt auch Schreibstau, wo du einfach nicht, nicht weiterkommst und es gar keinen Sinn, dass du im Laptop etwas machst. Und ich habe auch keine grosse Ahnung, wie ein Kriminalroman wird verlaufen. Das ergibt sich im Verlauf vom Schreiben.
1: So gut, ist für dich auch spannend in dem Fall.
3: Ja, das kommt vor, ja.
1: Und deine Geschichten spielen vor allem im Kanton Bern, hast du gesagt. Hast du dort auch so ein bisschen dein Stammpublikum, das das auch lesen?
3: Ja, das ist es so, weil es sind natürlich, weil es Romane sind, die im Kanton Bern spielen, interessiert es vermutlich der Appenzeller oder die Tessiner ein bisschen weniger als der Berner, der sich auch auskennt in der Stadt oder in der Region, in der Gegend. Das ist so ein bisschen das Erfolgsgeheimnis von so lokalen Krimis.
1: Ich glaube auch, dass das einfach eine gewisse Faszination hat, wenn man einfach jede Gasse und jeden Brunnen und jedes Lädeli oder was auch immer selber kennt und selber auch schon durchgelaufen ist oder regelmässig durchgeht. Oder? Das ist auch ein Effekt.
3: Ja, so. Man muss einfach aufpassen, es ist ein Spagat, den man macht. Also wenn ich Bern sehr detailliert beschreibe, dann haben Bernerinnen und Berner Freude. Aber die Leute aus, was weiß ich, aus Huttwil oder aus Interlaken, die sagen, ja, wir müssen sitzen.
1: Ja, und Hutt, du bitte nicht vergessen.
3: Nein, natürlich nicht.
1: Ja. Gut, du bist ein Kind der 60er Jahre, was die Musik betrifft, hast du mir vorhin am Telefon gesagt. Und genau dort zielen wir jetzt einmal zumindest zum Einstieg in die nächste 3 von 5 Runde. Viel Glück wünsche ich dir. Welcher Hit ist früher rausgekommen? «I Can Get No Satisfaction» von den Rolling Stones. Oder «Good Vibrations» von den Beach Boys.
3: Rolling Stones.
1: Welcher Hit ist älter? Yes, there were times. «My Way» von Frank Sinatra. Oder «Imagine» von John Lennon.
3: Frank Sinatra.
1: Wer ist früher, ja, das ist immer noch am Drücken da, wer ist früher geboren worden? Der Polo Hofer oder der Manni Matter?
3: Der Manni Matter.
1: Welcher Hit ist früher rausgekommen? Viva la Vida von Coldplay oder Beautiful Day. Beautiful Day von the U2?
3: Beautiful Day von YouTube.
1: Und welche Berner Mundart-Band ist früher gegründet worden? Patent Ochsner oder Zürich West?
3: Zürich West.
1: Voilà, das wäre es alles schon gewesen. Du hast ja immer wie aus der Pistole geschossen. Ich habe fast nicht
3: nachher... Ob es der richtige ist, kommt.
1: Aber ich wollte nur sagen, ich habe fast nicht nachher mögen mit dem Starten vom Countdown. So schnell bist du gewesen. Also das ist schon mal ein besonderer Verdienst. Den lösen wir auf. Satisfaction ist 1965 rausgekommen. Good Vibration 1966. Gewusst oder Glück gehabt?
3: Geraten,
1: also da hast du Glück gehabt. Erster Punkt. Du hast gesagt, im Frank Sinatra sei Version von My Way Sieg. Älter als John Lennons Imagine. 1969 ist My Way rausgekommen und Imagine von Lennon 1971. Zweiter Punkt. Der Money Matter ist am 4. August 1936 geboren. Der Polo Hofer am 16. März 1945 auf die Welt gekommen. Du hast auf eine Matter gesetzt. Ich habe gefragt, wer früher ist geboren. Und das ist all korrekt. 3 von 5, also der DAB Plus Radio gehört dir. Und jetzt tust du es noch vervollständigen. U2 hat Beautiful Day im 2000 rausgegeben und Coldplay hat Viva la Vida im 2001 rausgegeben. Das wäre also auch in der Ordnung gewesen. Und selbstverständlich weisst du als Berner, wer zuerst war. Zürich West ist 1984 entstanden und Patent Ochsner 6 Jahre später 1990. Ich gratuliere herzlich, Thomas Bornhauser.
3: Merci vielmals.
1: Und wann kommt der nächste Roman raus von dir?
3: Der kommt im Oktober raus, heisst Riesel Alp Resort und spielt in einem Hotel oberhalb von Zermatt.
1: Danke vielmals, schön gewesen, dich kennenzulernen, Thomas. Ich wünsche noch einen schönen Sonntag, alles Gute und weiterhin merci. Viel Spass beim Schreiben. Ciao!
3: Dir auch, danke vielmals.
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1: Und da kommt der Eric Clapton. Geht davon aus, Thomas Bornhauser gefällt der Titel auch. Change the World.

Every Kind of People. Robert Palmer gehört hier bei SRF 1 am Sonntag Nachmittag, wo wir in Spiellaune sind. Jeweils 5 Musikfragen habe ich an euch. 3 davon müssen richtig sein. Dann habt ihr ein DAB Plus Radio gewonnen. Nächste Runde in ein paar Minuten auf 0848 440 222. Und jetzt geben wir noch ein bisschen Salbe. When I'm Your Man.

0: Wenn man zusammen ein Spiel nachmittag lanciert, vergeht die Zeit extrem schnell, dünkt es mir immer wieder. Es ist schon 10 vor 3.
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0: Und wir kommen in eine nächste Runde. Vorstellen darf ich euch hier dazu, die SRF 1 Hörerin Daniela Matter von Luzern gerade frisch zügelt. Hallo Daniela.
2: Hallo.
0: Dann. Was hat dich bewogen zu zügeln?
2: Der andere Ort war nicht so gut.
0: Und jetzt hast du einen guten?
2: Jetzt habe ich einen guten.
0: Und vor 2 Wochen ist das passiert, in der grössten Soul-Hits, man kann es gar nicht anders sagen. Wie ist das gegangen? Wie ist das über die Bühne gegangen? Wie hast du das gemacht?
2: Oh.
0: Ja!
2: Ich bin noch nicht ganz fertig.
0: Ah, okay.
2: Ich kann noch ein bisschen holen.
0: Ja, also du bist vorwiegend allein unterwegs gewesen, oder hast du gerade alle zusammengetrommelt, die du kennst?
2: Nein, ich habe noch, mein Sohn hat mir noch geholfen und die Freundin. Und dann habe ich aber gefunden, okay, ich tue jetzt nicht alle aktivieren.
0: Ja, gut. Es sind wahrscheinlich eben genügend, weil wenn es zu viele Leute sind, wird es auch nicht besser.
2: Genau, und ich finde auch so mein Zeug nicht mehr.
0: Du bist von Beruf Innenarchitektin. Ich gehe mal davon aus, du hast natürlich jetzt auch hohe Ansprüche, alles bestens einzurichten, dass es nachher so aussieht wie in so einem Wohnheftli.
2: Es geht. Nein, ich bin nicht so. Nein, ich denke, es muss einfach für mich stimmen.
0: Ja, ja. Und jetzt ist es noch nicht ganz so weit, weil du noch nicht alles ausgepackt hast.
2: Ich habe noch nicht alles ausgepackt. Und es ist ja so, dass ich dann eigentlich in einem Jahr wieder zügle.
0: Ah, das weisst du schon?
2: Ja, das weiss ich schon.
0: Was ist denn los?
2: Ich habe noch eine Wohnung gefunden, die nur für ein Jahr ist.
0: Oh Gott, oh Gott.
2: Ja.
0: Okay.
2: Also, aber das, man könnte einem auch noch ein bisschen Kopfweh machen, natürlich.
0: Ja, wobei wir können es natürlich jetzt auch, man kann es durchaus auch positiv sehen, wenn man zügelt, so nehme ich jetzt mal an, Daniela, kann man auch ganz viele Sachen, die man nicht mehr braucht, weitergeben oder einfach entsorgen, wo man dann nachher einfach noch das Wesentliche hat. Ist das so?
2: Genau, ich habe jetzt noch eine Chance.
0: Noch eine Chance hast du in einem Jahr wieder. Hoffentlich sei dann nicht so heiß wie jetzt. Du, wir legen los mit dem nächsten Musikquiz. Wir haben es jetzt zwar vom Zügeln gehabt, was auch spannend ist, aber ich habe jetzt noch 5 Musikfragen. Ade, okay. 3 von 5 musst du richtig haben. Gell? Ich möchte zuerst mal wissen, wir gehen jetzt nach den 60er Jahren, die wir hier gespielt haben, ein bisschen weiter in der Zeit. Wer von den beiden amerikanischen Superstars ist älter? Die Lady Gaga oder Beyoncé?
2: Lady Gaga.
0: Nachher möchte ich wissen, welcher 80er-Jahr-Hit ist älter? Take on Me von Aha. Oder The Final Countdown for Europe?
2: Take on Me.
0: Ja, ja, ist gut, da kann man roten. Ja. Weiter geht's mit Schweizer Musik. Welcher Schweizer Hit ist früher rausgekommen? The Race von Yellow oder
3: The Captain of Her Heart.
0: The Captain of Her Heart Double.
2: Yellow.
0: Nachher will ich wissen, welche Band ist früher auftreten? Queen oder ABBA?
2: ABBA.
0: Und welcher Eurovision-Welthit hat früher gewonnen? ABBA mit Waterloo oder Ein bisschen Frieden von der Nicole?
2: ABBA.
0: Okay. Und, was hast du so für ein Gefühl?
2: Völlig schwimmend.
0: So ein bisschen wie deine Kisten, die hier oben stehen, die noch nicht ausgepackt sind.
2: Genau.
0: Also, du hast gesagt, wer ist älter? Du hast auf die Lady Gaga gesetzt. Beyoncé ist 1981 geboren, die Lady Gaga 1986. Das kann ich dir nicht geben. Nachher hast du gesagt, Take on Me ist älter, also eher rausgekommen als The Final Countdown for Europe. Das ist korrekt. Nachher hast du gesagt, früher rausgekommen ist The Race von Yellow. Das ist leider letztes. Double Welthit stammt aus dem 1985. The Race ist aus dem 1988, also 3 Jahre später. Früher auftreten sie Queen, du hast Abba gesagt. Queen, die sind 1970 entstanden. Abba hat sich zwar auch formatiert, Anfang 70er, aber der erste gemeinsame Auftritt ist bei 1972. Und du hast auf Abba getippt, und zwar hat Abba den Eurovision Song Contest 1974 gewonnen. Nicole 1982, 8 Jahre später. 2 Punkte, aber es hat nicht ganz gelangt für 3. Oh. Aber es hat Spass gemacht, um dich kennenzulernen und schnell einen Einblick rüberzukommen in deine neue Wohnung mit diesen Kisten. Jetzt packen wir hier noch ein bisschen aus, heute Nachmittag, oder wie?
2: Nein, jetzt bin ich mal geruhig. Jetzt bin ich liege nur da, sonst hätte ich gar nicht telefoniert.
0: So gut. Du liegst noch ein bisschen rum. Gut, also genau. Das haben wir auch von den Spitzensportlerinnen und Spitzensportlern gelernt. Nach all dem Training, das man hier immer macht, zwischen ihnen braucht es auch Ruhetage.
2: Genau.
0: Das ist auch beim Zyklen so.
2: Genau.
0: Daniela, ich wünsche dir noch einen schönen Ruhetag, schönen Sonntagnachmittag. Merci
2: danke
0: fürs Mitspielen, gell? Hat Spass gemacht.
2: Gute
0: danke, Zeit. Ciao, salut.
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0: Bon Jovi bringt uns zu den drei Nachrichten. Vorher habe ich noch den Verkehrsüberblick.
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2: Vor dem Gotthardtunnel Richtung Norden 6 Kilometer Stau und eine Stunde Wartezeit ab Quinto. Die Einfahrt in Airolo ist gesperrt. Die Ausweichspur Cupra ist offen. Dann Stau oder stockender Verkehr in Graubünden auf der A13 Richtung Chur. 30 Minuten Zeitverlust zwischen Rotenbrunnen und Reichenau. In der Region Solothurn auf der A1 Richtung Zürich zwischen Lutherbach und Önsingen und in der Zentralschweiz auf der A4 Richtung Zürich zwischen der Verzweigung Altdorf und Flüelertunnel.
3: Die Nachrichten von SRF um 3 mit David Burkhardt. Der Waldbrand im Osten Belgiens in der Nähe der deutschen Grenze ist weiterhin nicht unter Kontrolle. Die Behörden sprechen vom größten Brand in der Geschichte Belgiens. Eine Fläche von 27 Quadratkilometern ist abgebrannt. Das entspricht der Fläche des Brienzer Sees. Während auf deutscher Seite leicht entwarnt wird, ist die Lage auf belgischer Seite immer noch angespannt. ARD-Korrespondent Stefan Hase berichtet.
4: Der Waldbrand im Hohen Venn in Belgien, nahe der Grenze zu Nordrhein-Westfalen, hat sich laut der Einsatzkräfte nur langsam weiter ausgebreitet. Zwischenzeitlich hatte man befürchtet, das Feuer könne sich gefährlich nah auf Monschau zubewegen. Wegen der drohenden starken Rauchentwicklung empfiehlt die Stadt Monschau seit heute Morgen den Einwohnern in einigen Stadtteilen dringend, ihre Häuser zu verlassen und sich bei Freunden oder Verwandten in Sicherheit zu bringen. Das gilt bis mindestens heute Nachmittag. Unterdessen gibt die Feuerwehr auf deutscher Seite aber leichte Entwarnung. Schon in der Nacht habe man einen Großteil der rund 90 Einsatzkräfte abgezogen und sei aktuell noch mit 20 Personen auf Reserve vor Ort. Also während auf belgischer Seite die Lage die Einsatzkräfte weiter in Atem hält, ist auf deutscher Seite inzwischen vorsichtiges Aufatmen angesagt.
3: Nach dem schweren Erdbeben im Osten Indonesiens ist Hilfe ins Katastrophengebiet unterwegs. 275 Tonnen Hilfsgüter seien auf einem Armeestützpunkt in der Nähe der indonesischen Hauptstadt Jakarta eingetroffen. Diese würden nun in die betroffene Region gebracht, teilt die Katastrophenschutzbehörde des Landes mit. Das Beben vor der indischen Insel Flores gestern Morgen hatte eine Stärke von 7,7. Laut Behördenangaben kamen dabei mindestens 51 Menschen ums Leben. Nun in die Schweiz, in den Kanton St. Gallen. Dort hat die Stadt Wiel einen neuen Stadtpräsidenten gewählt. Im zweiten Wahlgang machte Andreas Breitenmoser von der Mittepartei das Rennen. Er folgt auf seinen Parteikollegen Hans Mäder, der das Amt nach etwas mehr als 5 Jahren abgibt. Neben dem Stadtpräsidium wurde in Wiel auch ein neues Mitglied für den Stadtrat gewählt, und zwar der St. Galler SVP-Nationalrat Lukas Reimann. Was diese Wahl für Reimanns Nationalratsmandat bedeutet, ist zurzeit offen. Die Herbstsession werde er aber sicher noch mitmachen, sagt Reimann gegenüber SRF. Wiel ist nach St. Gallen und Rapperswil-Jona die drittgrößte Stadt.

0: Kanton St. Gallen. Bleibt der Blick aufs Wetter. Heute teils sonnig, teils bewölkt bei rund 30 Grad. Morgen dann stellenweise kräftige Schauer und Gewitter bei rund 24 Grad. Das waren Nachrichten von Radio SRF, verantwortlich Adrian Huber.
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3: Hey, schönen Sonntagnachmittag von mir, Dani Vorler, und da mit Musik von der Belinda Carlisle, Circle in the Sands. Schön, seid ihr mit uns.

So ein Spielnachmittag am Sonntagnachmittag macht einfach Freude. Nicht nur wegen dem Spielen, sondern auch durchs Kennenlernen von ganz vielen SRF1-Hörerinnen und Hörern. Wir haben in der letzten Stunde Helmut Rodenhausen lernen können, der über 5000 Gedichte schon geschrieben hat und er macht jeden Tag neue Gedichte. Wir haben Thomas Bornhauser von Wohlen bei Bern lernen können, der bereits 12 Kriminalromane herausgegeben hat. Aber man muss hier nicht können schreiben oder Bücher rausgeben, für in diesem Spiel mitzumachen. Das hat vorher auch Daniela Matter von Luzern bewiesen. Sie ist Innenarchitektin und hat gerade frisch gezügelt vor 2 Wochen in dieser ganzen Hitze und hat immer noch nicht ganz alles ausgepackt. Aber sie ist ihr gleich. Heute macht sie Ruhetag. Recht hat sie. Wir sind mit drin in diesem Spielnachmittag und es geht auch in dieser Stunde um Musik, Wissen, alles um Pop- und Rockmusik, wenn ihr Lust habt, auch mit dabei zu sein. Telefonnummer ist jetzt wieder parat, um eine Nummer entgegennehmen, die anruft. Telefon ist 0848 440 222. 0848 440 222.

0: Mittendrin. Ja, das sind wir in unserer Spielrunde. Der Udo Lindenberg haben wir gehört.
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0: So, Adeli. Und vorstellen kann ich nicht Cecil Fock. Sie ist in Niederlands, Kanton Aargau daheim und ist gerade am Studieren wegen der Klassenzusammenkunft nächste Woche. Was ist das für ein Jahrgang oder was ist das für eine Klasse, die sich hier trifft, Cecil?
2: Das ist Bitz von Wollenang, also Aargau.
0: Ja.
2: Und wir haben nächste Woche zwei Tage in Klasse.
0: Ah, gerade zwei Tage? Ah, schau jetzt.
2: Ja.
0: Woher geht ihr?
2: Wir gehen auf Lausanne noch nie am Genfersee.
0: Ja. Ja, schön. Und du bist im Moment am Organisieren, oder was machst du genau?
2: Nein, organisiert habe ich es. Alles steht alles schon. Außerdem habe ich Platz reservieren im Bistro schon die Woche. Und da ist es nicht gegangen. Jetzt habe ich es nochmal probiert. Aber es geht wirklich nicht.
0: Jesus, jetzt
2: wenn wir gedacht haben, am Morgen beim Abfahren, dann könnten wir schön ein Käffchen trinken, oder?
0: Und dann, jetzt kann ich dir also auch nicht helfen. Vielleicht kann man gar nicht reservieren im Bistro. Ich weiss es ehrlich gesagt nicht, obwohl ich sehr viel im Zug unterwegs bin, aber ich reserviere nie.
2: Ja, ich habe das am Schalter probiert und jetzt habe ich noch angerufen und es ist scheinbar nicht möglich.
0: Aha.
2: Es ist nicht möglich auf allen Zügen, hat er mir gesagt.
0: Aha, okay. Genau. Ja gut, dann nehmt ihr halt selber etwas mit.
2: Genau. Oder wir gehen auf eigene Gefahr.
0: Ja, genau. Das ist ja auch noch eine Variante, ein bisschen Risiko. Ja gut, Klassenzusammenkunft. Wie häufig machen Sie das, Cecil?
2: Ja, so zwei Tage nicht häufig, sonst gehen wir einfach mal essen.
0: Ja. Ja, schön. Genau. Sie hat gleich auch noch spezielle Werte mit Leuten, die man zusammen die Schulbank gedrückt hat, gell?
2: Ja, das ist ja so. Das ist ja natürlich jetzt schon ein Zeitchen her.
0: Ja, ja, ja. Umso spannender.
2: Wir sind nicht die Jüngsten.
0: Ja, ja, aber das Faszinierende ist, so habe ich einfach die Erfahrung, dass gewisse Mechanismen oder gewisse Persönlichkeiten, die könnte man genau sofort wieder. Die sind noch genau gleich wie damals.
2: Das ist ja so, genau.
0: Also genau gleich mit einer entsprechenden Weiterentwicklung, meine ich natürlich auch, oder? Aber so vom Charakter her.
2: Ja, ja. Ja, oder auch vom Aussehen her. Die einen kennt man nicht mehr und die sind gerade sofort wieder.
0: Ja, aber die man nicht kennt oder nicht mehr kennt, da kommt es dann schnell mal auch wieder an den Tag. Weil der Charakter macht es ja dann aus. Wir legen los.
2: Was machen wir?
0: Jawohl, wir gehen nach Italien. Ich will zuerst mal von dir wissen, welcher italienische Welthit ist älter? Gloria! Gloria von Umberto Tozzi oder Azzurro, Azzurro von Adriano Celentano?
2: Ich würde sagen Azzurro.
0: Welche Schweizer Band ist früher gegründet worden? Zürich West oder Krokus?
2: Krokus.
0: Welcher Schweizer Pop-Klassiker ist früher rausgekommen? Déjeuner en paix vom Stefan Eicher oder Somebody Dance with Me vom Aargauer DJ Bobo?
2: Das erste.
0: Stefan Eicher in dem Fall.
2: Ja.
0: Nachher, wer ist früher auf die Welt gekommen? Der Falco oder die Nena? Schnell.
2: Nena.
0: Und welche Band ist früher gegründet worden? U2 oder Depeche Mode?
2: U2.
0: Gut. Ich darf aber nicht zu lange warten.
2: Hoffe.
0: Hast du gerade geschwitzt, oder was?
2: Ja, das
0: bist du in Schwitzen gekommen? Ja, gut. Also. Wir schauen zurück. U2 ist entstanden 1976 in Dublin. Depeche Mode 1980. Das heisst, der erste Punkt gehört dir. Du hast nachher getippt auf... jetzt muss ich gleich schnell schauen. Wer ist früher auf die Welt gekommen? Du hast du Nena gesagt.
2: Ja.
0: Der Falco wäre richtig gewesen.
2: Oh,
0: den kann ich dir nicht geben. Der Falco ist am 19. Februar 1957 auf die Welt gekommen, Nena am 24. März 1960. Nachher, welcher Schweizer Popklassiker ist früher rausgekommen? Du hast auf Stefan Eicher und Déjeuner en paix gesetzt.
2: Mhm.
0: Und nicht auf DJ Bobo. Das ist korrekt. Die Genie Ampé 1991 und DJ Bobo hat 1993 den Durchbruch gehabt mit «Somebody Dance With Me». Du hast gesagt, Krokos sind gegründet worden aus Zürich-West. Das ist natürlich auch richtig. 3 von 5 sind richtig. Bravo, der DAB Plus Radio schicke dir. 1974 ist das gewesen. Yes, es geht Krokos-Gründung und Zürich-West. 10 Jahre später, auch schon lange her, 1984. Mhm. Und einfach vollständigkeitshalber sage ich das noch, Azzurro ist 1968 rausgekommen, Gloria von Umberto Tozzi 1979. Also 11 Jahre später, du hast auf Azzurro getippt und hast von dem her diesen Punkt auch. Aber den ist gar nicht mehr nötig. Du hast schon gewonnen und ich gratuliere dir herzlich, Cécile.
2: Oh, danke viel mal. Das freut mich sehr.
0: Mich auch.
2: Und, ich bin richtig aufgeregt.
0: Ich wünsche euch eine ganz tolle, intensive, zweitägige Klassenzusammenkunft und noch ein Plätzchen im Bistro-Wagen.
2: Oh, das ist super. Danke vielmals.
0: Das wünsche ich euch. Alles Gute.
2: Ja.
0: Genießt es.
2: Ja, danke gleichfalls.
0: Ciao, salut. Ciao, Cécile.
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immer wieder gerne Schweizer Musik auf SRF 1, Moritz Schlanke haben wir hier gehört. Und ich weiss nicht, wie es dir seid, aber ich bin bereit für die nächste Spielrunde. Jetzt auf 0848 440 222. Da ist Sheryl Crow. Suck up the sun.

0: Sheryl Crow gehen wir in die nächste Spielrunde.
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0: Vorstellen darf ich euch Lorena Kuratli aus Bern. Sie ist nicht allein, sie ist in einem Auto unterwegs und das Auto ist unterwegs von einer Hochzeit in Frankreich, jetzt wieder zurück nach Bern. Lorena, was war das für eine Hochzeit gewesen? Erzähl schnell.
2: Eine Hochzeit von guten FamilienfreundInnen und die haben ein Haus in Frankreich und haben dort gefeiert. Es war wunderschön, aber fast 40 Grad.
0: Jetzt wollte ich gerade sagen, das ist aber noch anspruchsvoll für Hochzeit zu feiern. Es kann auch zu heiss sein, oder? Gerade ja, jetzt ja, so für Speis und Trank, oder? Da ist man natürlich dann vielleicht ein bisschen leichter unterwegs, wenn es irgendwie ein verregneter Novembertag ist.
2: Das ist so, aber weil es der ganze Tag war, hat man seine Mahlzeiten können einteilen. Dann geht es dann schon.
0: Und dann konnte er dort auch nächtigen? Oder ist das noch in einem, ein Hotel organisieren? Oder wie sieht das
2: aus? Wir waren in einem Hotel im Nachbarort. Aber das Brutpaar war so gut organisiert, dass es sogar einen Shuttle hatte.
0: Oh, das klingt nach sehr guter Organisation. Also sehr. Ist das hier Punkt für Punkt alles durchgespielt worden, wie das häufig ist bei Hochzeit?
2: Wie meinst
0: du? Ja, weißt du, also es gar nicht so viel spontan möglich war, ist das
2: doch,
0: alles?
2: Es hat eben sehr viel spontan gehabt, weil es fast das ganze Wochenende war.
0: Okay, weil das finde ich aber noch schön, oder? Wenn auch noch etwas Spontanes kann stattfinden kann und man nicht irgendwie nach einer Excel-Tabelle muss gehen.
2: Das ist ja so. Das ist ja so. Ja. Nein, das hat es genug gegeben.
0: Und wer ist denn jetzt alles bei dir im Auto?
2: In meinem Auto ist meine Zwillingsschwester und mein Vater.
0: Okay, gut. Und jetzt helfen dir die, solltest du nicht weiterkommen, aber also allzu lange dürft ihr alle nicht studieren. 5 Fragen habe ich, nur kurze Zeit, Bedenkzeit. Und von diesen 5 musst du 3 richtig haben, um den DAB Plus Radio gewinnen. Und ich weiss nicht, ob es mitbekommen ist, es geht ausschließlich um Musikwissen, Pop- und Rockmusik. Wir legen gerade los. Welcher Hit ist früher rausgekommen? Ey, warte, Moment, jetzt habe ich falsch gedrückt. Welcher Hit ist früher rausgekommen? Der hier. I Wanna Dance With Somebody von Whitney Houston, oder? What's Love Got To Do With It von Tina Turner?
2: Tina Turner.
0: Wer war beim grossen Durchbruch jünger? Seht ihr? Vanessa Paradis bei Jolie Taxi oder Sedo? Britney Spears mit Baby Britney. One More Time. Was hast du gesagt? Britney.
2: Britney Spears.
0: Ist jünger gewesen, hast du gesagt, gell?
2: Ja,
0: hat
2: sie gesagt.
0: Nachher.
2: Ja.
0: Wer ist früher auf die Welt gekommen? Laura Pausini oder Eros Ramazzotti?
2: Laura Pausini.
0: Nachher werde ich wissen, welcher französischsprachige Klassiker ist später erschienen? La Vie en Rose von der Edith Piaf oder Ne me quitte pas
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0: vom Jacques Brel?
2: Ja,
0: yeah.
2: La Vie en Rose.
0: «La Vie en Rose» hast du gesagt. Gut.
2: Ja.
0: Und zum Schluss noch, welcher Party-Klassiker ist älter? «Rivers of Babylon» von der Boney M. oder «YMCA» von «Village People».
2: Ich habe gesagt, «Rivers of Babylon» ist älter.
0: Gut, also, dann hätten wir die 5 Fragen. Und da kommt die Auflösung. Wir fangen gerade hinten an. «Rivers of Babylon» ist knapp älter. Gut. Du hast den ersten Punkt. Also 1978 sind die Bedi rausgekommen. «Rivers of Babylon» ist bereits im Frühling erschienen und «YMCA» im Herbst. Aber diesen Punkt hast du absolut verdient. Du hast nachher auf «La Vie en Rose» gesetzt. Ich wollte wissen, welcher französische Klassiker ist später rausgekommen. Es wäre «Ne me quitte pas» gewesen. 1959 «La Vie en Rose». 1946 bist du bereits mit einem Abstand also von 13 Jahren, wenn ich richtig rechne. Die Laura Pausini, die hat gefragt, wer ist früher auf die Welt gekommen? Laura Pausini oder der Eros Ramazzotti? Und du hast einfach wahnsinnig schnell reingeschossen. Du hast einfach zack! gell? Einfach zack. Und das ist leider eben falsch, gell? Es ist nicht einfacher, wenn mehrere dabei sind. Ich denke, das ist jetzt aber ein einfacher. Der Ramazzotti ist doch älter.
2: Ja.
0: Aber es tut mir leid. Nachher hast du auf Britney Spears gesetzt. Ich habe gefragt, wer ist beim grossen Durchbruch jünger gewesen? Das ist leider auch letzt. Vanessa Paradis ist bei Joe Le Taxi 14 gewesen. Britney Spears ist bei der Veröffentlichung von Baby One More Time 16 gewesen. Und, aber den kann ich dir jetzt noch geben. Tina Turner, der Tina Turner-Hit «What's Love Got to Do With It» ist aus dem 1984 gegenüber der Whitney Houston, ihrem Hit 1987. Also, das war's gsi. Lorena, ich danke dir vielmals fürs Mitspielen. Ich hoffe, du seist jetzt nicht enttäuscht. Nein, dir hat es gut gehabt, ihr habt eine super Hochzeit gehabt und jetzt ein bisschen Ruhe hoffentlich noch von heute oben zu Bern, wenn ihr wieder ankommt. Genau. Ich wünsche euch eine gute Heimreise weiterhin und merci fürs Mitspielen. Ciao, Lorena. Salut. Ciao, ciao.
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0: Human Touch mit dem Bruce Springsteen habe ich nach hier den Verkehrsüberblick.
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0: Von 15.38 Uhr in Graubünden ist die A13 Richtung Chur zwischen Rothenbrunnen und Reichenau nach einem Unfall gesperrt. Der Verkehr wird umgeleitet. Dann Stau oder stockender Verkehr in der Ostschweiz auf der A13 Richtung Sargans ab Landquart, in der Region Solothurn auf der A1 Richtung Zürich zwischen Lutherbach und Önsingen und schließlich vor dem Gotthardtunnel Richtung Norden 6 Kilometer Stau und eine Stunde Wartezeit ab Quinto. Die Einfahrt in Airolo ist gesperrt, die Ausweichspur Cupra ist offen.

George mit Liebe und Respekt. Mit Liebe und Respekt gehen wir in die letzte Spielrunde von dem heutigen Nachmittag. Wenn ihr möchtet dabei sein als Kandidatin oder als Kandidat, dann habt ihr jetzt noch mal eine Chance auf 0848 440 222. 0848 440 222.

0: John Secada, Just Another Day, haben wir gehört. Kurz vor der Vieren, es ist 14 Minuten vor Vieren und wir kommen zu der letzten 3 von 5 Spielrunde.
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0: Und vorstellen kann ich euch jetzt den Fabrice Oesch von Sugier. Das ist in der Nähe vom Murtensee, gell?
2: Genau. Hallo zusammen.
0: Hallo, Fabrice. Oh, du, jetzt hast du den Radio hinten noch am Laufen, gell? Den müsstest du unbedingt abschalten, weil sonst hören wir uns doppelt und dreifach. Ist gut?
2: Ja, nein, jetzt abgestellt.
0: Saubere Sache. Und jetzt hören wir uns nur noch einmal so, wie es muss sein, sonst kommt man nämlich nicht mehr draus. Du hast mir vor einem Tag gesagt, du machst jeweils ein total ruhiges Wochenende. Also du kannst so richtig in den Tag reinplampen und das auch plampen bis zu oben.
2: Genau, ich arbeite ja im Restaurant und da bin ich auch bemüht.
0: Ja, und du bist einfach wirklich auf Ruhe angewiesen und die gönnst dir jetzt heute so einen richtig schönen Sonntag hast du gehabt.
2: Genau.
0: Und morgen, was ist denn morgen angesagt in deinem Job? Was musst du machen? Was gehört so zu deinen täglichen Aufgaben?
2: Entweder gehe ich auch hinter Buffet und mache das Trinken vor, wo die Bestellung ist, oder die Bestellung aufnehmen.
0: Ja, ja gut, dann musst du den Kopf benannt haben, weil die Leute wollen schon so, wie sie es bestellt haben, gell?
2: Ja, und sonst kann man sie sagen, das hätte nicht gut gemacht und das nicht.
0: Ja, ja, aber das können sie selten sagen, hoffentlich.
2: Ja, ich bin froh, dass sie das noch nie gesagt haben.
0: Eben, siehst du, bist konzentriert und das kommt dir zu gut, weil du ein ausgeruhtes Wochenende hast. Jetzt hoffentlich hast du auch noch die Energie gerade parat, um in diesen 5 Fragen zu reüssieren, die ich hier parat habe. Ausschliesslich Musik, Wissen, in Anführungsstrich, kannst du auch einfach ein bisschen roten, wenn du es nicht weisst. Ich glaube, das haben die meisten gemacht heute Nachmittag. Wir legen los.
2: Ja, ich weiss auch sicher auch nichts.
0: Ja, komm jetzt. Das ist, wir geben hier andere Voraussetzungen. Du weisst sicher irgendetwas und das andere kannst erraten. Das ist so ein das, was ich jetzt dir als Haltung würde weitergeben, Fabrice. Ich möchte zuerst mal wissen, welcher Disco-Hit ist früher rausgekommen? Welcher Disco-Hit ist früher rausgekommen? Staying Alive von den Bee Gees. Oder Dancing Queen von der ABBA.
2: Ich denke,
0: es ist safe. Also Staying Alive.
2: Genau.
0: Welcher Mundart-Hit war länger in den Schweizer Charts? Rosalie, die Rosen sind für dich, mein Amor. Du siehst so traurig aus als wenn. Rosalie vom Blick oder 079 von Loh und Leduc.
2: Sicher klar, 079 von Loh und Leduc.
0: Du hast jetzt gedacht, das wüsstest du, oder? So wie genau, das tönt hat. Also. Gut, also. Dann will ich wissen, welcher 80er-Jahr-Hit ist früher rausgekommen? Purple Rain vom Prince oder Billie Jean von Michael Jackson?
2: Safe, sag ich mal.
0: Purple Rain, hä? Dann möchte ich wissen, welche Schweizer Formation hat mehr feste Mitglieder gehabt? Die Gruppe Double oder die Gruppe Petersu und Mark?
2: Zwei.
0: Petersu und Mark. Und welcher Bolo-Hofer-Klassiker ist älter? Alpenrose, ist es Alpenrose oder ist es Teddybär?
2: Alpenrose, denke ich.
0: Also gut, jetzt tun wir das alles auflösen, was du da gedacht hast und auch gewusst hast zum Teil, oder? Also du hast mal einmal gesagt, Staying Alive ist früher erschienen als Dancing Queen, das ist leider letz. Dancing Queen ist 1976 rausgekommen und Staying Alive ein Jahr später. Den Punkt kann ich dir nicht geben. Bei der nächsten Frage hast du sehr bewusst Antwort gegeben und hast gesagt, ja, aber das ist ein klarer Fall. 079 ist länger in den Charts gewesen als Rosalie, das ist korrekt. ersten Punkt kann ich dir hier geben. 079 ist übrigens auf 90 Wochen Hitparade gekommen. Rosalie auf 67 Wochen. Ja, weil dann kannst du natürlich nicht den Text, wenn du das immer gehört hast. Nachher hast du auf Purple Rain gesetzt, wo ich gefragt habe, was ist früher rausgekommen, Purple Rain oder Billie Jean? Billie Jean ist 1983 rausgekommen und Purple Rain ein Jahr später. Den kann ich dir nicht geben. Du hast nachher gesagt, Peter, Sue und Mark hat mehr Mitglieder als Double. Das ist korrekt. 2 von 5, jetzt brauchst du nur noch einen. Ich habe gefragt, welcher Polo Hofer-Klassiker ist älter? Du hast auf Alpenrosen gesetzt. Jetzt kann ich es auflösen. Teddybär ist 1976 rausgekommen und Alpenrosen 1985. Es tut mir leid. Im letzten Augenblick hat es doch nicht gelangt, Fabrice, aber ich hoffe, du hast gleich den Applaus gehabt zum Mitspielen.
2: Ja, sicher.
0: Und du hast morgen so richtig viel Energie, so in deinem Job wieder voll aufzugehen.
2: Merci.
0: Das wünsche ich dir. Merci vielmals fürs Mitspielen und auf ein anderes Mal. Tschüss, Fabrice.
2: Mach ich.
0: Tschüss. Salut, ciao, ciao.
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0: Ja, weil wir hier jetzt alles haben hören können. Der Fabrice jetzt gerade. Wir haben die Lorena Curatle am Telefon gehabt, die mitgespielt hat und in einem ganzen Hochzeitsgesellschaftsauto unterwegs war. Wir haben Cecil Fock am Telefon gehabt, der gerade an einer Klassenzusammenkunft am Bistrowagen reservieren ist, der nicht reüssiert hat. Dann haben wir den Helmut Rodenhausen lernen können. Er hat schon über 5000 Gedichte geschrieben und macht jeden Tag ein neues. Der Thomas Bornhauser von Wohlen bei Bern haben wir lernen können. Und er hat schon 12 Kriminalromane geschrieben. Und die Daniela Matter von Luzern, die Innenarchitektin, die gerade gezügelt hat, aber immer noch am Auspacken ist seit 2 Wochen von ihren Kisten und es einfach ein bisschen gemütlich nimmt. Danke vielmals allen, die mitgespielt haben heute Nachmittag. Und morgen gibt es schon die nächste Gelegenheit für 3 von 5 zu spielen. Und zwar am 20 vor 2 wieder zur gewohnten Zeit hier auf SRF 1.

0: In the Summertime mit dem Mango Cherry bringt uns zu den nächsten Nachrichten. Vorher habe ich noch den Verkehrsüberblick.
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0: In Graubünden ist die A13 Richtung Chur zwischen Rotenbrunnen und Reichenau weiterhin nach einem Unfall gesperrt. Der Verkehr wird ab Rotenbrunnen umgeleitet, daher Stau auf den umliegenden Hauptstraßen. Weiter Stau oder stockend in der Ostschweiz auf der A13 Richtung Sargans ab Landquart, im Aargau auf der A3 Richtung Zürich zwischen dem Bötzbergtunnel und Habsburgtunnel wegen eines Pannenfahrzeugs. In der Region Solothurn auf der A1 Richtung Zürich zwischen Wangen an der Aare und Önsingen, in der Region Basel auf der A3 Richtung Zürich zwischen St. Johann und Wiese, in der Zentralschweiz auf der A2 Richtung Luzern zwischen Stanstaat und Horb und schließlich vor dem Gotthardtunnel Richtung Norden 6 Kilometer Stau und eine Stunde Wartezeit ab Quinto. Die Einfahrt in Airolo ist gesperrt, die Ausweichspur Cupra ist offen. Gute Fahrt an und unterwegs.
2: Die Nachrichten von SRF um 4 mit David Burkhardt. Nach dem schweren Erdbeben im Osten Indonesiens ist Hilfe ins Katastrophengebiet unterwegs. 275 Tonnen Hilfsgüter seien auf einem Armeestützpunkt in der Nähe der indonesischen Hauptstadt Jakarta eingetroffen. Diese würden nun in die betroffene Region gebracht, teilt die Katastrophenschutzbehörde des Landes mit. Das Beben vor der indonesischen Insel Flores gestern Morgen hatte eine Stärke von 7,7. Laut Behördenangaben kamen dabei mindestens 53 Menschen ums Leben. In Simbabwe ist die Opferzahl nach dem Kentern einer Fähre auf 80 angestiegen. Dies, nachdem 8 weitere Leichen geborgen worden sind. Das teilte die Polizei des südafrikanischen Landes auf X mit. Die Fähre war auf dem Karibasee bereits am Dienstag gekentert. Laut Schätzungen war sie überladen. So sollen über 150 Menschen an Bord gewesen sein. Erlaubt gewesen wären 90. Der Karibasee ist der größte künstliche Stausee der Welt, gemessen am Volumen. Er liegt im Grenzgebiet von Sambia und Simbabwe. Nun in die Schweiz, in den Kanton St. Gallen. Dort hat die Stadt Wiel einen neuen Stadtpräsidenten gewählt. Im zweiten Wahlgang machte Andreas Breitenmoser von der Mittepartei das Rennen. Er folgt auf seinen Parteikollegen Hans Mäder, der das Amt nach etwas mehr als 5 Jahren abgibt. Neben dem Stadtpräsidium wurde in Wiel auch ein neues Mitglied für den Stadtrat gewählt, und zwar der St. Galler SVP-Nationalrat Lukas Reimann. Was das für Reimanns Nationalratsmandat bedeutet, ist zurzeit offen. Die Herbstsession werde er aber sicher noch mitmachen, sagt Reimann gegenüber SRF. Wiel ist nach St. Gallen und Rapperswil-Jona die drittgrößte Stadt im Kanton St. Gallen. Gleich 4-mal brannte es Ende Juni im freiburgischen Romo. Einmal in einer Primarschule, 2-mal in öffentlichen WCs und 1-mal in einer Turnhalle. Jetzt hat die Polizei 3 Jugendliche festgenommen. Sie hätten zugegeben, an den Brandstiftungen beteiligt gewesen zu sein, teilt die Freiburger Kantonspolizei mit. Bei den Festgenommenen handelt es sich um 2 15-jährige Schweizer und einen 16-jährigen Ukrainer. Sie hätten am Freitag einen weiteren Brand am Rand einer Straße gelegt. Dabei habe man sie identifizieren können, so die Polizei weiter. Sie müssten sich nun vor dem Jugendgericht verantworten. Bleibt noch der Blick aufs Wetter. Heute ist es teils sonnig, teils bewölkt bei rund 30 Grad. Morgen dann stellenweise kräftige Schauer und Gewitter bei rund 24 Grad. Das waren Nachrichten von Radio SRF, verantwortlich Adrian Huber.
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4: Mit dem Man Maruk und der ersten Runde im Schweizer Fussball-Cup. Die Superligisten gegen den Rest, irgendwie so lautet die Devise.

0: Auch heute sind einige Teams aus der Super League im Einsatz. Insgesamt 5 von den 11 Schweizer Clubs aus der höchsten Liga stehen aktuell auf dem Platz. Schon am 3 angefangen hat der FC Sio, der führt mit 1:0 bei Kerzers. Dann der FC St. Gallen bei Talwil, auch da 1:0. Da ist die Hälfte vom Spiel schon vorbei. Luzern ebenso, die Hälfte vorbei. Die zweite Halbzeit startet in diesen Minuten. Luzern führt bei Bux mit 2:0. Und jetzt gerade gestartet hat das Duell im Tessin zwischen Vedeco und dem FC Lugano 0:0 und das gleiche zwischen Saxo und dem FC Thun. 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Und apropos Hinweis, SRF 1, das ist der Sender, der Schwingfest läuft. Auf der Schwegalp ist heute das letzte Bergkranzfest vor Saison. Auch wir vom Radio sind mit dabei bei diesem Heimfest von der Nordostschweizer. Ja, die Einheimischen, die müssen ziemlich hart unten düren. Daniel Spichtig, Berner sind deutlich besser heute.
1: Ja, schon jetzt ist klar, dass es heute auf der Schwegalpen Berner Sieg gibt. Vor dem letzten Gang sind nämlich auf den ersten 4 Rängen alles Berner. Darum gibt es auch einen Berner Schlussgang, Fabian Studemann gegen Lars Zaug. Der Studemann ist der Einzige, der bis jetzt jeden Gang gewonnen hat. Die anderen Mitfavoriten, die sind ausbremst worden. Zum Beispiel eben von Lars Zaug. Er hat an den Gastgeber, an den Nordostschweizer, gerade ein bisschen Strich durch die Rechnung gemacht. Zuerst hat er gegen Dominik Schneider gewonnen. Dann hat er den Werner Schlegel in einem hochattraktiven Gang können stellen und dann noch den Damian Otto auf den Rücken gelegt. Es kommt darum zum gleichen Schlussgang wie schon beim Bergkranzfest auf der Rigi. Dort hat Fabian Studemann gewonnen und er geht auch heute als Favorit in Schlussgang, weil er mehr Erfahrung hat und bis jetzt im Vergleich mit dem Zaug auch weniger kräftezehrende Gänge hatte.
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4: Ja, das ist der Schwinger, der... Ja, Adrian Köpfer, ja. Ich habe nur gewusst, dass es ein Schwinger ist, aber auf jeden Fall.

0: ist Roger Hodgson mit «Hungry». Es ist 4:04 an diesem Sonntagnachmittag. Wir schauen jetzt ein bisschen vorne. Montag, Dienstag, Mittwochabend, dort landen wir. Und zwar bei der Sendung «Spasspartout». Und ich weiss nicht, ob euch das smarte Gesicht vom Schweizer Comedian Charles Nguela etwas sagt. Hinter dem Kopf ist ein ziemlich verschmitzter und charmanter Spötter. Man könnte sagen, kein Alltagsmoment ist vor seinem Humor sicher. Wobei, Alltagsmoment, so alltäglich ist das Erlebnis, das er uns hier jetzt erzählt, nicht.
1: Ja, bist du schon mal von einem Strauss angegriffen worden?
2: Nein, eben! Eben! Keine Ahnung.
1: Es sind fast schon recht gefährliche Tiere, das muss man schon an dieser Stelle sagen. Weil ich glaube, es ist 2016 war, bin ich zurück nach Südafrika, meine Familie besuchen. Dann meinte mein Cousin, hey, machen wir irgendwie 3 Tage Safari. Ich so, okay, ja, machen wir. Dann sind wir dort hingegangen und das war der Lodge, dort, wo wir gewohnt haben. Und rundum hatte es einen Zaun. Und dann hat uns der Leiter gesagt, ihr dürft nicht weiterlaufen als der Zaun. Aber meine Cousins haben es für Capri-Sonne gehabt, am Nachmittag. Und dann gefunden, hey, wir laufen bis dort hinten. Dürfen wir mal laufen? Zaun hinter uns? Ich schaue meinen Cousin an, will ihm gerade sagen, du, ich glaube, es gibt einen Grund, warum wir nicht so weit dürfen laufen. Kaum habe ich das gesagt, mein anderer Cousin rennt auf uns zu und schreit einfach, Strass! Strass! Ich schaue die Strasse an und plötzlich taucht ein Strauss auf, flügelt aus, rennt auf mich zu und das Geräusch einfach, dachte mal, habt ihr einen Strauss schon mal gesehen rennen? Es macht keinen Sinn. Die Knieschieben gehen hinten, aber die Füße führen. Es ist so unlogisch. Und das Geräusch dazu. Nein, glaub es mir, du hast noch nie gelebt, wenn du nicht von einem Strauss angegriffen worden bist.
0: Das ist ein Ausschnitt aus dem Bühnenprogramm «Respekt» von Charles Nguela gsi. Und unsere SRF1-Satire-Redaktion hat Charles Nguela diese Woche auch mal telefonisch kontaktiert. Und er soll mal das Programm «Respekt» und auf seine Art ein bisschen zum Schreiben. Und haben auch gefragt, für die Bühnenshow zu befragen. 1989 ist Charles Nguela in Kinshasa geboren. Mit 13 ist er in die Schweiz nach Luzern, nach Lenzburg gekommen und hat Kulturschock schon 9 Jahre später zum ersten Mal als Comedian auf einer Bühne verarbeitet. Und unter anderem ist es in diesem Interview also um die Sprache selber gegangen.
3: Du bist erst mit 13 in die Schweiz gekommen, du bist ja wahrscheinlich mehrsprachig. In welcher Sprache denkst und träumst du?
4: Ich denke, tue ich immer noch Englisch. Aufgewachsen im Aargau und ich glaube, wir, würde ich jetzt mal behaupten, reden am neutralsten. Wir haben ein bisschen Zürichdeutsch, Luzern, Bern, Baseldeutsch nicht unbedingt, aber ich glaube, mit allen Dialekten habe ich zu tun und meine Partnerin ist ja Baslerin, von dem her bin ich glaube, sehr divers, was es anbelangt.
0: Bleiben wir doch bei dieser Basler Freundin. Sie hat nämlich im Bühnenprogramm «Respekt» von ihm einen grösseren Auftritt und es fängt damit an, dass er seinem amüsierten Publikum ihren Beruf verratet. Und merkwürdigerweise sorgt es schon bereits für einen ersten Lacher. Aber hört es selber.
1: Meine Partnerin, sie ist Lehrerin. Nein, ich sage es euch, Lehrpersonen sind Erzfeinde von uns Komikern. Nein, wie sie leidet unter einer Korrekturzwangsstörung. Ja. Nein. Wenn sie da wäre, würde sie sagen, Schatz, kannst du mir den Witz nochmal erzählen? Der ist pädagogisch nicht richtig. Und nachdem, dass sie den Witz korrigiert hat, wird er noch laminiert. Ich sag's. Lehrpersonen laminieren alles!
0: Und recht hat er recht. Das ist Radio und Radio kann man zum Glück nicht laminieren. Und man kann es nachhören. 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

0: Cyndi Lauper. Time after time. Und das am Sonntag, um 16:30 Uhr, hier bei uns auf SRF Heiss.
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0: In Graubünden, dort ist die A13 Richtung Chur zwischen Rotenbrunnen und Reichenau weiterhin gesperrt. Der Verkehr wird umgeleitet, daher Stau auf den umliegenden Hauptstrassen. Weiter Stau oder stockend in der Ostschweiz auf der A13 Richtung Sargans ab Landquart. In der Region Solothurn, auf der A1 Richtung Zürich zwischen Wangen an der Aare und Unsingen. Dann im Berner Oberland auf der A8 Richtung Spiez zwischen Wilderswil und Derligen. Dann auf der A6 Richtung Müllenen zwischen Frutigen und Reichenbach. In der Zentralschweiz auf der A2 Richtung Luzern zwischen Stanzstaat und Horb. Und zum Schluss noch vor dem Gotthardtunnel Richtung Norden. 5 Kilometer Stau und mindestens 45 Minuten Wartezeit ab Quinto. Allen zusammen gute und sichere Fahrt. Ah!

0: Daniel Brönner mit «Summer Breeze» hier bei uns auf SRF 1. Er, der eher so ein bisschen im Jazz daheim ist, der Till Brönner. Wir wechseln vom Jazz jetzt zu Country. Heute Abend von 8 bis 10 auf SRF 1 der Country Special. Das Mal stellt euch mein Kollege der Mike Lamar Lieder vor, wo Leute drin vorkommen, die es wirklich gegeben hat oder die immer noch leben.
1: Ja, zu einem grossen Teil sind es musikalische Idole, die von ihren ebenfalls bekannten Fans gewürdigt worden sind. Im Fall von der Carly Pearce und der Patti Loveless ist es die Country-Ikone Loretta Lynn in «Dear Miss Loretta».

Chris Christopherson wiederum hat sich an Ira Hayes erinnert. Ein Indianer, der während dem Zweiten Weltkrieg zum Kriegsheld geworden ist und dann mit 32 an den Folgen von Alkohol

Mehr Country-Songs über Persönlichkeiten aus der US-Geschichte oder Gegenwart ab 8 Uhr im SRF 1 Country Special. Ein Beispiel von einer dritten Kategorie hören wir jetzt schon in voller Länge: Outlaws aus dem Wilden Westen. Der Michael Martin Murphy mit «The Ballad of Jesse James».

0: Ballads auf Jesse James, mehr Country heute Abend, 8.8. Da bei uns auf SRF1 mit dem Mike Lamar. 10 Minuten vor der 5 ist es.
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0: Erfreuliche Meldung in Sachen Wetter, Christoph Sigrist von SRF Meteo. Morgen Moment ist nämlich Regen in Sicht. Wann tüpft es und wie stark?
2: Ja, es bricht einige. Die Stärke ist recht unterschiedlich allerdings. Jetzt heute Abend hat es aber auch schon Regen, vor allem in den Bergen, Gewitter, das ist natürlich sehr eine lokale Sache. Und auch im Tessin kann es stellenweise gewittern. Und morgen, da kommt tatsächlich endlich wieder mal eine Kaltfront zu uns, die haben wir schon länger nicht mehr gehabt. Und die bringt Regen und tiefere Temperaturen. Im Norden kommt es morgen Vormittag bis etwa Mittag rein, kann regnen. Und das ist nicht etwa Dauerregen, sondern einfach mal so kurz. Aber es kann kurz und heftig sein. Und es kann durchaus auch zwei oder drei Mal hintereinander sein. Oder halt nur gerade einmal. Es ist manchmal stark und die Unterschiede sind aber recht gross von Ort zu Ort. Die einen haben nur 2 mm, andere haben 20 oder 30 mm. Da gibt es grosse Unterschiede. Ich gehe schon davon aus, dass es überall im Norden mal nass wird. Im Süden ein bisschen anders, Tessin, da bleibt es mehrheitlich trocken und die Temperatur bei 30 Grad. Und eben die Temperatur, die ist das andere. Die Kaltfront, die bringt tiefere Werte. Morgen Höchstwert 22 bis 25 Grad.
0: Gell, du hast das Wort schon gesagt, einfach, dass wir es nochmal hören. Kaltfront.
2: Ja, ja.
0: Gut. Kaltfront. Ich weiß gar nicht, wie ich schreiben.
2: Genau.
0: Ohne Fehler. Lass jetzt die Temperaturen. Morgen gehen sie ja zurück. Hast du gesagt, wie bleiben die nächste Woche durch oder geht es wieder gobsi?
2: Sie gehen noch kurz rauf. Also, Dienstag verschwinden die Wochen. Mittwoch auch sonniges Wetter und sehr warm mit 28 Grad. Aber eben, ich sage sehr warm. Nicht mehr heiss, also nicht mehr über 30 Grad. Nur noch so knapp unter 30 Grad. Und am Donnerstag und Freitag dann kommt schon der nächste Regen daher.
0: Und der übernächste Regen ist auch schon in Sicht?
2: Ja, so wie es rausschaut, aber jetzt noch nicht.
0: Also gut.
2: Wir sind jetzt mal zufrieden.
0: Gut, zufrieden. Danke. Christoph Sigrist von SRF Meteo. 9 Minuten geht's noch, dann ist es 5.

0: für Sonntagabend hier bei uns auf SRF 1. Jetzt ist es gegen 5 Uhr.
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0: In Graubünden ist die A13 Richtung Chur zwischen Rotenbrunnen und Reichenau wieder offen, jedoch Stau ab Rotenbrunnen. Weiter Stau oder Stocken in der Region Zürich auf dem Westring Richtung Gubristunnel ab Urdorf Nord. In der Region Basel auf der A2 Richtung Deutschland zwischen Hagenau und Badischer Bahnhof. In der Region Solothurn auf der A1 Richtung Zürich zwischen Wangen an der Aare und Unsingen. Dann im Berner Oberland auf der A8 über den Brünigpass Richtung Sarnen zwischen Unterbach und Lungen Süd. Dann auf der A8 Richtung Spiez zwischen Wilderswil und Derligen. Auf der A6 Richtung Müllenen zwischen Frutigen und Reichenbach. Dann in der Zentralschweiz auf der A2 Richtung Luzern zwischen Standstaat und Horb und schließlich vor dem Gotthardtunnel 4 km Stau.
2: Die Nachrichten von SRF um 5 mit David Burkhardt. Nach einem schweren Fährunglück in Simbabwe sind mindestens 80 Menschen gestorben. Im Grenzgebiet zwischen Belgien und Deutschland hält ein Waldbrand die Feuerwehren auf Trab. Das Wetter heute teils sonnig, teils bewölkt bei rund 30 Grad. Morgen stellenweise kräftige Schauer und Gewitter bei rund 24 Grad. In Simbabwe ist die Opferzahl nach dem Kentern einer Fähre auf 80 gestiegen. Dies, nachdem 8 weitere Leichen geborgen worden sind. Das teilte die Polizei des südafrikanischen Landes auf X mit. Die Fähre war bereits am Dienstag auf dem Karibasee gekentert. Der Karibasee ist der größte künstliche Stausee der Welt, gemessen am Volumen. ARD-Korrespondent Stefan Überbach berichtet.
3: Simbabwes Präsident Emmerson Mnangagwa spricht von einer nationalen Tragödie. In den vergangenen Tagen haben Taucher und Einsatzkräfte immer wieder weitere Leichen entdeckt. Unter dem umgedrehten Rumpf der gekenterten Fähre und im Wasser rund um die Unglücksstelle. Nach wie vor ist unklar, wie viele Menschen sich tatsächlich an Bord befunden haben. Offiziell war die Fähre für 90 Passagiere plus 5 Besatzungsmitglieder zugelassen. Die Behörden sprechen inzwischen von über 110 erwachsenen Fahrgästen. Dazu kommt eine unbekannte Zahl von Kindern, denn die können zum Teil ohne Ticket mitfahren und tauchen deshalb in den Passagierlisten nicht auf. Der Katastrophenschutz in der Provinz hat das Boot als stark überladen und technisch heruntergekommen bezeichnet. Nach Angaben von Überlebenden hatten Fahrgäste den Kapitän wegen der hohen Wellen und des starken Windes eindringlich gebeten, umzudrehen oder die Fahrt abzubrechen, allerdings vergeblich. Kurz darauf geriet die Fähre im östlichen Teil des Lake Kariba in Seenot und kenterte. Örtliche Medien berichten, am Unglückstag habe es Sicherheitswarnungen für Boote auf dem Stausee gegeben. Präsident Mnangagwa hat das Unglück inzwischen offiziell als Katastrophenfall eingestuft.
2: Im Osten Belgiens, nahe der deutschen Grenze, wütet weiterhin ein Waldbrand. Mittlerweile ist eine Fläche von 27 Quadratkilometern abgebrannt. Das entspricht der Fläche des Brienzer Sees. Der Brand brach am Freitag aus in einem Moorgebiet. Auf belgischer Seite wurden mehrere hundert Menschen in Sicherheit gebracht und auf deutscher Seite der Grenze hat sich die Lage entspannt. So rechnen die Behörden der Stadt Monschau nicht mehr damit, dass das Feuer auf deutsches Gebiet übergreifen wird. Eine Entspannung gibt es auch in der deutschen Gemeinde Hürtgenwald in der Nähe von Aachen. Dort wurden rund 2000 Personen wegen eines Waldbrandes evakuiert. Einige konnten inzwischen nach Hause zurückkehren. Nach dem schweren Erdbeben im Osten Indonesiens ist Hilfe ins Katastrophengebiet unterwegs. 275 Tonnen Hilfsgüter seien auf einem Armeestützpunkt in der Nähe der indonesischen Hauptstadt Jakarta eingetroffen. Diese würden nun in die betroffene Region gebracht, teilt die Katastrophenschutzbehörde des Landes mit. Das Beben vor der indonesischen Insel Flores gestern Morgen hatte eine Stärke von 7,7. Laut Behördenangaben kamen dabei mindestens 53 Menschen ums Leben. Nun in die Schweiz, in den Kanton St. Gallen. Nach fast 20 Jahren im Nationalrat bekommt SVP-Politiker Lukas Reimann eine neue politische Aufgabe. Reimann wurde heute in seinem Wohnort Wiel in die Stadtregierung gewählt. Was diese Wahl für Reimanns Zukunft im Nationalrat bedeutet, ist zurzeit offen. Die Herbstsession im Nationalrat mache er sicher noch mit, sagte Lukas Reimann gegenüber SRF. Neben einem neuen Stadtratsmitglied wurde in Wiel heute auch ein neuer Stadtpräsident gewählt. Andreas Breitenmoser wird neuer Präsident

0: der drittgrössten Stadt im Kanton St. Gallen. Der Mitte-Politiker folgt auf seinen Parteikollegen Lukas Mäder, der das Amt nach etwas mehr als 5 Jahren abgibt. In der Bündner Hauptstadt Chur haben dieses Wochenende rund 95'000 Menschen am Stadtfest gefeiert. Die Behörden ziehen laut eigenen Angaben eine positive Bilanz. Das Churer Fest sei weitgehend friedlich verlaufen, teilt die Stadtpolizei mit. Insgesamt habe man 44 Mal intervenieren müssen, unter anderem bei Streitereien. Die Rettungskräfte behandelten 91 Personen. Viele von ihnen hätten wegen der Hitze Kreislaufprobleme gehabt. Wir kommen zum Sport mit Fußball und Resultaten aus der ersten Runde des Schweizer Cups. Luzern gewinnt bei Buchs aus der vierthöchsten Liga mit 3:0. St. Gallen schlägt ebenfalls ein Team aus der vierthöchsten Liga, nämlich Thalwil, auswärts mit 3:0. Und Sitten bezwingt Kerzers aus der sechsthöchsten Liga mit 6:1. Und in der Women's Super League hat der FC Zürich eine neue Trainerin verpflichtet, und zwar Martina Voss-Tecklenburg. Voss-Tecklenburg war ab 2012 während 6 Jahren Trainerin der Schweizer Frauenfußball-Nazi. Unter ihr qualifizierte sich die Schweiz unter anderem erstmals für eine Weltmeisterschaft. Danach trainierte Voss-Tecklenburg auch noch das deutsche Frauennationalteam. Ihr Amt beim FC Zürich tritt Martina Voss-Tecklenburg am 1. Oktober an. Bleibt noch der Blick aufs Wetter. Heute ist es teils sonnig, teils bewölkt. Vor allem in den Alpen gibt es lokale, teils kräftige Gewitter. Morgen ist es dann wechselnd bewölkt bei 24 Grad und es gibt stellenweise kräftige Regenschauer und Gewitter. Das waren Nachrichten von Radio SRF, verantwortlich Adrian Huber.
1: 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Der Sonntagabend, ein Mikrofon für euch, der Adrian Köpfer. Wir starten mit dem Billy Ocean. Get out of my dreams, get into my car. Und apropos Car, ich wünsche euch gute Fahrt, wenn ihr mit dem Auto unterwegs seid und genug Nerven im Stau seid.

0: Billy Ocean, 10 Minuten nach der 5 ist es.
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0: Und vielleicht hat er ein bisschen Fernsehen geschaut heute am Nachmittag und ist wegen Alpschwingen gesehen. Und es war eine klare Sache gewesen, vor allem für die Berner, Men Maruk.
2: Ja, ist definitiv gut gelaufen für die Berner. Jetzt haben wir aber da noch technische Probleme mit dem Studio. Darum müssen wir zuerst den Fußball vorziehen. Nein, es ist irgendetwas hängen. Das, was Daniel Spichtig mir erzählen will vor Schwegalp, das ist noch nicht da. Darum ziehen wir den Fußball vor. Dort haben wir heute Nachmittag die erste Göpp-Runde gehabt, die weitergegangen ist. Und zwar weitergegangen mit dominanten Clubs aus der Super League. Da ist kein einziger bis jetzt gefährdet. Es sind noch nicht alle Spiele fertig. Es ist der FC Sion, der gegen Kerzers mit 6-1 gewinnt. Dann gewinnt St. Gallen bei Thalwil mit 3-0. Und ebenfalls mit 3-0 gewinnt Luzern gegen Bux. Und auch bei den anderen zwei Spielen, wo die Superligisten noch im Einsatz sind, dort sieht es bis jetzt vielversprechend aus. Lugano führt gegen Vedeccio schon 6-0. Da ist die zweite Halbzeit gerade losgegangen. Und das Gleiche gilt bei Thun, der gegen Saxo spielt. Thun führt 4-0. Das also klare Resultat aus dem Schweizer Cup von diesen 11 von den 12 Superligisten, die im Einsatz waren in dieser ersten Göpp-Runde. Thun, Vaduz darf ja nicht mitmachen, sind also alle auf Siegeskurs und wahrscheinlich in der nächsten Runde mit dabei. Und wir gehen im Fußball gerade noch zu den Frauen. Da gibt es nämlich einen prominenten Zuzug beim FC Zürich. Martina Voss-Tecklenburg wird Trainerin und übernimmt beim FC Zürich ab dem 1. Oktober. Die Deutsche hat 6 Jahre lang das Schweizer Nationalteam geführt, ist dann 4 Jahre Trainerin von der Deutschen. Und beim FC Zürich wird Martina Voss-Tecklenburg Nachfolgerin von Renato Gligorowski, der 3 Tage vor dem Saisonstart gehen musste. Unter anderem der Alessandro Mangiarati führt aktuell das Team und bis Ende September wird das eben so bleiben. Heute Nachmittag haben die Frauen vom FC Zürich gegen Luzern unter dem Trainer mit 1-0 können gewinnen. Dann sind wir bei der Leichtathletik-Europameisterschaft, wo noch einmal gilt heute Abend, um die Medaille zu kämpfen, in Birmingham zu England. Kurz vor Schluss ist Zeit für eine Bilanz aus Schweizer Sicht. 7 Medaillen hat es bis jetzt gegeben. Der Verband ist zufrieden mit dieser Bilanz. Aus Birmingham, der Adi Wicki.
3: Mehr geht immer, das ist keine Frage, aber es passt aus Sicht vom Leistungssportchef Philipp Bandi. Er sieht es
4: sehr, sehr positiv mit jetzt 7 Medaillenstand heute und rund 20 Finalplätze sind wir zufrieden. Das ist so, ich sage jetzt mal, das Ziel, das wir gesehen haben vor dieser EM. Jetzt kommt heute noch mal eine Abendsession und ist sicher noch mehr möglich. Aber durch die Bande sehr tolle Leistungen und hoch engagierte Personen, die hier mitgeholfen haben, dass das zum Erfolg wird.
3: Zufrieden mache ich natürlich die Medaille. Rausstreichen tut der Philipp Bandi aber das, was gestern am Abend passiert ist und was in der Schweiz noch nie vorher gegeben hat.
4: Jetzt gerade so kurz, nach einer kurzen Nacht ist sicher die Staffel-Medaille, wo man das Projekt hat lanciert, 2010 schon. Und die hat und hat nicht wollen. Und jetzt ist sie da und das ist schon eine ganz grosse Genugtuung, dass jetzt so endlich die Medaille da ist.
3: Medaillen holen und Leistung zu zeigen, das ist das eine. Dort herzukommen und abzuliefern, das ist das andere.
4: Speziell zu erwähnen gibt es Simon Ehammer und Ditashi Kambunji, die eine extrem schwierige Vorbereitung hatten, extrem kurze Vorbereitung. Und sie wissen, wie man mit so Verletzungen umgeht, wenn es eine kurze Zeit ist, was man genau muss machen und dass man auch während dieser Verletzungszeit alles muss optimieren, dass man sich gleich noch für den grossen Lass vorbereiten kann. Und hier haben sie eigentlich beide auch sehr gute Leistungen gezeigt.
3: Die Leaderinnen und Leader, und da dazu gehören die beiden, haben also abgeliefert. Ein bisschen bitter waren natürlich die 4. Plätze von der Geraldine Di Tizio Frey im 100er, von der Annik Kellin im 7-Kampf und der Didashi Kambunji über 100 Meter. Was man aber kann sagen kann, die Schweiz hat sich europäisch in der Top 8 etabliert, auch wenn es bis jetzt 2 Medaillen weniger gegeben hat als vor 2 Jahren zu Rom. Weil dann, im Olympiajahr, waren nicht alle Besten mit dabei gewesen. Das war hier anders gewesen. Birmingham war für alle der Höhepunkt gewesen. Und darum war aus Schweizer Sicht Birmingham 26 ein Erfolg gewesen.
2: Und wer weiß, wird der Erfolg sogar noch ein bisschen besser. Heute Abend hat die Speerwerferin Leonie Hügli und auch die 4x100 Meter Mixed Staffel noch Medaillenchancen. Das Ganze gibt es im Fernsehen SRF 2 ab 8:30 Uhr zu sehen. Und dann gehen wir nochmal auf die Schwegalp, weil mittlerweile ist soweit alles parat technisch. Daniel Spichtig ist dort dabei gewesen, einen Tag erlebt, wo die Nordostschweizer mit grossen Ambitionen in ihres Bergkranzfest gestartet sind, am Fuss vom Sentis, aber die Berner definitiv dominant gewesen sind. Ich habe mit Daniel Spichtig geredet, vor allem auch über den Besten von diesen dominanten Berner, der das Fest eben gewonnen hat.
5: Der Berner, der Fabian Studemann, er gewinnt nicht nur den Schlussgang, nein, er hat jeden Gang von heute gewonnen. Er hat schon super gestartet am Morgen im Anschwingen. Da hat er den anderen formstarken Schwinger auf den Rücken gelegt, den Nordostschweizer, den Werner Schlegel. Und dann hat er einfach so weitergemacht, einen Sieg nach dem anderen können feiern. Er hat zwar am Mittag noch gesagt, am Morgen hat er eigentlich gar nicht so ein gutes Gefühl gehabt, aber das Gefühl hat ihn schon ein paar Mal getoschen und so sei es auch dermal gewesen, sei reibungslos gelaufen und ja, haben einfach weitergemacht und das hat er jetzt durchgezogen bis und mit Schlussgang, wo er seinen Verbandskollegen Lars Zaug auf den Rücken legen konnte. Also auch im Schlussgang ist er seiner Favoritenrolle gerecht worden und gewinnt das Fest verdient.
2: Fabian Studemann und Berner also sehr überzeugend auftreten. Auf der anderen Seite, du hast es angetönt, Werner Schlegel schon im Anschwingen in Niederlage. Was ist mit Schlegel, Orlik, Ott, was ist da los mit den Einheimischen?
5: Ja, es ist noch schwierig zu sagen. Jetzt am Schluss muss man sagen, der Schwingerkönig, der Armon Orlik, geht mit einem Kranz heim oder der andere Nordostschweizer Mitfavorit, der Damian Ott. Also sie haben sich nicht schlecht geschlagen, aber es hat einfach nicht gelangt, um ja, da den Berner ganz vorne können Paroli zu bieten. Also die beiden, die ich gerade angesprochen habe, die haben wie einfach einen Gestellten zu viel kassiert. Die haben zwar stark geschwungen, auch stark können quasi sich verteidigen, aber einfach nicht geschafft, ihre Gegner in jedem Gang auf den Rücken zu legen, so wie das eben der Fabian Studemann geschafft hat. Ein anderer Nordostschweizer, der Werner Schlegel, der hat das Schwingen müssen abbrechen nach vier Gängen. Er hat dort zwei sehr kräftige.
2: Ja, und jetzt ist Anja Spichtig weg, hat weiterverzählt von Werner Schlegel, der das Fest dann hat müssen abbrechen, nicht mehr hat können weitermachen und darum auch nicht mehr helfen hat können auf dem Weg, dass man eben die Berner noch hätte können stoppen. Es ist so, dass das letzte Fest gsi ist vor dem Kilchbergschwingen, dem Höhepunkt, dem schweizweiten Schwingen, wo dann in drei Wochen stattfindet. Und dort, aus Nordostschweizer Sicht, will dann auch der Samuel Giger wieder dabei sein. Er, der aktuell immer noch an einer Schulterverletzung lädiert ist. Und natürlich der Samuel Giger sehr willkommen im Team von der Nordostschweizer, denn wenn es wieder heisst, Nordostschweiz gegen Berner, natürlich auch noch die Innerschweizer, die Westschweizer, alle dann mit dabei. Und der Grossfavorit für das Kilchberger in drei Wochen ist nach der heutigen Leistung ganz sicher der Fabian Studemann.
0: Danke, Mann, Maruki. Ich glaube, du brauchst jetzt das Wochenende, oder?
2: Ja, genau.
0: Hast es verdient. Danke vielmals. Patricia Gass mit «Regarde les riches». Es ist gleich 20 Minuten nach der 5.

0: Marvin Gaye, What's Going On?
1: 6 Minuten geht's noch, SRF 1, dann ist der 17:30 hier, ist Musik aus Bern. Die Gruppe Unshell mit Coming Home. Ich wünsche euch weiterhin ganz einen guten Sonntagnachmittag.

0: Classic Crowded House, Don't Dream It's Over. Sonntagnachmittag, 17:30, da noch schnell der Blick auf die Straße und dann gibt es euer Regionaljournal.
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0: Stau oder stockend im Berner Oberland auf der A6 Richtung Müllenen zwischen Frutigen und Reichenbach und auf der A8 Richtung Spiez zwischen Wildeswil und Derligen. In der Region Solothurn auf der A1 Richtung Zürich zwischen Wangen an der Aare und Unsingen. Dann in der Region Zürich auf dem Nordring Richtung St. Gallen ab Dietikon, daher auch auf dem Westring ab Urdorf Süd. In der Zentralschweiz auf der A8 Richtung Hergiswil zwischen Sarnen Nord und der Verzweigung Loppe auf mehreren Abschnitten. Dann auf der A2 Richtung Luzern zwischen Stans Süd und Stans Stadt. Vor dem Gotthardtunnel Richtung Norden 4 km Stau und rund 45 Minuten Wartezeit ab Quinto. Und schließlich noch in Graubünden auf der A13 Richtung Chur zwischen Rotenbrunnen und Reichenau. Es ist 17:30.
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3: Und da ist das Regionaljournal Ostschweiz und Graubünden. Heute Abend mit dem Ergebnis der Stadtratswahlen in Wil, einem Rundgang durch das neue Bundesasylzentrum in Altstetten und einem besonderen Weltrekordversuch in Glarus. Am Mikrofon Karin Kobler. Der neue Stadtpräsident von Wil heisst Andreas Breitenmoser. Der Mitte-Politiker ist heute im zweiten Wahlgang deutlich gewählt worden. Sein Herausforderer von der FDP, der Jigme Schitze-Dang, hat nur ein Drittel der Stimmen gemacht und hat keine Chance gehabt. Andreas Breitenmoser wird Nachfolger von Hans Mäder, auch aus der Mitte, wo pensioniert wird. Weil der Stadtrat Andreas Breitenmoser jetzt Stadtpräsident ist, ist heute auch noch ein neuer Stadtrat gewählt worden. Und da hat der Nationalrat Lukas Reimann von der SVP das Rennen gemacht. Er lässt Michael Sarbach hinter sich, macht mit 3670 Stimmen 469 Stimmen mehr wie der Kantonsrat der Grünen. Für den Lukas Reimann ist klar, jetzt will er sich ganz der Stadt Wil widmen. Auf die Frage, ob und wenn er denn aus dem Nationalrat zurücktrete, weicht er noch aus.
4: Ich mache sicher die September-Session noch mit und was nachher kommt, das kann ich jetzt noch nicht sagen, aber ob ich nicht mehr antrete, bevor er zurücktritt, das ist noch offen. Aber Priorität ist jetzt ganz klar Stadtrat in Wil.
3: Ein Wieler Stadtrat ist zu 70% bei der Stadt angestellt. Im neuen Wieler Stadtrat sind nebst dem neuen Mitte-Stadtpräsident zwei Vertreter von der FDP, SVP und SP haben je einen Sitz. Gest ist in Altstetten im Rital als neues Bundesasylzentrum eingeweiht worden. Es ist eines von 6 Zentren in der Schweiz, wo gerade auch Verfahren durchgeführt werden und entschieden wird, bleiben oder gehen. Das neue Zentrum am Rand von Altstetten ersetzt das mitten im Dorf. Am Tag von der offenen Tür haben sich Gäste zuerst geladene Gäste durchs Zentrum führen lassen. Allen voran der Bundesrat Beat Janz. Er hat immer wieder mal Zwischenfragen gestellt, wo man vom Eintritts- und Sicherheitsbereich über den Gesundheitsbereich bis zu den Schlafsälen, Schulzimmer und Werkräumen gelaufen ist. Er sagt:
5: Es sieht im Moment sehr schön aus, aber in 2 Jahren sieht es wahrscheinlich recht viel Gebrauch daraus und ist dann vor allem ein sehr funktionales Gebäude, das ich finde, durch das überzeugt, dass es gute Eigenschaften hat für das, was man machen muss. Das darf man nie vergessen, oder? Ein Bundesasylzentrum ist in allererster Linie da, damit möglichst rasch ein Entscheid gefällt werden kann, ob die Personen da sein dürfen oder nicht. Das ist eigentlich die zentrale Funktion. Und in dieser Rolle gewährt der Bund ihnen auch medizinische Betreuung zum Beispiel und Unterkunft. Aber das Wichtige vom Bundesasylzentrum ist der Entscheid. Und das ist etwas, wo wir jetzt wirklich daran arbeiten, auch mit der Asylstrategie, dass man das beschleunigen kann, dass möglichst bald klar ist, dürfen sie hier bleiben und dann sollen sie auch möglichst schnell arbeiten. Oder müssen sie wieder gehen und dann sollen sie möglichst schnell wieder heim.
3: Nach den offiziellen Gästen sind die Leute vom Dorf und aus der Umgebung gekommen. Ihren ersten Eindruck?
6: Es ist angenehm und heimelig. Dem Holz schöne Zimmerhöhe. Sehr schön.
7: Ja, es ist Luxus pur für unsere Asylanten in der Schweiz. Ich bin geschockt. Ja, wie schön es ist.
8: Ich finde, es ist schön gemacht. Ja, aber die Leute, die hier reinkommen, haben sehr wahrscheinlich
9: ein bisschen mehr Sorgen als wir jetzt, die da anschauen können. Das
10: sieht schön aus, ja.
11: Eigentlich dürfte ich das gar nicht sagen. Das Fünf-Sterne-Hotel ist fast ein Dreck dagegen.
12: Ich musste mal schauen, was da geboten wird für die Asylsuchenden, was zur Verfügung gestellt werden muss. Und jetzt sehe ich, dass es, das gefällt mir sehr gut hier, ist zweckmässig eingerichtet.
13: Mal ist eindrücklich.
3: Maximal 140 Tage können Familien, Einzelreisende, Minderjährige im Zentrum bleiben. Dann müssen sie weiter, werden den Kantonen zugewiesen oder ausgeschafft. Im neuen Bundesasylzentrum hat es 390 Betten, in 4er-Schlägen für Familien zum Beispiel, oder bis zu 10er-Schlägen, wo man Gruppen machen, zum Beispiel für Frauen, die allein unterwegs sind, hat es auf der Führung geheissen. Die Leute, die gekommen sind, haben nicht nur geschaut, sondern auch Hintergründe erfahren, die auf Tafeln geschrieben waren. Sie sind froh, um mal zu wissen, was hinter diesen verschlossenen Türen passiert, haben gerade ein paar gesagt.
14: Wir wohnen jetzt schon mega lange neben dem alten Asylantenheim und einfach mal spannend, um alles zu sehen, was gleich alles dazugehört. Auch so ein Raum für Fingerabdrücke, ein Raum für Sepp.
15: Wir sehen von unserem Haus aus das Alte und jetzt haben wir da mal anschauen, wie das aussieht, ja. Wie es von innen aussieht, einfach die Interesse, so, ja.
16: Was doch. Da alles für Möglichkeiten, was sie da machen und was sie...
15: Ja, genau, auch ein bisschen die Abläufe kennenlernt, da kommst du sonst nicht mit, oder? Und wenn du auch die Möglichkeit mal hast, zum Anschauen, finde ich, dann nütze ich das noch gerne, ja.
17: Wir haben auch die Möglichkeit gehabt, mit einer Betreuerin zu reden, die für die Jugendlichen zuständig ist, was eine enorm schwierige Aufgabe ist. Und also Hut ab vor denen, die das in Angriff nehmen. Und auch kleine Erfolge dann können feiern, wenn sie nur schon pünktlich sind oder so.
3: Ein grosses Thema bei den Leuten ist die Sicherheit. Immer wieder hat es bei den engen Verhältnissen im Dorf, in den Altstädten, Probleme gegeben. Da gibt es Reden. Die Hoffnung, dass da jetzt besser wird mit dieser Anlage, die auch einen Sportplatz, einen Spielplatz und Aufenthaltsplätze im Freien dazugehören.
18: Da ist gut, sie haben eine Beschäftigung und können an den Aktivitäten, Freizeit, wo sie draussen können, irgendetwas machen, Schutt und so. Das war vorher immer mühsam gewesen.
19: Ich habe gehört, sie müssen zur Zeit da sein und dann in einem Jahr wird die Nacht Ruhe, durch den Ruhe sein. Oder? Wir schauen jetzt mal. Man von der Stadt Altstadt haben wir schon Schreiben bekommen, wer ansprechbar wäre, wenn etwas wäre. Oder?
18: Die Asylsuchenden werden ruhiger und zufriedener natürlich und lauern nicht so umeinander. Hoffentlich.
3: Die Sicherheit ist auch für den Stadtpräsident von Altstädten, der Rudi Mattli, ein grosses Thema.
20: Die Leute werden natürlich jetzt andere Wege gehen, sie sind an einem anderen Ort. Das werden wir jetzt beobachten müssen, was passiert. Was ich aber schon glaube, es ist natürlich draußen viel mehr Platz, es ist attraktiver für die Leute, um auch da zu bleiben. Wer das heutige Zentrum kennt, wo 340 Leute sind, der kann sich gut vorstellen, dass man dort nicht den ganzen Tag verbringen will. Da, glaube ich, kann man sehr gut auch bleiben. Und da werden wir beobachten, wie das passiert. Es geht nicht darum, dass man die Leute nie sehen, aber ich glaube, dass sie draußen einen attraktiveren Raum haben.
3: Er ist einfach froh, dass es jetzt so weit ist. Im 16. hat das Volks okay gegeben. Dann hat man PFAS im Boden gefunden. Vor kurzem hat sich der Bau im Dorfgebiet auch noch gesenkt. Jetzt steht er bereit, der Bau, wo der Bund 47 Millionen Franken kostet und wo für Totalunternehmen wegen diesen Zwischenfällen einiges an Zusatzkosten generiert hat. Nächste Woche wird gezügelt. Zurzeit wohnen rund 140 Frauen, Männer und Kinder in Altstädten im Bundesasylzentrum und warten auf einen Entscheid. Zwei Nachrichten. Die FDP vom Kanton Appenzell-Ausserrhoden soll weiterhin durch den Andrea Caroni im Ständerat vertreten sein. Die Delegierten haben ihn am Freitag für eine Wiederwahl nominiert. Die Wahl ist dann in über einem Jahr, Ende Oktober 2027. Bei einem Kutschenunfall im Rosecktal bei Pontresina ist gestern eine 73-jährige Frau ums Leben gekommen. Wie die Kantonspolizei mitteilt, haben die Bremsen von einem Wagen nicht mehr tun. Der Kutscher, der zuvorderst vor der Kolonne gefahren ist, hat probiert, auf einen flachen Platz auszuweichen. Ein Ross ist dabei umgefallen, die Kutsche ist in einen Baum gefahren und die Leute sind aus der Kutsche geschleudert worden. 12 Leute, die alle zu einer 40-köpfigen Reisegruppe aus der Schweiz gehört haben sich dabei verletzt. 2 davon schwer, eine Frau ist gestorben. Gestern hat es in Glarus einen Weltrekordversuch gegeben.

Auf 500 Leute, die zusammen mit Nasenflöten Musik machen, hat man gehofft. Gekommen sind laut der Organisatoren gegen die 300. Ein Weltrekord hat es also nicht gegeben. Die Nasenflöten ist ein historisches Instrument aus Südostasien und Polynesien, das heute auch professionell gespielt wird. Sie ist über 2000 Jahre alt und normalerweise aus Bambus. Die vielen Flöten in Glarus hat man aus dem 3D-Drucker rausgelassen. Ja, und da bleibt noch der Blick aufs Wetter. 116'000 Leute sind St. Gallen ans St. Galler Fest gekommen. Am Samstagabend ist das Fest kurz heftig verregnet worden. Doch geblieben ist für die über 90'000 Leute am Stadtfest in Chur. Für morgen, da sagt SRF Meteo, ja, kommt eine Regenfront, zum Teil mit Blitz und Donner. Es soll bis im Nachmittag überall ein bisschen regnen. Temperaturen gehen im Sendegebiet zurück auf 17 bis 22 Grad. Am Dienstag scheint dann wieder die Sonne bis zu 28 Grad. So viel für heute vom Regionaljournal Ostschweiz und Graubünden. Mein Name ist Karin Kobler. Ich wünsche einen schönen Abend.

der Sonntagabend hier bei uns auf SRF 1 und ich sage, grüß dich, es tut mir leid, merci. So könnte man die neue Single von der Céline Dion übersetzen. Bonjour, pardon, merci. Eine sehr gefühlsvolle Ballade. Aber hört selber.

0: Full Skart mit Lemon Tree hier auf SRF1. Heute Vormittag, weiss nicht, ob ihr es gehört habt, die Sendung. Die Hochsendung persönlich ist live ausgestrahlt worden aus dem Casino zu Bern. Und bei der Olivia Röllin sind der Karatemeister Bruno Humbel gewesen und der Schauspieler Mike Müller. Und der Vorname Mike, der jetzt nicht so geläufig ist in der Schweiz, hat ihm mal einen Kinderarzt verpasst, hat er uns erzählt.
1: Ich war schon als Kind viel krank gewesen. Das hat sich durchgezogen durch mein Leben. Nein, das hat irgendein Kinderarzt empfunden. Meine Mutter in der ersten Reihe könnte das jetzt genau sagen. Muss nicht, Mutter, ist alles okay. Und dann ist das so geblieben. Manchmal war es dann auch noch Mikesh gewesen, oder Migu oder Miguel.
0: Der Miguel Müller, also das Gast in der Sendung. Persönlich vis-à-vis von ihm der Bruno Humbel. Der Bruno Humbel hat nach vielen anderen Stationen seit 2017 zu Okinawa, in Japan, geschafft als Biochemiker und hat sich in der Sendung vor allem an seinen sehr schönen Arbeitsweg erinnert.
2: Das war ja schön, wenn ich am Morgen ans Institut gefahren bin, bin ich da dann an Sandstrand vorbeigefahren. Das war eigentlich immer so, wenn ich jetzt in der Ferien wäre. Mhm. Also das war ganz angenehm zum Arbeiten.
3: Und also dann ist man nicht einfach geneigt, nur in den Flipflops irgendwie am Strand entlang zu laufen oder auf dem Liegestuhl zu liegen?
2: Nein, weil ich meine, meine Arbeit war ja so spannend. Das war im Prinzip eines meiner Hobbys und darum hat man das gerne gemacht.
0: Die grosse Leidenschaft von Bruno Humbel ist Karate. Aber dass man ihn Karate-Meister nennt, das stört ihn, weil er immer noch lehrt.
2: In der Schweiz ist man sich ja gewöhnt, dass man Papierli holt.
3: Ja,
2: oder
3: genau.
2: Man geht in die Schule, dann kommt man das
3: Zeugnis über
2: und dann kommt man das nächste Zeugnis über und das nächste. Und wenn man dann, sagen wir jetzt mal, einen universitären Abschluss hat, dann ist man gemacht.
3: Genau.
2: Weil man hat das Papier in der Hand. Und dann nachher mit dem Kampfsport habe ich gesehen, das Lehren hört nie auf. Du kannst immer weitergehen,
0: Und viel zu lernen hat oder Mike Müller für seine Rollen oder neue Sportarten, wie zum Beispiel Reiten für den Zirkus Knie. Und beim Reiten hat er es auf dem Ross beim Traben belassen, aber der Gampel, so hat das Ross geheissen, ist dann halt trotzdem schneller geworden.
1: Und dann war der Gampel auch ein bisschen nervös und hat sich von diesem Flow mitgetragen und geht in Galopp. Und vor mir der Viktor. Und ich hatte ein bisschen Angst gehabt, dass wir den überrennen. Das ist jetzt wirklich nur eine halbe Portion. Und vor allem habe ich gewusst, ich bin noch nie galoppiert. Oder? Aber ich habe es schnell gemerkt, Galopp ist viel einfacher als Trab.
0: Der Mike Müller und Bruno Humbel heute am Vormittag in der Talksendung persönlich zum Nachhören, dort, wo der Podcast hört. 8 Minuten geht es noch, dann ist es 6. Schwimmer. Das sind auf aus Alten.

0: Region auf der A8 Richtung Saanen zwischen Lungen Süd und Kaiserstuhl. In der Zentralschweiz auf der A8 Richtung Hergiswil zwischen Saanen Nord und der Verzweigung Loppa auf mehreren Abschnitten. Auf der A2 Richtung Luzern ab Stanzstadt und vor dem Gotthardtunnel Richtung Norden 3 Kilometer Stau.
1: 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Die Themen vom Sonntag, dem 16. August. Die Waadtländer Mitte-Regierungsrätin Valérie Dittli kandidiert wieder, obwohl sie den Rückhalt der Parteispitze verloren hat. Die Ärztin Christiane Piepel von Ärzte ohne Grenzen kümmert sich in Kongo-Kinshasa um Ebola-Kranke. Eine belastende Arbeit, aber auch eine, die sich lohne.
2: Zu sehen, dass dann doch welche Gehalt entlassen werden, die Familien zu sehen, das ist schon sehr bewegend.
1: Im Echo-Gespräch erzählt sie aus ihrem Alltag in einem Spital in der Provinz Ituri. Dann, in der Schweiz kommen überdurchschnittlich viele Kinder per Kaiserschnitt zur Welt, mit grossen regionalen Unterschieden. Die Spitäler spielen dabei eine zentrale Rolle. Und eigentlich können es Spanien und Portugal gut miteinander. Wäre da nicht die kleine Grenzstadt Olivenza, die, so finden die Portugiesen, doch eigentlich zu ihnen gehöre. Das könne sie nicht verstehen, so eine Bewohnerin. Ein Unsinn sei das, sagt sie. Zum Schluss hier im Echo der Zeit. Es war im Kanton Waadt die politische Frage des Sommers. Kandidiert Regierungsrätin Valérie Dittli noch einmal oder nicht? Nun hat die umstrittene Mittepolitikerin in der Zeitung Le Matin Dimanche die Antwort gegeben. Ja, sie will es noch einmal wissen, gegen alle Widerstände. Die Analyse von Westschweiz-Korrespondent Roman Villinger.
3: Hartnäckig und forsch, so hat man die Waadtländer Regierungsrätin Valérie Dittli kennengelernt. Eine junge Deutschschweizerin, die vor 4 Jahren völlig überraschend einen Sitz in der Waadtländer Regierung geholt hat. Eine, die eine fragwürdige Steuerpraxis in Frage gestellt hat und dabei auf viele Zehen getreten ist. Eine, die das beurteilen wohl irgendwann die Gerichte. Eine, die dabei möglicherweise auch Gesetze verletzt hat. Eine Mitte-Politikerin auch, die nicht aufgibt und jetzt also noch einmal antritt bei den Regierungsratswahlen Anfang nächstes Jahr. Obwohl die Ausgangslage hochgradig schwierig ist. Sie selbst spricht von David gegen Goliath. Ob Dittli, wie der biblische David, Gott auf ihrer Seite hat, muss hier offen bleiben. Sicher ist aber, die 33-Jährige hat nach wie vor treue Anhänger, die sie schätzen, für die Hartnäckigkeit, mit der sie die Waadtländer Politik aufmischt. Aber Dittli hatte sich in ihrer ersten Amtszeit auch mit vielen verscherzt. 2 Strafverfahren laufen gegen sie, in der Waadtländer Regierung ist sie isoliert. Ihre einstigen Verbündeten von der FDP und der SVP wollen nicht mehr mit ihr in den Wahlkampf ziehen. Und sogar das Präsidium ihrer eigenen Partei kommt zum Schluss, man wäre besser dran ohne ihre Kandidatur. Dass es so weit gekommen ist, liegt auch an Dittlis Forschheit. So hat sie sich mit Spitzenleuten ihrer Verwaltung verkracht, weil sie mutmaßlich ihre Kompetenzen überschritten hat. Sie hat sich mit ihren Regierungskolleginnen und Kollegen überworfen, weil sie nicht immer offen kommunizierte. Dass es so weit gekommen ist, liegt aber auch daran, wie ihre Regierungskolleginnen und Kolleginnen mit Dittli umgesprungen sind. Das begann schon bei der Ämterverteilung vor 4 Jahren. Dittli, damals erst 29, ohne relevante politische oder berufliche Erfahrung, musste mit den Finanzen das vielleicht schwierigste Departement übernehmen. Und als es dann zu Konflikten innerhalb der Steuerbehörde kam, halfen ihr ihre Regierungskollegen nicht. Sie ließen sie fallen, entzogen ihr das Finanzdepartement. Das wirkte zeitweise wie Mobbing. Wenn Dittli nun trotz allem noch einmal kandidieren will, zeigt das ihre Stärke und ihre Schwäche, ihre Hartnäckigkeit und ihre bisweilen übertriebene Forschheit. Anfang September wird sich zeigen, ob sie damit die Basis ihrer Partei überzeugen kann. Dann entscheiden die Delegierten der Waadtländer Mitte nämlich, ob sie Dittli weiter unterstützen oder nicht. Valérie Dittli, auch das hat sie heute klargemacht, würde gegebenenfalls auch ohne Partei antreten als unabhängige Kandidatin. Das ist ihr gutes Recht. Aber es fragt sich, wann Hartnäckigkeit in Starrsinn kippt.
1: Westschweiz-Korrespondent Roman Villinger. Im Osten Belgiens, nahe der deutschen Grenze, wütet weiterhin ein Waldbrand. Die Behörden sprechen vom größten Brand in der Geschichte des Landes. Mehr dazu in der Nachrichtenübersicht mit David Burg.

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1: Der Brand ist weiter nicht unter Kontrolle. Mittlerweile ist eine Fläche von 27 Quadratkilometern abgebrannt. Das entspricht der Fläche des Brienzer Sees. Der Brand brach am Freitag aus in einem Moorgebiet. Auf belgischer Seite wurden mehrere hundert Menschen in Sicherheit gebracht. Auf der deutschen Seite der Grenze hat sich die Lage entspannt. So rechnen die Behörden der Stadt Monschau nicht mehr damit, dass das Feuer auf deutsches Gebiet übergreifen wird. Eine Entspannung gibt es auch 20 Kilometer entfernt bei einem anderen Waldbrand in der deutschen Gemeinde Hürtgenwald. Dort melden die Behörden, der Brand sei inzwischen unter Kontrolle. Nach dem schweren Erdbeben im Osten Indonesiens ist Hilfe ins Katastrophengebiet unterwegs. 275 Tonnen Hilfsgüter seien auf einem Armeestützpunkt in der Nähe der indonesischen Hauptstadt Jakarta eingetroffen. Diese würden nun in die betroffene Region gebracht, teilt die Katastrophenschutzbehörde des Landes mit. Das Beben vor der indonesischen Insel Flores gestern Morgen hatte eine Stärke von 7,7. Laut Behördenangaben kamen dabei mindestens 53 Menschen ums Leben. In Simbabwe ist die Opferzahl nach dem Kentern einer Fähre auf 80 gestiegen. Dies, nachdem 8 weitere Leichen geborgen worden sind. Das teilte die Polizei des südafrikanischen Landes auf X mit. Die Fähre war auf dem Kariba-See bereits am Dienstag gekentert. Laut Schätzungen war sie überladen. So sollen über 150 Menschen an Bord gewesen sein. Erlaubt gewesen wären deren 90. Der Kariba-See ist der größte künstliche Stausee der Welt, gemessen am Volumen. Er liegt im Grenzgebiet von Sambia und Simbabwe. Nun in die Schweiz, genauer in den Kanton St. Gallen. Nach fast 20 Jahren im Nationalrat bekommt SVP-Politiker Lukas Reimann eine neue politische Aufgabe. Reimann wurde heute in seinem Wohnort Wiel in die Stadtregierung gewählt. Was diese Wahl für Reimanns Zukunft im Nationalrat bedeutet, ist zurzeit offen. Die Herbstsession im Nationalrat mache er sicher noch mit, sagte Lukas Reimann gegenüber SRF. Neben einem neuen Stadtratsmitglied wurde in Wiel heute auch ein neuer Stadtpräsident gewählt. Andreas Breitenmoser wird neuer Präsident der drittgrößten Stadt im Kanton St. Gallen. Der Mitte-Politiker folgt auf seinen Parteikollegen Hans Mäder, der das Amt nach etwas mehr als 5 Jahren wieder abgibt. In der Bündner Kantonshauptstadt Chur haben dieses Wochenende rund 95'000 Menschen am Stadtfest gefeiert. Die Behörden ziehen laut eigenen Angaben eine positive Bilanz. Das Churerfest sei weitgehend friedlich verlaufen, teilt die Stadtpolizei mit. Insgesamt habe man 44 Mal intervenieren müssen, unter anderem bei Streitereien. Die Rettungskräfte behandelten 91 Personen. Viele von ihnen hätten wegen der Hitze Kreislaufprobleme gehabt. Im Val Rosetsch im Engadin ist eine Pferdekutsche verunfallt. Eine Frau kam dabei ums Leben, 12 weitere Personen wurden verletzt, wie die Kantonspolizei Graubünden mitteilt. Die Verunglückten seien Teil einer Reisegruppe gewesen, die mit Kutschen aus dem Val Rosetsch nach Pontresina fahren wollte. Dabei habe der Kutscher eines der Gespanne bemerkt, dass die Bremsleistung ungenügend gewesen sei. Bei einem Ausweichmanöver sei dann ein Pferd gestürzt und die Kutsche habe nicht mehr gelenkt werden können. Die Kutsche prallte laut Mitteilung gegen einen Baum. Dadurch seien die Fahrgäste teilweise aus der Kutsche herausgeschleudert worden.
0: Zum Sport. Der Schwinger Fabian Staudenmann ist nach seinem heutigen Sieg auf der Schwegalp der große Favorit für den Saisonhöhepunkt. Min Maruk.
2: Der Berner Staudenmann gewinnt am Fusser des Sentis bereits sein 6. Kranzfest dieser Saison. Als einziger gewinnt er jeden der 6 Gänge. Staudenmann ist der Beste der starken Berner, die den einheimischen Nordostschweizern auch als Team klar überlegen waren. Hinsichtlich des Kilchbergschwingers in 3 Wochen ist Staudenmann in seiner aktuellen Form der klare Favorit. Fabian Staudenmann hat das Kilchberger schon vor 5 Jahren gewonnen. Im Fußball haben sich die Clubs aus der Super League in der ersten Cup-Runde keine Blöße gegeben. Alle 11 Schweizer Clubs aus der höchsten Liga stehen in der zweiten Runde. Die heutigen Resultate: Luzern gewinnt gegen Burg mit 3:0, St. Gallen schlägt Thalwil ebenfalls mit 3:0, Sio dominiert bei Kerzers mit 6:1, Lugano holt sich beim 10:1 gegen Vedeccio den klarsten Sieg und auch Meister Thun gewinnt beim 6:0 gegen Saxo souverän.
0: Bleibt das Wetter, David Burkhardt.
1: Heute ist es teils sonnig, teils bewölkt. Vor allem in den Alpen gibt es lokale, teils kräftige Gewitter. Morgen ist es dann wechselnd bewölkt bei 24 Grad und es gibt stellenweise kräftige Regenschauer und Gewitter.
0: 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Bei uns geht es weiter mit Kaiserschnittgeburten und der Frage, warum die einen Kantone eine deutlich höhere Rate haben als andere. Mit dem Streit um Olivenza in Spanien und den Gründen, weshalb Portugal Ansprüche geltend macht auf die Grenzstadt. Und jetzt gleich mit Eindrücken aus einem Ebola-Spital in Kongo, Kinshasa. Die Ebola-Epidemie in Kongo-Kinshasa könnte nie dagewesene Ausmaße annehmen, warnte diese Woche die Weltgesundheitsorganisation WHO. Die Krankheit breitet sich rasant aus, die Ansteckungen nehmen exponentiell zu. Bisher sind über 4.300 Ansteckungen offiziell erfasst, über 2.000 Personen sind gestorben. Die Dunkelziffer dürfte weit höher liegen. Der Ebola-Ausbruch ist schwer einzudämmen. Das Zentrum des Ausbruchs liegt in der Provinz Ituri im Osten des Landes, ein Gebiet, in dem die Sicherheitslage äußerst angespannt ist. Dort arbeitet die deutsche Ärztin Christiane Piepel für die Organisation Médecins Sans Frontières in einem Spital, das auch Ebola-Kranke behandelt. Nach ihrem Einsatz am Freitag hat sie meiner Kollegin Christina Scheidegger ihren Arbeitsalltag geschildert.
3: Ich bin vor allem hier, um die betroffenen Patientinnen und Patienten zu behandeln. Und das heißt, es geht um klinische Versorgung. Und das heißt, dass man natürlich immer wieder im Schutzanzug dann reingeht in das Behandlungszentrum. Was aber auch bedeutet, dass es sehr, sehr, sehr heiß ist in dem Schutzanzug, dass man wirklich wahnsinnig schwitzt. Teilweise habe ich wirklich danach meine Füße im Wasser stehen. Mir war nicht klar, dass man so viel schwitzen kann. Und man kann auch nicht länger als eine Stunde in diesen Anzügen aushalten. Es ist wie so eine Art wasserdichter Ganzkörperanzug. Und das heißt, in immer wieder anderen Gruppen oder Teams gehen wir rein ins Behandlungszentrum und versorgen die Patienten im Sinne von, dass wir versuchen, ja vor allem auch Leiden zu lindern, dass man schaut, dass die Menschen, wenn sie viel Wasser verlieren durch Erbrechen und Durchfall, dass man das als Infusion gibt oder sonst auch, wenn die trinken können, natürlich als Getränk. Dass man aufpasst, dass sie nicht unterzuckern, dass man frühzeitig, wenn da Blutungszeichen sind und die Leute anfangen zu bluten, dass man guckt, ob man Medikamente geben kann, die das vielleicht ein Stück weit verhindern können, beziehungsweise dass man Bluttransfusionen geben kann. Ganz vielfältig, je nachdem, wie der Ebola-Fall bei dem entsprechenden Menschen halt läuft.
4: Wie sind denn Sie und wie ist das Spital, wo Sie arbeiten, ausgerüstet für die Behandlung von Ebola-Kranken?
3: In dem Spital hat Ärzte ohne Grenzen in Zelten eine extra Behandlungseinheit für Ebola-Erkrankte eingerichtet. Einfach um auch das Krankenhaus zu schützen, dass die Menschen mit Verdacht nicht im Krankenhaus aufgenommen werden, sondern extra erstmal separiert und isoliert werden. Und die Ebola-Erkrankten bleiben bei uns, die versorgen wir dann.
4: Und wie steht es um Ihre Ausrüstung? Haben Sie genügend Material oder fehlt es da am einen oder anderen?
3: Ausrüstung ist erstmal in Bezug auf Schutzausrüstung gar kein Problem. Ohne komplette Schutzausrüstung geht niemand da rein. Das wird alles kontrolliert, auch mehrfach nach Mehr-Augen-Prinzip. Ausrüstung vor Ort ist so, dass man eine Basisversorgung machen kann. Ich würde mir viele Male wünschen, dass ich irgendwie so eine kleine Tür habe, wo ich einfach Patienten durchschicken kann auf eine europäische Intensivstation, weil man natürlich mit den Basismaßnahmen wie Flüssigkeit geben, Schmerzen lindern, was gegen Erbrechen geben etc., da kann man zwar schon viel erreichen, man kann die Sterblichkeit schon senken dadurch, vor allem wenn die Leute frühzeitig kommen, aber gerade auch wenn es dann in die Phase des Organversagens geht, dann heißt es leider meistens, dass die Menschen dann doch bei uns versterben und das tun leider doch auch relativ viele.
4: Wie erleben Sie den Umgang mit den Menschen vor Ort, den Patientinnen und Patienten, aber auch mit deren Angehörigen?
3: Also das ist eine unglaubliche Stresssituation. Die haben wahnsinnig Angst, sind völlig verzweifelt. Man hat das Problem, dass die Menschen isoliert werden müssen von ihren Familien auch. Das heißt, sie sind gefühlt alleine im Zelt mit ein paar anderen. Die sehen dann an den anderen Mitpatientinnen und Patienten, wie die auch erkranken, wie die anfangen zu bluten, wie manche auch versterben. Und die haben natürlich auch wahnsinnig Angst, dass die Menschen ihre Familie angesteckt haben können. Das sind halt gerade die nächsten Angehörigen, die betroffen sind. Und das heißt, die psychologische Situation ist katastrophal. Es kommen dann natürlich nur wir als Mitarbeiter rein in gelben Ganzkörperanzügen, wo man nur so ein bisschen die Augen sieht und oben auf der Stirn ist der Name. Aber das ist natürlich auch irgendwie wie Mondmenschen, die man dann vor sich sieht. Und abgesehen davon hat man Angst, dass man an einer Erkrankung verstirbt, wo es nicht viele Behandlungsmöglichkeiten gibt.
4: Sie arbeiten in einem Gebiet, wo die Sicherheitslage sehr instabil ist. Sie arbeiten mit einer Krankheit, mit Patientinnen und Patienten, die hoch ansteckend sind. Machen Sie sich auch Sorgen um sich selbst?
3: Es ist nicht so, dass ich ständig mit schlotternden Knien im Behandlungszentrum stehe und denke, oh Gott, jetzt passiert mir das Allerschlimmste und ich stecke mich jetzt sofort an und sterbe gleich. Es ist eine Situation in Bezug auf Ebola, wo man sich schützen kann, wo auch diese ganzen Schutzmaßnahmen ganz, ganz penibel ständig überwacht werden und immer noch jemand anders einen mitkontrolliert und mit aufpasst, was nicht heißt, dass nicht trotzdem immer irgendwas passieren kann. Aber das ist etwas, wo ich nicht permanent wilde Angst habe, etwas, wo ich aber natürlich Respekt vorhabe. In Bezug auf die Sicherheitslage ist es so, dass Ärzte ohne Grenzen hier in der Region schon sehr lange ist, dass viele Menschen Ärzte ohne Grenzen kennen und auch schon über Ärzte ohne Grenzen medizinische Behandlung erfahren haben und auch hier in der Region das gut verwurzelt ist. Und das heißt, die Menschen sind an sich sehr, sehr dankbar, dass wir da sind. Da habe ich nicht so sehr das Gefühl, dass ich von den Menschen hier vor Ort angegriffen werden könnte, sag ich mal. Die bewaffneten Gruppen, die haben ihre Konflikte untereinander. Das ist aber an sich nicht per se gegen Ärzte ohne Grenzen gerichtet, sondern das sind lokale kriegerische Auseinandersetzungen, die hier einfach leider auch schon seit Jahrzehnten bestehen.
4: Allen Widrigkeiten zum Trotz, Frau Piepel, was treibt Sie an, auch für den nächsten Dienst wieder in den Schutzanzug zu steigen?
3: Also das, was man merkt, ist, dass es tatsächlich besser wird. Wir hatten hier am Anfang eine 100%ige Sterblichkeit. Das heißt, es hat keiner überlebt. Und inzwischen kann ich mehr Menschen gesund entlassen als verstorben. Und das ist schon auch eine Wahnsinnserleichterung für das medizinische Team, weil das natürlich für alle unglaublich hart ist, immer wieder junge Menschen, vor allem teils auch Kinder, versterben zu sehen. Und zu sehen, dass dann doch welche geheilt entlassen werden, die Familien zu sehen, das ist schon sehr bewegend. Und das ist irgendwie das doch, wo man denkt, okay, ich weiß, wofür ich es mache.
0: Sagt Christiane Piepel von Médecins Sans Frontières. Sie ist derzeit in der Provinz Ituri im Einsatz. Wir haben sie telefonisch erreicht. In der Schweiz kommt rund jedes dritte Kind per Kaiserschnitt zur Welt. In Europa haben nur Deutschland und Italien ähnlich hohe Kaiserschnittraten. Je nach Region sind die Unterschiede in der Schweiz allerdings erheblich. Dabei spielt die Wahl des Spitals eine zentrale Rolle und auch, wie unterschiedliche Geburtsarten vergütet werden. Noemi Ackermann.
5: Besonders hoch ist die Kaiserschnittrate im Kanton Zug. Dort liegt sie bei rund 40%. Mit knapp 25% liegt der Kanton Jura am unteren Ende der Skala. Das Schweizerische Gesundheitsobservatorium hat Geburten zwischen 2015 und 2023 untersucht und nach Gründen für diese regionalen Unterschiede gesucht. Klar ist, an Faktoren wie zum Beispiel dem Alter der Mutter oder einer Mehrlingsgeburt allein kann es nicht liegen, sagt Floros Stempfel, Projektleiterin der Studie.
6: Diese Unterschiede in den geburtsbezogenen Risikofaktoren können die kantonalen Unterschiede in den Kaiserschnittraten nur teilweise und nicht komplett erklären.
5: Woran liegt es also, dass es im einen Kanton deutlich mehr Kaiserschnitte gibt als in einem anderen? Ein Teil der Antwort liegt bei den Spitälern, sagt Stempfel.
6: Es zeigt sich, dass das behandelnde Spital, die medizinische Praxis, Kultur in diesem Spital einen großen Einfluss auf die Kaiserschnittwahrscheinlichkeit hat. Sobald wir das Spital einbeziehen, verschwindet der Einfluss des Wohnkantons praktisch vollständig.
5: Sprich, der Einfluss der Spitäler ist wichtiger als die Frage des Kantons. Wieso einige Spitäler hohe Kaiserschnittraten haben und andere nicht, vermögen allerdings auch die Autorinnen und Autoren des Berichts nicht abschließend zu sagen. Begleitet wurde der Bericht von verschiedenen Fachpersonen, auch von Anne Steiner vom Schweizerischen Hebammenverband. Sie ist auch die Leiterin des Geburtshauses im Kantonsspital Aarau. Sie sei nicht erstaunt über den Befund des Berichts. Es lohne sich, da genau hinzusehen, denn
7: es ist sicher so, dass es aufs große Ganze gesehen gesünder ist, langfristig keinen Kaiserschnitt im Leben gehabt zu haben. Also weil viele Risiken hat man dann einfach nicht. Aber vaginale Geburten können auch Probleme machen.
5: Beispielsweise berge ein Kaiserschnitt auch das Risiko einer großen Bauchoperation. Werdende Mütter wünschten sich vor allem eines, so die Hebamme.
7: Wir wissen aus Studien, auch in der Schweiz, die allermeisten Frauen, also über 90%, die wollen einfach nur ein Kind kriegen. Und die wünschen sich so wenig Eingriffe wie möglich. Und wenn ich mir dann überlege, von diesen Frauen haben dann 35 oder fast 35% am Ende einen Kaiserschnitt, dann ist das schon enttäuschend auch für die Frauen, weil das war nicht ihr primärer Wunsch, das war nicht ihre Wahl.
5: Das deutet darauf hin, dass der Entscheid für einen Kaiserschnitt oft eine Frage der gängigen Praxis in einem einzelnen Spital sei. Wenn es medizinische Gründe gäbe für einen Kaiserschnitt oder dieser der ausdrückliche Wunsch einer Frau sei, dann sei ein Kaiserschnitt legitim. Ansteiner kritisiert aber die unterschiedlichen Vergütungen von vaginaler Geburt und Kaiserschnitt.
7: Es ist auch schwierig, dass eine vaginale Geburt, die sehr viel aufwendiger eigentlich ist als so ein geplanter Kaiserschnitt. Also es müssen alle bereitstehen rund um die Uhr. Keiner weiß, wann die Geburt losgeht. Keiner weiß, wie die Geburt verlaufen wird. Und ein Team aus Hebammen und Ärztinnen verschiedener Professionen steht bereit, in der Hoffnung, möglichst nichts tun zu müssen. Und zum Schluss gibt es dann, auch wenn es eine sehr aufwendige Geburt war, deutlich weniger Geld als für den Kaiserschnitt.
5: Möglicherweise spielen also finanzielle Überlegungen mit, wenn es darum geht, einer werdenden Mutter zum Kaiserschnitt zu raten. Um diese Zusammenhänge besser zu verstehen, braucht es allerdings weitere Untersuchungen, sagen sowohl Ansteiner wie auch Florence Stempfel.
0: Spanien und Portugal kennt man als enge Nachbarn mit guten Beziehungen. Aber auch in guten Beziehungen gibt es bekanntlich manchmal Streit. Im Fall von Spanien und Portugal gilt dies, wenn es um Olivenza im Südwesten Spaniens geht. Die Kleinstadt ist spanisch, aber Portugal erhebt seit über 200 Jahren Anspruch auf den Grenzort. Wie die Menschen in Olivenza damit leben, in der Reportage von Auslandredaktor Beat Vogt.
8: Portugal ist überall in der Altstadt von Olivenza. Man geht sogar über Portugal. Gassen, Trottoirs, Plätze sind gepflastert in typischen schwarz-weißen Mustern.
9: Sí, la calçadinha, que se llama en portugués. La calçadinha portuguesa.
8: Portugiesische Pflasterung nenne sich das, sagt Luis Alfonso Limpo. Der Lokalhistoriker hat jahrelang im Gemeindearchiv gearbeitet und kennt hier jede Ecke.
9: Y allí al fondo tenemos lo que es la iglesia de la Magdalena, que fue convertida en iglesia ya en la época de oro.
8: Da drüben ist die Magdalena-Kirche, erbaut in der goldenen Zeit Olivenzas, im 16. Jahrhundert unter dem portugiesischen König Manuel I., die Epoche der Entdecker, als die Portugiesen nach Brasilien gingen.
9: De los portugueses a Brasil.
8: Insgesamt über 5 Jahrhunderte war Olivenza portugiesisch.
9: España intentó en todas las guerras intentó reconquistar.
8: Immer wieder habe Spanien die Stadt zu erobern versucht, aber erst im Jahr 1801, im sogenannten Orangenkrieg, gelang es. Seither ist Olivenza spanisch. Wobei das in Portugal regelmäßig in Frage gestellt wird. Schlagzeilen bis nach Spanien machte etwa vor knapp 2 Jahren der damalige Verteidigungsminister Nuno Melo, als er auf einer Militärbasis nahe der Grenze in die Pressemikrofone sagte, Olivenza ist portugiesisch und sollte dem portugiesischen Staat zurückgegeben werden. In ihrem kleinen Atelier in der Altstadt sitzt Marianne Felipe Vidigal hinter einer Nähmaschine.
10: Mira, esta máquina era de mi abuela y mi abuela hacía zapatillas en esa máquina.
8: Schau dir diese Maschine an. Sie gehörte meiner Großmutter. Sie nähte damit Hausschuhe. Tagsüber ging sie zur Arbeit und nachts fertigte sie eben Hausschuhe.
10: Y de noche hacía zapatillas.
8: Ihre Großeltern gehörten zur letzten Generation in Olivenza, die noch Portugiesisch als Muttersprache hatte, beziehungsweise Portunhol, eine Mischung aus Portugiesisch und Spanisch. Während der Franco-Diktatur verschwand die Sprache zunehmend. In den Schulen war nur Spanisch erlaubt. Sie selber spreche zwar kein Portugiesisch, sagt die 50-jährige Näherin, aber... Ich bin bei den Großeltern aufgewachsen. Sie sprachen untereinander Portugiesisch. Sie glaubten, ich verstehe sie nicht, aber ich verstand natürlich alles. Von den portugiesischen Ansprüchen auf Olivenza hält sie gar nichts. Warum wollen die das? Wir kommen gut miteinander aus. Das ist doch Unsinn. Ich weiß nicht. Ich möchte nicht Portugiesin sein. Ich kann dir nicht erklären, warum, aber ich möchte es nicht. Dabei könnte sie. Seit einigen Jahren haben Menschen aus ursprünglich portugiesischen Familien das Recht, neben der spanischen auch die portugiesische Nationalität anzunehmen. Viele hier hätten das getan. Sie verstehe das nicht. Die Leute wollten, dass Olivenza spanisch bleibe, aber trotzdem die portugiesische Staatsbürgerschaft. Das sei doch eher absurd. Lokalhistoriker Luis Limpo hingegen nutzte die Gelegenheit. Seit rund 10 Jahren hat er auch einen portugiesischen Pass. Gleichzeitig hält er fest, Olivenza ist spanisch. Zwar sei Spanien 1815 dazu aufgefordert worden, über eine Rückgabe an Portugal zu verhandeln, so stehe es in der Schlussakte des Wiener Kongresses, an dem Europa politisch neu geordnet wurde, nachdem Napoleon endgültig abgedankt hatte.
9: El artículo lo que dice es que hay que negociar esa devolución. Y España cumplió ese compromiso negociador.
8: Doch Spanien habe verhandelt und damit die Verpflichtung erfüllt, auch wenn dies nicht zur Rückgabe Olivenzas geführt habe. Im Alltag der Menschen hier spiele das ohnehin keine Rolle. Die Beziehungen von Olivenza zu Elvas, der portugiesischen Kleinstadt auf der anderen Seite der Grenze, seien gut, sagt Limpo und fügt an, der Bürgermeister von Olivenza sei sogar verheiratet mit einer Frau aus Elvas.
9: Nuestro alcalde, nuestro actual alcalde, está casado con una muchacha de Elvas.
0: Sagt der Lokalhistoriker Luis Alfonso Limpo in der Reportage von Beat Vogts. So viel Echo der Zeit für heute Sonntag, den 16. August. Redaktionsschluss 18.27 Uhr. Lukas Schneider war für die Sendung verantwortlich, für die Nachrichten Adrian Huber. Mein Name Brigitte Kramer. Danke für Ihr Interesse.
11: 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Die Chris Ria mit Julia und ein Mikrofon für euch, Köpfers Adrian. Guten Abend.

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1: Die Übersicht von 18.30 Uhr vor dem Gotthardtunnel Richtung Norden. 3 Kilometer Stau und 30 Minuten Wartezeit ab Quinto. Dann weiter Stau oder stockend in der Zentralschweiz auf der A2 Richtung Luzern ab Hergiswil. Und zum Schluss noch in der Region Solothurn auf der A1 Richtung Zürich zwischen Wangen an der Aare und Önsingen. Der Sonntagabend, 6:30 Uhr, jetzt mit der Sendung International, heute über die schwedische Insel Gotland.
2: Die Ostsee, das grösste Brackwassermeer der Welt. Wegen ihrer einzigartigen Mischung aus Salz- und Süßwasser schmeckt sie ganz anders als viele andere Meere dieser Erde. Das Wasser der Ostsee tauscht sich nur einmal alle 30 Jahre aus. Und auch geopolitisch erlebt das Meer mit seinen neuen Anrainerstaaten in diesen Abständen einen großen Wandel. Ein solcher findet gerade statt auf der größten Insel der Ostsee, auf Gotland. Seit Russland die Ukraine angegriffen hat, ist das Leben hier nicht mehr dasselbe. Auf Gotland üben an diesem Tag schwedische und ausländische Soldatinnen und Soldaten einen möglichen Drohnenangriff aus dem Osten. Mit dem Beitritt Schwedens zur NATO vor 2 Jahren hat sich die Stellung und Rolle von Gotland über Nacht verändert, sagt der stellvertretende Chef des neu eingerichteten Regimentes der schwedischen Armee auf der Insel, Joakim Marklund.
3: Wir haben eine neue Situation. Jetzt muss Gotland nicht einfach verteidigt werden, sondern als offensiver Stützpunkt für Aktionen in Richtung Osten dienen.
2: Die populäre Ferieninsel Gotland mitten in der Ostsee gerät ins Fadenkreuz der Geopolitik. Was heißt das für diesen abgelegenen Teil Schwedens? Und wie reagieren die Gotländerinnen und Gotländer auf die plötzliche Zeitenwende? International. Ich heiße Bruno Kaufmann. Die Anfahrt in das kleine Dorf Katamarsvik von der Hauptstadt Stockholm aus nimmt fast einen ganzen Tag in Anspruch. Zuerst mit dem Zug an den Hafen auf dem Festland. Dann 4 Stunden mit der Fähre nach Visby, dem Hauptort von Gotland. Und dann mit dem Überlandbus quer über die Insel, die etwas kleiner ist als der Kanton Watt. Ich bin der einzige Fahrgast an diesem Nachmittag und steige im Zentrum von Katamarsvik aus. Hier gibt es neben einer Bushaltestelle auch ein Anschlagbrett sowie ein kleines Lebensmittelgeschäft. Und ein Bygdegård, ein Gemeinschaftszentrum für die knapp 1000 Einwohnerinnen und Einwohner der Ortschaft.
4: Hey!
2: Aus einem parkierten Auto steigt eine freundliche Frau mit kräftigem Händedruck, Brille und blonden Haaren. Sie stellt sich als Ulrika vor und nimmt mich auf ihren Hof.
5: Ja, noch alte denkt das Gebäude.
6: Schon als Kind stellte ich mir vor, hier auf diesem Bauernhof zu wohnen. Damals waren wir oft in den Ferien auf Gotland. Später kauften meine Eltern den Hof und jetzt haben wir diesen übernommen.
5: Barn som ville ta över, så de frågade dem om de inte kunde köpa av honom.
2: Das war vor 3 Jahren. Zusammen mit ihren 3 Kindern bewirtschaften Ulrika und Henrik Sundberg jetzt das 42 Hektaren große Gut mit Weiden und Gemüsegärten. Es gibt Gänse und Hühner, die frei auf dem Gelände herumschreiten. Der 13 Jahre alte Viggo schaut jeden Tag nach der Schule zum Rechten im Gelände, wo sich die Schafe aufhalten.
3: Ich brauche etwa 1 Stunde, um zu sehen, wo alle Schafe sind. Das mache ich mit meinem Velo.
2: Viggo besucht eine Sekundarschule etwa 40 Minuten entfernt von Katamarsvik. Sein 4 Jahre älterer Bruder Vidar fährt täglich ins fast 2 Stunden entfernte Visby. Nur die gerade 10 Jahre alte Daisy kann noch eine Primarschule im Dorf besuchen. Hier unterrichtet auch Vater Henrik. Mutter Ulrika betreibt auf dem Hof eine Sattlerei und arbeitet 2 Tage in der Woche in einem Gesundheitszentrum als Krankenschwester in Visby.
5: Also man bor ju inte så här för att spara pengar.
6: Wir wohnen nicht hier, weil wir Geld sparen wollen. Alles auf Gotland ist teuer. Aber wir haben diesen Lebensstil selber gewählt, weil es uns hier so gut gefällt und wir viele Freiheiten haben.
2: Tatsächlich liegen die Boden- und Hauspreise auf Gotland weit über dem schwedischen Durchschnitt. Das hat nicht zuletzt mit dem hohen Anteil an Zweitwohnungen zu tun. In Katamarsvik liegt dieser bei fast 75%. Gotland gilt als Ferienparadies. 60.000 Menschen leben hier fix. Der Traum vom Eigenheim auf der sonnigen Ostseeinsel lockt nicht nur junge Familien wie die Sundbergs an, sondern eben auch viele gut betuchte Festlandschwedinnen und Schweden, die für ein paar Monate jeden Sommer die Einwohnerzahl Gotlands vervielfachen. In diesem Jahr aber begann sich dieses gewohnte Bild zu verändern. Denn zusätzlich zu den Fährschiffen vom schwedischen Festland, mit denen Wohnmobile und vollgepackte Volvos auf die Insel gelangen, kommen immer öfters auch Marinefahrzeuge in gotländischen Häfen an. Mit diesen gelangen Panzer, Transporter und Rettungswagen nach Gotland. Und Tausende von Soldatinnen und Soldaten, die den Ernstfall proben. Nach Jahrzehnten der Demilitarisierung ist das Militär zurück. Und es macht sich auch deutlich bemerkbar. Zudem fällt auf, dass bei Großmanövern, wie zuletzt vor dem Sommer bei Aurora 26, nicht mehr Schwedisch, sondern Englisch gesprochen wird. Für den erfahrenen Berufsoffizier Oberstleutnant Joachim Marklund, den ich am Rande einer Stabsübung im Inselninnern treffe, kam dieser Wechsel sehr rasch.
3: Alle unsere Befehle und Aufträge werden heute in Englisch kommuniziert. Noch vor einem Jahr war Schwedisch die Verkehrssprache. Das ist schon eine große Veränderung.
2: Joachim Marklund leitet stellvertretend das neu etablierte Regiment der schwedischen Armee auf Gotland. Seine Karriere widerspiegelt die geopolitischen Veränderungen der letzten Jahrzehnte. Von der schwedischen Neutralität zu NATO-geführten Einsätzen bis hin zur vollen NATO-Mitgliedschaft. Marklund diente zunächst als Berufsoffizier in einer nordschwedischen Kaserne, machte dann bei Auslandeinsätzen in Afghanistan mit, bevor er in die Zivilwirtschaft wechselte. Jetzt ist er wenige Jahre vor der Pensionierung zurück in Uniform und möchte dazu beitragen, dass Gotland seiner neuen Rolle als militärische NATO-Front gerecht werden kann.
4: Dann veränderte Rollen.
3: Nicht alle in Schweden haben verstanden, welche neue Rolle Gotland im Rahmen unserer NATO-Mitgliedschaft bekommt, nämlich als Ausgangsort für Einsätze in Richtung Osten.
4: Und denke, der ist som vanligt.
2: Um dies zu ermöglichen, werden nun Milliarden in den Aufbau einer umfassenden militärischen Infrastruktur auf der Insel investiert. Einige Kilometer südlich vom Hauptort Visby ist ein riesiges ehemaliges Naturschutz- und Naherholungsgebiet für militärische Zwecke eingezäunt worden. Hier habe ich bei manchen früheren Besuchen auf Gotland gewandert oder Velotouren unternommen.
7: Ja, men då står vi här där du var för, vad blir det, några
8: åtta år
7: sedan. Och då...
2: Jetzt zeigt mir ein stolzer Armeesprecher bei einem Rundgang die neu eingerichteten Anlagen, welche bis zum Jahre 2030 bis zu 4.500 Militärpersonen beherbergen sollen. Diese Aufrüstung bringt zwar Gotland neue Einwohner, die das ganze Jahr über auf der Insel sind, und auch viel neues Geld. Aber auch zusätzliche Belastungen. Das ist auch auf dem Hof der Familie Sundberg in Katamarsvik zu spüren, wie Ulrika erzählt.
6: Das Wasser wird immer knapper. Wir müssen jeden Tropfen sparen. Überall stehen bei uns Eimer mit gesammeltem Regenwasser herum, das wir fürs Händewaschen brauchen. An lange Duschen ist nicht zu denken. Für die Tiere nutzen wir entsalztes Wasser aus der Ostsee.
2: Die Wasserkrise auf Gotland hat sich in den letzten Jahren zusätzlich verschärft. Dazu hat vor allem der Klimawandel mit längeren Trockenperioden, aber auch der zunehmende Tourismus, vor allem im Sommer, beigetragen. Die rasante Militarisierung der Insel und der damit verbundene zusätzliche Wasserbedarf hat die Krise noch verschärft. In diesem Sommer haben die Behörden nun Touristinnen und Touristen aufgefordert, wenn immer möglich, sich im Meer statt unter der Dusche zu waschen.
8: Hey, hey.
2: Der Sitz der Inselregierung ist in der ehemaligen, zur Jahrtausendwende stillgelegten Militärkaserne in Visby untergebracht. Damals glaubte man, die Gefahr aus Russland sei vorbei. Heute macht sich hier die gotländische Regierungschefin Maid Folin Gedanken dazu, wie die Insel die neuen Herausforderungen durch die erneute Militarisierung auch längerfristig bewältigen könnte.
6: Noch nie ist ein Minister der Regierung in Stockholm zu uns gekommen und hat gefragt, was wir brauchen, um unsere Rolle als geopolitischer Brennpunkt für die Sicherheit des Landes besser wahrnehmen zu können. Immer müssen wir uns bei den nationalen Behörden melden, wenn wir etwas brauchen. So geht das nicht.
5: Die absolut Dinge sammeln uns.
2: Die sozialdemokratische Inselpräsidentin weist darauf hin, dass zwar Schweden mit über 250.000 Inseln das Land der Welt mit den meisten Inseln ist, aber gleichzeitig keine Inselpolitik habe. Stattdessen müsse ihre Regierung Aufgaben im Transport-, Gesundheits- und Bildungswesen übernehmen, welche in anderen Teilen des Landes auf verschiedene politische Ebenen verteilt sind und für welche es verschiedene Steuerquellen gibt. In Gotland aber fielen alle diese Aufgaben einer einzigen Behörde zu, der Inselregierung, betont die 54 Jahre alte Spitzenpolitikerin.
6: Die nationale Regierung übergeht uns in vielen Fragen. Zum Beispiel bei der Verteilung von Abbaulizenzen für die Zementproduktion. Hier wurde vor kurzem eine 30 Jahre dauernde Lizenz erteilt für eine Produktion hier in Gotland, welche unser Trinkwasser gefährdet. Das sei für die nationale Sicherheit und Selbstversorgung wichtig. Aber wer kümmert sich um unsere eigene Versorgungssicherheit?
2: Maid Folin weist zudem darauf hin, dass die Militärbehörden auf Gotland immer öfters gegen Gesuche der zivilen Inselbehörden ein Veto einlegten. Etwa bei der Zulassung von Windkraftwerken, welche die nachhaltige Energiesicherheit stärken würde, oder dem Ausbau von Schulgebäuden im Umfeld von Übungsplätzen der Armee. Für die Inselpräsidentin ist deshalb klar, dass Gotland in Zukunft eine fairere Behandlung durch Stockholm erhalten muss, um als größte Insel der Ostsee mit einer ständigen Wohnbevölkerung eine Zukunft zu haben.
6: Ich sehe, dass zumindest die Führung der Armee beginnt, unsere Situation zu erkennen. Dort heißt es jetzt, dass das Gesundheitswesen hier auf der Insel nicht nur eine regionale Angelegenheit für Gotland sei, sondern auch eine Aufgabe im Rahmen der nationalen Sicherheitspolitik und der NATO-Zusammenarbeit.
2: Wenige Wochen vor den Wahlen vom 13. September, an dem sämtliche lokale und regionale Parlamente wie auch das nationale Parlament Schwedens neu gewählt werden, hat die bürgerliche Regierung von Ministerpräsident Ulf Kristersson beschlossen, Gotland mit zusätzlichen Mitteln zu unterstützen. Unter anderem werden nun die Fährtransporte zwischen dem Festland und der Insel subventioniert. Und auch die Militärführung ist nun verstärkt bestrebt, den Dialog mit der Bevölkerung auf Gotland zu suchen. Bei einer öffentlichen Veranstaltung auf dem Marineschiff HMS Karlskrona unterstreicht Oberbefehlshaber Michael Claesson die Möglichkeiten der militärischen Expansion auf Gotland.
3: Es gibt natürlich Probleme. Aber wir sehen auch, dass sich immer mehr junge Menschen für eine Karriere in der schwedischen Armee entscheiden. Und viele, die hier in Gotland ihren Dienst versehen, wollen auch einen Beitrag zur Entwicklung der Insel leisten.
2: Beim anschließenden Interview auf der Kommandobrücke der HMS Karlskrona wird Oberbefehlshaber Michael Claesson etwas konkreter zu den Hürden, die es in Gotland noch zu überwinden gilt. Der 60-Jährige ist Schwedens höchster Militär. Er hatte 3 Jahre lang an der Bundeswehrakademie in Hamburg studiert und spricht deshalb auch Deutsch.
8: Wir führen auch eine gute und starke Dialoge mit der Region, also mit Vertretung, politische Vertretung und die Verwaltung auf den Inseln, damit wir ein gutes Verständnis über die Lage haben und versuchen, soweit wir können, zu vermeiden, dass wir ein zusätzliches Druck auf den Inseln ausüben.
9: Wo sehen Sie die größten Interessenkonflikte hier?
8: Vielleicht zum Thema Wasser, zum Thema Zugang zu zum Beispiel die Übungsfelder und so weiter, über was wir verfügen. Aber am meisten lösen wir das in gutem Verständnis mit der Verwaltung und mit der Bevölkerung.
2: Im Gespräch mit der Bevölkerung geht der Kommandeur der schwedischen Streitkräfte immer wieder auf die Begründung ein, weshalb das über zwei Jahrhunderte lang neutrale Schweden nun plötzlich mit dem Beitritt zur NATO eine sicherheitspolitische Kehrtwende mit weitreichenden Folgen gemacht hat.
8: Das heißt Russland und die Entwicklung nach dem Angriff auf die Ukraine wurde es sehr deutlich und klar für alle in Finnland und Schweden, dass wir müssen etwas machen, wir müssen uns kollektiv verteidigen, weil die Entwicklung geht in die falsche Richtung und es gibt zurzeit keine Hoffnung auf eine schnelle und bessere Entwicklung und deswegen ist es besser, dass wir die Allianz stärker machen und Schweden und Finnland sicher machen gleichzeitig.
2: In dieser Entwicklung spielt laut Oberbefehlshaber Claesson Gotland inmitten der Ostsee eine ganz wichtige Rolle.
8: Ungefähr 400.000 kleine Inseln und größere Inseln, schwedische, finnische, baltische und mehr als die Hälfte der russischen Schifffahrt fährt jeden Tag durch den Baltischen Meer. Wir haben die baltische Flotte, die russische baltische Flotte hier. Wir haben den Exklav Kaliningrad in der Nähe. Und wenn man militärisch den Baltischen See dominieren möchte, dann spielen alle diese kleinen Inseln eine sehr wichtige Rolle.
2: Vor den Küsten Gotlands passieren täglich Dutzende Schiffe der sogenannten russischen Schattenflotte. Diese Schiffe sind für Moskau sehr wichtig bei der Umgehung der westlichen Sanktionen für den Öl- und Gasexport. Manche dieser Schiffe, die unter sogenannten Billigflaggen unterwegs sind, dienen der Führung in Moskau auch in der hybriden Kriegsführung gegen die NATO. Mittels Störsender der GPS-Systeme, Spionage gegen fremde Staaten und in Sabotageaktionen gegen wichtige Seekabel. Entsprechend verletzlich sind denn auch die Unterwasserverbindungen zwischen dem schwedischen Festland und Gotland, denn in der Ostsee beträgt die durchschnittliche Meerestiefe gerade einmal 50 Meter. Seit über 800 Jahren sind die Glocken der Domkirche von Visby zu hören. Das imposante Kirchengebäude im Zentrum der mittelalterlichen Altstadt wurde einst von deutschen Händlern der Hanse gebaut und überstand dann Konflikte und Kriege unversehrt bis heute. Diese Geschichte und auch diese Beständigkeit tragen sicherlich auch zur differenzierten Art und Weise bei, wie viele Gotländerinnen und Gotländer mit der jetzigen Situation umzugehen versuchen. Die beiden 17 Jahre alten Mittelschüler Felix Prax und Valentina Gashi, die ich bei einem Spaziergang an der Strandpromenade treffe, können der aktuellen Entwicklung auf Gotland Negatives wie auch Positives abgewinnen.
10: Es ist wirklich unsicher. Seit Sverige ich mit der NATO kann ich sehen, dass Gotland eine Måltavla.
6: Mit dem Beitritt zur NATO hat Schweden Gotland zu einer Zielscheibe in einem bewaffneten Konflikt gemacht. Ich bin überzeugt davon, dass Russland plant, Gotland anzugreifen. Ich weiß nicht richtig, was wir dagegen machen können.
10: So, ich weiß nicht richtig, was man sagen soll.
2: Für Valentina steht gegenwärtig das Bedrohungsszenario im Mittelpunkt. Anders die Perspektive des Schulkollegen Felix, dessen Vater aus Deutschland nach Gotland einwanderte und der deshalb auch Deutsch spricht. Zur verstärkten militärischen Präsenz, meint er.
11: Ich denke, es belebt die Insel und macht es ein bisschen mehr aktiv, auch im ganzen Jahr. Und ich denke, es ist ein bisschen ein Unterschied dass vom Tourist zum Militär, das Militär auch weiß die Probleme mit Gotland und dann auch davor Rücksicht nimmt, wie so viel wie Militär machen kann. Aber Touristen sind nur hier im Sommer und dann kommen sie, nehmen alles und dann gehen sie wieder.
2: Felix könnte sich gut vorstellen, seine Wehrpflicht in Gotland zu erfüllen. Valentina hingegen möchte keine Waffe in die Hände nehmen, sondern sich vor allem politisch für die Zukunft der Insel engagieren. Die Mittelschülerin und der Mittelschüler sehen einen Bedarf für bessere Freizeitangebote für Jugendliche. Dabei sei Gotland wirklich ein guter Platz zum Aufwachsen, sagt Felix.
3: Ich finde es sehr gut, sehr ruhig und sicher. Aber es braucht vielleicht etwas mehr für die Jungen. Etwas mehr Konzerte, etwas mehr Jugendgärten. Da gibt es etwas mehr Platz für die Jugendlichen. Nicht nur in der Stadt oder auf den Spielplätzen in der Nacht.
2: Ein anderes Problem für junge Menschen ist der Umstand, dass außerhalb der belebten Sommersaison viele Cafés und Geschäfte auf Gotland geschlossen sind, betont Valentina.
6: Hier in der Stadt sind Restaurants und alles in der Stadt nur im Sommer offen. Es gibt also nichts für die jungen Menschen. Es müssen mehr Dinge für die Jungen eröffnet werden, vielleicht mehr Aktivitäten.
2: Zurück auf dem Bauernhof von Ulrika und Henrik Sümberg in Katamaschwieg im Osten Gotlands. Es stellt sich die Frage im Gespräch, ob die jetzige Entwicklung der Militarisierung der Insel mit dem Leben, das die Familie führen will, überhaupt noch vereinbar ist, betont Ulrika.
6: Diese Entwicklung macht mir schon große Sorgen. Können wir unter diesen Bedingungen noch ein normales Leben führen?
2: Ein erstes Zeichen hat die Armee auf dem Grundstück der Sümbergs bereits gesetzt, erzählt Henrik.
3: Wir haben ja ein paar hundert Meter entfernt so eine große Radaranlage bekommen. Jetzt haben wir das Gefühl, es wäre nicht gerade günstig, wenn es zum Krieg kommt. Dann sind wir hier ein Ziel. Zudem dürfen wir jetzt im Umfeld der Anlage keine Solaranlagen mehr errichten, weil diese den Radar stören könnten.
2: Einfach machen es sich die Sümbergs in ihrem Umgang mit den großen Herausforderungen jedoch nicht. Henrik?
3: In gewisser Weise sind wir aber trotzdem positiv eingestellt zum schwedischen NATO-Beitritt. Früher war ich klar dagegen, aber seit Russland die Ukraine angegriffen hat, muss ich sagen, dass wir diese Lebensversicherung brauchen.
2: Und auch Ulrika kommt letztlich zu einer Schlussfolgerung.
6: Auch ich bin im Grunde ganz gegen diese Entwicklung. Gleichzeitig muss ich sagen, dass genau hier, wo wir wohnen, es sich ganz okay anfühlt, diese Maßnahmen unserer Armee.
2: Am Strand der Ostsee haben Schweden, Gotland und auch die Bauernfamilie Sündberg in Katamaschwieg damit begonnen, sich mit der neuen, sicherheitspolitisch so herausfordernden Situation im Nordosten Europas zu arrangieren. Dazu gehört nach über 200 Jahren friedlicher Neutralität die Akzeptanz einer größeren militärischen Präsenz, auch vor der eigenen

Gotland. Schwedens Ferieninsel wird zur NATO-Front gegen Russland. 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

0: Lane, Beatles, da bei uns auf SRF1, kurz vor der 7.
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0: Entwarnung in der Region Biel auf der A5 Richtung Solothurn im Längholztunnel besteht keine Gefahr mehr durch Gegenstände.

0: Unter anderem die Türkei und Katar haben bei der Erstellung des Friedensplans vermittelt. Zwei Menschen sind bei Waldbränden auf der griechischen Insel Salamis ums Leben gekommen. Mindestens 8 Menschen hätten Brandverletzungen erlitten, sagen die Behörden. 2 Brände seien am Nachmittag auf der Insel ausgebrochen. Wegen starker Winde hätten sich die Feuer rasch ausgebreitet. Hunderte Menschen wurden in Sicherheit gebracht. Salamis liegt in der Nähe der griechischen Hauptstadt Athen, wenige 100 Meter vom Festland entfernt. Die Region leidet unter Trockenheit. Alleine seit gestern Mittag meldete die griechische Feuerwehr 34 neue Brände. In die Schweiz. In der Bündner Kantonshauptstadt Chur haben dieses Wochenende rund 95'000 Menschen am Stadtfest gefeiert. Die Behörden ziehen eine positive Bilanz. Das größte Bündner Volksfest sei trotz hoher Besucherzahlen und großer Hitze weitgehend friedlich verlaufen, teilte die Stadtpolizei Chur mit. SVP-Nationalrat Lukas Reimann ist in die Stadtregierung von Wiel-St. Gallen gewählt worden. Ob er sein Nationalratsmandat abgibt, hat er noch nicht entschieden. Die nächste Session im Bundeshaus werde er sicher noch mitmachen, sagte er gegenüber SRF. Zum neuen Stadtpräsidenten von Wiel gewählt wurde Mitte-Politiker Andreas Breitenmoser. Zum Sport. Der Berner Fabian Staudenmann gewinnt den Schwägalpschwinget am Fuße des Sentis. Er hat alle 6 Gänge gewonnen. Im Schlussgang legte er Lars Zaug nach 13 Sekunden auf den Rücken. Für Fabian Staudenmann ist es der 2. Sieg auf der Schwägalp. Dann Fußball. In der ersten Runde des Schweizer Cups haben sich auch heute alle Super League-Clubs gegen ihre unterklassigen Gegner durchgesetzt. Titelverteidiger St. Gallen mit 3:0 gegen Thalwil. Luzern besiegte Buchs mit 3:0. Sitten gewann gegen Kerzers 6:1. Thun schlug Saxospor 6:0. Und Lugano besiegte Vedeccio mit 10:1. Das Wetter. Morgen wird es wechselnd bewölkt. Stellenweise gibt es kräftige Schauer und Gewitter. Im Norden bei 22 bis 26 und im Süden bei rund 29 Grad. Das waren Nachrichten von Radio SRF. Verantwortlich war Jan von Topp.
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3: Wenn du den heutigen Tag in einem Wort müsstest beschreiben oder in einem Satz, wie würdest du das machen?
4: Also, es ist heiss. Es ist ein Wettbewerb, also so Kinder machen so Sport und es ist ja oben ein Kids Cup und es ist ja für uns wie eine Reportage.
3: Genau, und zwar machen wir heute die Radiosendung live vom UBS Kids Cup in Langenthal. Ich bin Alessio Amstutz und ich bin hier zusammen mit
4: Ava und ich bin Kinderreporterin.
3: Genau, du hast es schon angesprochen, Ava, heute geht es um die Hits. Wie geht es dir im Moment noch mit dem Schwitzen und mit dem Heissen?
4: Okay, es ist nicht allzu heiß.
3: Hier im Schattenplätzchen geht es einigermaßen. Für die Kinder, die hier Sport machen, ich stelle es mir irgendwie schon noch heiß vor.
4: Ja.
3: Kinder springen um, rühren Bälle, machen die Leichtathletik. Und wir finden heute in dieser Stunde zusammen heraus, was passiert in unserem Körper, wenn wir so heiß haben. Wieso schwitzen wir? Und wir fragen auch die Kinder hier am UBS Kids Cup, wie ist es eigentlich, in dieser Hitze müssen Sport zu machen.
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0: Chihuahua. Das ist SRF Kids am Sonntagabend, direkt vom UBS Kids Cup, zusammen mit der
1: Kinderreporterin Ava.
0: Ava, wie geht es dir gerade im Moment? Es ist ein Wochenende, wo wir viel schwitzen. Wie hast du es jetzt gerade da?
1: Also es ist gut, aber es ist schon, man spürt so, dass es heiß ist. Wir haben uns einen Platz im Schatten gesucht und schauen den Kindern, die Leichtathletik machen, von hier zu.
0: Was machst du, Ava, wenn es so heiß ist, anstatt ein Schattenplatz zu suchen, hast du noch irgendwie einen Tipp, was du machst, dass du weniger heiß ist?
1: Also Badiga oder kaltes Wasser und Eiswürfel und nachher in den Kühlschrank oder in die Gefriere stellen, 5 Minuten oder so. Und dann ist es mega kalt. Dann kann man es trinken, wenn man zu heiß hat.
0: Sehr guter Tipp. Das lenkt uns aber noch nicht, oder?
1: Mhm. Wir fragen darum, am UBS Kids Cup King, was sie für Tipps haben gegen die Hitze.
2: Also einfach genug trinken halt und auch im Schatten sein. Vielleicht so ein kaltes Tuch um den Hals.
3: Ja, ich mache halt das Tuch nass, so mit Eiswürfeln manchmal noch. Und dann kann ich so um den Hals legen und dann kühlt es halt.
4: Keine schwarze Kleider anlegen, wo die Sonne anzieht.
1: Was ist euer Tipp gegen die Hitze?
2: Kaltes Wasser über die Handgelenke tun. Das wird auch wieder ganz Körper abkühlen.
5: Im Schatten nachgehen.
2: Manchmal mache ich so wie ein Tupperware, dann tue ich dort einschieben auf Wasser, dann kann ich mein Tuch drin tun. Und dann kann ich schön so kühlen im Schatten sein.
6: Genug trinken.
7: Also viel trinken und manchmal schon Wasser überlegen oder sonst noch spritzen.
1: Wenn du auch noch Tipps hast, wie man weniger schwitzt, schreib es doch auf srfkids.ch.

0: Du hörst gerade SRF Kids am Sonntagabend. Ich bin die SRF Kinderreporterin Ava und bin gerade am UBS Kids Cup in Langenthal.
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3: Aber wir sitzen hier zusammen im Gras am UBS Kids Cup und es hat fast keine Wolke am Himmel. Ich bin schon ein bisschen am Schwitzen. Wie geht es dir?
0: Es geht noch, aber es kommt langsam. Es wird langsam wärmer.
3: Bist du gerne an der Sonne?
0: So halb.
3: Wieso?
0: Ja, man muss immer Sonnencreme schmieren, wenn man in die Sonne geht.
3: Aber sonst, der Sommer gefällt dir?
0: Ja, weil man dann viel mehr draußen sein kann als so im Winter. Und viel weniger muss anlegen. Das ist gar nicht gerne, wenn man so Skihose und so muss anlegen.
3: Und wenn du im Sommer draußen unterwegs bist, wenn es so heiß ist, weißt du, was denn wichtig ist?
0: Viel Wasser trinken, sagen die Erwachsenen immer.
3: Genau das sagen sie immer. Und sie sagen auch immer, oder was meine Eltern immer gesagt haben, ist, einen Hut anlegen.
0: Ja, habe ich auch schon gehört, aber sagen meine Eltern nicht so viel.
3: Wieso ist das so? Hast du eine Ahnung?
0: Ja, weil der Hut vielleicht auch die Augen schützt. So mit dem Ding vorne, also so eine, eine Cappy. Und vielleicht auch, dass es dann auch ein bisschen den Kopf schützt so vor der Sonne. Weil man dort dann nicht muss so noch Sonnencreme einschmieren muss, auch noch auf dem Kopf wie bei den Haaren. Das wäre ja doof.
3: Ich wollte auch wissen, wieso sagen die Erwachsenen immer, man muss einen Hut anlegen und Wasser trinken. Und darum habe ich nachgefragt bei der SRF-Wissenschaftsredaktorin. Sie kennt sich aus mit der Hitze, die Felicitas Erzinger.
4: Ja, weil wir beim Schwitzen eben viel Wasser verlieren über die Haut und unsere Wasserspeicher müssen wir halt dann wieder auffüllen mit dem Trinken. Sonst klappt eben das Schwitzen und damit auch das Abkühlen nicht mehr. Und was wir übrigens beim Schwitzen auch verlieren, ist Salz. Also etwas kleines Essen ist auch wichtig. Und den Hut, den brauchen wir, damit wir keinen Sonnenstich bekommen. Also wenn der Kopf und unser Hirn zu heiß bekommt, kann sich eben entzünden und das ist gefährlich. Dem sagt man, man hat einen Sonnenstich und vor dem können wir uns gut schützen mit dem Hut und auch wenn wir eben die heisseste Zeit oder die Zeit mit der stärksten Sonnenstrahlung um den Mittag im Schatten verbringen oder drinnen.
3: Aber wir haben es gehört, ein Hut und viel trinken, unsere Eltern haben also doch eigentlich recht, wenn sie das sagen.
0: Ja, definitiv.
3: Du hast schon einen Hut an, ich glaube, ich lege meinen jetzt auch gerade an und jetzt, was machen wir noch?
0: Viel trinken.
3: Also, gehen wir schnell etwas trinken.
0: Yeah.

0: Schnellerieren, Sprinten oder Weitsprung. Ganz viele Sportarten, die die Kinder rund um mich herum machen. Ich bin gerade am UBS Kids Cup.
1: Mit mir, ich bin die Kinderreporterin Ava.
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0: Ava, wie ist es für dich, in so einer Hitze Sport zu machen? Machst du das überhaupt?
1: Fußball.
0: Oh, das ist auch streng, weil man muss viel springen.
1: Ja, vor allem dann noch so auf einem Bau hängen, nachher so auf einer Kunststraße, ist es nachher halt richtig heiß. Aber Sport ist Sport, das ist immer, du schwitzt immer.
0: Weil es aber bei der Hitze besonders heiß ist, so wie heute zum Beispiel hier am UBS Kids Cup, habe ich bei der Expertin nachher gefragt, bei der Felicitas Erzinger. Sie ist SRF-Wissenschaftsredaktorin. Und ich habe sie gefragt, Felicitas, kann man überhaupt noch Sport machen, wenn es so heiß ist?
3: Grundsätzlich ja, aber du solltest ein paar Sachen beachten. Nicht zu intensiv spörteln, also sicher ein paar Gänge runterfahren, weil der Körper ist mit dem Kühlen schon sehr stark gefordert und vor allem auch das Herz. Es muss ganz, ganz fest pumpen. Und was auch ganz wichtig ist, ist unbedingt im Schatten oder wenn möglich auch im Wasser sein, am frühen Morgen oder am späten Abend Sport machen. Also nicht gerade um den Mittag herum, wenn die direkte Sonnenstrahlung am stärksten ist. Und regelmäßig trinken ist auch sehr wichtig. Also viele Pausen machen, trinken, helle und luftige Kleider anlegen und ganz gut auf den Körper hören. Also wenn man Kopfweh bekommt oder wenn es auch so ein bisschen schlecht oder schwindelig wird, dann auf jeden Fall aufhören und sich gut abkühlen.
0: Zum Beispiel heute hier am UBS Kids Cup oder im Training, so wie die Ava vorher erzählt hat, muss man halt einfach Sport machen. Ava, auf was achtest du, wenn du in der Hitze Sport machst?
1: Also unsere Trainerin sagt halt immer, wir müssen mega viel so Wasser mitnehmen und auch Sonnencreme einschmieren.
0: Die Felicitas hat auch ein paar Tipps, was für Sachen dass man beachten kann, wenn man in der Hitze trotzdem noch ein bisschen Sport machen will.
3: Ja, ich würde sagen, wenn immer möglich, nicht in der prallen Sonne sein, sondern im Schatten. Zeit um den Mittag herum neben meiden, wo die Sonne am steilsten auf der Erde scheint und dann die Sonnenstrahlung am intensivsten ist. Genug trinken, regelmäßig trinken und gut auf das Signal vom Körper hören.
0: Die Tipps von der Felicitas gehen wir jetzt gerade noch ein paar Kinder weiterverzählen. Ist gut, Ava?
1: Ja. Und du daheim kannst auch die Tipps auch deinen Freunden und Familie erzählen, damit wir alle vor Hitze geschützt sind.

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0: Hallo, ich bin Ava, ich bin Kinderreporterin bei SRF Kids und bin gerade am UBS Kids Cup.
1: Ava, ich glaube, wenn etwas alle Kinder gemeinsam haben heute am UBS Kids Cup, dann ist es, sie schwitzen wahrscheinlich alle.
0: Ja.
1: Hast du in letzter Zeit auch mal geschwitzt, Ava, jetzt, was so heiß war?
0: Oft.
1: Wann hast du geschwitzt?
0: Einfach, wenn man draußen ist.
1: Wenn man nicht mal unbedingt Sport macht, sondern einfach so, gell? Man schwitzt einfach.
0: Ja, wir sitzen ja jetzt hier und wir schwitzen trotzdem.
1: Genau, wir sitzen sogar am Schatten. Hast du eine Ahnung, Ava, wieso schwitzen wir Menschen überhaupt?
0: Keine Ahnung.
1: Kannst du etwas räteln?
0: Wenn man Wasser im Körper hat, dann muss es raus. Oder wenn man zu heiß hat und nachher ist es irgendwie, ich denke, der Körper ist erfrischend, wenn er noch Wasser hat, so wie ein bisschen Art Wasser auf der Haut.
1: Ja, es geht, glaube ich, wirklich in die Richtung. Bevor wir die Expertin fragen, kommen wir fragen mal das Kind am UBS Kids, was sie denken. Das ist gut.
0: Ja, gehen wir los. Das ist eine schwierige Frage. Was habt ihr das Gefühl, warum schwitzen wir?
2: Keine Ahnung, wieso nicht?
3: Zum Kühlen so.
4: Ich weiß warum. Zum,
3: oder nicht?
4: Doch, zum uns kühlen.
3: Gell,
4: also,
3: schau,
4: wir trinken Wasser und dann müssen wir das Wasser wieder ausstoßen, sonst können wir nicht schwitzen. Halt.
5: Es schüttet irgendetwas aus, was Schweiß produziert.
6: Wenn man viel trinkt. Wenn wir fest rennen. Verlieren wir die Flüssigkeit, die es irgendwie so rausschüttelt.
7: Wenn man kaltes, halt, mega kaltes Wasser trinkt oder sonst irgendetwas und außen mega heiß ist, dass man auch schwitzen.
8: Ich weiss nicht, vielleicht halt mit dem Wasserstoss vielleicht noch andere Sachen aus dem Körper. Vielleicht.
1: Also, aber wir haben da jetzt ganz viele verschiedene Sachen gehört von den Kindern. Ich glaube, wir müssen aber gleich noch die Expertin fragen, oder?
0: Ja.
1: Felicitas Erzinger, sie ist SRF-Wissenschaftsredaktorin. Was passiert da tatsächlich in unserem Körper? Wieso schwitzen wir?
9: Schwitzen ist quasi unsere Klimaanlage. Und das brauchen wir, wenn es heiß ist oder auch generell, wenn wir uns bewegen und anstrengen, damit die Körpertemperatur nicht zu fest ansteigt. Und wenn die ansteigt, fangen wir eben an zu schwitzen. Durch das können wir uns abkühlen. Und zwar indem die Schweißtröpfchen, die auf der Haut sind, dann in die Luft gehen. Man sagt dem auch, sie verdunsten. Und das ist etwas, das Energie braucht. Und diese Energie wird der Haut entzogen als Wärme und durch das kühlt sich dann die Haut ein bisschen ab.
1: Und da haben wir die Antwort. Der Schweiß ist zwar ein bisschen mühsam, auch jetzt, aber eigentlich schon noch cool. Das ist unsere eigene Klimaanlage. Ava, was sagst du dazu?
0: Es ist schon irgendwie interessant. Also ich wäre jetzt nicht auf das gekommen.
1: So krass, unser Körper. Was denn nicht alles kann.
0: Ja.

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2: Am UBS Kids Cup zu Langenthal sind ganz viele Kinder am Sprinten, am Weitsprung machen. Verschiedenste Disziplinen und es ist richtig heiß. Sport in diesen Temperaturen ist nicht immer nur easy. Und darum brauchen wir Tipps. Und die hat die Kinderreporterin Ava bei der Schweizer Meisterin im Kugelstossen geholt, bei der Miriam Matzenauer.
3: Was machst du zum Beispiel im Training, wenn du am Schwitzen bist oder zu heiß hast?
4: Ich tue ab und zu ins Wasser Elektrolyt, dass der, wenn ich rausschwitze, gerade wieder in meinen Körper reinkommt. Dann schaue ich, dass ich im Schatten bin, dass ich auch manchmal ein Hütchen anhabe. Manchmal habe ich auch ein nasses Tüchchen dort, dass ich gleich ein bisschen abkühlen kann, dass es nicht zu heiß ist. Und vor allem trinken, dass alles rausschwitzt wieder reinkommt.
3: Was würdest du jetzt den Kindern sagen, die vielleicht auch ein Training haben, was sie machen sollten, damit sie nicht so heiß haben?
4: Viel trinken. Schauen, dass man vielleicht das Käppchen anlegen kann. Oder vielleicht kann man das Käppchen einmal nass machen oder ein Tüchchen rundherum nehmen, je nachdem in der Pause. Oder Elektrolyte ins Wasser. Und wenn dann noch ein bisschen, ja, nicht ganz so optimal ist, kann man auch ein bisschen Fruchtsaft rein tun und ein bisschen Salz. Das hilft einmal auch, dass der Körper wieder zu genug Flüssigkeit kommt.
3: Wenn man jetzt vor dem Training ist, was kann man machen, wie auch so, damit man schon parat ist, für's, dass es heiß wird? Das kann man wie so vorher machen, bevor man ins Training geht?
4: Gute Frage. Ich glaube, sicher schauen, dass man vielleicht nicht schon 3 Stunden in der Sonne gelegen ist, dass man vielleicht von drinnen kommt oder ein bisschen vom Schatten, dass man schon ein bisschen kühl hat. Vielleicht kann man sich mal noch schnell kalt abduschen, dass man ein bisschen kühler hat. Und ich glaube, dann kann es einfach auch überleben in der Hitze im Moment, wenn es so warm ist.
3: Wie ist es für dich, so einen Hitzsport zu machen?
4: Ich muss zum Glück nicht so lange rennen und mein Puls ist nicht immer so hoch. Zum Glück habe ich eine kompaktere Sportart und darf viel im Kraftraum sein. Die Säben sind meistens ein bisschen kühler, dann geht es schon ein bisschen besser. Plus mein Kugelstossring ist auch im Schatten, je nach Anlage, und das hilft auch. Aber sonst ist es auch nicht immer ganz so einfach. Ich hätte jetzt schon auch nicht ganz so gern.
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2: Ava, um dich mache ich mir jetzt keine Sorgen mehr.
3: Nein, muss schon nicht.
2: Gut, du bist sicher unterwegs.
3: Ich denke es.

0: Boah, es ist Sport gemacht worden heute und wir haben vor allem uns mit der Hitze beschäftigt da bei SRF Kids. Zusammen mit
1: Kinderreporterin Ava.
0: Was hast du alles erlebt, Ava, heute da am UBS Kids Cup in Langenthal?
1: Also es hat auch Kinder, die er nicht zufrieden waren. Also immer auch Tränen und auch einfach gefreut, wie wenn man weitergekommen ist. Oder einfach auch Spass daran, Leichtathletik zu machen.
0: Und wir haben ja vor allem Tipps gegen die Hitzwelle wissen von den Kindern. Was ist dir da am meisten in Erinnerung geblieben?
1: Eine schwarze Kleidung anzulegen, weil ich meine, das vergesse ich immer. Ja, die haben meistens echt nur eine schwarze Kleidung. Und vielleicht sollte man auch mal einfach weiße Shorts und weißes T-Shirt haben.
0: Merken wir. Nehmen wir mit.
1: Sicher.
0: Danke vielmals, dass du dabei warst. Schön, bist auch du daheim dabei. Und wir sagen Tschüss. Ich bin Alessio Amstutz. Wir hören uns dann nächste Woche wieder am Wochenende vom 7. bis am 8. bei SRF Kids auf
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2: In der Region Zürich vor dem Gubristunnel Richtung St. Gallen, Stau ab Dietikon. Die Nachrichten von SRF um 8 mit Patrick Walter. Dass Israel den Gaza-Friedensplan von US-Präsident Donald Trump ablehnt, stößt bei mehreren arabischen und muslimisch geprägten Ländern auf Ablehnung. Unter anderem die Vereinigten Arabischen Emirate, Katar, die Türkei und Saudi-Arabien verurteilen in einer gemeinsamen Mitteilung die Position des israelischen Premierministers Benjamin Netanyahu. Netanyahu hatte den Friedensplan vor einer Woche offiziell abgelehnt und erklärt, die israelische Armee werde nicht aus dem Gazastreifen abgezogen, solange die Hamas nicht vollständig entwaffnet sei. In der gemeinsamen Erklärung heißt es nun, die Ablehnung bestätige, dass Israel den Friedensprozess im Gazastreifen behindere.

0: Stadt Messina mehrere Kunstwerke aus einem Museum gestohlen. Laut Angaben der Behörden gelang es den Dieben, Alarmsysteme zu umgehen und dann insgesamt 4 Kunstwerke des Renaissance-Malers Antonello da Messina mitzunehmen. Dabei handelt es sich unter anderem um bemalte Holztafeln, die zusammen ein Altarbild ergeben. Laut Medienberichten sind die Tafeln mit biblischen Darstellungen Dutzende Millionen Franken wert. Antonello da Messina gilt als bedeutender Künstler des 15. Jahrhunderts. Die Museumsdirektorin sprach von einem großen Verlust für das Museum, die Stadt Messina und die ganze Kunstwelt. Zum Sport mit Fußball. In der ersten Runde des Schweizer Cups haben sich auch heute alle Super League-Clubs gegen ihre unterklassigen Gegner durchgesetzt. Titelverteidiger St. Gallen mit 3:0 gegen Talwil. Luzern besiegte Bourges mit 3:0. Sitten gewann gegen Kerzers 6:1. Thun schlug Saxospor 6:0. Und Lugano besiegte Vedeccio mit 10:1. Das Wetter von morgen, es wird wechselnd bewölkt, stellenweise gibt es kräftige Schauer und Gewitter, im Norden bei 22 bis 26 und im Süden bei rund 29 Grad. Das waren Nachrichten von Radio SRF, verantwortlich Jan von Tobel.
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2: Mit dem Yannick Breuer. Man schaltet gerade live auf Birmingham zu England zu den Leichtathletik-Europameisterschaften. Adi Vicky, die Schweiz hat auch am letzten Abend noch gute Medaillenchancen.
3: Ja, definitiv. Ich sehe Leonie Hügli im Speerwerfen als eine, die exzellent in Form ist. Auch wenn sie in der europäischen Bestenliste von diesem Jahr nur in Anführungszeichen auf dem 5 ist, so hat sie in der Quali die beste Weite geschafft. Und sollte es klappen mit dieser Medaille, dann wäre das eine kleine Sensation. Noch nie hat ein Speerwerfer oder eine Speerwerfer aus der Schweiz das geschafft. Los geht's da am 5 vor 9. Und dann sind noch 2 Schweizer Teams in Staffeln im Einsatz. 4x400 Meter von den Männern, ganz am Schluss von diesen Europameisterschaften. Ja, da hat das Schweizer Quartett mit der Finalqualifikation schon das Maximum geholt. Das auf dieser Bühne nochmal können zu zeigen, ist sicher schön. Dafür gibt es sicher bei den 4x100 Meter Mixstaffeln nochmal so etwas wie eine Medaillenhoffnung. Das Quartett, das startet, ist Daryl Bachmann, William Reis und dann die beiden Silberheldinnen von gestern, Geraldine Di Tizio Frey und Fabienne Hönke. Das Rennen ist dann am 5 ab 9:30.
2: Merci an die Wiki live aus Birmingham. Wir hören uns das nächste Mal in einer Stunde. So viel vom Sport für den Moment.
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4: Howdy und herzlich willkommen zu 2 Stunden mit Country-Lieder über Leute, die es wirklich gegeben hat oder die erfreulicherweise immer noch unter uns sind. Verdiente Soldaten, gefürchtete Wildwestschurken, verehrte Musikerinnen und noch ein paar mehr. Redaktion und am Mikrofon der Mike Lamar. Wir starten mit einem, der es wegen diverser Raubzüge mit seinem Bruder Frank und einer ganzen Bande steckbrieflich gesucht hat und wo dann hinterrücks von einem Bandenmitglied verschossen worden ist. Die Wildwest-Legende Jesse James. The Ballad of Jesse James mit dem Michael Martin Murphy.

ein Duett mit Hühnerhaut-Effekt, Johnny and June, von Dale Watson und der Celine Lee. Die beiden erzählen, wie sehr sie den anderen Mensch würden vermissen, wenn er nicht mehr rum wäre. So wie der Mond die Nacht würde vermissen zum Beispiel, oder die Blumen den Morgentau, oder eben so wie der Johnny Cash seine June Carter vermisst hätte oder vermisst hat, wo sie vor ihm gestorben ist. In unserem heutigen SRF 1 Country Special mit lauten Songs über reale Personen wird der Johnny Cash mehrfach auftauchen, als Sänger, aber auch als Besungener. Und interessanterweise gibt es ein weiteres Lied mit dem Titel «Johnny and June», was zeigt, dass die beiden als ein fast schon symbiotisches Traumpaar wahrgenommen worden sind. Auch wenn es dann mehrere Anläufe gebraucht hat, bis die June aus der legendären Carter Family und die Country-Ikone Johnny Cash dann auch wirklich zusammengekommen sind. Als Heidi Newfield 2008 die Gruppe Trick Pony verlassen hat, hat ihre Debütsingle ebenfalls Johnny and June geheissen. Sie wähle eine Beziehung, die bis am Schluss so innig sei wie die Sepp von Johnny und der June. Die Art von Liebe gäbe es fast nicht mehr.

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zwei verschiedene Songs namens Johnny and June. Jetzt zwei Hochkaräter, die sich ein paar Jahre nach dem Johnny seinem Tod an ihren Freund erinnert haben. Der Willie Nelson und der Merle Haggard, Missing Old Johnny Cash. An einer Stelle fragt der Merle, ob es echt okay sei, wenn er erzähle, dass der Johnny mal die Vorhänge von einem Hotelzimmer in Flammen hat aufgehen. Und der Willie sagt, er habe mit dem verstorbenen Johnny Kontakt aufgenommen und den habe gefunden, nur raus damit. Herrlich, oder? Der Country Special auf SRF 1 heute im Zeichen von Lieder über reale Personen, wobei naturgemäss Country-Kolleginnen und Vorbilder besonders häufig vorkommen. Wie in den nächsten beiden Fällen. Das prominente Doppel Carly Pierce Patti Loveless mit einer Hommage an die noch prominentere Loretta Lynn, Dear Miss Loretta. Und zuerst der deutsche Country-Hit, der Ende 70er Jahre die Namen Dave Dudley, Hank Snow und Charlie Pride bei uns bekannt gemacht hat. Ich möchte so gern Dave Dudley hören von The Truck Stop.

0: Johnny Horton, 1959 mit «The Battle of New Orleans». Nicht nur die Vorlage zum 70er-Jahr-Hit «Mexico» von den Les Humphrey Singers, sondern auch ein Lied, wo gerade am Anfang ein Protagonist von selber Schlacht von 1815 vorkommt, der US-General Andrew Jackson, später der 7. US-Präsident. Der Country-Special auf SRF 1 noch bis am 10 Uhr mit Männern und Frauen, die effektiv gelebt haben oder noch leben. All in den USA übrigens. Und von wegen Kriegsheld. Das war im Zweiten Weltkrieg auch der Ira Hayes gewesen. Er war Indianer und 1945 bei der berühmten Schlacht von Iwo Jima gegen die Japaner dabei. Ja, der Ira Hayes ist auf seinem ikonischen Foto drauf, wo 6 Soldaten auf seiner Insel die US-Fahne aufrichten. 4 davon sind im weiteren Verlauf von dem blutigen Kampf ums Leben gekommen. Der Hayes hat überlebt, ist als Held im Land umgereicht worden, was ihm gar nicht gepasst hat, und dann ist er aber mit 32 an den Folgen von Alkohol und Unterkühlung gestorben. Die tragische Geschichte ist in diversen Liedern und Filmen dargestellt worden, unter anderem von Kris Kristofferson in «The Ballad of Ira Hayes».
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Eine schöne Verbeugung von der grossen Country-Lady Dolly Parton, der Bobby Braddock mit Dolly Partons Hits. Ja, es gibt in der Country-Musik, vermutlich noch stärker als im Pop oder im Rock, Idol, die enorm viele geprägt haben, die vielleicht sogar die entsprechende Person bewogen haben, überhaupt in die ähnliche Richtung zu gehen. Von dem her kann sich der Tim McGraw von schreiben, weil er hat offenbar einen nachhaltigen Einfluss gehabt auf die damals 16-jährige Taylor Swift. Tim McGraw war ihre Debütsingle gewesen, wo sie dann bei einer Preisverleihung live gesungen hat. Mit wem echt in der vordersten Reihe? Natürlich mit dem Tim McGraw. Die beiden haben sich daraufhin umarmt und der Tim hat allweg nur ahnen, dass er da eine unglaubliche Karriere ausgelöst hat. Und von wegen grossen Vorbilder, das ist der legendäre Hank Williams für ganz, ganz viele gewesen. So auch für den Mo Bandy. Ihn hören wir gerade nach der Taylor Swift mit Hank Williams, You Wrote My Life.

Auch ein Country-Outlaw wie der Waylon Jennings hat sein leuchtendes Vorbild gehabt. Wie schon bei Mo Bandy war das der Hank Williams. «Are you sure Hank done it this way?» Mitte 70er Jahre hat sich der Waylon gefragt, ob der Hank Freude gehabt hätte an all diesen Glitzerkostümen und schicken Kerren, die damals in Nashville gerade angesagt waren. Auch nach den 9 Nachrichten und dem Sport darf SRF 1 Country-Songs über real existierende oder ehemals real existierende Personen. Wobei, ob der Eisenbahnarbeiter John Henry, der unter anderem von Johnny Cash besungen worden ist, wirklich, mehr dazu später. Anfangsstunde hat der Michael Martin Murphy den Outlaw Jesse James besungen und auch ein bisschen verherrlicht, dunkt's mir. Jetzt hören wir ihn mit dem Jesse, seinem nicht weniger berüchtigten Berufskollege. «The Ballad of Billy the Kid». Auch da bringt der Michael Martin Murphy ein gewisses Verständnis auf für den Billy Bonney, der mit 12 bei einer Schlägerei zum ersten Mal jemanden umgebracht hat. Und anschliessend der Danny Santos mit der Bluegrass-Nummer «Billy the Kid Died for Love». Und ich habe gemeint, es sei vom Sheriff Pat Garrett aus dem Hinterhalt verschossen worden.

0: SRF Verkehrsinfo von 20.59 Uhr in der Region St. Gallen auf der A1 Richtung St. Gallen, Stau ab Neudorf wegen Unterhaltsarbeiten im Rosenbergtunnel. Dann in der Region Basel, Stau wegen Bauarbeiten im Arisdorf-Tunnel auf der A2 Richtung Luzern ab der Verzweigung Augst sowie Richtung Basel ab Sissach.
1: Die Nachrichten von SRF um 9 mit Patrick Walter. Wie geht's weiter mit dem Friedensplan von US-Präsident Donald Trump für den Gazastreifen? Israel hat ihn abgelehnt, sehr zum Ärger mehrerer arabischer und muslimischer Staaten. Gleichzeitig ist US-Unterhändler Jared Kushner zu Gesprächen in den Nahen Osten gereist. Einzelheiten von Jan von Tobel.
2: Mehrere arabische und muslimisch geprägte Länder kritisieren Israel, weil es den Gaza-Friedensplan ablehnt. In einer gemeinsamen Erklärung verurteilen unter anderem die Vereinigten Arabischen Emirate, Katar, die Türkei und Saudi-Arabien die Position des israelischen Premierministers Benjamin Netanyahu. Netanyahu hatte den Friedensplan vor einer Woche offiziell abgelehnt und erklärt, die israelische Armee werde nicht aus dem Gazastreifen abgezogen, solange die Hamas nicht vollständig entwaffnet sei. In der gemeinsamen Erklärung heißt es nun, die Ablehnung bestätige, dass Israel den Friedensprozess im Gazastreifen behindere. Zurzeit ist der Schwiegersohn von US-Präsident Donald Trump, Jared Kushner, im Nahen Osten, um über die Zukunft des Gazastreifens zu verhandeln. Er hat sich heute mit Vertretern der Vermittlerstaaten Ägypten, Katar und der Türkei getroffen. Laut verschiedenen Nachrichtenagenturen saß teilweise auch die radikal-islamistische Hamas mit am Tisch. Morgen soll sich der US-Unterhändler Kushner dann mit dem israelischen Regierungschef Benjamin Netanyahu treffen.

0: festgenommenen Soldaten gäbe es eine Prämie von 30.000 US-Dollar, sagte der iranische Armeechef der staatlichen Nachrichtenagentur IRNA. Und in der italienischen Stadt Messina auf Sizilien haben Unbekannte 4 Kunstwerke aus einem Museum gestohlen. Die Kunstwerke des Renaissance-Malers Antonello da Messina haben laut Medienberichten einen Wert von Dutzenden Millionen Franken. Die Museumsdirektorin sprach von einem großen Verlust für das Museum, die Stadt Messina und die ganze Kunstwelt. Das Wetter von morgen, es wird wechselnd bewölkt, stellenweise gibt es kräftige Schauer und Gewitter, im Norden bei 22 bis 26 und im Süden bei rund 29 Grad. Das waren Nachrichten von Radio SRF, verantwortlich war Jan von Toppe.
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2: Mit dem Yannick Breuer und es läuft der letzte Abend an der Leichtathletik-Europameisterschaft in Birmingham, in England. Adi Vicky live vor Ort. Die Schweiz hat am letzten Abend von der EM nochmal gute Chancen auf Medaillen. Und Leonie Hügli mit den besten Chancen hat ihren Wettkampf gerade angefangen.
3: Jawohl, und die junge 21-Jährige hat ein bisschen Nerven gezeigt. Bei ihrem ersten Versuch hat sie den Speer viel zu stotzig in Birminghamer Himmel hoch geschossen. Der Speer ist wirklich so in der Luft quasi bleiben stehen und schon vor den 50 Meter angekehrt und sie hat den einfach nachher übertreten. Den hat sie gar nicht mögen lassen messen. Also mal der Start nicht so gelungen, aber ich meine, das ist noch kein Drama. Sie hat ja noch mehr Versuche. Aber es haben schon zwei über 60 Meter geworfen und zwar Zara Kolak mit 62,43. Das ist 10 cm über der Bestleistung von der Leonie Hügli und dann die deutsche Julia Ulbricht mit 61,53. Also, ja, sie ist natürlich gefordert, die Beste in Europa sind hier mit dabei, aber die Chancen sind nach wie vor da. Dann hat der Stabhochspringer von den Männern angefangen mit dem Mondo Duplantis. Der hat mal bei 55 einen Versuch gemacht, ist meilenhoch über die Latte reingesegelt, ist dann wieder abgehockt, lädt sich warm an, für dass er dann eben vor der Kälte, die hier ein bisschen hat, gut geschützt ist. Mittlerweile ist man bei 5,85 angekommen und er wird auch dann seinen zweiten Versuch auf dieser Höhe machen. Und dann eben, du hast es gesagt, zwei Schweizer Staffeln noch im Einsatz, 4x400 Meter von den Männern, das Schweizer Quartett ist mit dabei im Finale. Viel mehr wird da nicht gehen, aber der 4x100 Meter Mixstaffeln mit dem Quartett Daryl Bachmann, William Reis und dann die beiden Silberheldinnen, Geraldine Di Tizio Frey und Fabienne Hönke. Da hat das Trainer-Duo Kim Bettrison und Patrick Seile ganz verschiedene Varianten ausprobiert. Wir haben nochmal so Handling-Geschichten gemacht und hat sich dort zum Beispiel gegen Timothée Mummenthaler entschieden, gegen 200 Meter Bronzemedaillengewinner und hat eben der Daryl Bachmann reingenommen. Das Rennen ist dann am 5 ab 9:30.
2: Merci Adi Vicky live aus Birmingham. Wir hören uns das nächste Mal in einer Stunde. So viel vom Sport für den Moment.
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4: Auch in der zweiten Hälfte lauter Country-Songs über Frauen und Männer, die tatsächlich mal gelebt haben oder immer noch leben. Wobei, Frauen sind in dieser Stunde dünn gesät. Vielleicht, weil sie seltener Banken überfallen, wie der Jesse James in der letzten Stunde, oder Revolutionen anzetteln, wie der Pancho Villa, besungen schon gleich vom Towns Van Zandt. Redaktion und am Mikrofon der Mike Lamar. Zum Auftakt kommt aber doch Dolly Parton zu Ehren. In «Coat of Many Colors» hat sie sich erinnert, wie ihre Mami, Avie Lee Parton, ihre aus Stofffetzen einen Patchwork-Mantel genäht hat, wo sie dann mit Stolz getragen hat. Und zuerst der Marv Green, wo gerne eine Frau wird Dolly Parton hätte, oder wird Loretta Lynn, oder wird Emmylou Harris.

Coat of Many Colors. Der Dolly Parton, ihre Erinnerung an ihre sehr einfache Kindheit, ist vor 10 Jahren auch der Titel von einer Filmbiografie über den Country-Superstar. Der Country-Special auf SRF 1, heute mit Menschen, die wirklich gelebt haben oder immer noch leben und die es in Country-Songs geschafft haben. Der George Jones, Country-Grösse in der gleichen Liga wie Dolly Parton, ist in einem Titel von der Gruppe Drive-By Truckers, George Jones Talking Cellphone Blues. Und anschliessend ein Mörder, der vielleicht gar keiner war, der Tom Dooley, eigentlich Tom Dula, D-U-L-A. Der Militärmusiker hat gerade 2 Geliebte gehabt, 2 Cousinen, und wo man die eine, Laura Forster, tot aufgefunden hat, ist der Verdacht auf den Tom gefallen. Heute vermuten viele, die eigentliche Täterin sei die andere Cousine gewesen. Aber weil der Tom sie nicht verraten wollte, ist er dann hingerichtet worden. Allerdings nicht an einem weissen Eichenbaum, wie es beim Kingston Trio heisst, sondern an einem Galgen mit einer Falltür drunter. Zuerst aber die Drive-By-Truckers mit ihrer Hommage an George Jones.

Kingston Trio 1958 mit dem Folkklassiker Tom Dooley. Wie gesagt, ob der Tom Dooley seine einzige Geliebte tatsächlich umgebracht hat, ist offen. Eindeutiger ist der Fall beim Claude Dallas. Gut, das ist auch weniger lang her. Der Claude Dallas, Jahrgang 1950 und Fan vom Wilden Westen, er ist von der Behörde gesucht worden, um in den Vietnamkrieg zu ziehen. Er hat sich lang entziehen, ist dann angeklagt worden, Anfangs 80er Jahre zwei Wildhüter umgebracht zu haben, ist nach weiteren 15 Monaten auf der Flucht von der FBI verhaftet und zu 30 Jahren Gefängnis verurteilt worden, ist geflüchtet und wieder ein Jahr lang gesucht worden, am Schluss wieder hinter Gitter gelandet, wo er dann 22 Jahre abgesessen hat. In den USA hat der Fall lange Zeit für ein riesiges Medien-Echo gesorgt. Die einen haben den Claude Dallas schon fast als Volksheld gefeiert, die anderen haben ihm einfach einen kaltblütigen Killer gesehen. Der Kanadier Ian Tyson, vorher mit seiner Frau Sylvia als Duo Ian and Sylvia erfolgreich, hat die Geschichte aus einem relativ neutralen Standpunkt vertont. Claude Dallas.

Country Special auf SRF 1. Zuerst mit einem Country-Klassiker vom unvergessenen Towns Van Zandt, Pancho and Lefty aus dem 72. Towns Van Zandt hat gefunden, es sei nicht eins zu eins die Geschichte vom berühmten mexikanischen Revoluzer Pancho Villa. Ob dieser tatsächlich einen Freund gehabt hat, der übersetzt Lefty geheissen hat, sei zum Beispiel unklar. Und in Tat und Wahrheit ist der Pancho ermordet worden und nicht wie in Pancho and Lefty hingerichtet. Und vorig gerade Justin Towns Earl mit «They killed John Henry». Wer ist der John Henry? Ja, ob es den mythischen Mann wirklich gegeben hat, ist eher zweifelhaft. Angeblich ist der John Henry so ums Jahr 1870 rum als Ex-Sklave im Eisenbahnbau tätig gewesen. Hat in schwerer Handarbeit Sprenglöcher in Tunnelfels geschlagen. Und wo dann die dampfbetriebenen Hämmer gekommen sind, habe der John Henry einen Wettkampf dagegen aufgenommen und sei am Schluss tot zusammengebrochen. Wie gesagt, vermutlich eine Legende, aber eine, die sich als Symbol von der Arbeiterbewegung durchgesetzt hat. Es gibt nicht nur x Statuen von ihm, die meisten mit einem Hammer in der Hand, sondern auch das Lied «The Legend of John Henry's Hammer». Eine besonders anschauliche und auch lange Interpretation ist die von Johnny Cash.

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1: Grossartige Liedermacher David Allen Coe hat sich 1983 daran erinnert, wie er mal von einem mysteriösen Cadillac-Fahrer mitgenommen worden ist. Und da war auf einmal der Geist vom grossen Hank Williams Sr. gewesen. Vielleicht kein anderer als der Fahrer selber. Und der hat David gefragt, ob er dann auch wirklich parat sei für eine Country-Karriere. The Ride. Ja, der Hank Williams Sr. kommt gleich auch beim Duett von George Strait und Alan Jackson vor, zusammen mit der fast so wegweisenden George Jones und Merle Haggard, Murder on Music Row. Zuerst aber in unserem SRF 1 Country Special über Persönlichkeiten, die es effektiv gegeben hat oder immer noch gibt, der Kenny Rogers mit einer Hommage an die drei politischen Figuren Abraham Lincoln, Martin Luther King und John F. Kennedy. Abraham, Martin and John. Das Original ist von Ende 60er von Popstar Dion gsi.

Kenny Rogers kommt Abraham, Martin and John deutlich langsamer daher.

George Strait zusammen mit dem Alan Jackson, Murder on Music Row. Wir sind praktisch am Ende vom Country Special, heute ausschließlich mit Songs über reale Personen, wie in dem Fall der Old Hank und andere. Am nächsten Sonntag steigen wir hier auf SRF 1 von 8 bis 10 immer wieder mal tief ins Musikarchiv runter für ehemalige Country Nummer 1 Hits, die man nur noch selten hört. Redaktion und am Mikrofon der Mike Lamar. Cheerio!

0: 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SRF Verkehrsinfo A1 St. Margrethen Richtung St. Gallen. Zwischen St. Gallen-Neudorf und dem Rosenbergtunnel Stau wegen Unterhaltsarbeiten. Dann A2 Luzern Richtung Basel zwischen der Verzweigung Hagnau und Basel-Wettstein. Stau wegen Bauarbeiten. A2 Basel Richtung Luzern zwischen der Verzweigung Augst und dem Arisdorf-Tunnel. Stau wegen Verkehrsüberlastung. Die Wartezeit beträgt dort bis zu 15 Minuten. Dann A1 Bern Richtung Zürich zwischen Lenzburg und der Verzweigung Birfeld, stockender Verkehr wegen Bauarbeiten. Und A1 Zürich Richtung Bern zwischen Nidwip und Wangen an der Aare, stockender Verkehr wegen Bauarbeiten. Das ist eine Salatplatte ins Haus gesteckt. Ich wünsche euch gute Fahrt weiterhin und einen ganz schönen Sonntagabend. Jetzt ist es 10.
1: Die Nachrichten von SRF um 10 mit Patrick Walter, die Schlagzeilen. US-Unterhändler und Trump-Schwiegersohn Jared Kushner trifft im Nahen Osten Vertreter der Hamas und morgen den israelischen Regierungschef. In Griechenland fordert ein Waldbrand 2 Menschenleben und auf Sizilien stehlen Kunstdiebe Werke im Wert von Millionen. Das Wetter. Morgen wird es wechselnd bewölkt. Stellenweise gibt es kräftige Schauer und Gewitter. Im Norden bei 22 bis 26 Grad. Wie geht es weiter mit dem Friedensplan von US-Präsident Donald Trump für den Gazastreifen? Israel hat ihn abgelehnt, sehr zum Ärger mehrerer arabischer und muslimischer Staaten. Gleichzeitig ist US-Unterhändler Jared Kushner zu Gesprächen in den Nahen Osten gereist. Einzelheiten von Jan von Tobel.
2: Mehrere arabische und muslimisch geprägte Länder kritisieren Israel, weil es den Gaza-Friedensplan ablehnt. In einer gemeinsamen Erklärung verurteilen unter anderem die Vereinigten Arabischen Emirate, Katar, die Türkei und Saudi-Arabien die Position des israelischen Premierministers Benjamin Netanyahu. Netanyahu hatte den Friedensplan vor einer Woche offiziell abgelehnt und erklärt, die israelische Armee werde nicht aus dem Gazastreifen abgezogen, solange die Hamas nicht vollständig entwaffnet sei. In der gemeinsamen Erklärung heißt es nun, die Ablehnung bestätige, dass Israel den Friedensprozess im Gazastreifen behindere. Zurzeit ist der Schwiegersohn von US-Präsident Donald Trump, Jared Kushner, im Nahen Osten, um über die Zukunft des Gazastreifens zu verhandeln. Er hat sich heute mit Vertretern der Vermittlerstaaten Ägypten, Katar und der Türkei getroffen. Laut verschiedenen Nachrichtenagenturen saß teilweise auch die radikal-islamistische Hamas mit am Tisch. Morgen soll sich der US-Unterhändler Kushner dann mit dem israelischen Regierungschef Benjamin Netanyahu treffen.
1: In mehreren europäischen Ländern wüten Waldbrände. Auf der griechischen Insel Salamis in der Nähe von Athen sind mindestens 2 Menschen ums Leben gekommen. 8 weitere seien verletzt worden, melden die Behörden. 2 Brände seien am Nachmittag fast zeitgleich ausgebrochen. Wegen starker Winde hätten sich die Feuer rasch ausgebreitet, sagt die Feuerwehr

0: Kunstwerk aus einem Museum gestohlen. Laut Angaben der Behörden gelang es den Dieben, Alarmsysteme zu umgehen und dann insgesamt 4 Kunstwerke des Renaissance-Malers Antonello da Messina mitzunehmen. Dabei handelt es sich unter anderem um bemalte Holztafeln, die zusammen ein Altarbild ergeben. Laut Medienberichten sind die Tafeln mit biblischen Darstellungen Dutzende Millionen Franken wert. Antonello da Messina gilt als bedeutender Künstler des 15. Jahrhunderts. Die Museumsdirektorin sprach von einem großen Verlust für das Museum, die Stadt Messina und die ganze Kunstwelt. Und nun zu weiteren Meldungen des Tages in der Übersicht. Der Hitzesommer beschäftigt auch die Städte. Der Präsident des Schweizer Städteverbandes fordert einen nationalen Aktionsplan. Im Sonntagsblick, sagte Hans-Peter Hilfiger, beispielsweise müssten Straßen und Plätze begrünt und Schulhäuser saniert werden. Die Anpassung an den Klimawandel sei eine Aufgabe für die ganze Gesellschaft, so der Stadtpräsident von Aarau. Die Waadtländer Regierungsrätin Valerie Dittli will im kommenden Februar noch einmal für das Amt kandidieren. Sie stelle sich ihrer Mitte-Partei zur Verfügung, sagte sie in einem Interview mit Le Matin Dimanche. Ob die Partei Dittli unterstützt, ist noch nicht klar. Gegen Dittli läuft unter anderem eine Strafuntersuchung wegen des Verdachts auf Amtsmissbrauch. Im Rosegtal im Engadin ist eine Pferdekutsche verunfallt. Eine Frau kam dabei ums Leben, 12 weitere Personen wurden verletzt, wie die Kantonspolizei Graubünden mitteilt. Wegen Bremsproblemen prallte die Kutsche gegen einen Baum, ein Teil der Fahrgäste wurde aus der Kutsche herausgeschleudert. Für den Frachtverkehr per Schiff nach Europa nutzt China eine neue Route, um Russland und Skandinavien herum durch die Arktis. Diese Route ist schneller als die klassische Route durch den Suezkanal. Neu soll wöchentlich ein chinesisches Schiff die Arktisroute nehmen. Ein erstes hat sich dieses Wochenende auf den Weg gemacht. Möglich macht die neue Route, dass in der Arktis das Eis zurückgeht. Zum Wetter. In der Nacht gibt es vor allem in den Alpen noch lokale, teils kräftige Gewitter. Morgen ist es wechselnd bewölkt bei 22 bis 26 Grad im Norden und rund 29 Grad im Süden. Stellenweise gibt es kräftige Regenschauer und Gewitter. Das waren Nachrichten von Radio SRF. Verantwortlich war Jan von Tobel.
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2: Mit dem Yannick Breuer. Man schaltet gerade live auf Birmingham zu England zu den Leichtathletik-Europameisterschaften, die der letzte Abend läuft. Adi Wicki, die Schweiz hat in der 4x100 Meter Mixstaffel eine Medaille gerade verpasst.
3: Ja, es gibt hier keine Medaille. Die 4x100 Meter Mixstaffel waren 3 Ablösungen gut unterwegs auf dem Medaillenkurs. Und dann im dritten Wechsel von William Reis auf Fabian Hönke ist der William Reis komplett auf Fabian Hönke aufgelaufen. Viel Tempo verloren und das ist es. Die Schweiz wird viert, ist aber gleich zufrieden.
4: Ich glaube, wenn uns vorher jemand den vierten Platz vorgeschlagen hat, hätten wir den sehr gerne genommen.
3: Sagt Geraldine Di Tizio Frey. Gewonnen in Grossbritannien, die damit alle Sprintstaffeln gewonnen hat. Und dann bitter der Auftritt von der Speerwerferin Leonie Hügli. Die Quali-Beste hat es heute nicht zusammengebracht, ist 8 und mehr Meter hinter ihrer Bestleistung geblieben. Hat dann nur 3 Versuche gehabt, hat sich nicht für die Beste 8 qualifiziert und wird nur 10.
2: Merci an die Wiki live aus Birmingham. Wir hören uns das nächste Mal in einer Stunde. So viel vom Sport für den Moment.
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5: Das ist der Sonntagabend, jetzt mit der Wiederholung von der Sendung «Persönlich» von heute Vormittag.

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1: Herzlich willkommen, einen schönen Sonntagmorgen. Schön sind Sie dabei hier auf SRF 1 in der Sendung persönlich. Wir senden aus dem Casino in Bern. Und bei mir begrüßen tue ich den doch ein bisschen bekannten Mike Müller, Komiker und Schauspieler. Und den noch nicht so bekannten Bruno Humbel, Biochemiker und Karatemeister. Schönen guten Morgen euch beiden.
2: Guten Morgen.

0: Mike Müller. Mike ist jetzt nicht gerade so ein schweizerischer Name. Seit wann sagt man dir eigentlich Mike?
1: Das hat irgendein Kinderarzt erfunden.
0: Ein Kinderarzt?
1: Ja. Ich war schon als Kind viel krank gewesen. Das hat sich durchgezogen durch mein Leben. Nein, das hat irgendein Kinderarzt erfunden. Meine Mutter in der ersten Reihe könnte das jetzt genau sagen. Muss nicht, Mutter, ist alles okay. Und dann ist das so geblieben. Manchmal war es dann auch noch Mikesh gewesen, oder Migu oder Miguel. Hat es auch noch gegeben.
0: Und jetzt hast du dir selber eigentlich dann für dich beansprucht?
1: Es ist dann einfach für mich so wie normal gewesen, weil mir niemand, also Michael hat mir sowieso niemand gesagt. Michu.
0: Nicht einmal als Mami, wenn sie hässig war.
1: Nein, das ist Michu. Michu, ja. Habe ich gewusst, jetzt klopft es.
0: Ja. Beim Bruno Humpel, eigentlich mit Bruno kann man ja nicht so viel machen, oder? Als ab Bruno.
2: Ja, hat man auch nicht so viel gemacht. Nein.
0: Ja. Oder es ist einfach nie jemand.
2: Also Dings, der Talender und so, die haben Bruno gesagt.
0: Bruno.
2: Ja, ja. Weil das einfach U wie das Ü ausgesprochen.
0: Ja, ja. Weil du eine Zeit lang noch in Utrecht gelebt hast. Mike, du lernst für deine Rolle als Schauspielerin immer wieder unterschiedlichste Sachen. Also du hast schon Golfstunden genommen, Reitstunden, auch Karate malen. Und für deine erste Vorstellung, damals im Zirkus Knie, hast du... Du bist auf einem Ross dort geritten, oder? Das war eine Show, die du mit dem Victor Jacobo zusammen gehabt hast. Und dann ist es gerade von Trab in Galopp gewechselt.
1: Also das erste Mal vor Publikum.
0: Genau.
1: In dieser Reitstunde habe ich nur Trab gelernt. Also die Situation war, dass der Victor hat Frau Grütter gespielt, wo für ihren Sohn, das bin ich, hat ein Pony geholt, dass er Pony reiten kann. Und dann ist sie einfach mit einem grossen Rossretour gekommen. Und das war der Campo, ein Comtois. Die braucht man eigentlich in der Landwirtschaft, also im Weinbau und im Wald zum Baumstammbrücken.
0: Also recht robust.
1: Ein sehr robustes Pferd.
0: Weit entfernt von einem Pony.
1: Ja, weit entfernt. Weil der Freddy hat gesagt, sonst haben die Leute das Gefühl, ich zerstöre das Pferd.
0: Freddy Knie.
1: Und dass so ein feiner Araber ist, auf jeden Fall. Und ich habe dann den Victor vor mir hergejagt, durch die Manege. Und der, wo das erste Mal Leute drin war, der Campo war halt auch schon dort, schon 2-3 Jahre nicht mehr in einer Vorstellung gewesen. Da hat man gebraucht für so Voltigieren und draufspringen, drabspringen. Die Rani-Brüder haben super Nummern gemacht mit dem. Und dann war der Campo auch ein bisschen nervös gewesen und hat sich von diesem Flow mitgetragen und geht in Galopp. Und vor mir der Victor. Und ich hatte ein bisschen Angst gehabt, dass wir den überrennen. Der ist jetzt wirklich nur eine halbe Portion. Und vor allem habe ich gewusst, ich bin noch nie galoppiert, oder? Ja. Aber ich habe es schnell gemerkt, Galopp ist viel einfacher als Trab.
0: Warum?
1: Es ist einfach die einfachere Bewegung.
0: Okay.
1: Und das Wichtige ist ja, beim Pferd, genau das gleiche wie beim Hund, die wollen immer beschissen, oder? Der Hund will auch jeden Tag einmal probieren, vor dir durch die Tür, was er nicht darf. Und das Pferd versucht auch ein bisschen früher wieder hindern, als du willst. Was in einer Manege, die ja gar nicht so gross ist, und wo man, wenn man rundherum reitet, muss man reinliegen, oder? Und wenn das Ross früher raus will, liegt man falsch. Und dann geht man runter. Auf jeden Fall. An diesem Tag hat es geheißen, du kommst noch mal in die Reitstunde, musst noch lernen galoppieren. Aber ich meine, das ist ja sehr toll an meinem Job, wenn man in einem Unternehmen wie im Zirkus Knie kann lernen reiten. Also.
0: Aber das finde ich eben auch interessant an diesem Job. Man bleibt ja eigentlich immer Anfänger, oder? Weil man die ganze Zeit neue Sachen lernt. Oder ist das gerade das Anstrengende?
1: Nein, ich finde das jetzt gar nicht anstrengend. Ich finde das toll. Also, ich tue ja zum Teil auch recherchieren, auch bei diesen Stücken, die ich schreibe oder so. Ich gehe mit Leuten reden. Ich gehe immer wieder zu der Polizei. Die haben die besten Storys auf Lager, oder? Ich telefoniere heute immer noch bei dir mit Marco Cortesi. Da sagt er, das darf ich dir gar nicht sagen. Sag, komm jetzt. Und also eben lernen reiten, golfen oder so, das ist spannend. Die Frage ist, ob man das dann weiterhin noch braucht.
0: Und wie ist es bei dir, Amme?
1: Ja, also das Golfen, ich habe einfach mit Abstand das schlechteste Auto auf dem Parkplatz gehabt. Und, also
0: das wirkt sich auch auf das Spielen aus.
1: Ja, ein bisschen eitel bin ich dann schon noch, oder? Also, ich fahre meine Autos sehr lange, ich könnte eigentlich nur alle 18 Jahre wieder golfen, weil ich ein neues Auto habe. Aber Es ist mir definitiv zu blöd. Nein, Golfen, es ist schon so, wenn man den Abschlag einst kann, das sind ja so 8-9 einzelne Bewegungen, hat nichts mit Kraft zu tun, sondern nur, dass man den richtigen Ablauf macht. Und man klopft durch das Bauli durch und das stickt ob sie. Dann denkt man, ist das toll. Aber ich finde andere Sachen toller, zum Beispiel das Köpfli in Zürichsee. Ist für mich immer noch das Schönste.
0: Ja, vor allem in dieser Temperatur und in diesem Wetter. Bruno Humbel, bei dir ist es so, du hast etwas angefangen und bist die ganze Zeit dran geblieben, über 30 Jahre, Kampfsport, Aikido, Karate hast auch noch, machst du jetzt auch noch seit mehreren Jahren. Das heisst, du bist eigentlich von einem Anfänger ganz weit entfernt. Was heisst jetzt das eigentlich? Könntest du uns im Ernstfall hier alle platt machen?
2: Nein.
0: Das musst du jetzt sagen.
1: Das ist beruhigend.
2: Ich muss sowieso sagen, ich finde es immer lustig, dass ihr vom Radio mich Karate-Meister nennt. Weil,
0: ist einfacher.
2: Weil ich habe zwar einen schwarzen Gurt, aber ich bin auf so einem tiefen Niveau. In Japan bin ich ein Anfänger.
0: Vergleichen mit dem Meister hier innen, wahrscheinlich bist du gleich ein absoluter Profi.
2: Oder das ist schon möglich, aber in der Schweiz hat man immer das Gefühl, wenn man einen schwarzen Gurt hat, sieht man einen Meister. Aber wenn im Aikido geht jetzt langsam in die Richtung, aber auch dort braucht es noch ein bisschen länger. Das
0: mache jetzt. Über 30 Jahre ist man noch nicht ein Meister.
2: Ich finde nicht. Nein, man kann. Er lernt jeden Tag wieder etwas anderes, weil er reiten oder golfen und so weiter. Und ich lerne einfach jeden Tag wieder etwas anderes in der Entwicklung von dieser Kampfkunst.
0: Aber was ist das für eine Kampfkunst, wo man nach 30 Jahren noch nicht mal die Exzellenz erlangt hat?
2: Nein, lass jetzt, das ist wirklich das Interessante. In der Schweiz ist man sich ja gewöhnt, dass man Papierli holt.
0: Ja,
2: oder
0: genau.
2: Man geht in die Schule, dann kommt man das
0: Zeugnis über
2: und dann kommt man das nächste Zeugnis über und das nächste. Und wenn man dann, sagen wir jetzt mal, einen universitären Abschluss hat, dann ist man gemacht.
0: Genau.
2: Weil man hat das Papier in der Hand. Und dann nachher mit dem Kampfsport habe ich gesehen, das Lehren hört nie auf. Du kannst immer weitergehen. Und das finde ich so faszinierend. Das mit diesen Abschlüssen, das ist doch ein Zeich. Bis zum letzten Schnuff kann man neue Sachen lernen. Mhm. Und das finde ich spannend. Das hält mich aktiv.
0: Und es macht dich offenbar auch ruhiger, hast du gesagt. Der Kampfsport hat dich als Mensch ruhiger gemacht.
2: Ja, das ist ganz sicher. Ja.
0: Wer bist denn du vorher gewesen?
2: Und viel friedlicher.
0: Ja, aber umso interessanter. Wer bist denn du vorher gewesen? Wenn weniger ruhig und weniger friedlich?
2: Ja, also ich habe mich früher viel mehr aufgeregt und so. Und, also richtig Schlägereien oder so habe ich eigentlich nie gehabt. Aber und mit dem Kampfsport wird man einfach viel ausgeglichener. Also so wie wir das machen, das ist ja nicht dann irgendwie... Wie soll man sagen, wo man sich da ausbildet, um andere Leute wirklich umzubringen?
0: Sondern für was eigentlich?
2: Das ist einerseits was ganz wichtig. Ah, das kann ich vielleicht sagen. mein Karate-Lehrer sagt immer, los, Karate ist nicht zum Kämpfen. Karate ist da für deine Gesundheit. Und das stimmt. Also, man bleibt beweglich. Also, mit all diesen Kampfsport, mit der Aikido muss man auf dem Boden rollen, oder? Und dann wieder aufstehen und all das. Und das relativ schnell. Und das hält einem schon fit.
0: Ja, also, man merkt es dir ja auch. Du wirst ziemlich fit. Du machst aber auch noch Schwertkampf und unterrichtest das ja auch noch.
2: Ja.
0: Damit würdest du uns einfach das besser vorstellen, was bringt man da denn jetzt am Anfänger bei? Weil das, was du bis jetzt gesagt hast, klingt ja alles total unspektakulär. Du sagst, ja, 30 Jahre kann man das machen, man lernt jeden Tag etwas anderes. Ich bin ruhiger und friedlicher geworden. So wie ich mir das vorstelle und wie man es in den Filmen sieht, ist das eigentlich alles so viel hektischer und es hat ein bisschen mehr Brimborium drumherum.
2: Das Problem ist, wenn man es hektisch macht, dann ist man ja eigentlich auch angespannt. Mhm. Und dann funktioniert es nicht. Das Wichtigste ist, dass man schnell ist und rechtzeitig kann reagieren, ist, dass man einfach entspannt ist, dass der ganze Körper locker ist, dass man so kann bewegen kann, weil wenn man die Muskeln anspannt, dann ist man einfach blockiert.
0: Das heisst, du bist insgesamt ein total entspannter Mensch. Du sitzt
2: ja, jetzt total entspannt. Noch nicht. Ich bin noch am Lehren.
0: Genau, Entschuldigung. Aber sitzt du jetzt auch entsprechend entspannt da?
2: Ja. Ziemlich.
0: Wir haben vorher im Vorgespräch, wenn der Mike und ich über Schlafstörungen geredet, im Sommer und in der Schwangerschaft und im Alter. Und nachher habe ich dich gefragt, ob du das auch kennst. Du hast gesagt, also eigentlich nicht so mega. Du hast das Gefühl, die Ruhe, die du durch den Kampfsport gelernt hast, die bringt dir auch Ruhe in die Nacht.
2: Ja, also es ist schon, wie ich auch gesagt habe, dass ich die Nacht zwei, dreimal aufwache. Aber normalerweise schlafe ich gut, ja.
0: Also eigentlich eine gute Vorbereitung fürs Alter, der Kampfsport und das Karate. Und du, Mike, hast ja auch Karate-Erfahrung.
1: Ja, ja.
0: Bruno hat ihm gerade den Kampf angeboten.
1: Also der Bruno ist jetzt schon ein bisschen nervös geworden.
0: Genau, ich habe das Gefühl. Nein, wie steht es um deine Karate-Künste heute?
1: Ja, ganz schlecht. Ich habe Karate-Unterricht bekommen vor über 20 Jahren, als ich beim Geizigen mitgespielt habe, der Dück inszeniert hat. Das Stück, das ich übrigens jetzt überarbeite mit dem Rafa Sanchez zusammen für das Schauspielhaus. Es ist lustig, ich bin jetzt in einem Alter, wo man zum zweiten Mal, wenn ein Stück kennenkommt. Ich habe einen Kollegen, ich habe schon das dritte Mal, wenn ein Stück kennenkommt. Und dann habe ich es aber auch noch mal gehabt beim Bestatter, wo wir eine Kampfszene hatten. Mit dem Dr. Semmelweis, dem Gerichtsmediziner, dem Martin Ostermeier. Und dann haben wir mal einen Tag lang geprobt im Originalset mit einem Stunt-Coordinator. Und der hat uns einfach spannendes Zeug beigebracht. Also wenn ich ihn bedrohe, dass ich zum Beispiel einfach nicht anhalte. Wenn er ihm gesagt, wenn du anhaltest, hast du verloren. Du gehst jetzt einfach auf ihn zu. Mit dem Stab, den du hast, und du drückst nicht in den Ecken, und du hältst einfach nie an. Und dann, das ist eine ganz einfache Erfahrung, oder? Und dann hat man aber eine andere Spannung, und, geht so durch den Raum durch. Und das ist etwas, was ich auch im Hundetraining gelernt habe. Im Hundetraining muss man lernen, Körpersprache zu schaffen. Also, wenn man den Hund anhalten muss, muss man sich wirklich aufrichten und ein bisschen auf ihn los. Nicht den Hund schlagen, aber einfach eine saubere Haltung. Und wenn man ihn einlädt zum Kommen, dann geht man ein bisschen zurück und macht eine Bewegung. Und das ist in der Manege recht entscheidend, weil ich nicht immer auf den Hund einschwätzen konnte. Manchmal war auch der Victor am Spielen. In der einen Stadt war ich auch allein. Aber wenn der Victor am Spielen ist, dann kann ich nicht mich um meinen Hund kümmern, sondern dann muss er reagieren, wenn ich Bewegung mache und das mache, was ich von ihm will.
0: Anstatt verbal oder mit
1: anstatt
0: dem Körper.
1: Verbal.
0: Was du jetzt ansprichst, ist, dass du eben letztes Jahr auch noch mit dem Knien mal auf Tournee gewesen bist mit deinem Hund, dem Peugeot, wo wir vor der 10 Nachrichten gehört haben und auch du vor Ort bist. Also die Leute vor Ort haben den Peugeot jetzt auch schon kennengelernt. Wieso hast jetzt du so ein bisschen das Gesicht verzogen, was er jetzt von dem erzählt hat, von dem Karate? Oder habe ich dich falsch gelesen, Bruno?
2: Du hast mich, glaube ich, schon falsch gelesen. Wir drücken einfach die Leute nicht in die Wand rein.
0: Ihr drückt sie in den Boden.
2: Bei Aikido, beim Karate nicht unbedingt. Wobei, das Interessante ist, Karate sieht ja immer so hart aus.
0: Ja.
2: Und die Kata, die wir machen, die sind auch so hart.
0: Was ist Kata?
2: Kata, das sind, wie soll man sagen, einstudierte Bewegungen. Und wenn der Lehrer aber dann zeigt, wie man es anwendet, dann ist es fast wie Aikido.
0: Warum bist du eigentlich mit über 60 auf die Idee gekommen, auf Japan auszuwandern?
2: Oh, das ist relativ einfach. Japan hat mich schon immer, also nein, eigentlich, vielleicht immer ist ein bisschen übertrieben. Aber als ich an der ETH war, ist mein...
0: Du hast Biochemie studiert.
2: Genau, aber da war ich schon im Elektronenmikroskopielabor. Also Biochemie habe ich eigentlich nicht viel gemacht in meinem Leben. Ich habe hauptsächlich Elektronenmikroskopie gemacht. Und dort ist mein Begleiter, der ist auf Japan gegangen, ein Mikroskop kaufen. Und er hat so glühend erzählt von seiner Reise mit den Transsibirischen und nachher dann, was er alles in Japan erlebt hat, dass sich das bei mir irgendein Kopf eingeprägt hat. Und danach, als ich in Utrecht war, war 400 Jahre Beziehung zwischen Japan und Holland, weil Holland war das einzige Land, das eine Station haben in Denjima außerhalb vom Festland. Weil alle anderen haben es nicht wollen, weil die Portugiesen, die wollten missionieren und das haben die Japaner nicht vertreibt. Und die Holländer, denen ist es nur ums Geld gegangen, das war in der Ordnung. Und ja, das sind eben die 400 Jahre vier gewesen und zu dieser 400-Jahr-Zeit haben sie universitären Austausch angeboten. Und dann, weil ich ihn nicht kannte, habe, bin ich dann zurück. Wieder, also, wenn ich in die Schweiz komme, bin ich immer bei meinem Lehrer da vorbeigegangen. Dann habe ich gesagt, hey, Martin, sag mal, weißt du, da ein Büchlein, ich will gerne auf Japan. Dann habe ich das angeschaut und gesagt, dass der Zufall ist, 2 Wochen gar nicht. Und danach, dann ist er eben da an der Frauenuniversität in Tokio.
0: Und das ist jetzt alles noch weit vor 60, wo
2: ja,
0: du
2: ja
0: ausgewandert bist.
2: Und dann hat er das der Professorin dort gezeigt. Dann hat sie gesagt, du kannst gerade wegrühren, der kommt zu mir. Und dann hat sie geschaut, dass ich bei ihr auch ein Jahr Sabbatical machen konnte. Das war 98, 99 gewesen. Und dann bin ich verkauft gewesen, dann eigentlich immer wieder zurück auf Japan.
0: Ja.
2: Und dann bin ich noch einmal gewesen, 2009, habe ich noch mal einmal an einem anderen Institut in der Nähe von Nagoya.
0: Aber warte jetzt mal.
2: Arbeiten.
0: Das ist, eben, du bist verkauft, das interessiert mich jetzt.
2: Ja.
0: Warum? Was ist das in dem Japan, wo Bruno Humbel dort behaltet? Jetzt schon seit 8 Jahren.
2: Ja, also gut, jetzt ist es noch mal ein bisschen anders, weil Okinawa ist nicht Japan. Aber,
0: Was sagst du?
2: Nein, ist so. Das war ein ehemaliges Königreich, ja. Ryukyu Kingdom. Und Japan, was mich dort vor allem fasziniert hat, die Leute sind irgendwie ja, fast angenehmer im Umgang. Die sind nicht so als Schweizer, die sind nicht so gestresst. Die Europäer sind häufig sehr gestresst. Und ich habe jetzt wieder gedacht, als ich durch die Strasse gelaufen bin, alle laufen mit so einer sauren Miene rum.
0: So früh am Morgen hast du schon sauren Stein?
2: Nein, nicht heute. Also jetzt seit ein paar Tagen, als ich hier war.
0: Aha.
2: Und da habe ich gedacht, wieso könnt ihr so rumlaufen? Die Welt ist doch schön, geniessen es doch. Also.
0: Ja. Und in Japan sind alle die ganze Zeit am Strahlen?
2: Ja, also in Tokio sind sie natürlich auch eher ein bisschen gestresst.
0: Ja,
2: aber gerade die Leute, die Originalbewohner von Okinawa, die sind aufgestellt, die sind locker, die sind angenehm.
0: Wie klingt das für dich, Mike Müller? Du bist noch nie in Japan gewesen, hast du jetzt auch Lust zu gehen?
1: Ja, ich habe schon lange Lust zu gehen. Und der Victor, also der sitzt den ganzen Morgen vom Victor erzählt, aber er ist ein Japan-Reisender und erzählt immer ganz begeistert, dass zum Beispiel niemand am Handy telefoniert in japanischen Zügen. Und ich meine, der City zwischen Bern und Zürich, die Bahn 2000 Strecke, hat man ja nur gemacht, damit die ITler, die in Zürich wohnen, und zu Bern in den Bundesämtern arbeiten und bei der Post und bei der Swisscom, dass die ihre dummen Server aufsetzen vom Zug aus, oder? Und dann lässt man da mit, wo ich noch studiert habe, da sind also die ersten Handy aufgekommen, haben mir dann den Sport daraus gemacht, dass ich mittelefoniert habe mit denen und dann oder plötzlich einfach wahnsinnig ordinär haben von reden, wenn sie bei einem Geschäftstelefon einfach gefunden haben, es müssen jetzt alle mitlassen, weil wir wissen ja, neurologisch ist es ja so, dass das Hirn tut das ersetzen, was da gehört, oder? Und das lenkt dem dermaßen ab. Ja. Ich kann nicht mal ein Buch lesen. Gut, ich habe jetzt sehr tolle Noise-Canceling-Kopfhörer und so. Aber ich weiss einfach, dass man in Japan ist man grundsätzlich ein bisschen anständiger und ein bisschen rücksichtsvoller zueinander. Und das finde ich als Zugfahrer wahnsinnig toll.
0: Ja,
1: man hat auch die Füße nicht auf oder so. Oder? Ja. Also, Zeug, die wir noch gelernt haben, ist heute einfach nicht mehr so. Oder es wird zum Teil auch wieder geraucht in Zügen. Oder in deutschen Regionalbahnen ist es keine Transmenschen oder schwarze junge Fußballer fahren nicht mehr Regionalbahnen, sondern nur noch Intercity, weil es ist zu unsicher. Und das ist schon in Japan schlicht einfach kein Thema.
0: Was müsste passieren? Also deine Arbeit ist ja recht in der Schweiz verankert, muss man sagen. Was müsste passieren, dass du auswandern würdest, zum Beispiel auf Japan?
1: Ja, wenn jetzt meine Partnerin würde sagen, wir gehen jetzt dort hin und
0: dann nachher fügst du dich einfach widerspruchslos.
1: Ich bin jetzt einfach so ein Typ, oder, der dann einfach mitgeht. Nein, ich weiss es nicht. Ich habe nicht im Sinn, auszuwandern. Ich werde noch ein bisschen reisen, die nächsten Jahre. Aber ich finde es in der Schweiz eigentlich ganz angenehm. Ich gehe ja manchmal schon weg für 2-3 Monate, vielleicht zum ein Stück schreiben oder so. Und vielleicht könnte man das auch mal zu Japan machen. Ich finde, es ist immer ein Privileg, wenn ein Stück schreiben, da muss man sich ein bisschen abkapseln, muss man können konzentrieren auf etwas. Und das ist für mich immer so ein Privileg, auch wenn ich ein bisschen nutze, um irgendwie auf Kalifornien zu gehen oder so. Ich könnte das Stück sicher auch in Oberengstringen oder in Grenken Süd schreiben. beides das nicht so schön. Und ich finde den Kalifornien lustiger. Oder Japan, wer weiß?
0: Wer weiß, vielleicht
2: ja, nicht schlecht. Ja. Irgend so einem unseren Kurort.
1: Ja.
0: Und mit den heissen Bädern, genau.
1: Ja, heissen Bädern und schön essen. Und
0: du hast jetzt jemanden, der dich beraten kann für das nächste Schreibsabbatical. Das erzählt der Mike Müller hier in der Sendung persönlich auf SRF 1. Bruno Humbel, jetzt haben wir von Mike Müller gehört, der erforscht eigentlich den Mensch durch verschiedene Tätigkeiten und er macht auch die Interviews, die er führt, auch für all die dokumentarischen Filme, die du gemacht hast, Mike. Du erforschst den Mensch eigentlich sozusagen und hast lang ein paar Stöcke tiefer auf zellulärer Ebene, oder? Mit dieser Elektronenmikroskopie, die du jetzt vorher gerade erwähnt hast. Kannst du dich erinnern, wenn es das erste Mal war, wo du in so ein Mikroskop geschaut hast und gemerkt hast, Jesus Gott, ist das toll?
2: Also, angefangen hat es an der Kante. Dort hat der Biologielehrer gesagt, es gibt ein Instrument, mit dem kann man in Zellen hineinschauen. Mhm. Das hat mich irgendwie fasziniert. Und danach, als ich an der ETH war, eben in der Biochemie, und nachher hat mein späterer Chef hat einen Kurs angeboten für uns Studenten, wo wir dann können Elektronenmikroskopie machen, also die ganzen Präparate und alles, was so dazugehört. Und dann habe ich wir haben Käse angeschaut.
0: Käse?
2: Wir haben Käse angeschaut, genau. Wir haben also einen Dünnschnitt von Käse gemacht und haben dann noch die Scheibli, haben wir das Mikroskop da und dann haben wir die Bakterien gesehen, die den Käse machen. Und das hat mich so fasziniert und der hat das gemerkt und hat gesagt, lass Bruno, was machst du in der Semesterferien? Ja, noch nichts vor. Lass, kannst du zu mir ins Labor kommen, einen Monat lang, dann kannst du da Mikroskopie machen. Und dann bin ich verkauft.
0: In dem Moment hat es nichts mehr anders gegeben für dich?
2: Ja, mal, es hat schon noch etwas anderes gegeben. Ich habe dann im letzten Jahr haben wir müssen so verschiedene Kurse machen. Und dann habe ich einen gemacht, eben natürlich eine Elektronenmikroskopie. Mein Biochemie-Professor hat so für NASA geschafft, dann haben wir also so Schwerelosigkeit geschaut, wie Lymphozyten unter Schwerelosigkeit funktionieren. Da habe ich Elektronenmikroskopie dran gemacht. Und nebenbei habe ich dann im zweiten Teil habe ich Proteinkristallographie gemacht. Das hat mich beides fasziniert.
0: Von dem verstehe ich jetzt Bahnhof, ehrlich gesagt.
2: Also, dass man einfach Proteinkristall, also ein Kristall, weisst du, was das ist, oder? Ja. Also, dass man so einen Kristall tut man in den Röntgenstrahl und der Röntgenstrahl bricht dann auf und gibt so Strukturen. Und aus diesen Strukturen kann man dann noch, also aus diesen Bildern, die man bekommt, kann man dann noch die Struktur vom Kristall zurückrechnen. Und somit kann man dann bestimmen, wie das Protein aussieht, atomar.
0: Wird man eigentlich automatisch zu einem, ich sage es jetzt mal extra so, ein bisschen Freak, wenn man sich mit solchen Sachen beschäftigt?
2: Vermutlich.
0: Oder? Also es ist ja schon, du beschäftigst
1: also, dich. Also, wenn ich jetzt den Käse nur würde anschauen unter dem Mikroskop, dann wäre ich auch so schlank wie der Bruno Hopp.
0: Gell? Das ist...
2: Du siehst das vollkommen falsch. Forst und Landwirtschaft, ein Professor von dort, hat verschiedene Käse gebracht, die wir hätten anschauen sollen. Aber das war nicht nur ein kleines Stückchen, das wir ins Mikroskop stellten, das waren richtige Stück Käse, also grösser, als du normalerweise vermutlich hast.
1: Dann überlege ich mir das.
2: Und dann haben wir die kleinen Stückchen ins Mikroskop, da ist aber immer noch viel Käse gestanden. Und dann sind noch ein paar Flaschen Rotwein dazugekommen.
0: Ah, jetzt. Siehst du, den Teil hast du ausgespart vor der.
2: Und dann haben wir unsere Bilder gefeiert.
0: Ja, weil, also, aber ich habe jetzt eben zuerst noch gedacht, Mike, du meinst, weil ich kann mir auch vorstellen, wenn man das so genau anschaut, das gruselt einem dann ein bisschen, wenn du siehst,
2: dass
0: das
2: so rumkrabbelt. Das ist einfach spannend.
0: Ja. Was hat dich denn der Blick so in die Tiefe, das ist ja etwas, was sonst unsichtbar bleibt.
2: Ja.
0: Was hat dich dort gelehrt?
2: Eben das, dass man das Unsichtbare kann sichtbar machen.
0: Wo zeigt sich das sonst in deinem Leben?
2: Ja, was soll man sagen? Das ist schwierig mit dem Sust im Leben. Ich meine, ich bin einfach Das habe ich auch schon jemand anderem gesagt. Ich bin einfach ein Mensch, der interessiert ist, der neugierig ist. Und das hat für mich eine neue Welt aufgetan. Mhm. Mikrowatt, ich meine, es gibt ja Leute, die auf den Himmel schauen und dann immer tiefer ins Weltall hineinschauen. Ich meine, das ist genau das Gleiche, was ich mache, auf die umgekehrte Dimension. Und je weiter rauf du schauen, desto grösser muss dein Apparat sein. Je tiefer, wie kleinere Sachen du willst sehen, desto grösser ist der Apparat.
1: Aber dort oben hat es kein Käse.
3: Wer weiss das schon? Das
2: Einmal ist auch einer von der Landwirtschaft gekommen und hat uns verschiedenes Bündnerfleisch und so Trockenfleisch gebracht. Da haben wir auch irgendetwas müssen anschauen, aber der hat den Wein gerade noch mitgebracht.
0: Mike, du kommst ja eigentlich aus einem ganz anderen Ort. Du hast 27 Semester Philosophie studiert. Und für mich klingt das jetzt eigentlich schon fast wie eine Pointe. Jemand studiert 27 Semester Philosophie und wird zum einem der bekanntesten Komiker von dem Land.
1: Also das Blöde an diesen 27 Semestern ist, dass jede und jeder Journalist mich das fragt.
0: Was fragen die?
1: Wie ist das mit diesen 27 Semestern? Und ich
0: ist aber nicht meine Frage.
1: Nein, ah ja, genau. Und wird dann noch Komiker? Hast du eine Frage, oder?
0: Nein, das klingt für mich wie eine Pointe. Hast du mal einen Plan gehabt, was du machst in deinem
1: Leben? Nein, ich habe lange keinen Plan gehabt, das gebe ich zu.
0: Lang nicht, aber heute schon.
1: Nein.
0: Auch nicht.
1: Nein, das hat sich durchgezogen. Aber es ist mit 63, wenn man das und das und das und das gemacht hat, gut sagen, ja, wir können gleich, was ich mache. Oder das klingt ein bisschen kokett. Aber in der Kunst ist es wirklich nicht so schlau, einen Plan zu haben. Es ist schlau, ehrgeizig zu sein. Es ist schlau, seriös zu arbeiten, sich gut vorzubereiten. Schauen, welche Leute interessieren mich wirklich. Viel Zeug schauen und schauen, was ist. Was machen die Jungen? Wie arbeiten die Jungen? Ich arbeite jetzt wieder im Schauspielhaus mit sehr jungen Leuten zusammen.
0: Genau, jetzt bist du dort im Ensemble.
1: Ja. Das muss man schon. Dort, und auch mit denen können mithalten. Also, ich meine, im Sommernachtstraum von der Pinar Carabolut muss ich zum Lady Gaga Song tanzen mit den anderen. Mhm. Ich bin der Ältest. Und wenn einem so in der vierten, fünften Probewoche die Jungen kommen und sagen, der Arm so, auf den Arm, die Hand so auf den Arm sagen, sagen, Mike, das wird schon. Dann weiss man, es ist nicht gut.
0: Es klingt anmächelig.
2: Fang wieder an mit Karate.
1: Ja. Und verzichte auf Käse. Hast du jetzt noch sagen?
2: Nein, aber so frech kann nicht sein.
1: Nein, aber ich habe wirklich nicht so einen Plan gehabt. Und Philosophie ist eigentlich recht ein gutes Studium für das, weil man sagt ja, also früher hat man gesagt, es ist Alma Mater, oder? Es ist die Mutter aller Wissenschaften. Es hat eigentlich kein Praxisfeld. Und genau das habe ich wollen. Ich habe immer gefunden, Praxis mache ich schon. Das hat mich der Kanti schon aufgeregt. Sie hat mir immer erklären, für was ich das brauche. Und ich habe natürlich immer einen dummen Latz gehabt und gesagt, das brauche ich sicher nicht. Von Chemie muss ich nichts wissen. Ich will wissen, welche Tabletten wirken. Und für welche brauche ich ein Rezept? Und welche kann ich mir auch sonst so besorgen, oder? Egal. Auf jeden Fall, ich wusste, Philosophie interessiert mich und was man mit dem macht, habe ich nicht gewusst. Aber die meisten Studienrichtungen wie Jura, ganz viele geisteswissenschaftliche Studiengänge, eigentlich auch naturwissenschaftliche Studiengänge, weiss man am Anfang nicht, was man am Schluss wird machen. Es gibt ganz viele Karrieren. Ich hatte mit der Zeit, oder ich habe ja eben lang studiert, als sie mich dann einmal gefragt haben, was willst du machen? Und mit der Zeit habe ich gesagt, ich gehe zum Bundesamt für Philosophie. Chefposition, Lohnklasse 21 mit Dienstwagen. Und es hat Leute gegeben, die das geglaubt haben. Und dann ist ja gut, oder?
0: Dann ist das Ziel vorhanden. Aber das Interessante ist ja schon das, die Frage, auch, weißt, wenn es jetzt bei dir, du hast parallel viel gearbeitet immer, darum ist es natürlich auch länger gegangen. Plus hast du Theater gemacht. Ja. Was wäre aus dir geworden, wenn es dann mit dem Theater nicht so angezogen hätte?
1: Ja, das ist eine gute Frage und ich weiss es einfach nicht. Theater hat mich einfach immer wahnsinnig interessiert. Ich wusste, ich stehe gerne auf der Bühne. Ich bin eitel auf der Bühne. Ich wollte ein lustiges Zeug machen mit anderen Leuten. Man kann dort Stoff behandeln, man kann sich über Zeug lustig machen, man kann Sachen aufnehmen, die in der Luft liegen Und man hat es mit wahnsinnig tollen Leuten zu tun. Darum hat es mich interessiert. Aber mein Gott, man kann einfach mit 20 nicht wissen, was mit 35 oder 45 oder 55 ist. Und ich finde, man muss es auch nicht wissen. Irgendwie muss man auch ein bisschen seinem Schmöckchen nachgehen. Und wenn man zu ehrgeizig ist im Theater, ist es nicht so gut. Dann ist man auch ein bisschen unglücklich. Und ich bin natürlich auch immer ein Hedonist gewesen, der gerne ein bisschen glücklich war. Yeah. Und wenn wir eine gute Produktion hergebracht haben, es ist nicht alles gut gewesen, was ich gemacht habe. Aber dann bin ich immer ein bisschen glücklich gewesen. Und dann trinke ich noch eine gute Flasche Wein und isst ein bisschen Käse und dann ist es
0: ich glaube, wir brauchen nachher auch noch ein bisschen Wein und Käse hier. Du warst zwischenzeitlich auch noch Taxichauffeur in Olten, das war in den 80er Jahren. 3 Jahre hast du das gemacht?
1: Fahren wie eine Sau.
0: Was heisst fahren wie eine Sau?
1: Ja, wir haben eine Verzeihung bekommen. Nein, wir waren natürlich jung gewesen. Und mit den Gästen sind wir schon anständig gefahren. Aber wenn es gefroren war, haben wir geschaut, was mit so einer Ford Granada machen kann. Mhm.
0: Das war eigentlich Forschung in diesem Fall.
1: Ein bisschen.
0: Aber interessant, das habe ich nämlich gehört, in einem Doc-Film, glaube ich, wo du redest, dass du dort auch eine Prostituierte immer rumgefahren hast und die zum Beispiel, ich sage 80er Jahre, über AIDS aufgeklärt hast. Ja. Also ist das auch in Form von Sozialstudien, die du dort gemacht hast?
1: Ja, also im Taxi haben wir einfach wahnsinnig unterschiedliche Leute. Ja. Wir haben zum Teil reiche Leute und wir haben aber auch ganz arme Leute, die einfach den Bus nicht brauchen können oder die ungünstig wohnen. Oder wir haben auch, damals war der Strich anders organisiert als heute. Das waren Stammkundinnen von uns. Wir haben ihre Namen gewusst und sie unsere. Und eine, die ich auf den Strassenstrich gebracht habe, was dann schon eine sehr unappetitliche Angelegenheit war, sagt sie mir, du, ja, etwas gehört hier wegen dem AIDS. Was ist das? Er hat gesagt, du musst einfach immer Kondom brauchen jetzt. Gell? Ja, ist auch sonst besser. Er gesagt, ja. Und die haben uns immer als Kollegen angeschaut. Wir sind auch für die einkaufen, oder? Die haben mich einmal gefragt, läuft es bei euch auch nicht? Ich gesagt, nein, es ist zu heiss. Eben, bei uns ist auch zu heiss. Und das war halt komplett eine andere Zeit gewesen. Medial ist es eine andere Zeit gewesen. Heute orientiert man sich komplett anders. Das hat auch meinen Beruf wahnsinnig verändert, oder?
0: Aber es ist auch interessant, oder? Das gibt natürlich auch wahrscheinlich für dich oder hat auch über die ganze Laufbahn auch immer wieder Stoff gegeben, die Offenheit für andere Milieus, für andere Menschen. Fürs Schauspiel nehme ich an. Das beeinflusst das unmittelbar.
1: Ja, das haben natürlich viele SchauspielerInnen, dass sie andere Leute beobachten, oder? Also, früher, wenn wir auswärts essen, nach dem Segeln mit den Eltern, haben meine Eltern gesagt, wir nehmen dich nicht mit, wenn du immer andere Leute anschaust in den Beinen. Weil ich habe immer gefunden, an den anderen Tisch ist es eigentlich spannender. Also, weil es natürlich auch neu war. Und mit der Zeit entwickelt man ein bisschen Tricks im Zug, zur Nacht schaut man über die Scheibe, oder? Damit man kann nicht jemanden anstarren. Wobei, in der Schweiz kannst du recht lang starren. In Amerika, also nach 30 Sekunden regen sich schon auf. Dort schaut man einen gar nicht an. Und natürlich ist das lustig, wenn man in Bus und Tram und so rumlässt. Also, meine Freundin ist in Zürich mal Bus gefahren, 2 Jugendliche hinter dran, und dann hält der Bus beim Autokrematorium. Dann sagt zum einen zum anderen, weißt du, was das ist, Krematorium? Dann sagt er, ja, also, da kannst du dich verbrennen lassen. Aber erst, wenn du tot bist. Das sind doch gute Storys.
0: So gut. Bruno, ist das etwas, was du auch machst in Japan? Ich kann mich im öffentlichen Verkehr so ein bisschen umhören, was die Leute reden. Gibt es dort das für dich auch?
2: Ja, ja, auf jeden Fall. Das heisst, also, das Beispiel mit dem Zug und der Scheibe, das kenne ich auch.
0: Dürfen wir in Japan die Menschen länger anschauen?
2: Ich glaube, man dürfte eigentlich nicht.
0: Aber du machst es?
2: Ja, also, weißt du, man kann ja den Kopf einmal drehen und immer wieder einen Zwischenblick nehmen und so. So mit dem Zulassen ist halt das Problem, gell? Mein Japanisch ist noch nicht ganz auf dem Niveau. Zum ab und zu verstehe ich schon etwas und manchmal ist es auch lustig.
0: Aber ja, ich stelle mir es eigentlich noch praktisch vor, weil wenn man ja nicht ganz so aussieht wie die Menschen, die dort leben, dann haben sie vielleicht auch eher das Gefühl, du kennst die Sprache nicht, bist ein Tourist.
2: Ja.
0: Dann reden sie vielleicht ein bisschen, sage ich mal, hemmungsloser.
2: Ja gut, ich meine, die reden dann natürlich jetzt nicht über unsere Touristen oder so, sondern das so einfach so ein paar Alltagssachen.
0: Ja, aber das ist ja ganz interessant.
2: So. Ja.
0: Lass uns noch in die Kindheit gehen. Du bist in Wettingen aufgewachsen,
2: ja.
0: Bruno. Und bei dir war es insofern eine schwierige Kindheit, weil dein Vater gestorben ist, als du 5,5 warst.
4: Ja.
0: Deine Mami hat dich und deinen Bruder, der ein bisschen jünger ist als du, dann selber aufgezogen. Ich glaube, er hat viel in der Nacht gearbeitet. Und ihr habt zeitweise müssen Angst haben, dass der Cash euch von Mami wegnimmt.
2: Also meine Mutter am Anfang, ich weiss nicht ganz genau, wann das wirklich war. Aber wir haben dann, oder sie hat dann das Glück gehabt, so, sie hat natürlich Stütze gehabt von ihrem Bruder, meinem Götti, und auch von einem Lehrer, wo sie befreundet war mit seiner Frau. Und der hat auch dafür geschaut, eben zum Beispiel, ich hatte früher einen Kindergarten dürfen, und danach, nachdem ich den Teil gemacht habe, plus den offiziellen Teil, hat die Kindergärtnerin gesagt, den kann man nicht in die Schule schicken, der ist nicht fertig, der kann nicht ruhig sitzen, der ist überhaupt nicht das ist nicht fähig. Genau, und dann hat der Lehrer gesagt, jetzt gehst du und geh testen lassen. Dann ist er testen lassen, und ich habe eben vor kurzem, als Mutter gestorben ist, habe das Testprotokoll noch gefunden, und dort ist gestorben. Nein, das ist vollkommen reif für die Schule. Das, was sie beobachten, ist einfach, weil ich so neugierig und interessiert bin, habe ich halt an allem Interesse und nicht nur an dem einzigen Ding, was sie will.
0: Ja.
2: Ja, das hat man bis heute verfolgt.
0: Aber ich möchte nur zurück zu dem schwierigen Umfeld sozusagen. Also, der Vater stirbt, wo du 5,5 bist, mega jung, entsprechend auch sehr, sehr bescheidene Verhältnisse. Mhm. An was hat es euch gefehlt? Oder an was hat es dir gefehlt?
2: Also, mir hat eigentlich an nichts gefehlt. Jetzt, wo ich mich zurückdenke, ich bin jetzt natürlich nicht in der Situation von damals, aber ich mag mich nicht erinnern, dass mich wirklich etwas gefehlt hat. Also, wir sind, gut, wenn du es anschaust, wir haben halt nicht ins Ausland in die Ferien können oder so, aber wir haben Gelegenheiten gehabt, in der Schweiz in die Ferien zu gehen. Wir haben auch, die Stadt Baden hat ein Ferienhaus in Lützerüthi bei Arosa. Und wir sind praktisch jedes Jahr, entweder sind wir ein paar Wochen im Herbst, oder wir haben dort rauf können Skifahren oder so. Wir haben nicht viel, aber wir haben das können machen. Und die Frau, die verantwortlich war für das Haus, die war auch natürlich eine Partnerin mit ihrem Bruder. Ihr Bruder war sogar im Grossrat. Und mit denen haben wir auch relativ gute Beziehung gehabt. Und die hat dann ab und zu hat sie auch meiner Mutter wieder etwas gegeben. Weißt, hat dann nicht so, dass wir nicht Vollpreis haben müssen zahlen oder so. Also wir sind schon auf unsere Rechnung gekommen, habe ich das Gefühl. Es war einfach so, der Vater als Vaterperson hat gefehlt. Aber zum Teil hatte ich das mit dem Nachbarn unten drin. Das war ein älterer Herr und der hat mir geholfen, Go-Kart bauen und so solche Sachen machen. Der hat mir gezeigt, wie man ein Velo-Pneu flickt und so. Also, so.
0: Es wird die Umgebung einfach auch mehr einbezogen.
2: Ja.
0: Und jetzt sagst du Go-Kart bauen, du hast auch Schwarzpulver gemacht, hast Raketenzünder, einen Hygrometer bauen mit den Haaren deiner Mutter.
2: Ja.
0: Und
2: einmal
0: hast du auch gemacht. So, hat sogar funktioniert. Und dann hast du aber einmal noch den Küchentisch angezündet.
2: Ja, das war bei dem Chemie-Experiment, mit dem Bunsenbrenner. Ich hatte dann nicht die Platte gehabt. Es wäre also schon geschützt gewesen. Aber ich habe ein bisschen zu lang geheizt und dann ist die Platte durch und auf den Tisch.
0: Und dann war die Mutter ein bisschen unglücklich mit dir?
2: Ja, sie hat gesagt, gell, wenn du verdienst, kaufst du mir dann von deinem ersten Zahltag einen neuen Tisch.
0: Und?
2: Ja, der Tisch ist nie gekommen. Der hat sie bis zum Schluss hat sie den auf dem Balkon gehabt. Sie hatte schon einen anderen Tisch gehabt.
0: Ein Erinnerungsstück.
2: Aber den ich verheizt habe, der ist auf dem Balkon gestanden.
0: Etwas, was ich ganz spannend finde, ist, die Vater hat einen Abschiedsbrief geschrieben, aber er hat Krebs gehabt.
2: Ja.
0: Und in diesem Brief hat es anscheinend geheissen, er wünscht sich, dass seine Kinder etwas aus der Natur lernen können. Oder mit der Natur lernen können. Würdest du sagen, die Berufswahl, die du letztlich gemacht hast, ist vielleicht sogar eine Antwort auf den Brief von deinem Vater, auf den Wunsch?
2: Ich meine, das könnte sein. Er war einfach sehr naturverbunden. Er ging klettern und war häufig in der Natur draussen. Und das hat er eigentlich meinem Bruder und mir mitgegeben. Und ob jetzt mein Studium eine Antwort war, ich bin nicht sicher. Es ist einfach so mit jetzt sagen wir Geisteswissenschaften oder so, habe ich nicht viel Mut gehabt, weil der Lehrer, den ich hatte, der ist mir einfach auf den Nerv gegangen und ich ihm scheinbar auch. Das ist mein Deutschlehrer und Geschichtslehrer und Französischlehrer. Und
0: dann bist du nicht vorbeigekommen.
2: Und als ich dann im zweiten Jahr Latein lehren wollte, hat er gesagt, ja, da kommt nicht die Frage, du bist zu dumm für Sprache. Und im dritten Jahr wollte ich dann aufs Frecken Englisch machen. Nein, du bist zu dumm für Sprache.
0: Und jetzt heute redest du 7 Sprachen, gell?
2: Ja, aber ich bin zu dumm für Sprache, oder?
0: Das ist so viel zum Wort von gewissen Lehrern. Aber Mike, du hast es vorher ein bisschen angedeutet. Ein schwierigeres Verhältnis kann mit Lehrern oder mit Autorität. Das war jetzt nicht so das, was für dich etwas gegolten hat.
1: Nein. Und ich habe es auch gesagt, zum Teil. Ja, aber es war natürlich ähnlich. Man hat einfach Lehrpersonen, die man nicht mag. Oder zum Teil auch Lehrpersonen, die schlecht unterrichtet haben. Schlicht und einfach. Heute nicht mehr ging. Also die AKW-Werbespots von unserem Physiklehrer, die sind uns dort schon auf den Sack. Und andere Sachen auch. Aber mich kann nicht das ganze Leben erklären mit den Schwierigkeiten, die man in der Kante hatte, oder? Das Leben ist zum Glück mehr und komplizierter. Ich einfach zum Teil dann auch denke bei Lehrern, die mir gesagt haben, du musst nicht an die Hochschule. Kaum bin ich an der Hochschule gewesen, aber dann habe ich gedacht, du bist auch nicht so weit gekommen. Aber ja, Lehrpersonen haben einen Einfluss im Negativen, aber auch im Positiven.
2: Ja.
1: Und ja, ich habe es nicht so einfach gehabt. Ich bin dank der Gastronomie eigentlich durchgekommen. Ich habe vom Sali Schlössli zu Auto geschafft. Angefangen beim Geschirrwäscher, nachher führen als Gastrolier. Ich habe immer gesagt, ich bin Chef der Gastrolier. Ich war allerdings der Einzige. Aber in der Küche geht es um Positionen, oder? Und dann in Service und Bankett sogar. Und das habe ich sehr lustig gefunden, weil ich finde, heute noch mit Köchen arbeiten, ist mir wirklich einfacher gefallen als auf dem Bau. Auf dem Bau ist es sehr hart, aber ich habe natürlich auf dem Bau einfach gar nichts können. Wirklich nichts. Und in der Gastronomie kannst du schnell irgendetwas, vor allem wenn du fleissig bist, ein bisschen.
0: Du hast dir sogar überlegt, mal Koch zu werden, oder?
1: Ja, ich konnte im Gouron Solothurn Koch Kellnerlehre machen. Und bin an der Kante gleich noch fertig gemacht. Mit einem Jahr Verlängerung schon dort.
0: du hast das früher schon entdeckt. Aber etwas finde ich noch interessant in Bezug auf das Thema Autorität. Du bist auch sehr freiheitsliebend gewesen. Und hast irgendwann gemerkt, am Abend, wenn ich zum Znacht reingehe, dann kann ich nachher nicht mehr raus. Du hast gefunden, verzichte ich halt auf Znacht. Und dann haben deine lieben Eltern einen Picknickkorb dir vom Balkon runtergelassen?
1: Ja, vom dritten Stock hat es mit dem Seil einen Korb runtergelassen. Dann habe ich alleine zu Nacht gegessen. Sie haben aber auch gemerkt, dass es lustiger ist, als den kleinen, ohne den kleinen Zwang in sich eine Flasche Wein zu trinken. Und Themen zu besprechen, die ich nicht hören durfte. Oder? Aber draussen zu Nacht essen war für mich immer das Grösste als Kind. Andere Kinder hätten das auch plötzlich dürfen. Und wir haben immer ein Käferfest gehabt von aussen. Und ich habe einfach nicht so eingesehen, wieso dass man da auf so einen Tisch muss raufgehen, oder? Und das habe ich heute noch halt das Gefühl, von aussen zu ziehen und zu machen, was man will. Und ich habe oft das Handy daheim wegen dem. Und einfach mit dem Hund ein bisschen rumstromern. Ich werde dann auch langsam zu einem von den älteren Herren im Quartier, der alles weiss.
0: Also was heisst das, so ein bisschen die Drahtstanden?
1: Ein bisschen umschnurren, ein bisschen Baustellen anschauen, wenn sie nicht mehr ein Loch aufreißen.
0: Immer so mit den Händen hinter dem Rücken?
1: Nein, ich habe sie ja vorne wegen dem Hund.
0: Ah, ja.
1: Frage, was machen die da genau? Oder irgendwie, ich habe jetzt so einen neuen Park bei uns, bei so einer Heizzentrale, wo sie so...
0: Du wohnst in der Stadt Zürich?
1: In der Stadt Zürich, wo sie so Bäume, so eingepackte Bäume haben. Und dann bin ich dort... Ich habe es erst hinten rein gemerkt. Du musst doch nicht immer fragen. Also, was machen die da? Sie hat ja, dass sie jetzt die Bäume platzieren und holen sie in einem halben Jahr für einen neuen Park zum Bepflanzen und so. Oder wenn sie Neophyten ausreißen. Es ist einfach, ich finde die Welt spannend.
0: Ja. Da haben wir etwas gemeinsam, du und der Bruno. Bruno, du hast jetzt viel genickt, als er gesagt hat, eben der Freiheitsdrang, oder? Und du hast mir eine Geschichte erzählt, wo du mit 24 mit dem Töff, oder der Töff mit in der Wüste, der Töff von meinem Freund mit in der Wüste bist du geholt. Und nachher durch die Wüste letztlich wieder in die Schweiz zurückgekommen bist. Hat das auch mit dem zu tun, mit dem Wunsch nach Freiheit? So eine typische Töff-Geschichte.
2: Ja, vermutlich schon. Also, ich habe jetzt eigentlich mehr gemeint wegen Freiheit. Ich lasse mir auch nicht gerne etwas sagen von Autoritäten oder so. Ich suche immer meinen eigenen Weg. Nein, das ist noch gut gewesen. Also, er ist mit einem Freund mit dem Schiff und dann sind sie langsam zurückgefahren und er hätte wieder müssen arbeiten und dann haben wir das so abgemacht, dass ich auf Daman Raset fliege, das ist in der Mitte von der Sahara, und dass er dann mit meinem Billett heimfliegt und ich dann mit seinem TÜV heimfahre.
0: Das hätte man früher noch machen können, so etwas.
2: Ja, das haben wir dann gemacht. Ich fliege überhaupt in dem Flug von Algerien auf Daman Raset. Die Beduinen sind mit ihren Flinten im Flugzeug hingesessen.
0: Und was hast du dort erlebt? Also weißt du, ich meine, für mich ist das so eine typische Geschichte von einem Mann in deinem Alter, dass der mit dem TÜV noch durch die Wüste gereist ist. Könnte ich mir jetzt nie vorstellen. Was hast du dort erlebt?
2: Was hast du dort erlebt? Also Dings ist, wie soll ich sagen, natürlich bist du durch die Wüste gefahren. Also am Anfang war es einfach Sand gewesen. Da musst du aufpassen, dass du nicht umgehst.
0: Ja, das glaube ich. Und bist du umgekehrt?
2: Ja, später dann, auf einer Käsestelle hat es mich dann ziemlich gerührt. Ui. Aber dann noch zwischendrin hat es dann eine Strasse gehabt, da könntest du in der Schweiz nur träumen. Das war einfach eine schwarze Asphaltstrasse, nur gerade links und rechts Sand. Und dann bin ich dann mit 180 durchgefahren. Das war richtig gut gewesen. Und dort in der
1: Dort hättest du 3 Monate Kiste.
2: Ja, in der Schweiz schon. Auf alle Fälle, in der Oase haben wir dann, in der Oase haben wir dann übernachtet. Dann haben wir dort auch einen von den Bewohnern dort kennengelernt. Der hat uns dann 2 oder 3 Mal zu sich heizen, um die Nacht eingeladen. Dann haben wir miteinander, austauscht und geredet und so. Und mit dem habe ich dann noch lange, als ich wieder zurück war, habe ich noch lange ab und zu Kontakt gehabt, so Briefe austauscht. Das hat sich dann schon irgendwann mal verloren. Also durch den habe ich dann ein bisschen von der lokalen Kultur etwas mitbekommen. Und ja, dann sind wir dann in die Gebirge hinein und von dort auf Marokko durch und so ein bisschen hin und her von der Wüste wieder rein und wieder in die Wüste zurück. Ne? Das war gut gewesen. Und dann Ceuta kennt inzwischen alle, oder? Ja. Von Ceuta sind wir dann mit dem Schiff auf Algeciras und dann über Spanien zurück in die Schweiz.
0: Das ist nachher echt ein ereignisreicher Trip. Mike, zum Abschluss würde mich bei dir noch etwas interessieren, was mit dieser Freiheitsliebe ein bisschen zu tun hat. Du bist eben auf dieser Tournee gewesen, auf dieser Tour mit dem Zirkus Knie, hast dort auch im Wohnwagen gelebt. Das heisst, mit irgendeiner Nischenküche, mit dem Fäkalientank und so weiter unterwegs. Ist das Freiheit gewesen für dich?
1: Ja, das ist schon auch Freiheit. Aber Freiheit, wo man mit einem Dorf reist. Wobei im Wohnwagen letztes Jahr habe ich keine Fäkalientank.
0: Hast du keinen gehabt?
1: Das ist immer ein bisschen doof, oder? Alle sagen, mit was läuft er rum? Dann wird mit dem Zirkus angezündet. Nein, ich habe jetzt ein WC gehabt mit Plastiksäcken, die sich versiegeln. Und die kann man dem Normalmüll durchlaufen und niemand zündet einen blöd an im Zirkus. Es ist das gleiche WC, wie der Donald Trump im Flugzeug hat. Weil die Amerikaner wollen nicht, dass ihr Präsident noch jemand anders kackt, weil sie glauben ja den Scheiß, was sie in den Filmen erzählen, dass man aus diesen Exkrementen einen Klon basteln könnte.
0: Aber jetzt, Moment mal. Da gehen wir jetzt in eine andere Richtung. Ja, wir sind kurz vor dem Ende. Jetzt interessiert mich aber schon noch, empfindet Mike Müller Scham, wenn er mit einem Fäkalien-WC rumläuft?
1: Also wenn du mit dem Fäkalien-Tank, der sieht aus wie ein Rauchköferli, ja. Am Morgen um 6 Uhr, weil er ist voll und du musst noch leeren, weil du kannst nicht mehr beiseln sonst. Und Geraldine läuft gerade durch und sagt, «Buongiorno, Mr. Schissimeister!» Dann ist es nicht so cool, oder?
0: Ich glaube, mit dem Satz können wir die Sendung beenden. Besser wird es nicht mehr. Ich danke euch ganz vielmals für eure Offenheit. Und Ihnen fürs Zuhören, fürs Dabeisein. Ich wünsche einen ganz schönen Sonntag und sage bis zum nächsten Mal.

0: Ach Gott, hat die Sendung gut da zum Hören. Unglaublich. Die Olivia Röllin im Gespräch mit dem Mike Maurer und dem Bruno Humbel im Casino Bern. Sie waren Technik gemacht, hat Svenja Bischof und der Thies ganz. Nächsten Sonntag wird es spannend, weil der Christian Zeugin ist im Gespräch mit der Eva Wannemacher. Sie ist Moderatorin und Coach und mit seinem Mitarbeiter, Ralf Wicki. Radiolegende und Nachtclub-Moderator, er, der kurz vor der Pensionierung steht. Er ist noch bis Ende August da bei unserem Sender und dann wird er pensioniert. Um höchste Zeit, dass wir ihn mal so richtig von anderen Seite kennen, von einer ganz persönlichen Seite, wenn er seine Persönlichkeit nicht schon definitiv im Nachtclub immer wieder ausgelegt hat. Also lernt ihn kennen, vielleicht von anderen Seite, der Ralf Wicki und der Eva Wannemacher, nächsten Sonntag in der Sendung persönlich, und zwar in der Kauerbühne in Rapperswil. Jona, für die Veranstaltung hat es eine Anmeldung gebraucht, aber die war voll.
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die Nachrichten von SRF um 23 Uhr mit Konrad Muschk. Dass Israel den Gaza-Friedensplan von US-Präsident Donald Trump ablehnt, stößt bei mehreren arabischen und muslimisch geprägten Ländern auf Ablehnung. Unter anderem die Vereinigten Arabischen Emirate, Katar, die Türkei und Saudi-Arabien, aber auch Jordanien, Indonesien, Pakistan und Ägypten verurteilen in einer gemeinsamen Mitteilung die Position des israelischen Premierministers Benjamin Netanyahu. Dieser hatte den Friedensplan vor einer Woche offiziell abgelehnt. In der gemeinsamen Erklärung heißt es nun, die Ablehnung bestätige, dass Israel den Friedensprozess im Gazastreifen behindere. Unter anderem die Türkei und Katar haben bei der Erstellung des Friedensplans vermittelt. Zurzeit ist der Schwiegersohn von US-Präsident Donald Trump, Jared Kushner, im Nahen Osten, um über die Zukunft des Gazastreifens zu verhandeln. Er hat sich mit Vertretern der Vermittlerstaaten Ägypten, Katar und der Türkei getroffen. Laut verschiedenen Nachrichtenagenturen saß teilweise auch die radikal-islamische Hamas mit am Tisch. Zu zwei Kurzmeldungen, zuerst zum Konflikt zwischen den USA und dem Iran. Die iranische Armee hat ein Kopfgeld auf US-Soldaten ausgesetzt. Für jeden getöteten oder gefangenen genommenen Soldaten gäbe es eine Prämie von umgerechnet 30.000 US-Dollar, sagte der iranische Armeechef der staatlichen Nachrichtenagentur IRNA. Und in der italienischen Stadt Messina auf Sizilien haben Unbekannte 4 Kunstwerke aus einem Museum gestohlen. Die Kunstwerke des Renaissance-Malers Antonello da Messina haben laut Medienberichten einen Wert von Dutzenden Millionen Franken. Die Museumsdirektorin sprach von einem großen Verlust für das Museum, die Stadt Messina und die ganze Kunstwelt. Gegenseitige Angriffe zwischen der Ukraine und Russland haben auf beiden Seiten mehrere zivile Todesopfer gefordert. Gemäß der Nachrichtenagentur AFP liegt die Zahl der Toten auf beiden Seiten bei 19. Laut den russischen Behörden hat die Ukraine Ziele in der russischen Hauptstadt Moskau ins Visier genommen. Es sei einer der größten ukrainischen Angriffe gewesen, mit Hunderten von Drohnen. In verschiedenen Regionen Russlands sind bei den Angriffen Zivilpersonen getötet worden. In Wohngebieten in der südlichen Region Rostow etwa seien 5 Menschen getötet worden. Bei russischen Angriffen in der Ukraine sind ebenfalls mehrere Zivilistinnen und Zivilisten ums Leben gekommen in verschiedenen Regionen des Landes. In der Hauptstadt Kiew wurde auch ein bekannter Buchmarkt zerstört. Das Wetter. Morgen ist es wechselnd bewölkt. Stellenweise gibt es kräftige Schauer und Gewitter. Im Norden 22 bis 26, im Süden um 29 Grad. Das waren Nachrichten von Radio SRF. Verantwortlich Konrad Muschk.

0: völlig anders. Und wir haben gewusst, es hat auch Potenzial, dass wahrscheinlich ein paar Länder disqualifiziert werden, weil es einfach schwieriger ist, so zu laufen. Und darum haben wir gewusst, es kann wie für alles lange, aber die anderen Teams sind sicher auch sehr stark. Aber ja, ich glaube, wenn uns vorher jemand einen vierten Platz vorgeschlagen hat, hätten wir den sehr gerne genommen.
1: Ich habe das Gefühl, dass sie sich dort doch noch ein bisschen ärgern, weil nach drei Strecken sind die Schweizer vorne mit dabei gewesen, aber dann einen ganz schlechten Wechsel von William Reis auf die Schlussläufer Fabienne Hönke.
2: Wir haben glaube wirklich die Hand von der Fabian müssen jetzt um den Stab reindrücken. Ja, wir müssen glaube nachher noch besprechen, was nicht so optimal war. Aber ja, wir haben den Stab überbracht und wir haben ein cooles Rennen können machen.
1: Gewonnen hat Großbritannien die erste 4x100 Meter Mixstaffel an Europameisterschaften. Die andere Schweizer Staffel, die heute noch im Einsatz war, vor wenigen Augenblicken, 4x400 Meter von den Männern. Da war die Finalquali eigentlich schon das Kirschi auf der Torte. Das Quartett Brand, Spitz, Petrucciani und Brocci war aber lang gut. Vor allem der Lionel Spitz eine wahnsinnige Ablösung gelaufen. Am Ende hat es aber gleich nur Platz 8 gegeben. Gewonnen hat da Italien. Ja, und richtig enttäuschend ist der Wettkampf für die Speerwerfer Leonie Hügli gelaufen. Es ist einfach nichts gegangen bei der Quali-Besten nach drei Würfen und Rang 10 war Schluss gewesen.
3: Ich muss es schnell ein bisschen verarbeiten. Irgendwie bin ich wirklich geschockt fast. Ja, ich glaube, ich habe es nervig nicht mehr beißen. Oder ich kann nicht mal sagen, was es war. Ich hatte das Gefühl, ich bin mega cool geblieben und bin eigentlich locker gewesen. Ich war auch nicht mega nervös gewesen. Und ja, ich kann nicht sagen, was es war.
1: Hat Leonie Hügli so geworfen wie der Quali, dann hat sie übrigens Silber gegeben. Aber sie ist erst 21 und kann noch manchmal an Meisterschaften anstatt.
4: Merci Adi Vicky, live aus Birmingham von der Leichtathletik-Europameisterschaften, die jetzt gerade fertig geworden sind. Das war es vom Sport für heute. Merci fürs Zuhören.
5: SRF Verkehrsinfo von 23.06 Uhr. A1 Zürich Richtung Bern zwischen Niederbipp und Wangen an der Aare. Stau wegen Bauarbeiten. Dort besteht eine Wartezeit von bis zu 15 Minuten. A2 Luzern Richtung Basel zwischen Pratteln und Basel-Wettstein. Stau wegen Bauarbeiten. Und A3 Basel Richtung Zürich zwischen Basel-St. Johann und der Verzweigung Wiese. Stau ebenfalls wegen Bauarbeiten.
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1: Hey, was haben wir gelacht? Über den Sales Guy an der Zürcher Bahnhofstrasse, der viral gegangen ist. Haben Sie vielleicht mitbekommen? Der Donat Hofer, das menschgewordene Gesprächstherapie-Bälleli vom SRF, hat mal wieder spontan jemanden auf der Strasse angesprochen und hey, das wünsche ich ja niemandem, aber wenn, dann einem aus der Finanzbranche. Weil, wenn ein Sales Guy muss mit dem SRF-Haussoziologe über das Leben reden, ist es für den wahrscheinlich gleich schlimm, wie wenn ich mit dem Treuhänder muss über die Steuererklärung reden. Habe ich gedacht. Darum ist gut, dass der Donat Hofer auch vor so Leuten keinen Halt macht. Frei nach dem Money Matter, denen, was besser geht, soll es nicht besser gehen als uns. Habe ich gedacht. Aber weit gefehlt. Dem Sales Guy ist es in dem Gespräch blendend gegangen. Mit dem breitesten Grinsen hat der erzählt vom Finance-Podcast Market Huddle und um was es dort gerade ging, nämlich, ja, was denkst du? Straight off Hormuz, AI, Private Credits, everything that makes market go round, right? Und gerade, wo du gedacht hast, du hättest beim Banker Pro Bullshit Bingo den Hauptpreis gewonnen, sagt er auch noch, ja, ich bin relativ chatty, ich tue gerne mit Leuten reden. Und dann klar, das Internet war voll mit dem. Memes, Videos, Artikel, Werbungen, Sales Guy Sells, Aufmerksamkeitsökonomie, da klingelnde Klickzahlkassen, whatever makes market go round, right? Ja, es ist wieder mal passiert. Jemand Reichs hat komisch Englisch geredet, der wiederkehrende Martullo-Blocher-Fiebertraum, Seven Sinking Steps Reloaded, die versammelte Schweizer Witzli-Fabrik hat wieder für 5 Jahre ausgesagt. Und schau, für eine Zeitlupe hat es auch noch gelangt. Müssen ja alle von irgendetwas leben, gell? Und der Sales Guy ja auch. Wie viel er

denn zu verdienen? Fragt Donathofer. Und er sagt lachend beim Weglaufen, du, multiple 100. Und Donat, du, im Jahr. Und er so, ja, ciao. Ja, ja genau, ciao, mach's gut, super Gespräch gewesen, merci vielmal. Spätestens dann sollte einem doch irgendwie ein Lachen vergangen sein, habe ich gedacht. Aber auch da, alle finden es komisch, dass er multiple 100 sagt. Niemand findet es komisch, dass er multiple 100 verdient. Und vor allem, mit was eigentlich? Weil sie können mir ja nicht angeben, dass sie irgendetwas von dem verstanden haben, was der gesagt hat. Ich ja auch nicht. Aber trotzdem akzeptieren wir es irgendwie alle und finden ja, du, hey, mal, wird schon so sein. Ich meine, das ist ein so, wie wenn irgendein fröhlicher Esoteriker mit Aluhut daherkommt und würde sagen, er lasse gerade einen Podcast über Chemtrail-Impfungen und energetische Wasserwirbel. Er sei ein Sales-Guy, also ein Salz-Guy, Schüsslersalz. Und er rede mega gern mit Leuten, manchmal auch mit Verstorbenen. Und dann würde er sagen, er verdiene mit dem multiple 100. Und wir würden dann einfach sagen, ja klar, multiple 100'000 Franken verdient er mit dem. Ja sicher, macht völlig Sinn. Ja gut, eigentlich auch zu Recht, weil Esoterik ist ebenfalls ein Milliardenmarkt und zwar wegen dem genau gleichen System, wo auch so einen Sales Guy erstrahlen lässt wie einen Heilkristall auf Ketamin. Und wenn dann eben so ein Finance Bro uns eins von ETFs und Private Credits abbettet, dann hinterfragen wir das nicht. Nein, der einzige Widerstand, den wir eben gerade noch so anbringen, ist offensichtlich möglichst harmloser Spott. Weisst, wie so ein Ministrant, der hinter einem Pfarrer Grimassen macht und ganz stolz um erzählt, dass er eine Menge Mal den Messwein wegsauft. Und genau so gespielt überlegen, lachen wir jetzt und sagen, wie lustig, wie komisch der redet und sagt, dass er multiple 100 pro Jahr macht, während wir fast nicht können unsere Miete und unsere Krankenkasse zahlen. So lustig! Ich finde ja, alle Sales Guys von dieser Welt müssen mir besser erklären, warum sie multiple 100 im Jahr verdienen. Auch die von der ehemaligen CS und von der UBS. Weil an all diesen verschiedenen Crashes und Bankenrettungen sind ja nicht nur ein paar wenige Sales Guys schuld gewesen, sondern ich würde sagen, multiple 100. Aber du, hey, was willst du machen, gell? Es ist, wie es ist. Anstand kann man nicht regulieren, hat die Finanzministerin Karin Keller-Sutter dort mal gesagt. Es gibt CS-Chefs, die bis heute haben dürfen ihre Boni behalten. Keine Konsequenzen, keine Bussen, kein Gefängnis. Hey, die hätten nicht mal mit dem Donathofer über das Leben reden. Und es ist ja fast schon ironisch, dass gleichzeitig, wo alle den glatten Sales-Guy mit seinen multiplen 100 abkultet, im Bundesrat Lex UBS diskutiert wird. Und wie die Resonanz darauf ist. Zur Erinnerung. Nachdem die Grossbank, die selber vor knapp 20 Jahren vom Staat gerettet werden musste, jetzt dürfen, wieder mit der Finanzhilfe der ganzen Schweiz, die andere krachend geschitterte Grossbank schlucken, wie so eine völlig irre Sozialhilfe-Matrioschka von der Grossfinanz. Jetzt also, wenn der Bundesrat ein paar ganz bescheidene Regeln vorgibt, damit das nicht mehr passiert, damit die, die Fehler verursachen, können zur Verantwortung gezogen werden. Wenn dann die Schweizerische Bankiervereinigung das nicht nur ablehnt, sondern in der offiziellen Medienmitteilung schreibt, sie verlange eine sorgfältige Prüfung tragfähiger Alternativen zur vorgeschlagenen Maximalvariante sowie eine Gesamtsicht auf alle geplanten Massnahmen, um unnötige Belastungen für den Finanzplatz und die Realwirtschaft zu vermeiden, dann verstehen wir alle etwa gleich viel wie beim Sales Guy von der Bahnhofstrasse und müssen unserer Finanzministerin gleich resignierend Recht geben. Anstand kann man anscheinend wirklich nicht regulieren. Das neue Bankengesetz wird dann noch im Parlament besprochen. Ob die UBS schlussendlich grundsätzlich etwas wird müssen ändern, ist also noch nicht klar. Ich persönlich habe da recht viel Zweifel. Und zwar multiple 100'000.

0: 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Und ich habe heute Abend im Gespräch mit SRF Meteo ein Wort gehört, das ich gefunden habe. Ich weiß gar nicht, wie man das schreibt. Kaltfront. Oder? Ein Wort, das man sonst braucht, wie, keine Ahnung, wie man Teigwaren isst. Ein Wort, das wir aber lange vermisst haben und das jetzt effektiv morgen auf die Schweiz zukommt. Vielerorts etwas Regen, die Mengen variieren stark. Es ist wechselnd bewölkt bei rund 24 Grad. 24 Grad, das ist so jetzt. Ja, gestern Samstag mit dem Gaudenz Fluri von SRF Meteo so ein bisschen über den Sommer eine Bilanz gezogen, in Anführungszeichen. Aber auch von ihm mal so ein bisschen wissen, wenn wir jetzt mal auf den Sommer zurückschauen. Wie viele Hitzetage hat es das Jahr eigentlich gegeben? Eventuell im Vergleich mit dem Jahrhundertsommer 2003. Und er hat gesagt,
1: das ist Wahnsinn. Wir haben deutlich mehr gemessen, vielen Orten, als im Sommer 2003 von diesen Hitzetagen. Drei Beispiele. In Bern haben wir 43 gemessen bis jetzt das Jahr. 32 sind es im 2003 gewesen. In Basel 54 im Vergleich zu 41 aus dem 2003. In Locarno 61 Hitzetage. 2003 sind es 56 gewesen. Nochmal, das ist der Vergleich mit dem Jahrhundertsommer 2003, wo bis jetzt eigentlich alles andere in den Schatten gestellt hat. Also wir haben etwas, das eigentlich völlig fern von Gut und Böse war, bei den Hitzetagen hat es nochmal in den Schatten gestellt, nochmal massiv mehr oben drauf gehauen das Jahr 2026. Wenn jetzt das als Vergleich zu Basel sind eher so 10 bis 15 normal. Und ich wiederhole, wir haben das Jahr 54 Hitzetage bis jetzt. Und sie würden nicht ausschliessen, dass es nochmal 2-3 oben drauf gibt.
0: Das sind unglaubliche Zahlen.
1: Genau. Und vielleicht noch ein letzter zu der Hitze. Nicht so Fun Fact. Wenn wir auf die heissesten 10 Tage schauen, die man je in Basel gemessen hat, dann sind 7 vom Jahr 2026. Und in Basel ist man seit deutlich über 100 Jahren, etwa seit 130 Jahren, 7 von den 10 heissesten Tagen haben wir dieses Jahr gemessen. In Zürich, in Bern, in Neuburg und in Locarno sind es 4 oder 5 oder 6 von denen. Also es ist wirklich die Hälfte von den Top 10 von den heissesten Tagen sind es 2026. Ich glaube, das zeigt wirklich, dass 2026 ist bezüglich Hitze fern von Gut und Böse.
0: Bezüglich Hitze, aber Trockenheit kommt ja auch noch dazu. Das kommt ja noch oben drauf. Wie sieht es da aus?
1: Ja, auch absolut verheerend. Eben, das sieht man ja, das haben wir glaube alle mitbekommen, die Bilder, zum Beispiel aus der Nordwestschweiz, wo alles vertröchend ist, wo die Wälder mittlerweile viele Blätter schon abgeworfen haben. Und auch die Messwerte zeigen das. So wenig Regen wie in diesem Sommer hat es in vielen Standorten seit Messbeginn noch nie gegeben. Also weniger als 2018, weniger als 2003 und auch weniger als 1947, alle drei Jahre, wo es doch sehr, sehr trockene Jahre oder Sommer gegolten hat.
0: Das sieht man ja auch den Wasserstand in den Flüssen und den Seen, oder?
1: Ja, wenig Regen und durch die Hitze natürlich auch eine sehr hohe Verdunstung. Da fehlt den Seen und den Flüssen das Wasser. Viele Flüsse sind diesen Sommer so warm gewesen wie noch nie. Die Seen haben extrem wenig Wasser, viel zu wenig Wasser. Viel wenig Wasser für eigentlich im Sommer. Zum Beispiel den Greifensee, da hat man sogar noch nie so wenig Wasser gemessen. Da ist man bald 20 cm tiefer als der alte Tiefstand. Und bei den Seen und bei den Flüssen, wo Gletscher im Einzugsgebiet sind, ist es natürlich nicht ganz so extrem. Da gibt es aber ein grosses Aber. Die Gletscher, die haben auch nicht mehr ewig. Die haben uns jetzt zwar dieses Jahr noch mal viel Wasser gebracht, aber die sind diesen Sommer auch extrem zurückgegangen, haben eine riesige Schmelzrate gezeigt.
0: Komm, erzähl noch das, was mir vorher erzählt hast von Saas-Fee. Den musst du noch schnell bringen.
1: Ja, ich bin diesen Sommer eine Woche in Saas-Fee gewesen, in der Ferien zuerst davor, dann Saas-Fee. Wunderbar eigentlich. Aber wenn man dort rauf schaut, auf die Gletscher, dann donnern da jede Sekunde, weiss nicht, wie viel Kubik Meter Wasser das Loch ab, ganze Fontänen, es spritzt richtig und man sieht dann richtig einfach eins zu eins, wie der Gletscher einfach das Loch abfließt. Und jetzt sind wir da unten wieder zu Zürich gesehen, das nicht, aber es ist auch jetzt so, das ist Tag und Nacht scheppernd dort Kubikmeter an Wasser das Loch ab und es ist alles Gletscherschmelzwasser, das ist Wahnsinn.
0: Das ist unglaublich.
1: Und wenn man es wirklich eigentlich so ein bisschen zusammenfassend sagen, dass alles, die Hitze, Trockenheit, Wassertemperaturen, Gletscherschmelze, das alles ist ein sehr, sehr, sehr deutliches Zeichen vom Klimawandel, wo wir Menschen verursachen. Die Klimawissenschaft warnt schon lange davon, zum Teil seit Jahrzehnten. Und dieses Jahr hat es einfach voll zugeschlagen von dem, was man eigentlich schon lange gewarnt werden und man befürchtet hat.
0: Schauen wir doch noch schnell in die nahe Zukunft, im Herbst. da kommt doch nicht wahnsinnig gut auf uns zu. Aber ja, auf eine andere Art.
1: Ja, ganz viele Bäume sind extrem geschwächt, werfen Blätter ab. Zum Teil sogar ganze Äste brechen da schon ohne grossen Wind oben ab. Und jetzt müssen wir uns vorstellen, der erste Herbststurm kommt. Der könnte da recht viel mithelfen, dass die Äste oben abkommen, Baumkronen brechen oder ganze Bäume umtun. Weil die Bäume sind zum Teil möglicherweise auch nachhaltig geschwächt. Und da haben wir dann stellenweise allenfalls auch ein Problem mit dem Schutzwald. Und noch zum möglichen Hochwasser im Herbst. Das Mittelmeer ist extrem warm und wenn jetzt da ein erstes kräftiges Tief über das Mittelmeer reinzieht, dann kann das sehr, sehr viel Feuchtigkeit aufladen über dem warmen Mittelmeer. Und wenn das dann bei uns oben runterkommt, und das hat schon jemand gegeben nach so einem Sommer, dann sind bei uns auch grosse Hochwasser möglich. Und dann kommt noch dazu Ernteausfälle, nicht nur bei uns, sondern auch in anderen Regionen von Europa. Wenig Wasser im Rhein für die Schifffahrt, das macht dann doch auch vieles teurer und das spüren wir der alle dann auch im Portemonnaie.
0: Der Gaudenz Fluri gestern von SRF Meteo mir erzählt, das sind unglaubliche Zahlen, die er da präsentiert hat, weil ich mich ein bisschen nachdenklich mache, unglaublich nachdenklich machen, ein bisschen Hühnerhaut geben und da vielleicht ein Tipp von einem Hörer, der morgen, glaube ich, so könnte eintreten, wenn wir das alles machen, was er empfiehlt.
2: Jede Hausfrau und jeder Hausmann weiss, dass wenn man die Fenster putzt, kommt später einmal regnen. Darum mein Vorschlag, macht den Aufruf an alle Schweizer, dann sollen alle am gleichen Tag die Scheiben putzen, dann kommt es nächstens regnen.

Cole zusammen mit der Heidi Happy Ease Your Mind um 11:30 Uhr. Hier ist noch etwas los auf der Schweizer Strasse. SRF Verkehrsinfo von 23.32 Uhr. Für Zahlenfetischisten von euch 2332. A1 Zürich Richtung Bern zwischen Niederbipp und Wangen an der Aare. Stau wegen Bauarbeiten. Und A2 Luzern Richtung Basel zwischen Basel-Breite und Basel-Wettstein. Stau wegen Bauarbeiten. Guten Tag. Wünsche ich der Ritschi. Jetzt wünsche ich euch morgen Montag auch. Selbstverständlich. Und einen guten Start in die Woche. In die kühlere Woche. Ohne Ventilator und ohne Klimaanlage. Endlich!

0: Cœur de Loup. 4. vor 12 ist es, an dem 16. August. Und wie lange geht es noch? Etwa 2 Wochen? Ich glaube, am 26. oder am 28. Ich weiß nicht mehr, wann hat der Ralf Icky seinen letzten Nachtclub hier bei uns auf SRF 1. Und er? Pensioniert. Schups, so schnell geht's. Aber bis dahin wollte er es nochmal wissen.
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0: Er reist nämlich morgen für uns ins Engadin und schaut sich das Tal eine ganze Woche ein bisschen genauer an. Und er hat letztes Jahr ja die Schweizer Rheinhäfen unter die Lupe genommen. Jetzt, das Jahr, eigentlich eine Feriendestination, könnte man sagen. Und dem Damian Betschart hat er gestern erklärt, warum dass er jetzt das macht.
2: Genau da fängt es eigentlich ja schon an. Das Engadin nämlich ist eben viel mehr als eine Feriendestination. Klar, es gibt St. Moritz, Luxushotels, Tourismus und Menschen, die bei den Hotelpreisen weniger verschrecken als ich. Und über die Welt reden wir natürlich auch. Aber mich interessiert vor allem das Engadin hinter den Postkarten. Ich will zum Beispiel herausfinden, was die rätoromanische Sprache für die Menschen bedeutet, die hier leben. Und mich interessiert, warum so viele Schriftstellerinnen und Schriftsteller ausgerechnet nach Sils pilgert sind und das noch immer machen, für sich dort eben zu inspirieren. Und dann zieht es mich auch auf Flughafen Samaden, ein Ort, der ziemlich polarisiert. Für die einen ist der Landeplatz für Reiche und Superreiche und für die anderen einfach ein wichtiger Wirtschaftsmotor, der direkt und indirekt etwa 1000 Arbeitsplätze sichert. Also ich bin gespannt, was stimmt wahrscheinlich, wie so oft im Leben, ein bisschen von beidem.
3: Also Wirtschaft sicher auch ein Thema. Ich ziehe es aber natürlich auch zu den Menschen im Engadin. Wer triffst du denn so alles nächste Woche?
2: Oh, ganz verschiedene. Und genau auf das freue ich mich ja am meisten. Zum Beispiel Tanja Capretz. Sie ist Redaktionsleiterin Engadin bei RTR. Sie kennt die Region wahrscheinlich besser als ich meinen eigenen Hosensack. Und vor allem weiss sie auch, wo es im Engadin ein bisschen zwickt und drückt. Dann treffe ich auch Nora Engels, eine junge Holzbildhauerin. Sie macht aus Holz ganz verrückte Sachen. Und ihr Herz, das merkt man dann ziemlich schnell, gehört im Engadin. Dann freue ich mich riesig auf die Bibi Waplan und Florina Badel. Für beide Künstlerinnen ist Rätoromanisch nicht einfach eine schützenswerte Landessprache. Nein, es ist ihre Sprache, wo sie eben denken, schreiben, dichten und im Fall von der Bibi Waplan auch tolle Musik macht. Und eigentlich wollte ich auch die ganze Woche immer das Gleiche, nicht nur das Engadin anschauen, sondern Menschen können lernen, die dem Tal das Gesicht geben.
3: Ja, und jeden Tag werden wir von dir auch Geschichten hören, die für viele vielleicht total neu sind. Was könnten das für Geschichten sein?
2: Ja, genau die mich selber natürlich auch neugierig machen. Zum Beispiel, warum trainieren so viele Spitzensportler hier im Engadin? Natürlich nicht, weil die Sicht so toll ist, sondern wegen der Höhe. Also ich will wissen, was macht Höhentraining tatsächlich mit dem Körper? Oder ich gehe an Silser und St. Moritzer See. Dort holen die Forschende Sedimente aus dem Seegrund. Und das Verrückte ist, in diesem Schlamm hockt eigentlich ein Archiv. Schicht für Schicht nämlich kann man ablesen, wie sich das Klima verändert hat. Und wir haben in solchen Ablagerungen sogar Spuren von uralten, gewaltigen Wellenereignissen gefunden. Ja, und wahrscheinlich gehe ich dann auch noch mit der Kutsche in die Seitentäler und will wissen, warum das bis heute zu dieser Region gehört, das Kutschenfahren. Und wer eigentlich die Menschen und die Pferde sind, die das möglich machen. Du siehst also, Damian, mir wird es vermutlich nicht langweilig oben.
3: Ich bin wirklich gespannt, wie du das alles in eine Woche reinpackst. Hey, wir sind absolut gespannt auf deine Abenteuer, Ralf. Bundi Wiki läuft am nächsten Montag bis Freitag hier bei uns auf SRF 1. Infos gibt es natürlich schon jetzt online auf srf1.ch. Dort hat jetzt auch schon ein wunderschönes Video, wie du, Ralf, mit der RHB von St. Moritz auf Tirano gefahren bist. Ich nehme an, ein tolles Erlebnis.
2: Ja, und wie? Ich habe ja vorher schon gewusst, dass die Strecke schön ist. Aber offenbar ist eben schön eines von diesen Wörtern, die total ungenügend sind, bis man eben selber dort war. Ich bin während dieser Fahrt immer wieder einfach nur da gestanden und habe rausgeschaut. Und wer mich kennt, weiss, wenn der Wiki freiwillig nichts mehr sagt, dann muss etwas passiert sein.
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0: Dann ist er im Staunen, der Vicky, oder wird eben dann pensioniert Ende August. Also lassen wir ihn los. Morgen, ab morgen, Montag, ist er unterwegs im Engadin. Lasst ihn ein überraschen, lasst ihn verführen und lasst ihn mitnehmen in die schöne Gegend. Ab morgen, der Bundi Ralf bei uns auf SRF 1.

Lionel Richie, Tender Heart. Sonntagabend, 16. August, schon gleich ist es Mänti, 17. August. Und der fährt deutlich kühler an, als wir uns die letzten Morgen gewonnen haben. Ich wünsche euch ganz eine gute, kühlere Woche. Erholt euch gut von dieser Hitze. Hier ist der Tom Petty mit der Last DJ und ein Mikrofon für euch, der Adrian Köpfer.

0: Die Nachrichten von SRF um Mitternacht mit Konrad Muschk und folgenden Themen. Gemeinsame Front. Mehrere muslimisch geprägte Länder kritisieren Israels Regierungschef, weil der den US-Friedensplan für Gaza ablehnt. Und außer Kontrolle. Noch immer lodern in mehreren europäischen Ländern Waldbrände. Das Wetter wechselnd bewölkt und stellenweise kräftige Schauer und Gewitter. Im Norden um 24, im Süden bis 30 Grad. Wie geht es weiter mit dem Friedensplan von US-Präsident Donald Trump für den Gazastreifen? Israel hat ihn abgelehnt, sehr zum Ärger mehrerer arabischer und muslimischer Staaten. Gleichzeitig ist US-Unterhändler Jared Kushner zu Gesprächen in den Nahen Osten gereist. Einzelheiten von Jan von Tobel.
1: Mehrere arabische und muslimisch geprägte Länder kritisieren Israel, weil es den Gaza-Friedensplan ablehnt. In einer gemeinsamen Erklärung verurteilen unter anderem die Vereinigten Arabischen Emirate, Katar, die Türkei und Saudi-Arabien die Position des israelischen Premierministers Benjamin Netanyahu. Netanyahu hatte den Friedensplan vor einer Woche offiziell abgelehnt und erklärt, die israelische Armee werde nicht aus dem Gazastreifen abgezogen, solange die Hamas nicht vollständig entwaffnet sei. In der gemeinsamen Erklärung heißt es nun, die Ablehnung bestätige, dass Israel den Friedensprozess im Gazastreifen behindere. Zurzeit ist der Schwiegersohn von US-Präsident Donald Trump, Jared Kushner, im Nahen Osten, um über die Zukunft des Gazastreifens zu verhandeln. Er hat sich mit Vertretern der Vermittlerstaaten Ägypten, Katar und der Türkei getroffen. Laut verschiedenen Nachrichtenagenturen saß teilweise auch die radikal-islamistische Hamas mit am Tisch. Als nächstes soll sich der US-Unterhändler Kushner dann mit dem israelischen Regierungschef Benjamin Netanyahu treffen.
0: In mehreren europäischen Ländern wüten Waldbrände. Auf der griechischen Insel Salamis in der Nähe von Athen sind mindestens 2 Menschen ums Leben gekommen. 8 weitere seien verletzt worden, melden die Behörden. 2 Brände seien am Nachmittag fast zeitgleich ausgebrochen. Wegen starker Winde hätten sich die Feuer rasch ausgebreitet. Auch andernorts in Griechenland kämpft die Feuerwehr mit Waldbränden. Seit Samstagmittag seien 34 neue Brände ausgebrochen. Auch im Osten von Belgien, nahe der Grenze zu Deutschland, brennt es weiter. Die Situation sei noch immer nicht unter Kontrolle, sagen die Einsatzkräfte. Sie sprechen vom größten Brand in der Geschichte des Landes. Belgien hat nun Deutschland um Unterstützung gebeten. Ein gemeinsamer Einsatz wird vorbereitet. In Belgien sind 2 Ortschaften evakuiert worden und auch für Teile der deutschen Stadt Monschau haben die Behörden eine Evakuierung angeordnet. Auch in Spanien bleibt die Waldbrandgefahr hoch. In der nordostspanischen Region Aragon ist ein Soldat bei der Bekämpfung eines Waldbrands ums Leben gekommen. Gegenseitige Angriffe zwischen der Ukraine und Russland haben auf beiden Seiten mehrere zivile Todesopfer gefordert. Gemäß der Nachrichtenagentur AFP liegt die Zahl der Toten auf beiden Seiten bei 19. Laut den russischen Behörden hat die Ukraine Ziele in der russischen Hauptstadt Moskau ins Visier genommen. Es sei einer der größten ukrainischen Angriffe gewesen, mit Hunderten von Drohnen. In verschiedenen Regionen Russlands sind bei den Angriffen Zivilisten getötet worden. In Wohngebieten in der südlichen Region Rostow etwa seien 5 Menschen getötet worden. Bei russischen Angriffen in der Ukraine sind ebenfalls mehrere Zivilistinnen und Zivilisten ums Leben gekommen. In verschiedenen Regionen

Die Museumsdirektorin sprach von einem großen Verlust für das Museum, die Stadt Messina und die ganze Kunstwelt. Dann zum Fußball. In der ersten Runde des Schweizer Cups haben sich auch am Sonntag alle Super League-Clubs gegen ihre unterklassigen Gegner durchgesetzt. Titelverteidiger St. Gallen mit 3:0 gegen Thalwil. Luzern besiegte Bourges mit 3:0. Sitten gewann gegen Kerzers 6:1. Thun schlug Saxonspor 6:0. Und Lugano besiegte Vedeggio mit 10:1. Bleibt der Blick aufs Wetter. Bei wechselnder Bewölkung gibt es stellenweise kräftige Regengüsse und Gewitter. Im Norden erreichen die Temperaturen noch 22 bis 26, im Süden gibt es knapp 30 Grad. Das waren Nachrichten von Radio SRF, verantwortlich Konrad Muschk.

0: Die Nachrichten von SRF um 1 Uhr mit Konrad Muschk. US-Präsident Donald Trump hat seine Unzufriedenheit über die gemeinsamen Militärmanöver mit Südkorea ausgedrückt, zu denen sich die USA vor Jahren verpflichtet hat. Auf seinem sozialen Netzwerk schrieb Trump, er habe Verteidigungsminister Pete Hegseth angewiesen, die gemeinsamen Militärübungen, welche die USA viel Geld kosteten, drastisch zu reduzieren. Diese sendeten ein unangemessenes und feindliches Signal an Nordkorea, das sich als nicht bedrohlich und respektvoll gezeigt habe, schrieb Trump. Zudem betonte er seine gute Beziehungen zum nordkoreanischen Machthaber Kim Jong-un und kritisierte Südkorea dafür, sich nicht am Krieg gegen den Iran zu beteiligen. Heute beginnen die nächsten gemeinsamen US-südkoreanischen Militärmanöver. Die Führung in Nordkorea hatte diese als Vorbereitung auf einen Angriffskrieg bezeichnet und mit Konsequenzen gedroht. Derzeit ist der Schwiegersohn von US-Präsident Donald Trump, Jared Kushner, im Nahen Osten, um über die Zukunft des Gazastreifens zu verhandeln. Er hat sich mit Vertretern der Vermittlerstaaten Ägypten, Katar und Türkei getroffen. Dabei traf er sich in Ägypten auch zu einem zweistündigen Treffen mit dem Chef der islamistischen Hamas, Khalil al-Hayya, wie Nachrichtenagenturen melden. Als nächstes trifft sich Kushner dann mit dem israelischen Regierungschef Benjamin Netanyahu. Gestern hatten mehrere arabische Staaten Israel dafür kritisiert, den US-Friedensplan für Gaza abzulehnen. In mehreren europäischen Ländern wüten weiterhin Waldbrände. Auf der griechischen Insel Salamis, nahe Athen, sind mindestens 2 Menschen ums Leben gekommen. 8 weitere seien verletzt worden, melden die Behörden. Auch andernorts in Griechenland ist die Feuerwehr im Einsatz. Seit Samstagmittag seien 34 neue Brände ausgebrochen. Im Osten von Belgien, nahe der Grenze zu Deutschland, brennt es weiter. Die Situation sei noch immer nicht unter Kontrolle, sagen die Einsatzkräfte. Sie sprechen vom größten Brand in der Geschichte Belgiens. In Belgien sind 2 Ortschaften evakuiert worden. Am späten Abend ordneten auch die Behörden der deutschen Stadt Monschau eine teilweise Evakuierung an. Und auch in Spanien bleibt die Waldbrandgefahr hoch. In der nordöstlichen Region Aragon ist ein Soldat bei der Bekämpfung eines Waldbrands ums Leben gekommen. Der Blick aufs Wetter, es wird wechselnd bewölkt und stellenweise gibt es kräftige Schauer und Gewitter. Im Norden um 24, im Süden bis 30 Grad. Das waren Nachrichten von Radio SRF, verantwortlich Konrad Muschk.
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Die Nachrichten von SRF vom 2 mit Konrad Muschk. US-Präsident Donald Trump hat seine Unzufriedenheit über die gemeinsamen Militärmanöver mit Südkorea ausgedrückt, zu denen sich die USA vor Jahren verpflichtet hat. Auf seinem sozialen Netzwerk schrieb Trump, er habe Verteidigungsminister Pete Hegseth angewiesen, die gemeinsamen Militärübungen